eine Sommernacht, eine Feriensommernacht, ARD-Hitnacht, 10 nach 2. Und gerade sind ein paar Grüße von Olli reingekommen. Der ist nämlich gerade wieder mal mit seinem Purzel unterwegs und campt. Diesmal Richtung Schleswig-Holstein, Richtung Sylt und freut sich auf die nächsten Tage mit seinen Freunden. Gute Fahrt, Olli, weiterhin.

Rihanna in der ARD Nacht. Der Song hat's echt in sich. Und hier kommt schon gleich der nächste Song. Ein echter Sommersong, ne? The Boys of Summer. Ist einfach cool, weil Don Henley hier Melancholie mit Sonnenbrand mischt. So einfach ist das. Ein Song, der klingt wie ein Sommer, den du nie ganz los wirst.

Don Henley's Boys of Summer. Nacht. 2.22 Uhr, Schnapszahlenalarm. Und heute ist der 15. Juli. Da haben wir wieder ganz besondere, kuriose Feiertage. Liebe ich ja. Ich gucke da immer mal rein. Was haben wir dann gerade? Zum Beispiel der Tag, an dem Pferde gefeiert werden, Pudding geehrt wird und Social Media glaubt, die Welt zu retten. Alles in einem sozusagen. Viele Möglichkeiten bekommen im Kalender der Menschheit. Aber mein ganz persönliches Highlight ist heute der Ich-mag-Pferde-Tag. Die USA, die feiern heute offiziell Pferde. Warum? Das weiß eigentlich keiner. Aber irgendwer hat tatsächlich mal beschlossen, dass Pferde ihren eigenen Feiertag brauchen. Natürlich, warum denn auch nicht? Und manchmal reicht ein Wirren und dann hat man ihn plötzlich, den eigenen Feiertag. Und wir feiern ein bisschen mit A Horse with No Name, Musik mit America.

0: Die Thompson Twins mit Hold Me Now, die ARD-Nacht hier, 2.31 Uhr. Der Verkehrsservice in der ARD-Nacht. Hallo an alle unterwegs. Zunächst einfach nochmal die amtliche Unwetterwarnung, diesmal für den Osten Sachsens, und zwar in den Landkreisen Görlitz, Bautzen. Da treten örtlich Gewitter mit starkem Regen auf, mit bis zu 60 Litern pro Quadratmeter in 6 Stunden und Windböen mit Windgeschwindigkeiten mit bis zu 60 Kilometern. Vermeiden Sie nach Möglichkeit den Aufenthalt im Freien. Weitere Meldungen: A2 Berlin Richtung Hannover zwischen Braunschweig bei Quartenbüttel und Themeler Wald, 2 Kilometer Stau wegen Bergungsarbeiten. A4 Aachen Richtung Köln ist zwischen Köln West und Köln Eiffeltor bis Donnerstag gesperrt. A5 Darmstadt Richtung Frankfurt ist zwischen Frankfurter Kreuz und Frankfurt am Main Flughafen Nord wegen Bauarbeiten bis ca. 5 Uhr gesperrt. A40 Ruheschnellweg Essen Richtung Dortmund ist zwischen Dreieck Bochum West und Bochum Hamme wegen Bauarbeiten gesperrt. A71 Suhl Richtung Schweinfurt ist zwischen Meiningen Süd und Rentwertshausen wegen Bauarbeiten gesperrt. Und die A73 Bamberg Richtung Suhl ist zwischen Eisfeld Nord und Schleusingen wegen Wartungsarbeiten bis 7 Uhr gesperrt.
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0: Ich bin André Holst, ich grüße Sie und die ARD-Hitnacht. Unsere Playlist ist wach. Sie sind es auch. Der Rest Deutschlands schläft. Wir machen es uns gemütlich jetzt mit Freddy und The Great Pretender.

Festanlagen in der ARD-Hitnacht. Jetzt haben wir Mittwoch, 15. Juli und es gibt auch prominente Geburtstagskinder. Und haben uns eins rausgefischt, nämlich Diane Kruger ist eine der wenigen deutschen Schauspielerinnen, die international wirklich durchgestartet sind. Ihre Karriere ist ein Mix aus Disziplin, Eleganz, polyglotter Präzision und dem Talent, sich ständig neu zu erfinden. Sie wird heute 50 und ist absolut unerschütterlich. Diane Kruger, sie wird 50 und sie sieht so gut dabei aus. Na, so gut, als hätte sie den Alterungsprozess einfach höflich gebeten, woanders zu parken.

Ein Song wie ein Spaziergang im Sommer, ne, bei dem man plötzlich merkt, dass man grinst. Barrett Larsen war das hier in der ARD-Hitnacht. 3:10 haben wir es, gleich gibt's die Nachrichten. Ich freue mich auf die nächste Stunde. Liebe Grüße gehen an dieser Stelle auch an Marion. Die hört uns nämlich gerade in Bad Oldesloe in Schleswig-Holstein. Das liegt so zwischen Hamburg und der Hansestadt Lübeck. Und wenn Sie auch was zu grüßen haben, zu schreiben haben, ich freue mich über Ihre Nachrichten. ard-hitnacht@mdr.de. Ich wiederhole nochmal, ard-hitnacht@mdr.de.

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1: Um 3 Uhr mit Katja Kindermann. Bundeskanzler Merz hat auf der zentralen Gedenkveranstaltung zum 5. Jahrestag der Flutkatastrophe im Ahrtal an die Opfer erinnert. Die Bilder der schrecklichen Flut zeigten, wie verwundbar und verletzlich die Menschen seien, sagte Merz. Aus Mainz Thomas Nettelmann.
2: Der Bundeskanzler dankte den vielen Helfern. Sie hätten Unglaubliches geleistet, auch unter Einsatz ihres Lebens. Es habe eine bedingungslose Hilfsbereitschaft gegeben. Der rheinland-pfälzische Ministerpräsident Schnieder hatte in seiner Rede die Bürger im Ahrtal um Entschuldigung gebeten. Der Staat habe versagt, sagte Schnieder. Es sei das Versprechen und die Zusage des Staates, seine Bürgerinnen und Bürger zu schützen. Dieses Versprechen wurde nach den Worten Schnieders nicht eingehalten. Bei der Flut waren allein in Rheinland-Pfalz 136 Menschen ums Leben gekommen. 49 Todesopfer gab es in Nordrhein-Westfalen.
1: Das US-Militär hat nach eigenen Angaben eine neue Angriffswelle auf den Iran gestartet. Das teilte das zuständige Regionalkommando mit. Demnach begann der Angriff gegen 21 Uhr unserer Zeit. Ziel sei es, die Möglichkeiten des Irans weiter zu schwächen, Attacken auf die Handelsschifffahrt in der Straße von Hormus auszuüben. US-Präsident Trump hatte die Waffenruhe mit Teheran vergangene Woche für beendet erklärt. Zudem solle die Blockade iranischer Seehäfen wieder beginnen, so Trump. In Nizza ist der Opfer des Terroranschlags auf einer Promenade heute vor 10 Jahren mit 86 Toten und mehr als 200 Verletzten gedacht worden. Darunter waren auch 2 Schülerinnen und eine Lehrerin aus Berlin. Präsident Macron betonte, niemand habe die Ereignisse vergessen. Damals war ein Tunesier mit einem LKW in eine Menschenmenge gerast. Polizisten erschossen ihn. Der sogenannte Islamische Staat reklamierte die Tat für sich. Obwohl die Ermittler Hinweise auf eine Radikalisierung des Täters fanden, ergab sich keine Verbindung zum IS. Spanien steht im Finale der Fußball-Weltmeisterschaft. Das Team setzte sich im ersten Halbfinale gegen Frankreich mit 2:0 durch. Aus dem ARD-WM-Team Hendrik Lückhoff.
3: Die Spanier hatten das Spiel über weite Strecken im Griff und ließen die sonst so starke Offensive von Top-Favorit Frankreich kaum zur Entfaltung kommen. Oyarzabal traf im ersten Durchgang per Elfmeter. Pedro Porro sorgte in der zweiten Hälfte für den 2:0 Endstand. Es ist das zweite WM-Finale für Spanien. Da geht's entweder gegen England oder Argentinien. Frankreich hat noch die Chance auf Platz 3.
1: Das waren die Nachrichten. Das Wetter in Deutschland. Meist trocken, im Süden letzte Schauer und Gewitter. Tiefstwerte 21 bis 10 Grad. Am Tage oft sonnig, später im Süden Wolken, etwas Regen und teils kräftige Gewitter. Höchstwerte 23 Grad auf den Nordseeinseln bis 33 Grad in Hessen. Am Donnerstag viel Sonne, Richtung Westen einzelne Schauer und Gewitter, 24 bis 34 Grad. Und am Freitag teilweise kräftige Schauer und Gewitter, 23 bis 30 Grad. Es ist jetzt 3:03 Uhr.
4: Hier ist der Verkehrsservice in der ARD-Hitnacht. Zunächst die amtliche Unwetterwarnung für Sachsen. In den Landkreisen Görlitz, Bautzen und in Mittelsachsen, da treten örtlich Gewitter mit starkem Regen bis zu 60 Litern pro Quadratmeter in 6 Stunden auf. Auch Windböen mit Windgeschwindigkeiten bis zu 60 Stundenkilometer. Bitte vermeiden Sie nach Möglichkeit den Aufenthalt im Freien. Weitere Meldungen: A2 Berlin Richtung Hannover zwischen Braunschweig-Wachtenbüttel und Themeler Wald gibt es Stau wegen Bergungsarbeiten, derzeit 2 Kilometer. A4 Aachen Richtung Köln ist zwischen Kreuz Köln West und Köln Eiffeltor bis Donnerstag gesperrt. A4 Görlitz Richtung Dresden ist zwischen Kodersdorf und Niederseifersdorf wegen Reinigungsarbeiten gesperrt. Die A5 Darmstadt Richtung Frankfurt ist zwischen Frankfurter Kreuz und Frankfurt am Main Flughafen Nord wegen Bauarbeiten bis ca. 5 Uhr gesperrt. A40 Ruhrschnellweg Essen Richtung Dortmund ist zwischen Dreieck Bochum West und Bochum Hamme wegen Bauarbeiten gesperrt. Die A71 Suhl Richtung Schweinfurt ist zwischen Meiningen Süd und Rentwertshausen wegen Bauarbeiten gesperrt. Und die A73 Bamberg Richtung Suhl ist zwischen Eisfeld Nord und Schleusingen wegen Wartungsarbeiten bis 7 Uhr morgens gesperrt.
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4: Heute mit André Holz, die ARD-Hitnacht vom MDR aus Magdeburg. Neue Stunde für alle, die jetzt wach sind. Wir tun einfach mal so, als wäre das völlig normal.

0: Die Mamas, die Papas hier in der ARD Hitnacht. 11:11. Jetzt haben wir es, den neuen Tag, Mittwoch, 15. Juli. Und obendrauf packen wir so ein bisschen Lebensfreude. Ne? Steve Winwood mit Back in the High Life Again. Ein Song, der klingt, als würde jemand die Fenster so runterkurbeln. Ne? Die Vergangenheit aus dem Auto schmeißen und den Sommer einfach neu starten.
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und Words, ein Bee Gees Cover um 3:50 hier in der ARD Nacht. Der Nachtdienst hat Sie im Griff, uns im Griff. Das ist dieser magische Zeitraum, ne, in dem Kaffee zur Religion wird und die Uhr scheinbar rückwärts läuft. Und wenn die Müdigkeit anklopft, dann hilft ein radikaler Lichtschalter-Marathon, der sogar vielleicht die Möbel kurz verwirkt. Und auf jeden Fall ganz wichtig ist, dass Sie den Soundtrack zur Nacht in jedem Fall genießen. Das können wir jetzt tun mit Madonna und Cherish. ARD Hitnacht.

Carry You Home, James Blunt hier in der ARD. Nach 3.28 Uhr haben wir es. Hallo Nachteulen, Autofahrer, Wachbleiber und all die fleißigen Geister, die gerade das Land zusammenhalten. Hier gibt's Musik von Rick Astley, Take Me to Your Heart.

0: Hier ist der Verkehrsservice in der ARD-Hitnacht. Hallo an alle unterwegs. Zunächst die amtliche Unwetterwarnung für Sachsen. In den Landkreisen Görlitz, Bautzen und Mittelsachsen, da treten örtlich Gewitter auf mit starkem Regen. Vermeiden Sie nach Möglichkeit den Aufenthalt im Freien. Weitere Meldungen: A2 Berlin Richtung Hannover zwischen Braunschweig, Watenbüttel und Themeler Wald gibt es 2 Kilometer Stau wegen Bergungsarbeiten. Und dann habe ich hier noch die A4 im Blick. Aachen Richtung Köln ist zwischen Kreuz Köln West und Köln Eiffeltor bis Donnerstag gesperrt. Da wird die Schrankenanlage aufgebaut. Dann habe ich hier die A4 Görlitz Richtung Dresden ist zwischen Kudersdorf und Niederseifersdorf wegen Reinigungsarbeiten gesperrt. A5 Darmstadt Richtung Frankfurt ist zwischen Frankfurt-Kreuz und Frankfurt am Main Flughafen Nord wegen Bauarbeiten gesperrt. Die A40, das ist der Ruhrschnellweg Essen Richtung Dortmund, ist zwischen Dreieck Bochum-West und Bochum-Hamme wegen Bauarbeiten gesperrt. A71 Suhl Richtung Schweinfurt ist zwischen Meiningen Süd und Rentwertshausen wegen Bauarbeiten gesperrt. Und die A73 Bamberg Richtung Suhl ist zwischen Eisfeld Nord und Schleusingen wegen Wartungsarbeiten bis 7 Uhr früh gesperrt.
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0: Für Sie am Sabbeln ist André Holst. Und ich rede gern in ein Mikro. Es widerspricht mir nicht ständig. Das ist ein Vorteil. Ich habe einen guten Soundtrack für diese Nacht jetzt. Crowded House.

0: Klaus Lage und die Band in der ARD-Hitnacht. Fred aus München, der arbeitet nachts an einer Hotelrezeption, freut sich, dass alles ein bisschen ruhiger ist jetzt gerade, wünscht allen Nachteulen ebenfalls eine angenehme Nachtschicht und da packe ich was Schönes drauf, was nämlich hier gut in die ARD-Hitnacht passt, jetzt Chicago mit If You Leave Me Now.
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0: Jamie McDonald. Grüße gehen raus an Carsten, hört nämlich die ARD-Hitnacht im Schwarzwald. Danke für die E-Mail, können Sie auch schicken, ard-hitnacht@mdr.de. Und jetzt gibt's noch mal ein Gefühl vom Feinsten hier am Mittwoch, ganz, ganz früh am Morgen. To love somebody is Jimmy Summerwell. Johnny ist auch gut.
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1: Um 4 Uhr mit Katja Kindermann. Kanzler Merz hat bei einer Gedenkfeier in Bad Neuenahr-Ahrweiler an die Opfer der Flutkatastrophe vor 5 Jahren erinnert. In der Nacht vom 14. auf den 15. Juli 2021 waren im Westen Deutschlands mehr als 180 Menschen ums Leben gekommen. Merz dankte den vielen Helfern im Ahrtal für ihren Einsatz.
2: Heute ist ein Tag auch von Heldinnen und Helden. Viele Menschen haben in der Flutnacht, haben in den Folgetagen Unglaubliches geleistet. Sie haben geholfen, wo die Not am größten war, bisweilen unter Einsatz des eigenen Lebens. In den Folgewochen haben sich Zehntausende ehrenamtliche Helferinnen und Helfer aus der ganzen Bundesrepublik Deutschland mit ihrer Hände Arbeit der Zerstörung hier im Ahrtal entgegengestellt. Die Katastrophe, die hier geschehen ist, hat das Beste unserer Gesellschaft hervorgebracht. Bedingungslose Hilfsbereitschaft.
1: Bundeskanzler Merz. Zuvor hatte Bundespräsident Steinmeier Kränze zum Gedenken an die Hochwasseropfer niedergelegt und im rheinland-pfälzischen Altenahr mit Betroffenen gesprochen. Das US-Militär hat erneut den Iran angegriffen. Das zuständige Regionalkommando nannte als Ziel, die Möglichkeiten Teherans weiter zu schwächen, die Handelsschifffahrt in der Straße von Hormuz zu attackieren. Aus der Nachrichtenredaktion Katrin Kahlke.
3: Zudem sollte die Seeblockade gegen iranische Häfen und Küstengebiete wieder beginnen, hieß es von Seiten des US-Militärs weiter. Präsident Trump hatte die Waffenruhe mit dem Iran vergangene Woche für beendet erklärt. Zugleich verlangte der US-Präsident, allen anderen Ländern solle ein fairer und offener Zugang durch die Meerenge möglich sein. Die USA hatten während des Iran-Kriegs bereits von Mitte April an eine solche Seeblockade durchgesetzt, diese im Zuge des Rahmenabkommens mit Teheran aber Mitte Juni zunächst aufgehoben.
1: Das vom Bund geplante Abschiebeterminal am Münchner Flughafen hat eine entscheidende Hürde genommen. Der Aufsichtsrat der Flughafengesellschaft machte per Mehrheitsentscheidung den Weg für das Projekt frei. Zugleich wurde betont, dass das Gebäude ausschließlich von der Bundespolizei genutzt werden solle. Mit dem eigenen Abschiebeterminal will der Bund die Zahl der Abschiebungen deutlich erhöhen. Flüchtlings- und andere Organisationen sind strikt gegen das Vorhaben. Auch die Gewerkschaft Verdi lehnt es ab. Spanien hat bei der Fußball-Weltmeisterschaft das Finale erreicht. Das Team setzte sich im ersten Halbfinale gegen Frankreich mit 2:0 durch. Der Finalgegner der Spanier wird heute Abend zwischen England und Argentinien ermittelt. Das waren die Nachrichten. Das Wetter in Deutschland. Am Tage oft sonnig, später im Süden Wolken, etwas Regen und teils kräftige Gewitter. Höchstwerte 23 Grad auf den Nordseeinseln bis 33 Grad in Hessen. Am Donnerstag viel Sonne, Richtung Westen einzelne Schauer und Gewitter. 24 bis 34 Grad. Und am Freitag 23 bis 30 Grad. Es ist jetzt 4:03 Uhr.
4: Hier ist der Verkehrsservice in der ARD-Hitnacht. Hallo an alle unterwegs. Die amtliche Unwetterwarnung habe ich hier noch vorliegen. Und zwar für Ostsachsen in den Landkreisen Görlitz und Bautzen. Da treten örtlich Gewitter mit starkem Regen auf. Mit bis zu 60 Liter pro Quadratmeter. 6 Stunden Windböen mit Windgeschwindigkeiten bis zu 60 Stundenkilometer. Vermeiden Sie nach Möglichkeit den Aufenthalt im Freien. Weitere Meldungen. A2 Berlin Richtung Hannover zwischen Peine Ost und Themel. Wald. Da gibt es im Augenblick 2 Kilometer Stau wegen Bergungsarbeiten. A4 Aachen Richtung Köln ist zwischen Kreuz Köln West und Köln Eiffeltor bis Donnerstag gesperrt. Da wird eine Schrankenanlage aufgebaut. A4 Köln Richtung Dresden ist zwischen Kodersdorf und Niederseifersdorf wegen Reinigungsarbeiten gesperrt. Dann die A5 Darmstadt Richtung Frankfurt ist zwischen Frankfurter Kreuz und Frankfurt am Main Flughafen Nord wegen Bauarbeiten ebenfalls bis 5 gesperrt. Dann habe ich hier noch die A40 Ruhe-Schnellweg Essen Richtung Dortmund ist zwischen Dreieck Bochum West und Bochum Hamme wegen Bauarbeiten gesperrt und A71 Suhl Richtung Schweinfurt ist zwischen Meiningen Süd und Rentwertshausen wegen Bauarbeiten gesperrt und hier habe ich noch die A73 Bamberg Richtung Suhl ist zwischen Eisfeld Nord und Schleusingen wegen Wartungsarbeiten bis 7 Uhr gesperrt.
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4: Heute mit André Holst, neue Stunde und keine Sorge, wenn die Nacht vielleicht anstrengend ist. Wir übernehmen den Soundtrack dazu, Roxette, The Look. Schön, dass Sie dabei sind.

Tja, der Tiger Tom Jones hier in der ARD Hit nach 12 nach 4 haben wir es. Mittwochmorgen, mittlerweile der 15. Juli 2026. Und diese ARD Hit Nacht kommt aus Magdeburg und liefert den Soundtrack für die Nacht oder eben für den Morgen ganz früh. Ein Klassiker, die Scorpions und Wind of Change.

Tears for Fears. Everybody wants to rule the world. Hier ist die ARD Hit Nacht. Ich wünsche einen schönen guten Morgen mittlerweile. Sie wissen ja, Bee Gees ist immer eine gute Adresse. Paying the Price of Love. Das ist ein Song, der klingt, als würde jemand die Liebe in Raten zahlen, ne? Aber die Mahnung trotzdem ignorieren. ARD Hit Nacht. 4:27 Uhr. Schön, dass Sie bei uns sind. Guten Morgen.

0: in der ARD Hitnacht. Zeit für den Verkehrsservice in der ARD Hitnacht. Und hier kommt sie nochmal, die amtliche Unwetterwarnung für Ostsachsen. In den Landkreisen Görlitz und Bautzen treten örtlich Gewitter mit starkem Regen mit bis zu 60 Litern pro Quadratmeter in 6 Stunden und Windböen mit Windgeschwindigkeiten bis zu 60 Stundenkilometer auf. Bitte vermeiden Sie den Aufenthalt im Freien. Weitere Meldungen: A2 Berlin Richtung Hannover zwischen Peine Ost und Themeler Wald. 2 Kilometer Stau wegen Bergungsarbeiten. Dann habe ich hier noch die A2 Hannover in Richtung Dortmund zwischen Veltheim und Porta Westfalica. Bergungsarbeiten, da ist die Strecke gesperrt. A4 Aachen Richtung Köln ist zwischen Kreuz Köln West und Köln Eiffeltor bis Donnerstag gesperrt. Da wird eine Schrankenanlage aufgebaut. Dann A5 Darmstadt Richtung Frankfurt ist zwischen Frankfurter Kreuz und Frankfurt am Main Flughafen Nord wegen Bauarbeiten gesperrt. A40 Ruhrschnellweg Essen Richtung Dortmund ist zwischen Dreieck Bochum West und Bochum-Hamme wegen Bauarbeiten gesperrt. Dann A71 Suhl Richtung Schweinfurt ist zwischen Meiningen-Süd und Rentwertshausen wegen Bauarbeiten gesperrt. Und hier kommt noch die A73 Bamberg Richtung Suhl ist zwischen Eisfeld-Nord und Schleusingen wegen Wartungsarbeiten bis 7 Uhr gesperrt.
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0: Diese ARD-Hitnacht kommt aus Magdeburg vom MDR. Ich bin André Holst und surfe mit Ihnen geschmeidig über meine Wortwellen. In diesem Mittwoch mit The Electric Light Orchestra. Rock'n'Roll is King. Guten Morgen.

Joris Herz über Kopf. Das Musik made in Germany. Qualität steht für Zuverlässigkeit und eine Prise Erfindergeist. Und genauso tickt ja auch der deutsche Musikmarkt, ne? Solide wie so ein echter Werkzeugkasten, kreativ wie ein Tüftler in der Garage und genauso bodenständig klingt ja auch die Musik. Übrigens, made in Germany. Inga Humpe, Annette Humpe, Careless Love.

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Für alle, die unsere Nacht jetzt schon verlassen, ich wünsche einen schönen Mittwoch. Gute Unterhaltung mit Ihren Landesprogrammen und den besonderen Menschen, den Menschen, die man mag.

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1: Everyone's a winner, baby. Was haben wir gleich, Eva, baby?
2: Wir bleiben im Thema. You win again.
1: Wir sind bei den Winnern und sie sind auch da, Gott sei Dank, bei NDR 90,3. Und die südafrikanische Girlband Cloud gleich mit Save Me. Das ist Eva Tanzke. Ich bin Ulf Ansorge. Sie sind auch da. Prima. Bis gleich.
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3: Um 5 Uhr mit Katja Kindermann. Das US-Militär hat die vierte Nacht in Folge Ziele im Iran attackiert. Zudem wurde die Seeblockade von Hormuz wieder aufgenommen, teilte das zuständige Regionalkommando des US-Militärs mit. Aus der Nachrichtenredaktion Astrid Rolle.
4: Schiffe sollten so daran gehindert werden, iranische Häfen oder Küstengebiete anzusteuern oder von dort abzulegen. Zurzeit seien mehr als 20 US-Kriegsschiffe und hunderte Militärflugzeuge im Nahen Osten im Einsatz, hieß es vom US-Militär. Mit der neuen Angriffswelle solle Irans Möglichkeit geschwächt werden, Schiffe in der Straße von Hormuz anzugreifen. Es ist die neueste Eskalationsstufe im Krieg zwischen den USA und dem Iran. US-Präsident Trump hatte die Waffenruhe mit dem Iran vergangene Woche für beendet erklärt.
3: Kanzler Merz hat bei einer Gedenkfeier in Bad Neuenahr-Ahrweiler an die Opfer der Flutkatastrophe vor 5 Jahren erinnert. Merz dankte den vielen Helfern im Ahrtal für ihren Einsatz.
5: Heute ist ein Tag auch von Heldinnen und Helden. Viele Menschen haben in der Flutnacht, haben in den Folgetagen Unglaubliches geleistet. Sie haben geholfen, wo die Not am größten war, bisweilen unter Einsatz des eigenen Lebens. In den Folgewochen haben sich Zehntausende ehrenamtliche Helferinnen und Helfer aus der ganzen Bundesrepublik Deutschland mit ihrer Hände Arbeit der Zerstörung hier im Ahrtal entgegengestellt. Die Katastrophe, die hier geschehen ist, hat das Beste unserer Gesellschaft hervorgebracht. Bedingungslose Hilfsbereitschaft.
3: Bundeskanzler Merz. In der Nacht vom 14. auf den 15. Juli 2021 waren im Westen Deutschlands mehr als 180 Menschen ums Leben gekommen. Im Großraum Europa sind mehr als 500.000 Kinder völlig ungeimpft. Das melden die Weltgesundheitsorganisation WHO und das UN-Kinderhilfswerk UNICEF. Vor allem in 4 Ländern mangelt es demnach an Schutz. Gut die Hälfte der gar nicht geimpften Minderjährigen kommt aus Kasachstan, der Türkei, Aserbaidschan und Großbritannien. In Deutschland sind es den Angaben nach rund 21.000 Kinder. Hier sieht die WHO vor allem Verbesserungsbedarf bei der HPV-Impfung gegen Papillomaviren. Spanien hat bei der Fußball-Weltmeisterschaft das Finale erreicht. Das Team setzte sich im ersten Halbfinale gegen Frankreich mit 2:0 durch. Der Finalgegner, der Spanier, wird heute Abend zwischen England und Argentinien ermittelt. Das waren die Nachrichten.
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1: Ole, ole, ole, da passt es mal wirklich, wenn Spanien gewinnt, ne? Ole.
2: Ach so, ole. Du meinst, mach doch mal Goal, Goal, Goal, Goal, Goal, Goal. Soll. Guck mal, von Gold zu Soll.
1: Eva, wie du das immer machst, ist mir rätselhaft, aber du kannst es halt. Eva Tanzke mit dem Wetter für uns in Hamburg.
2: Und auch vor Sonnenaufgang möchte ich sagen, denn 5.09 Uhr ist mittlerweile Sonnenaufgang. Also die Tage werden schon wieder ein bisschen kürzer. Aber das, was da kommt, ist ziemlich schick. Keine Wolke am Himmel, im Moment schon 15 Grad. Am Vormittag geht es genauso sonnig weiter. Dann kann später Richtung Nachmittag ein paar mehr Wolken und einzelne Schauer geben. Aber insgesamt freundlich bei 28 Grad.
1: Blitzer und Staus jetzt aus dem Verkehrszentrum Roter Baum.
2: Oh, gerade eben reingekommen, A7 Flensburg Richtung Hamburg. Der Elbtunnel, der ist Richtung Süden eben gesperrt worden, weil die Höhenkontrolle ausgelöst wurde. Also die gute Nachricht, es müsste gleich wieder weitergehen. Und dann hat sich Klaus bei uns gemeldet in der NDR Hamburg App. Schreibt kurz nach den Elbbrücken stadteinwärts beim Standort des Domwerberiesenrads ist ein rotes Blitzlicht. Schöne Grüße aus der U-Bahn-Leitstelle, wo der Nachtdienst gleich Feierabend hat.
1: Das finde ich ja toll. Lieber Klaus, danke, dass Sie die ganze Nacht für uns da gewesen sind. Und alle anderen und das ganze Team und auch den Schichtwechsel. Wir begrüßen alle in der U-Bahn-Leitzentrale. Guten Morgen.
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1: Mit Eva Tanzki.
2: Guten Morgen.
1: Und ich bin Ulf Ansorge. Bei der Gelegenheit, Klaus, regen Sie doch bitte mal an, dass die U-Bahn eine Stunde früher losfahren. Dann müsste ich mir nicht jedes Mal ein Carsharing suchen.
2: Das gibt er direkt noch mit, ne? Ja, so ist er.
1: Ja, ich wollte nur mal, wenn man schon drüber spricht, ne? Wenn wir schon mal dabei sind. Ja. Ansonsten gerne auch weiter Nachrichten zum Thema Verkehr in unserer Stadt über 08090 93 3. Das ist für Sie kostenfrei.
2: Oder eben, wie Klaus das gemacht hat, in der NDR Hamburg App.
1: Schön, dass Sie dabei sind.

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1: Um 5:12 Uhr, gestern Abend, also das erste Halbfinale der WM. Eva, ein Wahnsinns-Topspiel, Top-Mannschaften, Spanien gegen Frankreich und
2: 2:0 für Spanien. Ich hab's ehrlich gesagt, also ich hätte es anders erwartet. Ich guckte heute Morgen auf die Eilmeldung und dachte, ach, schau ja, an.
1: Hättest du mal spanisches Fernsehen geguckt? So.
2: Ja, der kann aber lange.
1: Der kann lange schreien. Also Jubel natürlich in Spanien. Und es gibt einige natürlich Hamburger, die sind auch im Urlaub jetzt gerade in Spanien.
2: Mhm. Lars Grudzinski hat uns kurz nach dem Abpfiff eine Sprachnachricht geschickt. Wie war es denn, das Spiel in Valencia zu gucken?
3: Ja, moin. Hallo Ulf, hallo Eva. Also in Valencia in Spanien ist es etwas anders, weil es gibt keine so große Public Viewings wie in Hamburg. Es gibt eher kleine Orte, kleine Bars, kleine Sportbars oder eben auch Strandbars, die das Spiel übertragen. Ich war auch direkt am Strand hier in Valencia und es waren ungefähr, ich sage mal, 200 Leute vor einer sehr kleinen Strandbar mit einem noch kleineren Fernseher.
1: Ach, gemütlich.
3: Und in der 70. Minute ist kurz der Strom ausgefallen für 5 Minuten, aber danach ging es weiter und nach dem Spiel war die Stimmung fantastisch. Wir freuen sich alle mega auf das Finale am Sonntag. Also sehr, sehr gute Stimmung hier in Valencia in Spanien.
2: Das ist ja auch toll, wenn man das Finale dann da mitnehmen
1: ja,
2: kann.
1: Ja, finde ich auch, Eva. Wir fliegen da schnell noch hin zu Lars an diese Strandbar mit dem kleinen
2: Fernseher. Stell dir vor, die werden Sonntag Weltmeister und du bist da mittendrin. Das ist doch herrlich.
1: Da sind wir dabei. Dankeschön, Lars.
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0: Genesis, Phil Collins, Invisible Touch.
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0: 21:40 gibt es ja die nächste Folge schon mal für uns Frühaufsteher. Also ich muss Ihnen Folgendes sagen, die Pendlerpauschale heißt jetzt Entfernungspauschale und da wird mal eben schnell durchgerechnet.
2: Warte, 52 mal 100 mal 20 mal 30, du, das sind, warte mal, 3,2 Millionen. Georg, ich brauche jetzt erstmal ein Schnitt.
0: Ja, da wird man ja reich. Wie genau das geht, erfahren wir natürlich gleich. Frühstück bei Stefanie. Die nächste Folge gleich um 5 Uhr.

0: So cooler Titel, Cambodia, Kim Wilde. Ich weiß, was Kim Wilde am Wochenende macht, Eva.
1: Ja, vielleicht ist sie ja sogar schon auf dem Weg nach Hamburg, wer weiß.
0: Naja, na, selbstverständlich wird sie. Sie muss sich ja vorbereiten. Am Sonnabend ist es ja soweit. 80er Live im Volksparkstadion. Präsentiert von uns, von NDR 90,3. Kim Wilde wird dabei sein. Boy George, Holly Johnson.
1: Sandra. Alphaville.
0: Also ein Megafest. Und Sie können gleich um 7 nochmal Tickets gewinnen für 80er Live am Sonnabend. Gleich für Sie Talk Talk, It's My Life. Die sind nicht dabei, deswegen haben wir die gleichen Programm. Erstmal das Wetter für uns in Hamburg.
1: Und das ist ein richtig schicker Sonnenaufgang, sehe ich ja. Vom Barker auf die Außenalster rauf durch die Wetterkameras. Wir hätten ein orangefarbener Horizont und schon ein blassblauer Himmel. Es bleibt jetzt auch erstmal richtig lange schön sonnig bis so zum Nachmittag. Dann gibt es ein paar Wolken und ab und zu mal ein Schauer. Das Ganze aber heute wieder bei sehr milden 28 Grad. Jetzt im Moment sind es 15 Grad, zum Beispiel in Schelsen.
0: Blitzer und Staus jetzt aus dem Verkehrszentrum Roter Baum.
1: Sieht gut aus auf den Autobahnen, gerade bei der Elbtunnel Richtung Süden, ja kurz gesperrt wegen Höhenkontrolle, aber da läuft jetzt alles wieder, da gibt es keine Probleme. Und auch ansonsten bei den Bahnen zum Beispiel im Moment nichts, was nicht geplant wäre. Und Klaus hatte schon einen Blitzer durchgegeben, und zwar stadteinwärts kurz nach den Elbbrücken, da wo das Domwerbe-Riesenrad steht.
0: Eva Tanski.
1: Guten Morgen.
0: Ich bin Ulf Ansorge. Machen Sie es wie Klaus. Sagen Sie uns Bescheid, wenn irgendwo was los ist über die NDR Hamburg App. Da können Sie auch uns eine Sprachnachricht drauf sprechen.
1: Genau, oder Sie klingeln durch 08000 90 3 90 3.
0: Schön, dass Sie dabei sind. Gleich Frühstück bei Stefanie.
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0: Das sind die größten Hits aller Zeiten hier bei NDR 90,3. Mittwochmorgen haben wir es, 5.41 Uhr. Die Pendlerpauschale heißt jetzt Entfernungspauschale und muss natürlich komplett neu berechnet werden. Am besten natürlich im Schlemmerbistro.
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2: Es ist ja, wie es ist.
1: Und das sind ihre Gäste. Herr Ahlers.
3: Ja, da tut er nichts zu sagen.
1: Udo.
4: Ja, das kann's haben.
1: Und Opa Gerke.
5: Steffi, machst du mir Mettbrötchen?
2: Nee, muss ich erst schmieren. Milch und Zucker nehmt ihr selber, ne? Was gibt's Neues?
3: Also heute bin ich mal gespannt, wie es ausgeht. Ob die Richter die neue Pendlerpauschale kippen und für die Arbeitnehmer alles wieder wie früher wird.
4: Ja, ich war ja leider nur zeitweise erwerbstätig, damals mit dem Job im Lottoladen. Und dass ich jetzt also was mit dem Wasserrohrbruch zu tun hätte, das ist ja nun mal bis heute noch nicht, also...
3: Oh, aber für unsere Steffi hier könnte das ganz interessant werden.
2: Pendlerpauschale, also da habe ich früher nie was mit zu tun gehabt.
3: Oh, dann hast du ja schon Vermögen verschenkt. Aktuell würdest du 30 Cent für jeden Kilometer kriegen, von zu Hause bis zur Arbeitsstelle. Und du als Selbstständige kannst das absetzen, wenn die alte Regelung wiederkommt.
5: Ich bin früher 30 Kilometer zu Fuß nach dem Markt gelaufen, zum Tomatenverkaufen. Gar nichts haben wir gekriegt.
2: 30 Cent, ich fahre ja jeden Tag aus dem 5. Stock runter in den Laden. 20 Meter sind das ja bestimmt, oder? Und dann ist es ja wohl egal, ob ich mit dem Fahrstuhl oder mit dem Auto fahre. Das sind in der Woche schon mal 100 Meter. 20 Jahre mache ich das hier noch. Also das wären dann ja... Georg, hilf mal.
3: Du kannst ja ausrechnen. Das sind 52 mal 100 mal 20.
4: Ja, und das mal 30 Cent, ne?
3: Ja, genau.
2: Warte, 52 mal 100 mal 20 mal 30. Du, das sind... Warte mal... 3,2 Millionen. Georg, ich brauche jetzt erstmal einen Schnaps.
5: Ja, darum ist der ganze Staat ja pleite. So viel hat der Erste Weltkrieg gekostet.
4: Ja, dann haben wir es ja. Was macht dein Rätsel?
5: Ich brauche noch Edelstein mit 6 Buchstaben.
2: Marmor?
5: Jawohl.
2: Du, heute klappt auch alles, ne?
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0: Ich weiß gar nicht, ob man den Mond überhaupt noch sieht, aber Milo heult ihn gleich an, Howling at the Moon bei uns.
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0: 5:52 Minuten. Wir haben Barbara getroffen und zwar in Winterhude. Die wohnt da in Winterhude und da hat sie natürlich auch so einen Ort, wo sie am allerliebsten ist. Das kennt ja jeder. So bei sich im Stadtteil gibt es immer, wo man gerne hingeht. Barbara.
2: Meine Hamburger des Tages sind das Personal im Café Fabrik. Also Dorfer Straße, die sind wunderbar. Die achten sehr auf ihr Publikum, auf ihre Gäste, sind sehr entgegenkommend. Jeder darf, ist gern gesehen, jeder ist Gast. Ja, und das spürt man. Ich bin 2-3 Mal da, trinke meinen Kaffee, ist mein Stammkaffee. Super.
0: Das klingt herrlich. Dankeschön für die lieben Grüße. Barbara aus Winterhude war das.
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2: Und auch euer Sonnabend dabei bei 80er Live, präsentiert von NDR 90,3 im Volksparkstadion. Culture Club Boy George, gleich nach den Nachrichten, jetzt mit Jana Fink.
3: Guten Morgen. Es ist 6 Uhr.
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3: Westfield Center hat keinen Kannibalismus-Effekt auf die Innenstadt. Merz dankt Fluthelfern der Ahrtal-Katastrophe vor 5 Jahren. Spanien steht nach Sieg gegen Frankreich im WM-Finale. Und das Wetter, Sonne und Wolken heute bis 28 Grad. Gräbt das neue Einkaufscenter in der Hafen City Hamburgs Innenstadt das Wasser ab? Diese Frage hat den Einzelhandel jahrelang beschäftigt. Nun hat Stadtentwicklungssenatorin Karin Pein neue Zahlen zum Westfield Center und der Innenstadt vorgelegt. Reinhard Postelt.
4: Kein Kannibalismus-Effekt, kein Wegschnappen der Kunden. Das zeigen Untersuchungen 1,25 Jahre nach Eröffnung des Einkaufs- und Erlebniscenters in der Hafen City. Mobilfunkdaten beweisen, viele Besucherinnen und Besucher kommen ins Westfield und in die Innenstadt. Stadtentwicklungssenatorin Karin Pein.
5: Die Europapassage hat sich, was die Besucherdaten angeht, leicht erhöht. Eher konsolidiert stabil. Der Jungfernstieg hat sich erhöht.
4: Die Europapassage zählte im März täglich 31.000 Menschen. Das Westfield Center nur 23.000. Also trotz teils leerstehender Läden kein Abgesang auf die Innenstadt.
5: Wir können also nach einem Jahr sagen, die Sorge hat sich nicht eingestellt. Wir haben eher sogar Besucher gewonnen, denn Westfield mit seinen 23.000 ist ja hinzugekommen.
4: Doch nicht jeder Besucher kauft auch groß ein. Der Handelsverband Nord spricht von Umsatzeinbußen der Innenstadt durch die Hafen City.
3: Und das ist auch Thema in der NDR Hamburg App. Bundeskanzler Friedrich Merz hat auf der zentralen Gedenkveranstaltung zum 5. Jahrestag der Flutkatastrophe im Ahrtal an die Opfer erinnert. Die Bilder der schrecklichen Flut zeigten, wie verwundbar und verletzlich die Menschen seien, sagte Merz. Aus Mainz, Thomas Nettelmann.
6: Der Bundeskanzler dankte den vielen Helfern. Sie hätten Unglaubliches geleistet, auch unter Einsatz ihres Lebens. Es habe eine bedingungslose Hilfsbereitschaft gegeben. Der rheinland-pfälzische Ministerpräsident Schnieder hatte in seiner Rede die Bürger im Ahrtal um Entschuldigung gebeten. Der Staat habe versagt, sagte Schnieder. Es sei das Versprechen und die Zusage des Staates, seine Bürgerinnen und Bürger zu schützen. Dieses Versprechen wurde nach den Worten Schnieders nicht eingehalten. Bei der Flut waren allein in Rheinland-Pfalz 136 Menschen ums Leben gekommen. 49 Todesopfer gab es in Nordrhein-Westfalen.
3: Das US-Militär hat eine weitere Angriffswelle auf den Iran gestartet. Außerdem hat die Armee die Seeblockade gegen iranische Häfen wieder aufgenommen. Nach Angaben des zuständigen Regionalkommandos soll damit der Iran in seinen Möglichkeiten geschwächt werden, Attacken auf die Handelsschifffahrt in der Straße von Hormuz auszuüben. US-Präsident Donald Trump hatte die Waffenruhe mit Teheran vergangene Woche für beendet erklärt. Wer mit dem Zug in Richtung Hannover fährt, der braucht weiterhin Geduld. Wegen Unwetterschäden in Uelzen fahren Fernzüge nach wie vor Umleitungen oder fallen aus. Das teilte die Bahn auf ihrer Internetseite mit. Dagegen soll der Regionalverkehr zwischen Hamburg und Hannover mit dem Metronom heute früh wieder Schritt für Schritt nach Plan laufen. Fahrgäste sollten sich am besten vor Beginn der Fahrt noch einmal informieren, rät das Unternehmen. In Billstedt hat ein Autofahrer gestern Abend möglicherweise vorsätzlich einen Unfall verursacht. Nach Angaben der Polizei soll er laut Zeugenaussagen in der Merkenstraße mit seinem Sprinter einen VW gerammt haben. Anschließend flüchtete der Fahrer, wurde aber inzwischen gefunden. In dem VW wurde eine Frau leicht verletzt. Sie kam ins Krankenhaus. Spanien steht zum zweiten Mal im Endspiel einer Fußball-Weltmeisterschaft. Die Mannschaft hat ihr Halbfinale mit 2:0 gegen Frankreich gewonnen. Aus dem ARD-WM-Team Henrik Lückhoff.
7: Die Spanier hatten das Spiel über weite Strecken im Griff und ließen die sonst so starke Offensive von Top-Favorit Frankreich kaum zur Entfaltung kommen. Oyarzabal traf im ersten Durchgang per Elfmeter. Pedro Porro sorgte in der zweiten Hälfte für den 2:0 Endstand. Es ist das zweite WM-Finale für Spanien. Da geht's entweder gegen England oder Argentinien. Frankreich hat noch die Chance auf Platz 3. Unterdessen rückt ein Engagement von Jürgen Klopp als deutscher Bundestrainer näher. Der Deutsche Fußballbund hat erstmals mit Klopps aktuellem Arbeitgeber gesprochen, dem Red Bull-Konzern. Ergebnisse wurden nach dem Treffen in München nicht öffentlich.
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2: Aber das Wetter für uns in Hamburg, das wird jetzt öffentlich.
0: Öffentlich zugängliche Informationen, die wir Ihnen gerne weitergeben.
2: Sperrfrist vorbei.
0: So, 14 Grad sind es gerade. Messen wir zum Beispiel bei Ihnen in Eimsbüttel im Laufe des Tages bis 28 Grad. Und jetzt erstmal wirklich strahlend sonnig. Am Nachmittag kommen ein paar Wolken dazu. Ab und zu, hier und da, kann mal ein kurzer Schauer durchziehen. Aber insgesamt sehr freundlich und sommerlich. Und der Tag morgen, der bringt uns dann noch mal ein paar Gewitter.
2: Blitzer und Staus aus dem Verkehrszentrum Roter Baum.
0: Das sieht gut aus auf den Autobahnen. Da kommen Sie relativ stressfrei durch im Moment. Auch auf den Straßen in der Stadt gibt es noch keine größeren Probleme. Also ziemlich freie Fahrt.
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0: Guten Morgen.
2: Und ich bin Ulf Ansorge. Und so klang das im spanischen Fernsehen.
0: Also da kommt Neid auf, der Kollege ist ausdauernd.
2: Ja, und das bei 2 Toren im Grunde nur 2-0 gegen Frankreich. Und damit steht Spanien im Finale. Wir reden gleich mit unserer Fußballexpertin in Dallas über die Einzelheiten.
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1: Um 6:13 Uhr, das erste Halbfinale ist durch. Für viele sogar das heimliche, eigentliche Finale gewesen. Spanien hat 2:0 gegen Frankreich gewonnen. Ann-Kathrin Rose ist live für uns in Dallas. Ann-Kathrin, das haben wir so nicht kommen sehen, oder?
2: Nee, das haben wir so nicht kommen sehen. Ich habe ja gestern auch noch auf Frankreich getippt. Sorry dafür, aber gut, ist halt auch nicht mein Kerngebiet. Nee, tatsächlich habe ich nicht kommen sehen, dass diese Franzosen so uninspiriert, so ideenlos spielen und tatsächlich sich auch im Spiel, obwohl sie irgendwann gemerkt haben, es funktioniert gar nicht mit dem, was wir uns vorgenommen haben, keinen Plan B hatten gegen diese Spanier, die perfekt eingestellt waren auf Frankreich, die nicht nur defensiv stark waren, sondern auch insgesamt super ausgerichtet. Also da passte wirklich jede Schraube ineinander. Und ja, Frankreich wirklich erschreckend schwach. Und ich hatte ein bisschen das Gefühl, sie haben sich selber ein bisschen erschrocken, wie schlecht sie waren.
1: Also durchaus verdient, höre ich da so ein bisschen raus. Und heute Abend nun der nächste Knaller, England gegen Argentinien, Kane gegen Messi. Das sind ja nun einfach die beiden Torgaranten. Messi hat bei dieser WM schon 8 geschossen, Kane 6. Das wird ein Torspektakel.
2: Ja, das könnte man denken, aber ich glaube, es wird auch ein taktisch geprägtes Spiel, denn England und Argentinien, die werden nicht einfach stumpf draufgehen. Es werden beide Momente kreieren müssen und Messi ist der Mann für die Momente, das müssen wir sagen. Harry Kane ist derjenige, der ein bisschen anderer Spielertyp ist als Messi, aber beide, du hast es gesagt, bisher schon viel getroffen, Messi 8-mal, Kane 6-mal. Und dann ist da noch ein gewisser Jude Bellingham, auch der ehemaliger Bundesligaspieler, auch der schon mit 6 Treffern. Also das wird heute Abend auf jeden Fall ein langer Abend. Und bevor ich wieder tippe, nehmt euch einfach morgen früh nichts vor.
1: Alles klar, dann reden wir morgen drüber. Aber das ist noch natürlich auch ein historisch aufgeladenes Duell, England-Argentinien.
2: Ja, absolut. Und das ist es eben sportlich. Vielleicht erinnern sich noch ein paar an die WM 1986, Maradonas berüchtigte Hand Gottes und dann das Jahrhunderttor oder auch das Duell 1998, Platzverweis David Beckham, da noch nicht als Zuschauer bei einer WM, sondern da eigentlich noch auf dem Platz. Und dann eben auch historisch aufgeladen wegen des Falklandkrieges. Aber der argentinische Trainer Scaloni, der hat gesagt, wir gedenken natürlich der argentinischen Opfer aus seiner Sicht. Aber es muss am Ende wirklich nur um dieses Fußballspiel gehen. Trotzdem in Atlanta, wo dieses Spiel stattfindet, erhöhte Sicherheitsmaßnahmen. Was wir aber hören von den Kolleginnen und Kollegen, die für uns da vor Ort sind, bisher alles ruhig, bisher aber große Vorfreude und viel Spaß. Und die Argentinier haben zumindest in Atlanta, in der Stadt, ein bisschen, sagen wir mal, die farbliche Macht übernommen.
1: Also wir sind sehr, sehr gespannt. Danke erstmal an Ann-Kathrin Rose in Dallas. Spanien zieht als erstes bei dieser WM ins Finale ein. Gegen England oder gegen Argentinien klärt sich heute Abend. Anstoß 21 Uhr bei uns im Ersten.
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0: Susan, wenn ich die ersten Töne von George McRae, Rock Your Baby, hören, dann bin ich wieder auf der Tanzfläche. Dann musste man irgendeinen Jungen finden, mit dem man ganz nah tanzen konnte. Zwar nicht immer möglich, aber ab und zu. Aber das ist Rock Your Baby.
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0: Also wer sich an die 80er erinnern kann, der hat sie nicht erlebt. Hier ist NDR 90,3 um 22 Minuten, sagt man so, aber das können wir am Sonnabend alle nachholen.
1: So, oder ganz neu einsteigen.
2: Ja, ne? So
1: wie ich zum Beispiel. Ja, es ist tatsächlich mal so langsam Zeit, dass man ein kleines Disco-Schläfchen hier und da schon mal einlegt am Nachmittag, ne? Damit wir Sonnabend dann richtig fit sind.
0: Denn es geht los.
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0: Mit Holly Johnson, mit Alpha Will, mit Sandra, mit ganz, ganz vielen Veranstaltern. Markus Krampe, wird es denn wirklich die größte 80er-Party der Welt?
5: Wir sind kurz davor. Tatsächlich, bisher gibt es die größte 80er auf Schalke. Das war die größte, die wir auf Schalke gemacht haben.
0: Oh ja.
5: Aber ich glaube, Hamburg hat das Zeug dazu, den Rekord zu brechen.
1: Na klar. Oh, natürlich, wer, wenn nicht wir, ne? Und wir sind ja am Zwischenmenschlichen besonders interessiert. Das sind ja Megastars, die da kommen. Wer von denen ist denn der oder die unkomplizierteste?
5: Also tatsächlich muss ich sagen, haben wir immer sehr gute Erfahrungen mit Samantha Fox gemacht. Der hat ja schon mal die eine oder andere Eskapade hinter sich, die man so in den Medien miterleben konnte. Bei uns war sie immer sehr nett und immer sehr professionell. Aber eigentlich alle, das sind natürlich auch alles Künstler, die jahrelang im Geschäft sind, sehr professionell sind und dementsprechend auch wissen, was sie tun und was sich dann auch gehört bei so einer Veranstaltung.
0: Ja, also Eskapaden, nur weil sie mal aus dem Flugzeug geschmissen wurde.
1: Eine Nacht in der Zelle verbringen
0: muss. Ja, das sind noch keine Eskapaden. Heute ist sie ganz brav und wir erleben sie am Sonnabend im Volksparkstadion. Sie sind vielleicht auch dabei, denn gleich um kurz nach 7 gibt es wieder Tickets für 80er live zu gewinnen, präsentiert von NDR 90,3. 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

0: Und jetzt die Nachrichten mit Jana Fink.
1: Guten Morgen, es ist 6:30.
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1: Wo gehen die Menschen am liebsten shoppen? Auf der Mönckebergstraße, im Westfield oder im Europacenter? Dazu liegen jetzt überraschende Zahlen vor. Ermittelt wurden sie mit Mobilfunkdaten. Stadtentwicklungssenatorin Karin Pein.
3: Es gibt ja gab die große Sorge, dass mit der Eröffnung des Westfield Centers die alte Innenstadt leiden könnte und jetzt alle nur noch ins Westfield gehen. Wir haben deshalb die Frequenzdaten gemessen von der Eröffnung bis in dieses Jahr. Und wir können sagen, das Westfield hat um die 23.000 Besucher. Die Anlagen Jungfernstieg, Europapassage haben sich nicht verschlechtert, eher sogar verbessert.
1: Stadtentwicklungssenatorin Pein. In Rheinland-Pfalz und in Nordrhein-Westfalen wurde am Abend der Opfer der Flutnacht vor 5 Jahren gedacht. Bei der zentralen Gedenkveranstaltung in Bad Neuenahr-Ahrweiler bat der rheinland-pfälzische Ministerpräsident Gordon Schnieder um Entschuldigung für das Versagen des Staates. Kanzler Friedrich Merz sicherte in seiner Rede vor allem von Natur- und Klimakatastrophen bedrohten oder betroffenen Menschen Unterstützung zu. Bei der Flutkatastrophe starben mindestens 185 Menschen. Die US-Armee hat die 4. Nacht in Folge Ziele im Iran angegriffen und auch die Seeblockade gegen iranische Häfen wieder aufgenommen. Der Iran führte erneut Vergeltungsangriffe aus und nahm dabei US-Ziele in Kuwait, Jordanien und Bahrain ins Visier. US-Präsident Donald Trump drohte damit, in der kommenden Woche Angriffe auf Kraftwerke und Brücken im Iran anzuordnen. Die Elternkammer Hamburg kritisiert die Organisationspannen beim Schulschwimmen. Eltern berichten, dass die Schwimmbusse häufig wegfallen. Stattdessen müssten Kinder zu Fuß mit Bus oder Bahn zum Schwimmbad kommen. Und das koste viel Zeit. Außerdem kritisierten sie, es gebe zu wenig Betreuer. Die Elternkammer will nun Gespräche mit der Schulbehörde führen und bessere Bedingungen fordern. Der Großbrand im Müritz-Nationalpark beschäftigt die Einsatzkräfte die 2. Nacht in Folge. Weil sich der Wind gedreht hatte, lief am Abend die erneute Evakuierung der Ortschaften Granzin und Granziner Mühle an. Erschwert werden die Löscharbeiten dadurch, dass ein ehemaliger Truppenübungsplatz betroffen ist. Weil dort viel Munition liegt, müssen die Einsatzkräfte einen Sicherheitsabstand von 1000 Metern einhalten. Spanien hat bei der Fußball-WM das Finale erreicht. Das Team setzte sich im ersten Halbfinale gegen Frankreich mit 2:0 durch. Der Gegner der Spanier wird heute Abend zwischen England und Argentinien ermittelt. Das Finale findet dann am Sonntagabend statt.
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0: Das Wetter für uns in Hamburg, das sieht ja wunderschön aus heute.
4: Da kommt richtig viel Sonne gerade rein, selbst hier bei uns im Studio. Und hoffentlich auch bei Ihnen in den nächsten Stunden bleibt es strahlend sonnig mit kaum einer Wolke am Himmel. So ab dem Mittag dann langsam ein paar mehr Wolken, aber insgesamt weiter freundlich, bis auf so ein paar kurze Überraschungsschauer am Nachmittag. Das Ganze bei 28 Grad heute maximal. Und jetzt im Moment sind es 16 Grad, zum Beispiel bei Ihnen in der Sternschanze.
0: Blitze und Staus aus dem Verkehrszentrum Roter Baum.
4: Zuerst Vorsicht bitte auf der A1 Bremen Richtung Hamburg. Zwischen Sittensen und Heidenau ist ein LKW liegen geblieben. Und auf der A23 Hamburg Richtung Heide in der Ausfahrt Halsenbeck-Wellingen, da ist ein Liegenbleiber. Ansonsten aber auf den Autobahnen im Moment noch relativ entspannt. Da geht so langsam los, aber sie kommen ohne größere Staus durch. Gilt auch für die Straßen in der Stadt. Und bei den Baden ist zumindest nichts, was nicht geplant wäre.
0: Eva Tansky.
4: So, und dann muss es ja stimmen.
0: Dann muss es stimmen. Ich bin Ulf Ansorge, dann muss es nicht stimmen. Aber nur Folgendes. Also die Pendlerpauschale heißt ja jetzt Entfernungspauschale, Eva.
4: Korrekt, ja.
0: Wir ganz neu nochmal durchrechnen.
5: Aktuell würdest du 30 Cent für jeden Kilometer kriegen, von zu Hause bis zur Arbeitsstelle. Und du als Selbstständige kannst das absetzen, wenn die alte Regelung wiederkommt.
6: Ich bin früher 30 Kilometer zu Fuß nach dem Markt gelaufen, zum Tomaten verkaufen. Gar nichts haben wir gekriegt.
0: Also die genaue Rechnung machen wir nachher auf Frühstück bei Stefanie, wie jeden Morgen bei uns um 7.40 Uhr.
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0: Ja, seit Monaten wird ja gewarnt, fahren Sie am Wochenende nicht nach Hamburg, fahren Sie drumherum. NDR 90,3 ist hier 6.42 Minuten, weil immer irgendwas ist. Und was sollen wir sagen, dieses Wochenende auch wieder. Ne? Es wird also sehr, sehr eng auf den Straßen, denn es beginnt die nächste Phase des Einbaus der Sternbrücke. Es hilft ja nichts, das Riesenteil steht ja schon irgendwo, muss jetzt ja auch irgendwann mal eingehoben werden. Und da ist deswegen vieles ab übermorgen schon dicht. Ne?
1: Genau, es ist völlig irre, wenn du da am Schulterblatt langfährst und da links diese überdimensional, ist das wirklich so ein bisschen futuristisch ganz...
0: Ja. Haben die die zu groß bestellt eigentlich?
1: Es sieht so aus, als hätten sie sie deutlich zu groß bestellt. Ja. Wir sind da mal gespannt.
0: Kann man das einfach kostenlos retournieren, eine Größe kleiner kaufen?
1: Wenn man dieses überdimensionale Teil sieht, versteht man so ein bisschen, warum die da die Bäume gefällt haben. In dem Bereich ist ja sowieso schon ganz viel gesperrt und dann eben ab Freitagmorgen der gesamte Kreuzungsbereich Max-Brauer-Allee, Stresemannstraße, ein ganz wichtiger Kreuzungspunkt und da geht einfach gar nichts mehr bis Ende August, zum Teil auch noch in den September rein.
0: Ach so, auch noch, ja. Guck mal, ja, und das bedeutet natürlich Umleitungen, nicht nur für die Autofahrer, sondern auch eben für alle, die Busse fahren und auch für alle, die S-Bahn fahren.
1: Ja, tatsächlich. Also zwischen Sternschanze und Altona keine S-Bahn, da müssen alle auf Busse umsteigen und das Ganze eben auch bis Ende August.
0: Oder teilweise bis September rein, ne?
1: So, und dann werden die Busse ja auch noch alle umgeleitet über Schulterblatt. Natürlich. Die Autos sollen deswegen so weit es geht ausweichen, zum Beispiel über Palmeiche und Hafenstraße, also wirklich weit, oder obenrum über Fruchtallee und Schröder-Stift-Straße.
0: Ach, guck,
1: die Straßen rundherum werden zum Teil zu Einbahnstraßen. Da müssen sich dann auch die Anwohner umgewöhnen. Und immerhin seit gestern dafür ja ein Teil der Elbschusssee wieder geöffnet. Der erste zwischen Palmeiche und Hohenzollernring.
0: Ja, das klingt ja spannend. Das ist eine ordentliche Umstellung wahrscheinlich für alle. Und das beginnt ab übermorgen, ne? Ab Freitag.
1: So, aber wir wollen ja auch was Schönes, eine gute Nachricht erzählen. Immerhin bis Ende August keine Vollsperrung geplant auf der A7 oder A1.
0: Bis Ende August.
1: Ja, also genau. Aber in der Zeit kommen wir zumindest gut um Hamburg drum herum.
0: Ja, wunderbar. Der Einbau der neuen Sternbrücke steht kurz bevor. Alle Infos zu den Sperrungen und den Umleitungen natürlich auch in unserer und Ihrer NDR Hamburg App.

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0: 6.51 Uhr.
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0: Ach, so ein herrlicher, lauer Sommerabend und dann Open-Air-Kino gucken, das ist eine feine Sache. Und Open-Air-Kino gibt's ja schon mehrfach in Hamburg, jetzt aber auch in Rahlstedt zum ersten Mal.
2: Und das Ganze ohne Eintritt auf dem Helmut-Steidel-Platz, also gleich beim Zopp und Bahnhof in Rahlstedt an der Fußgängerzone.
0: Genau, und zwar am 1. August, nee, am... Am 2. August.
2: Am 2. August.
0: Am 2. August geht's los, nämlich am Nachmittag für die Kinder mit Paddington.
2: So, und dann ab 17.30 Uhr läuft das Kanu des Manitou. Also, ne, der soll ja wirklich das sehr gut rübergerettet haben. Den Humor soll noch sehr lustig sein.
0: Ich hab's jetzt nicht gesehen, aber auf jeden Fall ist das was Schönes für das Open-Air-Kino. Und danach noch der Pinguin meines Lebens. Und das wäre was für mich, denn du weißt, ich liebe Pinguin.
2: So, also, Open-Air-Kino in Rahl steht ab August kostenfrei mit 150 Sitzplätzen, wird veranstaltet vom Kulturwerk und vom Bezirksamt.
0: Und das Wetter wird natürlich auch gut, ne, sagst du?
2: Natürlich.
0: Natürlich.
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0: waren Backstreet Boys, Quit Playing Games, die größten Hits aller Zeiten gleich mit Tina Turner, I Can't Stand the Rain. Nach den Nachrichten, Jana Fink.
1: Guten Morgen, es ist 7 Uhr.
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1: Westfield Center hat offenbar keinen Negativeffekt auf die Innenstadt. Hamburger Elternkammer kritisiert Organisation des Schulschwimmens. Spanien steht nach Sieg gegen Frankreich im WM-Finale. Und das Wetter, Sonne und Wolken heute bis 28 Grad. Gräbt das neue Einkaufscenter in der Hafencity Hamburgs Innenstadt das Wasser ab? Diese Frage hat den Einzelhandel jahrelang beschäftigt. Nun hat Stadtentwicklungssenatorin Karin Pein neue Zahlen zum Westfield Center und der Innenstadt vorgelegt. Reinhard Postelt.
3: Kein Kannibalismus-Effekt, kein Wegschnappen der Kunden. Das zeigen Untersuchungen 1,25 Jahre nach Eröffnung des Einkaufs- und Erlebniscenters in der Hafencity. Mobilfunkdaten beweisen, viele Besucherinnen und Besucher kommen ins Westfield und in die Innenstadt. Stadtentwicklungssenatorin Karin Pein.
4: Die Europapassage hat sich, was die Besucherdaten angeht, leicht erhöht. Eher konsolidiert stabil. Der Jungfernstieg hat sich erhöht.
3: Die Europapassage zählt im März täglich 31.000 Menschen. Das Westfield Center nur 23.000. Also trotz teils leerstehender Läden kein Abgesang auf die Innenstadt.
4: Wir können also nach einem Jahr sagen, die Sorge hat sich nicht eingestellt. Wir haben eher sogar Besucher gewonnen, denn Westfield mit seinen 23.000 ist ja hinzugekommen.
3: Doch nicht jeder Besucher kauft auch groß ein. Der Handelsverband Nord spricht von Umsatzeinbußen der Innenstadt durch die Hafencity.
1: Und das ist auch Thema in der NDR Hamburg App. Die Schufa speichert Daten von Verbrauchern offenbar deutlich länger als bislang angenommen. Das belegen Recherchen von NDR und Süddeutscher Zeitung. Demnach zählen dazu mutmaßlich Informationen zu alten Krediten und Kreditkarten, Pfändungen und Privatinsolvenzen und Schulden, die die Betroffenen schon oft vor Jahren beglichen haben. Verbraucherschützer sehen darin einen Verstoß gegen gesetzliche Löschfristen sowie den in der Datenschutzgrundverordnung verankerten Grundsatz der Datensparsamkeit. Die Schufa selbst weist die Vorwürfe zurück. Das US-Militär hat eine weitere Angriffswelle auf den Iran gestartet und die Seeblockade gegen iranische Häfen wieder aufgenommen. Nach Angaben des zuständigen Regionalkommandos soll damit der Iran in seinen Möglichkeiten geschwächt werden, Attacken auf die Handelsschifffahrt in der Straße von Hormuz auszuüben. US-Präsident Donald Trump hatte die Waffenruhe mit Teheran vergangene Woche für beendet erklärt. Alle Hamburger Kinder sollen am Ende ihrer Grundschulzeit schwimmen können. Deswegen haben Schülerinnen und Schüler insgesamt ein Jahr lang verpflichtenden Schwimmunterricht, und zwar in der 3. und oder 4. Klasse. An der Organisation des Schulschwimmens gibt es aber Kritik von der Hamburger Elternkammer. Annalena Ehle.
5: Laut Elternkammer berichten Eltern, dass Schulen teilweise keinen extra Bus mehr bekommen, mit dem Kinder zum Schwimmen gebracht werden. Schüler müssen demnach längere Strecken zu Fuß gehen oder öffentliche Verkehrsmittel nutzen. Das dauere häufig sehr lange, während die eigentliche Zeit im Wasser vergleichsweise kurz ausfalle. Außerdem schilderten viele Eltern eine angespannte Betreuungssituation. Teilweise begleite nur eine Person eine ganze Klasse. An einigen Schulen würden Eltern regelmäßig aufgefordert, die Kinder auf dem Weg zum Schwimmbad zu begleiten. Die Elternkammer will nun mit der Schulbehörde sprechen, damit Abläufe überprüft und die Organisation verbessert werden. Die Behörde teilt auf NDR-Nachfrage mit, dass im neuen Schuljahr für knapp 60 Schulen eine von der Behörde finanzierte Beförderung zum Schwimmbad organisiert wird. Voraussetzung ist demnach allerdings, dass der Weg von der Schule zur Schwimmhalle länger als 30 Minuten dauert. Durch die sogenannte 30-Minuten-Regel könne die Behörde alle Schulen gleich behandeln.
1: Wer mit dem Zug Richtung Hannover fährt, braucht weiter Geduld. Anders als zunächst erwartet, fallen weiter viele Metronomzüge aus oder verspäten sich deutlich. Zwischen Uelzen und Lüneburg fährt deshalb seit dem Morgen ein Notverkehr mit Bussen, teilt das Unternehmen mit. Auch im Fernverkehr gibt es wegen der Unwetterschäden in Uelzen noch Probleme. Bei der Fußball-Weltmeisterschaft hat Spanien das Finale erreicht. Die Mannschaft gewann im Halbfinale gegen Frankreich mit 2:0. Aus dem ARD-WM-Team Felix Gerhardt.
6: Spanien überzeugte einmal mehr mit defensiver Stabilität und ließ gegen die beste Offensive des Turniers kaum Chancen zu. Vorne war der aktuelle Europameister dazu effektiv. Oyarzabal brachte die Spanier in der ersten Hälfte per Elfmeter in Führung. Porro erhöhte nach einer Stunde auf 2:0. Frankreich damit zum ersten Mal bei diesem Turnier ohne eigenes Tor. Spanien trifft im Finale am Sonntag auf England oder Argentinien, die heute Abend in Atlanta aufeinandertreffen. England träumt mit dem deutschen Trainer Thomas Tuchel von seiner ersten WM-Finalteilnahme seit 1966.
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0: Das Wetter für uns in Hamburg.
7: Strahlend sonnig aktuell. Ganz viel blauer Himmel über der Stadt und kaum eine Wolke. Das Ganze im Moment bei Temperaturen um 16 Grad. Haben wir zum Beispiel bei Ihnen auf Finkenwerder. Und im Laufe des Tages bis 28 Grad. Dazu so am Mittag und Nachmittag ein paar mehr Wolken. Und ab und zu auch einen kurzen Schauer, aber insgesamt trocken und freundlich.
0: Blitzer und Staus aus dem Verkehrszentrum Roter Baum.
7: Vorsicht bitte auf der A1 Hamburg Richtung Bremen zwischen dem Dreieck Norde, Elbe und Stillhorn. Das ist eine ungesicherte Unfallstelle. Ansonsten sieht es aber auf den Autobahnen ziemlich ruhig aus. Da kommt sie ohne größere Probleme durch, auch auf den Straßen in der Stadt. Bisher wenig Stau und stockender Verkehr und das, was da ist, kostet sie nicht mehr als 5 Minuten. Und dann haben wir noch einen Blitzer bekommen von Stefan auf der A1 Bremen Richtung Hamburg. Zwischen Rade und dem Buchholzer Dreieck steht einer.
0: Und das, was jetzt kommt, kostet sie nicht mehr als eine Sekunde.
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0: Mit Eva Tanski.
7: Guten Morgen.
0: Ich bin Ulf Ansorge. 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
7: So ein paar.
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7: Gazebo.
0: 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Wenn Sie einen Mega-Hit in einer Sekunde erkennen, und zwar in der ersten Sekunde, diesen hier.
7: Ja, also es reicht uns ja entweder der Titel.
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0: Das macht jetzt Andrea Reichelt aus Hennstedt. Richelmann, siehst du mal. Also heute stehe ich auf dem Schlauch. Ich habe nämlich jetzt auch mit Eva versucht rauszufinden, in welchem Hennstedt sie denn wohnen.
2: Ja. Und zwar, ja. Andrea?
3: Ja, im Kreis Steinburg bei Itzehoe.
2: Und lustigerweise ja neben Lockstedt, allerdings mit CK.
0: Da ist auch ein Lockstedt.
3: Ja, genau.
0: Dann sind wir im Grunde Nachbarn.
3: Quasi die Vororte von Hamburg.
0: Ja, genau. Und Sie machen sowas Tolles, Andrea, beruflich. Was denn?
3: Ich stelle Fischfeinkostsalate her.
0: Oh. Zum Beispiel?
3: Matjessalat. Oh.
2: Ja, das ist deins. Ne? Bei mir ist es das hier Krabbensalat. Oh,
3: genau, der läuft auch gut. Genau.
0: Ja, der läuft auch. Wie teuer ist Krabbensalat? Jetzt war eine Zeit lang irre teuer, ne?
3: Oh, ja, der ist wahnsinnig teuer. Okay, also,
0: dann reden wir nicht über. Alles klar. Dann reden wir über die 80er live am Sonnabend im Volksparkstadion, präsentiert von NDR 90,3. Wären Sie gern dabei?
3: Ja, auf jeden Fall.
0: Ja, aber das ist auch ein mega Aufgebot an Stars. Ja. Dann erkennen Sie die Hitsekunde, nämlich diese hier. So, ja, Andrea.
3: Ja, das ist The Great Commandment. Camouflage, ich weiß das gar nicht.
0: Ja, wir hören mal rein. The Great Commandment. Ja. Herzlichen Glückwunsch, Camouflage, The Great Commandment. Das passt.
3: Ja, da freue ich mich auch tierisch drüber.
0: Sie sind dabei mit einer Begleitung und dann sehen wir uns wahrscheinlich irgendwo, denn ich bin natürlich auch dabei. 16 Uhr geht's los, Andrea.
3: Super, ich freue mich. Prima.
0: Ich freue mich auch. Danke fürs Mitspielen.
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0: Tja, tatsächlich ist ja wohl Urlaubszeit, wie ich hörte. NDR 90,3 ist hier 7:23. Das heißt natürlich Sommer, Sonne, Ostsee, Nordsee, Spaghetti-Eis. Wir sind die daheimgebliebenen, Eva.
1: Genau.
0: Für uns bedeutet das, die Nachbarn bringen einen Schlüssel vorbei und man kann 3 Wochen lang die Blumen der Nachbarn gießen. Mache ich gerne ab nächste Woche für Verena bei mir im Haus. Verena nicht, also ich mache es wirklich gerne.
1: Ja, das ist in meinem Fall in erster Linie mutig von meinen Nachbarn.
0: Ich weiß, du hast ja so einen ganz schwarzen Daumen. Ja. Bei dir geht ja sogar Basilikum ein, ne?
1: Ja, also ich krieg dann immer so eine ganz genaue Videoanleitung, Pflanze für Pflanze, damit es irgendwie klappt.
0: Das Letzte, was der Kaktus sieht, ist Eva Tanski und dann ist vorbei.
1: Ja, bei Pflanzen geht's ja. Haustiere, da hätte ich mehr Respekt.
0: Da hast du hoffentlich keine derartigen Geschichten erlebt. Also Nymphensittich aus Versehen durchs Fenster.
1: Nee, das nicht. Es gibt tatsächlich eine schlechte Erfahrung aus meiner Kindheit. Wir mussten auf das Meerschweinchen unserer Freundin Lina aufpassen. Wir waren jeden Tag 2-mal da. Wir haben Mucki gut versorgt.
0: Eva, du weißt, dass Mord nicht verjährt.
1: Möchte ich sagen, dass Mucki diese 14 Tage eventuell nicht... Aber es war Altersschwäche. Mhm. Es war Altersschwäche. Wir konnten nichts dafür. Wir haben ihm auch ein würdevolles Begräbnis bereitet, aber...
0: Eva, musst du dich nicht entschuldigen. Also würde mich mal interessieren, haben Sie auch solche Erlebnisse, Blumen eingegangen der Nachbarn oder sonst irgendwas, wenn Sie die Wohnung hüten, wenn die Nachbarn im Urlaub sind? Erzählen Sie uns gerne davon über die NDR Hamburg-App. Ansonsten ist doch alles schön und das ist auch so ein schöner Urlaubssong hier von Louis Armstrong.

0: Euphoria, Julia, gleich für Sie. Fröhliche Popmusik der 80er mit Rick Astley, Together Forever nach den Nachrichten. Jetzt mit Jana Fink.
1: Guten Morgen, es ist 7:30.
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1: Wo gehen die Menschen am liebsten shoppen? Auf der Mönckebergstraße, im Westfield Center oder in der Europapassage? Dazu liegen jetzt überraschende Zahlen vor. Ermittelt wurden sie mit Mobilfunkdaten. Stadtentwicklungssenatorin Karin Pein von der SPD.
3: Es gibt ja gab die große Sorge, dass mit der Eröffnung des Westfield Centers die alte Innenstadt leiden könnte und jetzt alle nur noch ins Westfield gehen. Wir haben deshalb die Frequenzdaten gemessen von der Eröffnung bis in dieses Jahr und wir können sagen, das Westfield hat um die 23.000 Besucher. Die Anlagen Jungfernstieg, Europapassage haben sich nicht verschlechtert, eher sogar verbessert.
1: Stadtentwicklungssenatorin Pein. Die Schufa steht erneut in der Kritik. Nach Recherchen von NDR und Süddeutscher Zeitung speichert sie Daten von Millionen Verbraucherinnen und Verbrauchern deutlich länger als bislang angenommen. Diese sensiblen Daten nutzt sie für Tests, deren Ergebnisse sie an Firmen weitergibt. Die Betroffenen erfahren davon nichts. Nach Angaben der Schufa ist das alles rechtens. Verbraucherschützer sind dagegen alarmiert. Die Schufa ist Deutschlands größte Wirtschaftsauskunftszahl. Die US-Armee hat die vierte Nacht in Folge Ziele im Iran angegriffen und auch die Seeblockade gegen iranische Häfen wieder aufgenommen. Der Iran führte erneut Vergeltungsangriffe aus und nahm dabei US-Ziele in Kuwait, Jordanien und Bahrain ins Visier. US-Präsident Donald Trump drohte damit, in der kommenden Woche Angriffe auf Kraftwerke und Brücken im Iran anzuordnen. In Billstedt hat ein Autofahrer gestern Abend möglicherweise vorsätzlich einen Unfall verursacht. Laut Polizei beobachteten Zeugen, wie er in der Merkenstraße mit einem Sprinter gezielt einen VW rammte. Anschließend flüchtete der Fahrer, wurde aber inzwischen gefunden. In dem VW wurde eine Frau leicht verletzt. Sie kam ins Krankenhaus. Die Spätfolgen des Unwetters treffen auch heute früh noch Bahnreisende zwischen Hannover und Hamburg. Laut Bahn kommt es bei ICEs zwischen Hamburg und Zielen im Süden zu Umleitungen, Verspätungen sowie Zugausfällen. Auch viele Metronomzüge fallen aus oder verspäten sich deutlich. Zwischen Uelzen und Lüneburg fährt ein Notverkehr mit Bussen. Spanien hat bei der Fußball-Weltmeisterschaft das Finale erreicht. Das Team setzte sich im ersten Halbfinale gegen Frankreich mit 2:0 durch. Der Finalgegner, der Spanier, wird heute Abend zwischen England und Argentinien ermittelt. Und das Finale selbst findet dann am Sonntagabend statt.
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0: Hier ist das Wetter für uns in Hamburg. Da können wir eigentlich nur Gutes sagen. Das wird auch ein spanischer Tag heute bei uns in Hamburg. Temperaturen bis 27, 28 Grad. Blitzer und Staus aus dem Verkehrszentrum Roter Baum an der Elbfähre Glückstadt-Wischhafen warten Sie bis zu einer Stunde ab Glückstadt. Die kleine Seilerstraße ist zwischen Reeperbahn und Simon-von-Utrecht-Straße wegen eines Kraneinsatzes noch bis 19 Uhr komplett gesperrt. Die Farmsener Höhe ist in Höhe Bramfelder Weg wegen Bauarbeiten bis morgen früh um 7 gesperrt und die Kurt-Küchler-Straße ist zwischen Ruperti-Straße und Ferdinand-Anker-Straße wegen Reparaturarbeiten komplett gesperrt.
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0: Mit Eva Tansky und Ulf Ansorge und die Pendlerpauschale heißt jetzt ja Entfernungspauschale und wird aber jetzt auch im Bistro vor allen Dingen neu berechnet.
5: Heute. 52 mal 100 mal 20 mal 30. Du, das sind, warte mal, 3,2 Millionen. Georg, ich brauche jetzt erstmal einen Schnaps.
0: Wer wird man reich? Ist von. Wir hören das gleich mal. 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

0: Pendlerpauschale heißt ja nun Entfernungspauschale. NDR 90,3 ist hier 7.41 Uhr und wird neu berechnet, und zwar im Schlemmer Bistro.
1: Frühstück bei Stefanie.
2: Es ist ja, wie es ist.
1: Und das sind ihre Gäste. Herr Ahlers.
3: Ja, das tut ja nichts zu sagen.
1: Udo.
4: Ja, das kann's haben.
1: Und Opa Gerke.
5: Steffi, machst du mir Mettbrötchen?
2: Nee, muss ich erst schmieren. Milch und Zucker nehmt ihr selber, ne? Was gibt's Neues?
3: Also heute bin ich mal gespannt, wie es ausgeht. Ob die Richter die neue Pendlerpauschale kippen und für die Arbeitnehmer alles wieder wie früher wird.
6: Ja, ich war ja leider nur zeitweise erwerbstätig, damals mit dem Job im Lottoladen. Und dass ich jetzt also was mit dem Wasserrohrbruch zu tun hätte, das ist ja nun mal bis heute noch nicht, also...
3: Oh, aber für unsere Steffi könnte das ganz interessant werden.
2: Pendlerpauschale, also da habe ich früher nie was mit zu tun gehabt.
3: Oh, dann hast du ja schon Vermögen verschenkt. Aktuell würdest du 30 Cent für jeden Kilometer kriegen, von zu Hause bis zur Arbeitsstelle. Und du als Selbstständige kannst das absetzen, wenn die alte Regelung wiederkommt.
5: Ich bin früher 30 Kilometer zu Fuß nach dem Markt gelaufen, zum Tomatenverkaufen. Gar nichts haben wir gekriegt.
2: 30 Cent? Ich fahre ja jeden Tag aus dem 5. Stock runter in den Laden. 20 Meter sind das ja bestimmt, oder? Und dann ist es ja wohl egal, ob ich mit dem Fahrstuhl oder mit dem Auto fahre. Das sind in der Woche schon mal 100 Meter. 20 Jahre mache ich das hier noch. Also das wären dann ja... Georg, hilf mal.
3: Du kannst ja ausrechnen. Das sind 52 mal 100 mal 20.
2: Ja, und das mal 30 Cent, ne?
3: Ja, genau.
2: Warte, 52 mal 100 mal 20 mal 30. Du, das sind, warte mal, 3,2 Millionen. Georg, ich brauche jetzt erstmal einen Schnaps.
5: Ja, darum ist der ganze Staat ja pleite. So viel hat der Erste Weltkrieg gekostet.
6: Ja, dann haben wir es ja. Was macht dein Rätsel?
5: Ich brauche noch Edelstein mit 6 Buchstaben.
2: Marmor?
5: Jawohl!
2: Du, heute klappt auch alles, ne?
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0: Diane Heidkrüger feiert heute 50. Geburtstag, NDR 90,3 ist hier ein echter Weltstar. Sie wissen schon, Diane Krüger, bei Hildesheim geboren, in Hollywood, mega erfolgreich. Ja, wie spricht man sie jetzt aus? Krüger, Diane, Diana. Wie ist es denn nun?
1: Also hallo liebe Hörerinnen und Hörer, hier ist Diane Krüger.
0: Diane Krüger, eben ganz einfach. Wir kennen sie aus den Blockbustern Troja oder Inglourious Basterds auch. Und jetzt war sie in einer ganz anderen Rolle zu sehen. Da hat sie sogar Friesisch gesprochen, die Diane Krüger, im Film Amrum. Dafür hat sie das Amrumer Friesisch gelernt, Ömrang.
2: Was tut man, Stipler, sonst geht, kriegt Johan.
0: So spricht Hollywood-Star Diane Krüger tatsächlich auf Amrumer Friesisch. Und sie steht im Goldenen Buch unserer Stadt, der Stadt Hamburg, seit 2017. Da hat sie sich sehr drüber gefreut.
1: Ich freue mich, dass Hamburg durch diese Eintragung sich immer an mich erinnern wird. Denn ich werde mich mein ganzes Leben lang an Hamburg erinnern.
0: Ganz ja, und natürlich werden wir immer an Diane Krüger denken. Heute hat sie 50. Geburtstag. Herzlichen Glückwunsch aus der Stadt Hamburg an Diane Krüger zum 50. Geburtstag.

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1: Erasure und Stevie Wonder habe ich gleich für Sie nach den ausführlichen Nachrichten mit Jana Fink.
2: Guten Morgen. Es ist 8 Uhr.
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2: Westfield Center hat keinen Negativeffekt auf die Innenstadt. Neue Recherchen belegen Schattendatenbank bei der Schufa. Elternkammer kritisiert Organisation des Schulschwimmens. Und das Wetter, Sonne und Wolken heute bei bis zu 28 Grad. Gräbt das neue Einkaufscenter in der Hafen City Hamburgs Innenstadt das Wasser ab? Diese Frage hat den Einzelhandel jahrelang beschäftigt. Nun hat Stadtentwicklungssenatorin Karin Pein neue Zahlen zum Westfield Center und zur Innenstadt vorgelegt. Reinhard Postelt.
3: Kein Kannibalismus-Effekt, kein Wegschnappen der Kunden. Das zeigen Untersuchungen 1,25 Jahre nach Eröffnung des Einkaufs- und Erlebniscenters in der Hafen City. Mobilfunkdaten beweisen, viele Besucherinnen und Besucher kommen ins Westfield und in die Innenstadt. Stadtentwicklungssenatorin Karin Pein.
4: Die Europapassage hat sich, was die Besucherdaten angeht, leicht erhöht, eher konsolidiert stabil. Der Jungfernstieg hat sich erhöht.
3: Die Europapassage zählte im März täglich 31.000 Menschen, das Westfield Center nur 23.000. Also trotz teils leerstehender Läden kein Abgesang auf die Innenstadt.
4: Wir können also nach einem Jahr sagen, die Sorge hat sich nicht eingestellt. Wir haben eher sogar Besucher gewonnen, denn Westfield mit seinen 23.000 ist ja hinzugekommen.
3: Doch nicht jeder Besucher kauft auch groß ein. Der Handelsverband Nord spricht von Umsatzeinbußen der Innenstadt durch die Hafen City.
2: Und das ist auch Thema in der NDR Hamburg App. Die Schufa speichert offenbar langfristig veraltete Daten von Millionen Verbraucherinnen und Verbrauchern. Nach Recherchen von NDR und Süddeutscher Zeitung nutzt sie die sensiblen Daten für Tests, deren Ergebnisse sie an Firmen weitergibt. Aus Hamburg, Peter Hornung.
5: Es geht um alte Kreditkarten und Kredite, aber auch frühere Privatinsolvenzen und Pfändungen. Schulden, die die Betroffenen oft schon vor Jahren beglichen haben. Sensible Informationen, die zweifellos großen Schaden anrichten könnten, wenn sie in die falschen Hände gerieten. All das findet sich in einer Schattendatenbank, die bis zu den Recherchen von NDR und Süddeutscher Zeitung selbst Fachleute nicht kannten. Die Schufa sagt, sie erstelle mit den alten Daten zwar historische Verbraucherbewertungen und gebe diese auch an Vertragspartnerinnen weiter, das aber seien nur Datentests, es gehe darum zu zeigen, wie gut der im Frühjahr vorgestellte neue Schufa-Score sei. Danach müssten die Daten wieder gelöscht werden. Alles sei rechtens, so die Schufa. Datenschutzexperten sehen das jedoch anders. Weder die Datenbank selbst noch die Weitergabe von Daten seien zulässig.
2: Die US-Streitkräfte haben die vierte Nacht in Folge Ziele im Iran angegriffen. Teheran attackierte wiederum US-Stützpunkte in den Golfstaaten. Außerdem blockieren die USA seit gestern Nacht wieder die Straße von Hormuz. Karin Münster in Washington, wie sieht denn diese Seeblockade konkret aus?
6: Das US-Regionalkommando CENTCOM, das hat ziemlich pünktlich ein Statement dazu veröffentlicht. Demnach sei die Seeblockade aktiv und es würden aktuell mehr als 20 Kriegsschiffe der US-Marine sowie hunderte von Militärflugzeugen im Nahen Osten operieren. Die Schiffe, die werden so daran gehindert, dass sie iranische Häfen oder Küstengebiete ansteuern oder von dort wegfahren können. Und die amerikanischen Streitkräfte, die haben auch nochmal betont, man sei kampf- und einsatzbereit.
2: US-Präsident Donald Trump erklärte, dass er den Iran mit der neuen Angriffswelle an den Verhandlungstisch zurückzwingen will. Falls sich Teheran weigere, würden nächste Woche alle Kraftwerke und Brücken in dem Land zerstört, so Trump. Der Großbrand im Müritz-Nationalpark beschäftigte die Einsatzkräfte die zweite Nacht in Folge. Weil sich der Wind gedreht hatte, lief am Abend die erneute Evakuierung der Ortschaften Granzin und Granziner Mühle an. Erschwert werden die Löscharbeiten dadurch, dass ein ehemaliger Truppenübungsplatz betroffen ist. Und weil dort viel Munition liegt, müssen die Einsatzkräfte einen Sicherheitsabstand von 1000 Metern einhalten. Hamburg hält auch nach dem Olympia aus an den Planungen für eine Hyperloop-Strecke nach Kiel fest. Das geht aus der Senatsantwort auf eine Linken-Anfrage zu der Röhrenbahn hervor. Oliver Wuttke.
7: Noch ist es eine Zukunftsvision. Kapseln, die mit Flugzeugtempo durch eine Vakuumröhre sausen, ganz ohne Reibung oder Luftwiderstand. Auch Hamburg will an dieser Hyperloop-Technik teilhaben und prüft eine Strecke zwischen Hamburg und Kiel. Für Olympia wäre das ideal gewesen und auch nach dem Hamburger Olympia aus ist das Thema nicht vom Tisch. Tisch. Im ersten Schritt wird aber eine Teststrecke gesucht, ohne Fahrgastbetrieb. Denkbar sind eine aufgeständerte Linie an der A24 in Marienthal und Jenfeld oder eine im alten Schellfischtunnel zwischen dem Bahnhof Altona und Neumühlen. Aber dazu will sich die Verkehrsbehörde nicht äußern, solange die Vorstudie läuft. Linken-Verkehrsexpertin Heike Sudmann zweifelt Sinn und Zweck grundsätzlich an. Schätzungen einer EU-Studie gehen von Kosten zwischen 34 und 37 Millionen Euro pro Kilometer aus. 6.700 Pendler pro Tag zwischen Hamburg und Kiel rechtfertigt nicht solche Kosten, findet Sudmann.
2: Alle Hamburger Kinder sollen am Ende ihrer Grundschulzeit schwimmen können. Deswegen haben Schülerinnen und Schüler insgesamt ein Jahr lang verpflichtenden Schwimmunterricht. Und zwar in der dritten und oder vierten Klasse. An der Organisation des Schulschwimmens gibt es aber Kritik von der Hamburger Elternkammer. Annalena Ehle.
8: Laut Elternkammer berichten Eltern, dass Schulen teilweise keinen extra Bus mehr bekommen, mit dem Kinder zum Schwimmen gebracht werden. Schüler müssen demnach längere Strecken zu Fuß gehen oder öffentliche Verkehrsmittel nutzen. Das dauere häufig sehr lange, während die eigentliche Zeit im Wasser vergleichsweise kurz ausfalle. Außerdem schilderten viele Eltern eine angespannte Betreuungssituation. Teilweise begleite nur eine Person eine ganze Klasse. An einigen Schulen würden Eltern regelmäßig aufgefordert, die Kinder auf dem Weg zum Schwimmbad zu begleiten. Die Elternkammer will nun mit der Schulbehörde sprechen, damit Abläufe überprüft und die Organisation verbessert werden. Die Behörde teilt auf NDR-Nachfrage mit, dass im neuen Schuljahr für knapp 60 Schulen eine von der Behörde finanzierte Beförderung zum Schwimmbad organisiert wird. Voraussetzung ist demnach allerdings, dass der Weg von der Schule zur Schwimmhalle länger als 30 Minuten dauert. Durch die sogenannte 30-Minuten-Regel könne die Behörde alle Schulen gleich behandeln.
2: Spanien steht im Finale der Fußball-WM. In Madrid haben tausende Fans den 2:0-Sieg ihrer Mannschaft über Frankreich gefeiert. Und so nah waren sie dem Titel seit 16 Jahren nicht. Anna Mund war bei Madrids größter Fußballparty mit dabei.
9: So jubelt Spanien sich ins Finale. Mit dem Abpfiff gibt es beim Public Viewing auf Madrids Plaza de Colón kein Halten mehr. 6.000 Fans feiern ausgelassen den Sieg gegen Frankreich. Champagnerfußball sei das gewesen, meint Ferran.
10: Hemos jugado fútbol champán. Fútbol champán se le llama esto.
11: Muy contenta, muy feliz de estar en la final. 16 años después, lo que siempre hemos soñado.
9: Ich bin so froh, dass wir im Finale sind. Davon haben wir immer geträumt, sagt Diana. Und so feiern sie in dieser Nacht auf den Straßen Madrids. Im Finale trifft Spanien dann auf England oder Argentinien. Doch davor fürchten sie sich hier noch nicht. Sie denken nur an den zweiten Stern auf dem Trikot.
10: Me da igual quien venga. España ganadora. Segunda estrella. Se viene segunda estrella.
9: Mir ist egal, wer da kommt, meint Diego. Spanien ist ein Gewinner. Der zweite Stern kommt.
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1: Hier kommt das Wetter für uns in Hamburg jetzt von Philipp von Kageneck, weil unsere Eva Tanski mal kurz nach Hause gefahren ist. Der ging es jetzt gar nicht so gut in der letzten halben Stunde. Wir wünschen ganz, ganz gute Besserung. Das wird ganz schnell wieder. Und deswegen, Philipp, bist du jetzt also mit dem Fahrrad eben ganz schnell hergefahren. Also,
12: ja, ich glaube, zwischen Anruf und Ankunft lagen ungefähr 20 Minuten.
1: Ich danke dir, dass du es einrichten konntest. Weißt du denn schon, wie das Wetter für uns in Hamburg wird?
12: Konnte ich unterwegs beobachten auf dem Fahrrad. Schön wird's, denn so wie es jetzt ist, bleibt's den Tag über. Blauer Himmel, Sonnenschein, 11 bis 13 Stunden werden wir bekommen. An Sonnenscheinstunden 29 Grad maximal und in der Hafen City jetzt auch schon 19 Grad.
1: Weißt du auch schon was über Blitzer und Staus aus dem Verkehrszentrum Roter Baum?
12: Hat Eva mir alles hinterlassen. Oh. Da kann ich mich in ein gemachtes Nest setzen. Es ist nicht so wild. Es sind Sommerferien, das sehen wir auf den Straßen. Vor den Elbbrücken in die Stadt rein, vor allem B75, da kann es mal bis zu 10 Minuten länger dauern. Dann die A1 von Hamburg in Richtung Bremen zwischen Harburg und dem Maschener Kreuz. 4 Kilometer stockt's, bis zu 15 Minuten kann es da länger dauern. Ja, und auf den Straßen der Stadt keine großen Verzögerungen, große Baustellen, da kann es mal 5-6 Minuten länger dauern. Aber das ist alles nichts Wildes.
1: Ja, was soll schon sein? Mit Philipp von Kageneck.
12: Hallo, guten Morgen.
1: Und ich bin auf Ansorge. Schön, dass Sie dabei sind.
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0: Spanien hat gewonnen gegen Frankreich 2:0 im ersten Halbfinale gestern Abend. Und wir haben die Expertin natürlich jetzt in der Leitung, Ann-Kathrin Rose in Dallas. Ann-Kathrin, das haben wir so nicht kommen sehen, oder?
2: Nee, das haben wir so nicht kommen sehen. Ich habe ja gestern auch noch auf Frankreich getippt. Sorry dafür, aber gut, ist halt auch nicht mein Kerngebiet. Nee, tatsächlich habe ich nicht kommen sehen, dass diese Franzosen so uninspiriert, so ideenlos spielen und tatsächlich sich auch im Spiel, obwohl sie irgendwann gemerkt haben, es funktioniert gar nicht mit dem, was wir uns vorgenommen haben, keinen Plan B hatten gegen diese Spanier, die perfekt eingestellt waren auf Frankreich. Also da passte wirklich jede Schraube ineinander. Und ja, Frankreich wirklich erschreckend schwach. Und ich hatte ein bisschen das Gefühl, sie haben sich selber ein bisschen erschrocken, wie schlecht sie waren.
0: Also durchaus verdient, höre ich da so ein bisschen raus. Und heute Abend nun der nächste Knaller, England gegen Argentinien, Kane gegen Messi. Das sind ja nun einfach die beiden Torgaranten. Das wird ein Torspektakel.
2: Ja, das könnte man denken, aber ich glaube, es wird auch ein taktisch geprägtes Spiel, denn England und Argentinien, die werden nicht einfach stumpf draufgehen. Es werden beide Momente kreieren müssen und Messi ist der Mann für die Momente, das müssen wir sagen. Harry Kane ist derjenige, der ein bisschen anderer Spielertyp ist als Messi, aber beide, du hast es gesagt, bisher schon viel getroffen. Messi 8-mal, Kane 6-mal. Also das wird heute Abend auf jeden Fall ein langer Abend und bevor ich wieder tippe, nehmt euch einfach morgen früh nichts vor.
0: Alles klar, dann reden wir morgen drüber, aber das ist noch natürlich auch ein historisch aufgeladenes Duell, England-Argentinien.
2: Ja, absolut. Und das ist es eben sportlich. Vielleicht erinnern sich noch ein paar an die WM 1986, Maradonas berüchtigte Hand Gottes und dann eben auch historisch aufgeladen wegen des Falklandkrieges. Aber der argentinische Trainer Scaloni, der hat gesagt, wir gedenken natürlich der argentinischen Opfer aus seiner Sicht, aber es muss am Ende wirklich nur um dieses Fußballspiel gehen. Trotzdem in Atlanta, wo dieses Spiel stattfindet, erhöhte Sicherheitsmaßnahmen. Was wir aber hören von den Kolleginnen und Kollegen, bisher alles ruhig. Und die Argentinier haben zumindest in Atlanta, in der Stadt, ein bisschen, sagen wir mal, die farbliche Macht übernommen.
0: Dankeschön an Kathrin Rose in Dallas. Spanien spielt dann am Sonntag im Finale gegen England oder Argentinien. Klärt sich ja heute Abend. Anstoß um 21 Uhr hier bei uns im Ersten.
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0: David Bowie und Pat Metheny, This is not America.
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0: Gleich mit Billy Idol und Sweet 16 nach den Nachrichten. Jetzt mit Jana Fink.
2: Guten Morgen. Es ist 8:30.
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2: Schnappt das Westfield Center der Innenstadt die Kunden weg? Nein, sagt Stadtentwicklungssenatorin Karin Pein und verweist auf Mobilfunkdaten. Viele Besucherinnen und Besucher kommen demnach ins Westfield und in die Innenstadt. Die Europapassage zählte im März täglich 31.000 Menschen, das Westfield Center nur 23.000. Allerdings kaufen nicht alle groß ein. Der Handelsverband Nord spricht von Umsatzeinbußen der Innenstadt durch die Hafen City. Die Schufa steht erneut in der Kritik. Nach Recherchen von NDR und Süddeutscher Zeitung speichert sie Daten von Millionen Verbraucherinnen und Verbrauchern deutlich länger als bislang angenommen. Diese sensiblen Daten nutzt sie für Tests, deren Ergebnisse sie an Firmen weitergibt. Die Betroffenen erfahren davon nichts. Nach Angaben der Schufa ist das alles rechtens. Verbraucherschützer sind dagegen alarmiert. Die Schufa ist Deutschlands größte Wirtschaftsauskunftei. Das US-Militär hat die vierte Nacht in Folge Ziele im Iran attackiert. Außerdem hat es eigenen Angaben zufolge die Seeblockade von Hormuz wieder aufgenommen. Astrid Rolle.
4: Schiffe sollten so daran gehindert werden, iranische Häfen oder Küstengebiete anzusteuern oder von dort abzulegen. Zurzeit seien mehr als 20 US-Kriegsschiffe und hunderte Militärflugzeuge im Nahen Osten im Einsatz, hieß es vom US-Militär. Mit der neuen Angriffswelle solle Irans Möglichkeit geschwächt werden, Schiffe in der Straße von Hormuz anzugreifen. Es ist die neueste Eskalationsstufe im Krieg zwischen den USA und dem Iran. US-Präsident Trump hatte die Waffenruhe mit dem Iran vergangene Woche für beendet erklärt.
2: Es klingt nach einer Zukunftsvision, aber Hamburg meint es ernst. Die Stadt prüft eine Hyperloop-Strecke nach Kiel. Das geht aus der Senatsantwort auf eine linken Anfrage zu der Röhrenbahn hervor. Darin würden Kapseln mit Flugzeugtempo durch eine Vakuumröhre rauschen. Zurzeit wird eine Strecke für Tests gesucht. Das könnte zum Beispiel der Schellfischtunnel in Altona sein oder auch eine Linie auf Stendern in Marienthal. Spanien hat bei der Fußballweltmeisterschaft das Finale erreicht. Das Team setzte sich im ersten Halbfinale gegen Frankreich mit 2:0 durch. Der Finalgegner der Spanier, der wird heute Abend zwischen England und Argentinien ermittelt. Und das Finale selbst findet dann am Sonntagabend statt.
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0: Ach, das ist ja super, dann kann ich ja demnächst mit dem Hyperloop nach Hannover fahren, statt mit der Deutschen Bahn. Dann komme ich da wenigstens auch an, möglicherweise, Philipp, ne?
5: 11 Minuten Fahrzeit wahrscheinlich.
0: Ja, so, das wird herrlich und es wird keine 30, 40 Jahre dauern. Hier ist das Wetter für uns in Hamburg.
5: Das ist schön heute. Es ist sonnig, 11 bis 13 Sonnenscheinstunden sammeln wir. Ab und zu mal kleinere Wolken, bleibt aber trocken und wird sehr warm. Bis zu 28 Grad. Und auf der Veddel, da haben wir jetzt gerade schon die 20-Grad-Marke geknackt.
0: Blitzer und Staus aus dem Verkehrszentrum Roter Baum.
5: Vorsicht auf der A7 Flensburg Richtung Hamburg. Zwischen Schnelsen Nord und Schnelsen steht ein defektes Fahrzeug. Und ansonsten die Verkehrslage aufgeräumt. Auf der A1 Hamburg Richtung Bremen stockt es noch ein bisschen zwischen Harburg und dem Horster Dreieck. Auf 3 Kilometern aber da schon abnehmende Tendenz wieder. Auf den Straßen der Stadt eine größere Verzögerung. Die Bremer Straße, die B75 stadtauswärts zwischen Schafshagenberg und der A7 Anschlussstelle Marmsdorf. Fast 20 Minuten dauert es da länger vor der Baustelle. Und dann haben wir noch die Tarbenwegstraße stadteinwärts. Da im Moment stockender Verkehr und 10 Minuten. Plus bei Bussen und Bahnen läuft soweit nach Plan.
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0: Mit Philipp von Kageneck.
5: Ja, hallo, guten Morgen.
0: Ich bin Ulf Ansorge. Machen Sie auch mit, holen Sie sich den Einkaufsgutschein oder rätseln Sie einfach gemütlich zu Hause mit, wenn Sie das sowieso tun. 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
1: Heute mit Helga Straßenmeier aus St. Georg. Helga!
2: Guten Morgen, Ulf.
1: Und für welche Straße sind Sie, der Straßenmeier?
2: Ich wohne in der Koppel, parallel zur Langreihe. Ja,
1: wunderschön. Philipp ist auch für Sie da.
3: Ja, guten Morgen, Helga.
2: Guten Morgen, Philipp. Guten Morgen.
1: Hallo. Was werden Sie mit diesem herrlichen sonnigen Tag anfangen, Helga?
2: Ich werde erstmal auf dem Balkon gleich zu Ende frühstücken.
1: Oh.
2: Sobald ich was gewonnen habe, frühstücke ich weiter.
1: Ja, dann bestellen Sie Champagner bei Rewe, genau, so machen wir das. Okay, ja. Hey, wir wollen Sie gar nicht davon abhalten. Was gibt's zum Frühstück? Salzig, süß?
2: Das Ei habe ich schon gegessen. Es gibt jetzt noch Kleckebrot und Käse und Marmelade und Milchkaffee und
1: Wunderbar.
2: Brotsalat.
1: Ich bin in 10 Minuten bei Ihnen. Ich setze mich ins Taxi.
2: Ja, freue ich mich. Frühstücken wir zusammen. Ne?
1: So, erst räumen Sie den Einkaufsgutschein bitte ab. Und zwar jetzt. Ja. Wir fangen ganz gemütlich an mit der ersten Frage. Helga, welcher britische Mega-Popstar singt am Sonntag beim WM-Finale? War auch schon hier in Hamburg zum Konzert vor 20 Jahren. Robbie?
2: Williams.
1: Natürlich. Zweite Frage. Was finden wir bei uns in Hamburg bei einem großen blauen Schild mit einem großen weißen U drauf?
2: Die U-Bahn, die U1.
1: Ja, oder Ulf, aber U-Bahn ist auch richtig. Natürlich.
2: Ja, auch das.
1: Dritte Frage. Woraus besteht der obere Teil der Fassade bei der Elbphilharmonie?
2: Aus Glas.
1: Ja, würden wir auch sagen, ne, Philipp?
3: Absolut richtig, ja.
1: Vierte Frage. Das größte Waldgebiet im Bezirk Eimsbüttel heißt Niendorfer.
2: Gehege.
1: Das kennt jeder. Und fünfte und letzte Frage, dann haben Sie schon überstanden. Der häufigste Baum in Hamburg, Linde oder Ahorn?
2: Ahorn.
1: Nee. Das stimmt nun nicht, Helga. Dann ist es
2: die Linde.
1: Es ist die Linde, nämlich mehr als 53.000 haben wir davon. Und Ahorn leider nur etwas über 30.000. Aber das macht, Sie haben ja trotzdem gewonnen.
2: Ja, freue ich mich auch drüber, ja.
3: 200 Euro, Helga, gehen an Sie.
2: Ja, danke schön. Das ist doch ein toller Start in den Tag. Freu
1: also
2: ich mich
1: das
2: sehr,
1: finde ich auch. Und dann machen Sie sich noch ein schönes Frühstück auf dem Balkon in St. Georg.
2: Und nachher setze ich mich unten im Hof unter die Linde. Da ist das
1: so machen Sie das. Genauso, Helga. Vielen herzlichen Dank.
2: Okay, danke
1: fürs Mitspielen. Dankeschön, Helga. Mensch, Philipp, dann haben wir für morgen so einen kleinen Jackpot heute schon mal.
3: Der ist nicht mehr so unangenehm leer. 50 Euro liegen drin. Dann geht's morgen um bis zu 300 Euro.
1: Machen Sie dann morgen einfach mit.
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0: Don Philipp, du hättest da noch eine Verkehrsmeldung für uns.
1: Für die A1 Hamburg Richtung Bremen, bitte Vorsicht im Maschener Kreuz in der Überleitung zur A7 Richtung Hannover. Da ist eine ungesicherte Unfallstelle.
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0: Schön ja ist auch an so einem lauen Sommerabend mal ins Kino zu gehen, nämlich ins Open-Air-Kino. Gibt's ja schon hier und da in Hamburg, aber jetzt demnächst eben auch bei Ihnen in Rahlstedt zum ersten Mal.
1: Und das Ganze ohne Eintritt auf dem Helmut-Steidel-Platz. Der ist da ja gleich beim Zopp und Bahnhof in Rahlstedt, da direkt an der Fußgängerzone.
0: Am 2. August, da geht's los am Nachmittag für die Kinder schon mit Paddington in Peru. Das finde ich süß.
1: Ja, und danach dann ab 17.30 Uhr läuft das Kanu des Manitou. Das ist echt ein Brüller, der Film. Der wird garantiert in Rahlstedt lautes Gelächter hervorrufen.
0: Passt auch, finde ich, zum Open-Air-Kino. Und danach dann noch der Pinguin meines Lebens. Das finde ich total süß. Ein Film über Pinguine. Ich liebe Pinguine. Ich finde die einfach so niedlich. Also ja. Das wäre direkt was für mich.
1: Also, Open-Air-Kino in Rahlstedt kostenfrei mit 150 Sitzplätzen und veranstaltet vom Kulturwerk und dem Bezirksamt.
0: Könntest du noch rasch eben sagen, Philipp, wie das Wetter wird am 2. August? Kinowetter oder doch...
1: Es wird bestimmt super.
0: Ich denke auch. Open Air Kino bei Ihnen in Rahlstedt.
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1: Also wenn Sie gerne Genesis hören möchten mit Land of Confusion, dann würde ich mal sagen, sind Sie hier ganz genau richtig. Geht's gleich nach den Nachrichten mit Jana Fink.
2: Guten Morgen. Es ist 9 Uhr.
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2: Neue Recherchen belegen Schattendatenbank bei der Schufa. Westfield Center hat keinen negativen Besuchereffekt auf die City. Zwischen Hannover und Hamburg gibt es weiter Bahnprobleme. Und das Wetter, Sonnen und Wolken heute bis 28 Grad. Die Schufa speichert offenbar langfristig veraltete Daten von Millionen Verbraucherinnen und Verbrauchern. Nach Recherchen von NDR und Süddeutscher Zeitung nutzt sie die sensiblen Daten für Tests, deren Ergebnisse sie an Firmen weitergibt. Peter Hornung.
3: Es geht um alte Kreditkarten und Kredite, aber auch frühere Privatinsolvenzen und Pfändungen. Schulden, die die Betroffenen oft schon vor Jahren beglichen haben. Sensible Informationen, die zweifellos großen Schaden anrichten könnten, wenn sie in die falschen Hände gerieten. All das findet sich in einer Schattendatenbank, die bis zu den Recherchen von NDR und Süddeutscher Zeitung selbst Fachleute nicht kannten. Die Schufa sagt, sie erstelle mit den alten Daten zwar historische Verbraucherbewertungen und gebe diese auch an Vertragspartnerinnen weiter, das aber sei nur Datentests. Es gehe darum zu zeigen, wie gut der im Frühjahr vorgestellte neue Schufa-Score sei. Danach müssten die Daten wieder gelöscht werden. Alles sei rechtens, so die Schufa. Datenschutzexperten sehen das jedoch anders. Weder die Datenbank selbst noch die Weitergabe von Daten seien zulässig.
2: Wo gehen die Menschen am liebsten shoppen? Auf Mönckebergstraße, im Westfield Center oder in der Europapassage? Dazu liegen jetzt überraschende Zahlen vor. Und ermittelt wurden sie mit Mobilfunkdaten. Stadtentwicklungssenatorin Karin Pein von der SPD.
4: Es gibt ja gab die große Sorge, dass mit der Eröffnung des Westfield Centers die alte Innenstadt leiden könnte und jetzt alle nur noch ins Westfield gehen. Wir haben deshalb die Frequenzdaten gemessen von der Eröffnung bis in dieses Jahr. Und wir können sagen, das Westfield hat um die 23.000 Besucher. Die Anlagen Jungfernstieg, Europapassage haben sich nicht verschlechtert, eher sogar verbessert.
2: Stadtentwicklungssenatorin Pein. Und das ist auch Thema in der NDR Hamburg App. Das US-Militär hatte eine weitere Angriffswelle auf den Iran gestartet und die Seeblockade gegen iranische Häfen wieder aufgenommen. Nach Angaben des zuständigen Regionalkommandos soll damit der Iran in seinen Möglichkeiten geschwächt werden, Attacken auf die Handelsschifffahrt in der Straße von Hormus auszuüben. US-Präsident Donald Trump hatte die Waffenruhe mit Teheran vergangene Woche für beendet erklärt. Bundesdigitalminister Carsten Wildberger sieht den Bürokratieabbau in Deutschland auf einem guten Weg. Im ARD-Morgenmagazin kündigte der CDU-Politiker unter anderem an, dass Arztüberweisungen digitalisiert werden und damit die Papierform abgeschafft wird. Heute berät das Bundeskabinett über Maßnahmen zum Bürokratieabbau aus verschiedenen Ministerien. Ziel der Bundesregierung ist es, die Bürokratiekosten in den kommenden 3 Jahren um 25% zu senken. Digital wird es heute in der Bücherhalle Harburg. Dort zeigen Mitarbeiter der Stadt, wie man viele Behördengänge auch online erledigen kann. Etwa Adressänderungen, Führungszeugnisse oder Fahrzeugzulassungen. Von 12 bis 18 Uhr können sich Interessierte kostenlos die dafür nötige Online-Funktion auf dem Personalausweis einrichten lassen. Die Aktion ist Teil der stadtweiten Kampagne Hamburg Digital für dich. Die Spätfolgen des Unwetters treffen auch heute noch Bahnreisende zwischen Hannover und Hamburg. Betroffen ist sowohl der Regional- als auch der Fernverkehr. Lars Könnecke.
5: Im Fernverkehr müssen Züge laut Bahn in Richtung Hannover teilweise über Rothenburg-Wümme umgeleitet werden. Auch die Metronomzüge können den Bahnhof Uelzen nur eingeschränkt anfahren. Dem Metronom zufolge pendelt zwischen Uelzen und Lüneburg seit 6 Uhr ein Ersatzverkehr mit Bussen. Gute Nachrichten gibt es dagegen heute früh von der Bahnstrecke Cuxhaven-Hamburg. Nach dem Brand in einem Verteilerkasten bei Neu-Wulmsdorf konnten die Arbeiten auf dem Streckenabschnitt zwischen Hamburg-Neugraben und Buxtehude laut Bahn abgeschlossen werden. Seit Betriebsbeginn heute Morgen fährt die S5 wieder regulär. Auch der RE5 verkehrt wieder auf dem gesamten Streckenabschnitt.
2: In Billstedt hat ein Autofahrer gestern Abend offenbar vorsätzlich einen Unfall verursacht. Laut Polizei hat er in der Merkenstraße mit seinem Transporter mehrfach rückwärts und gezielt einen VW gerammt. Eine 56-Jährige in dem VW wurde leicht verletzt. Der 49-jährige Transporterfahrer flüchtete, wurde aber später in Bad Doberan in Mecklenburg-Vorpommern festgenommen. Die Polizei ermittelt jetzt wegen gefährlicher Körperverletzung.
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1: Mit dem Wetter für uns in Hamburg.
6: Das wird heute wieder schön. Gestern hatten wir ja so einen bewölkten Vormittag, den überspringen wir. Es ist durchweg sonnig und trocken und wird warm. Bis zu 28 Grad. Jetzt im Moment in Tondorf messen wir 19 Grad.
1: Blitzer und Staus aus dem Verkehrszentrum Roter Baum.
6: Ja, Sie haben es gehört, auf der Strecke Hamburg-Hannover bei der Bahn. Da große Einschränkungen gestern nach einem Unwetterschaden. Das betrifft Fern- und Regionalverkehr. Wenn Sie da auf der Strecke unterwegs sein wollen, prüfen Sie vorher mal, wie das aktuell möglich ist.
1: Jeder, der Bahn fährt, prüft sowieso immer vorher, ob das alles so möglich ist.
6: Da spricht ein weiser Mann.
1: Ja, genau.
6: Aus eigener leidvoller Erfahrung vermute ich, jeder hat da sein Kräutenpäckchen zu tragen. Aber auf der Straße müssen Sie auch prüfen, und zwar vor allem auf der A1 Hamburg Richtung Bremen. Da nämlich im Maschnerkreuz in der Überleitung zur A7 Richtung Hannover. Da ist eine ungesicherte Unfallstelle. Dann noch die A23 Heide Richtung Hamburg. Die Anschlussstelle Halsenbeck-Ruppunder ist gesperrt. Da wird gebaut. Circa 2 Stunden noch bis 11. Und dann haben wir eigentlich nur noch eine Verzögerung auf den Straßen der Stadt, und zwar an der Bremer Straße stadtauswärts zwischen Schafshakenberg und der A7 Anschlussstelle Marmsdorf. Da kommt eine Viertelstunde drauf.
1: Mit Philipp von Kageneck.
6: Hallo, guten Morgen.
1: Und ich bin Ulf Ansorge. Schön, dass Sie dabei sind.
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0: ich glaube, Elton John kann gar nicht am Sonnabend zu 80er live kommen. Philipp, ich glaube, der hat irgendwelche anderen Termine. Mhm. Aber ganz, ganz viele andere Stars sind natürlich da.
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0: Mit Gazebo, mit Holly Johnson, mit Boy George, mit Samantha Fox, mit Sandra und. Also mega, wir freuen uns drauf. In ein paar Tagen geht's los am Sonnabend ab 16 Uhr im Volksparkstadion. Präsentiert von NDR 90,3.
3: Und da ist ja jetzt auch richtig Stress im Volksparkstadion. Kein Wunder, das Stadion voll bis unters Dach. Da muss viel gewerkelt werden. Und es ist dann umso netter, dass der Veranstalter für uns mal eben das Klemmbrett an die Seite gelegt hat. Ja. Markus Krampe, so heißt der Mann, der bei Die 80er Live die Fäden zieht. Und wir haben ihn gefragt, wer von den ganzen Künstlern hat denn zuerst zugesagt?
4: Ja, tatsächlich war Boy George mit seinem Management sehr erfreut, dass er da mitmachen kann. Und für uns natürlich auch ein Highlight. Ne? Der hat natürlich riesige Hits und ist auch ein bunter Paradiesvogel. Und deswegen bereichert er unsere Bühne natürlich sehr.
0: Unglaublich. Boy George von Culture Club. Do You Really Wanna Hurt Me? Und danach gibt's ja noch einen Megastar. Einer spielt noch nach ihm als Abschluss. 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
0: Stimmt, morgen früh um 7 gibt's ja nochmal Tickets für die 80er live. 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Und hier kommt er, Holly Johnson. Der wird die große Show am Sonnabend dann beenden. Gegen 21.30 Uhr wird er auftreten. Holly Johnson, Americanos, hier bei NDR 90,3. Bye.

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1: Barbara aus Winterhude haben wir getroffen. Moin, Barbara.
2: Meine Hamburger des Tages sind das Personal im Café Fabrik, also Dorfer Straße, die sind wunderbar. Die achten sehr auf ihr Publikum, auf ihre Gäste, sind sehr entgegenkommend. Jeder darf, ist gern gesehen, jeder ist Gast. Ja, und das spürt man. Ich bin 2-3 Mal da, trinke meinen Kaffee, ist mein Stammkaffee. Super.
1: Das klingt gemütlich. Danke für die lieben Grüße. Das war Barbara.

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1: Man Without Hats gleich mit dem Safety Dance. Jetzt gibt's die Nachrichten von und mit Christiane Ehlers.
2: Moin. Die Glock ist halbig teil.
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2: 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Ja, von doch lachte Sünnwetter auf und an, dort trägt ein paar Wolkenfäller dör. Das kann ob den ein oder anderen Schuhe geben. Und das wird ordentlich warm. Die Temperaturen klettert ob 27 bit, 28 Grad, ob es dann sind, das 20 Grad in Hamm. Morgen wesselt sich den Sünn und Wolken ab. Zwischendür giftet wat Natz von Borven. Mach wen mit Blitz und Donnerslach. Das Ganze wie 25 bit, 27 Grad.
1: Apropos Blitzer und Staus aus dem Verkehrszentrum Roter Baum.
3: Ja, Blitzer gab's gestern noch bei der Bahn. Da gab's ja beim Unwetter einen Blitzeinschlag im Bereich Uelzen, Dessingen auf der Strecke Hamburg-Hannover auch heute noch. Große Einschränkungen, da ganz genau hinschauen, wenn Sie auf der Strecke fahren wollen, wie das möglich ist. Auf den Straßen, da sieht's heute ganz gut aus. Keine großen Staus, nur eine Meldung von der A23, Heide Richtung Hamburg. Die Anschlussstelle Halsenbeck-Ruppunder ist jetzt gesperrt. Bis ca. 11 Uhr, da bauen die nämlich gerade.
1: Ach, guck mal, sag mal, was ganz Neues. Mit Philipp von Kageneck.
3: Hallo, moin.
1: Und ich bin Ulf Ansorge. Ich sag das deswegen, weil wir gleich nochmal über auch eine Großbaustelle vom Wochenende reden möchten. Und da werden wir mal Ihnen ein bisschen erklären, was da denn los ist. Gut, dass Sie dabei sind.
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0: Man muss mitwippen irgendwie, Philipp, ne?
1: Ja, selbst ich kann nicht anders.
0: Take a chance on me, aber hier bei NDR 90,3 um 9.45 Uhr. Ich hatte es bereits angedroht. Es droht neues Ungemacht tatsächlich, baustellentechnisch am Wochenende in Hamburg. Es ist ja immer was los. Ich glaube ja, viele Touristen kommen auch extra wegen der vielen schönen Baustellen, die wir hier haben.
1: Da kriegst du was geboten.
0: Manche Baustellen wie das Berliner Tor zum Beispiel stehen auch schon unter Denkmalschutz. Also die Baustelle an sich, bin ich überzeugt davon.
1: Ich mag diese Holzkonstruktion da, dieser Kletterturm.
0: Ja, wie ein Termitenhügel praktisch. Also es gibt aber jetzt wieder neue Baustelle, denn es steht ja irgendwo noch diese riesige Sternbrücke rum, die, glaube ich, eine Größe auch zu groß bestellt worden ist. Jedenfalls steht sie da rum, muss nun reingesetzt werden und deswegen ab übermorgen vieles dicht.
1: Ja, da ist ja jetzt schon viel gesperrt in dem Bereich und eben dann ab Freitagmorgen kommt noch was dazu. Der gesamte Kreuzungsbereich Max-Brauer-Allee, Stresemann-Straße, da geht dann gar nichts mehr. Und das dauert schon mal bis zum 31. August. Teilweise Sperrungen auch noch in den September rein.
0: Also Umleitungen, aber nicht direkt in die Seitenstraßen. Das wird, glaube ich, dann auch zur Sicherheit erstmal komplett abgesperrt. Es gibt weiträumige Umfahrungen, nicht nur für Autofahrer, auch für alle, die mit Bus und auch in S-Bahn rumfahren müssen. Ne?
1: Ja, zum Beispiel zwischen Sternschanze und Altona fahren dann keine S-Bahnen. Da müssen alle auf Busse umsteigen, auch bis Ende August. Und diese Busse werden alle umgeleitet übers Schulterblatt. Und die Autos, die sollen dann zum Beispiel über Palmalje und die Hafenstraße fahren oder über Fruchtallee und Schröder-Stiftstraße. Ja. Da wird es dann auch kuschelig. Und dazu werden dann noch die Straßen rund um diese Sperrungen zu Einbahnstraßen, also zum Beispiel die Oelkersallee, da wird das so sein. Immerhin ist dafür ja seit gestern ein Teil der Elbchaussee wieder geöffnet worden, nämlich zwischen Palmalje und Hohenzollernring.
0: Also das klingt nach einer ordentlichen Umstellung für alle und die beginnt ab Freitag, ne?
1: Ja, genau. Aber ich habe auch mal ganz genau hingeguckt, um noch eine klitzekleine gute Nachricht zu finden. Immerhin gibt es bis Ende August keine Vollsperrungen auf der A7 oder der A1.
0: Bis Ende August aber auch nur, ne? Bis Ende August. Dankeschön für diese Information. Ich bin Ulf Ansorge. Morgen früh gerne wieder ab 5, wenn Sie Lust haben. Weiter geht's ab 10 mit Marin Bockholz.

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0: Wir sind Hamburg und was haben wir denn eigentlich als nächstes? Wir haben als nächstes Robin Gibb mit Julia, Sie wissen schon. Vorher gibt's die Nachrichten und die hat Jana Fink für Sie.
2: Guten Tag. Es ist 10 Uhr.
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2: Neue Recherchen belegen Schattendatenbank bei der Schufa. US-Militär setzt Blockade gegen iranische Häfen wieder in Kraft. Hamburg hält an Plänen für Hyperloop-Strecke nach Kiel fest. Und das Wetter mit viel Sonne und Wolken heute bis 28 Grad. Die Schufa speicherte offenbar langfristig veraltete Daten von Millionen Verbraucherinnen und Verbrauchern. Nach Recherchen von NDR und Süddeutscher Zeitung nutzt sie die sensiblen Daten für Tests, deren Ergebnisse sie an Firmen weitergibt. Peter Hornung.
3: Es geht um alte Kreditkarten und Kredite, aber auch frühere Privatinsolvenzen und Pfändungen. Schulden, die die Betroffenen oft schon vor Jahren beglichen haben. Sensible Informationen, die zweifellos großen Schaden anrichten könnten, wenn sie in die falschen Hände gerieten. All das findet sich in einer Schattendatenbank, die bis zu den Recherchen von NDR und Süddeutscher Zeitung selbst Fachleute nicht kannten. Die Schufa sagt, sie erstelle mit den alten Daten zwar historische Verbraucherbewertungen und gebe diese auch an Vertragspartner weiter, das aber seien nur Datentests, es gehe darum zu zeigen, wie gut der im Frühjahr vorgestellte neue Schufa-Score sei. Danach müssten die Daten wieder gelöscht werden. Alles sei rechtens, so die Schufa. Datenschutzexperten sehen das jedoch anders. Weder die Datenbank selbst noch die Weitergabe von Daten seien zulässig.
2: Schnappt das Westfield Center der Innenstadt die Kunden weg? Nein, sagt Stadtentwicklungssenatorin Karin Pein und verweist auf Mobilfunkdaten. Viele Besucherinnen und Besucher kommen demnach ins Westfield und in die Innenstadt. Die Europapassage zählte im März täglich 31.000 Menschen, das Westfield Center nur 23.000. Allerdings kaufen nicht alle groß ein. Der Handelsverband Nord spricht von Umsatzeinbußen der Innenstadt durch die Hafen City. Und das ist auch Thema in der NDR Hamburg App. US-Streitkräfte haben die vierte Nacht in Folge Ziele im Iran angegriffen. Teheran attackierte wiederum US-Stützpunkte in den Golfstaaten. Außerdem blockieren die USA seit gestern Nacht die Straße von Hormuz. Karin Münster in Washington, wie sieht denn diese Seeblockade konkret aus?
4: Das US-Regionalkommando CENTCOM, das hat ziemlich pünktlich ein Statement dazu veröffentlicht. Demnach sei die Seeblockade aktiv und es würden aktuell mehr als 20 Kriegsschiffe der US-Marine sowie hunderte von Militärflugzeugen im Nahen Osten operieren. Die Schiffe, die werden so daran gehindert, dass sie iranische Häfen oder Küstengebiete ansteuern oder von dort wegfahren können. Und die amerikanischen Streitkräfte, die haben auch nochmal betont, man sei kampf- und einsatzbereit.
2: US-Präsident Donald Trump erklärte, dass er den Iran mit der neuen Angriffswelle an den Verhandlungstisch zurückzwingen will. Falls sich Teheran weigere, würden nächste Woche alle Kraftwerke und Brücken in dem Land zerstört, so Trump. Hamburg hält auch nach dem Olympia aus an den Planungen für eine Hyperloop-Strecke nach Kiel fest. Das geht aus der Senatsantwort auf eine linken Anfrage zu der Röhrenbahn hervor. Oliver Wuttke.
5: Noch ist es eine Zukunftsvision. Kapseln, die mit Flugzeugtempo durch eine Vakuumröhre sausen, ganz ohne Reibung oder Luftwiderstand. Auch Hamburg will an dieser Hyperloop-Technik teilhaben und prüft eine Strecke zwischen Hamburg und Kiel. Für Olympia wäre das ideal gewesen und auch nach dem Hamburger Olympia aus ist das Thema nicht vom Tisch. Im ersten Schritt wird aber eine Teststrecke gesucht, ohne Fahrgastbetrieb. Denkbar sind eine aufgeständerte Linie an der A24 in Marienthal und Jenfeld oder eine im alten Schellfischtunnel zwischen dem Bahnhof Altona und Neumühlen. Aber dazu will sich die Verkehrsbehörde nicht äußern, solange die Vorstudie läuft. Linken-Verkehrsexpertin Heike Sudmann zweifelt Sinn und Zweck grundsätzlich an. Schätzungen einer EU-Studie gehen von Kosten zwischen 34 und 37 Millionen Euro pro Kilometer aus. 6.700 Pendler pro Tag zwischen Hamburg und Kiel rechtfertigt nicht solche Kosten, findet Sudmann.
2: Der Waldbrand im Müritz-Nationalpark in Mecklenburg-Vorpommern wird die Einsatzkräfte wohl noch tagelang beschäftigen. Der Wind hat sich gedreht und das Feuer ist wieder näher an die Ortschaft Granzin und den Ortsteil Granziner Mühle herangerückt. Deren Einwohner mussten erneut ihre Häuser verlassen. Das Problem bei dem Einsatz ist auch ein Truppenübungsplatz in der Nähe. Weil dort Munition im Boden liegt, besteht nämlich Explosionsgefahr und die Feuerwehrleute müssen entsprechend einen Sicherheitsabstand einhalten.
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0: Das Wetter für uns in Hamburg, Philipp von Kagenek hat's für Sie.
6: Sonnig heute, ab und an mal kleinere Wolken zur Dekoration. Es bleibt aber trocken und wird warm, bis zu 28 Grad. Und ein gutes Stück davon haben wir schon erreicht in Bergedorf. Da messen wir nämlich im Moment 21 Grad.
0: Gut, Blitzer und Staus aus dem Verkehrszentrum Roterbaum.
6: Da immer noch größere Einschränkungen bei der Bahn, und zwar auf der Strecke Hamburg-Hannover. Das betrifft Fernverkehrszüge und Regionalzüge. Da müssen Sie genau hinschauen, wie das heute möglich ist, wenn Sie da auf der Strecke unterwegs sein wollen. Und einen größeren Stau haben wir jetzt auch auf den Autobahnen A7, nämlich Hamburg Richtung Hannover zwischen dem Horster Dreieck und Thies-Hope. Baustellenbedingt 5 Kilometer Stau, bis zu 30 Minuten dauert es da im Moment länger. Und die A23 Heide Richtung Hamburg, hier ist die Anschlussstelle Halsenweg-Kruppunder wegen Bauarbeiten gesperrt, noch eine Stunde bis ca. 11 Uhr. In der Stadt keine großen Verzögerungen und Staus, und auch bei Bussen und Bahnen läuft es sonst ganz planmäßig.
0: Gute und sichere Fahrt.
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0: Wir sind Hamburg, erste offizielle Ferienwoche in der Stadt, und es ist so nett, wenn Sie uns schreiben, wo Sie uns überall hören. Also, dass Sie uns mit in den Urlaub nehmen, finde ich mega.
6: Ja, weil dann fühlen wir uns auch ein bisschen wie im Urlaub.
0: Kleines bisschen. Ach, guck mal, eine Palme. Ah, eine Banane. Sollten Sie im Urlaub sein und sollten Sie uns hören, dann sagen wir ein fettes Dankeschön und wollen natürlich wissen, wo Sie sind. Was meinst du? Wer ist am weitesten weg? Ach, das ist ja eigentlich auch egal, oder?
6: Thailand ist vielleicht dabei.
0: Ja, Allgäu. Allgäu kann ich mir vorstellen.
6: Fast so weit wie Thailand.
0: Richtig. Das hier ist Robin Gibb.

0: der größten Hit seiner Zeiten hier bei uns bei der 90,3. Wir sind Hamburg und Sie vielleicht im Urlaub, egal ob Sie wandern im Harz oder Sie tauchen in Thailand. Manche von Ihnen nehmen uns mit. Das finde ich total schön. Hier ist Maren, hallo, wer ist dran?
1: Hallo, hier ist Astrid und ich bin auf Mallorca und höre 90,3 und freue mich riesig, von euch zu hören.
0: Hallo Astrid, Sie haben uns mitgenommen in den Urlaub.
1: Richtig, genau.
0: Also, warum ist jetzt eigentlich eine blöde Frage, weil es natürlich alles super ist. Aber ist das so eine Heimatverbundenheit, wenn man dann im Urlaub uns im Ohr hat?
1: Ja, gut möglich. Da habe ich gar nicht mal nachgedacht. Das war automatisch, dass ich es angemacht habe. Als ich hier im Pool lag gestern, als ich am Strand war gestern, dann wart ihr immer dabei. Mega.
0: Ach, das ist wunderbar. Jetzt sind wir auch dabei. Ich vermute stark, Sie tragen einen kleinen Bikini.
1: Noch nicht, noch bin ich im Pyjama. Okay. Der Bikini kommt gleich.
0: Sie haben ja Urlaub, Sie können so aussehen und sowieso, wenn man Radio hört, kann man ja aufstehen, wenn man will, aussehen, wie man will, ist ja alles shit egal. Also Astrid, ich freue mich total, dass Sie uns mitgenommen haben nach Malle. Glauben Sie, dass es Leute gibt, die uns von noch weiter weg hören? Was meinen Sie?
1: Bestimmt. Ich bin mir sicher.
0: Also sollten Sie, ich rufe jetzt mal in die Welt, sollten Sie irgendwo sein und es von noch weiter weg als Malle hören, gerne Bescheid sagen, freuen wir uns. Astrid, ich freue mich tierisch, dass Sie sich gemeldet haben und wünsche Ihnen einen wunderschönen Urlaub.
1: Und ich freue mich, mit Ihnen gesprochen zu haben und wünsche Ihnen eine tolle Zeit in Hamburg.
0: Alles Liebe, alles Gute. Daniel Powter, Bad Day.

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0: Unerreicht auf ewig, Whitney Houston. Die größten Hits aller Zeiten gibt's hier bei uns bei der 90,3. Wir sind Hamburg und eben rief Sabine an, die hört uns im Urlaub auf Malle. Das freut mich total, egal wo wir sind, auf hohen Bergen, vor blauen Seen, unter grünen Palmen. Wo hören Sie uns denn, Herr Boye?
1: In Linz in Oberösterreich.
0: In Linz in Oberösterreich. Ach herrlich, da fühle ich mich sehr wohl. Stecke ich jetzt quasi in Ihrer Tasche oder wie hören Sie uns?
1: Die stecken nicht in meiner Tasche, sondern ich habe sie über Stream hier.
0: Ach, sehr gut, das freut mich. Darf ich Sie fragen, warum Sie das machen? Warum Sie in Österreich Hamburg hören?
1: Das ist, glaube ich, den meisten, sag ich mal, die mit Hamburg verbunden sind, ziemlich klar. Einfach, weil man die Verbundenheit zu Hamburg hat und natürlich auch die Verbindung nach Hamburg halten möchte, was so die Nachrichten betrifft und so weiter.
0: Finde ich sehr, sehr, sehr gut. Wie lange sind Sie, Lenz?
1: Jetzt ein halbes Jahr.
0: Was? Ach, so richtig lange, lange, lange.
1: Ja, beruflich.
0: Ja gut, okay, dann brauchen Sie uns natürlich. Das ist klar, dann braucht man ein kleines Stückchen Heimat. Ein bisschen Lapsklaus neben dem Knödel.
1: So kann man es auch ausdrücken, ja.
0: Dankeschön, dass Sie uns überall mitnehmen. Das finde ich ganz, ganz schön, den Gedanken.
1: Ja, ich sage ja, ich finde es schön, dass es euch gibt und vor allen Dingen, dass es heute die technischen Möglichkeiten gibt. Die sind ja nun noch nicht so lange da.
0: Das stimmt. Man streamt, man nutzt uns per App. Alles ist möglich. Alles Liebe.
1: Danke.
0: Und Sie? Hören Sie uns irgendwo anders als im Urlaub? Als in Hamburg? Vielleicht fahren wir gerade mit Ihnen im Wohnmobil mit. So oder so freue ich mich, wenn Sie Bescheid sagen. Auf jeden Fall freue ich mich, dass Sie uns hören in der 90.

0: 10.30 Uhr, bestes Wetter. Wie gut denn, Philipp von Kageneck?
1: Ja, richtig gut. 11 bis 13 Stunden Sonnenschein sammeln wir heute. Es ziehen ab und an nur ein paar harmlose Wolken durch. Trocken bleibt es und es wird sehr warm. Bis 28 Grad in Stellingen. Da haben wir jetzt auch schon 21 Grad.
0: Ausgezeichnet. Blitzer und Staus aus dem Verkehrszentrum Roter Baum.
1: Ja, da ist es noch ein bisschen voll auf der A7 Hamburg Richtung Hannover zwischen dem Horster Dreieck und Thies-Hope. Baustellenbedingt 5 Kilometer stockt's. Und dann noch die A23 Heide Richtung Hamburg. Die Anschlussstelle Halsenbeck-Kopunda gesperrt. Bis ca. 11 Uhr, eine halbe Stunde noch, da wird im Moment gebaut. Auf den Straßen der Stadt auch keine großen Staus, aber bei der Bahn gibt es Schwierigkeiten auf der Strecke Hamburg-Hannover. Gestern da ein Blitz eingeschlagen im Bereich Uelzen. Da kommt es zu großen Einschränkungen. Es betrifft Fern- und Regionalverkehr. Da ganz genau mal den Fahrplan angucken, wenn Sie da heute auf dieser Strecke unterwegs sein wollen. Sonst bei Bussen und Bahnen, aber soweit planmäßig.
0: Gute und sichere Fahrt. 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
0: Klar, Sie haben Urlaub und ich mag den Gedanken so, dass wir dabei sind, dass Sie in der Hosentasche sind oder dass Sie am Pool liegen und uns über die App hören. Hallo liebe Maren, hallo Philipp, herzliche Grüße aus Kapstadt in Südafrika. Diese Woche wird hier noch gearbeitet. In der kommenden Woche geht es dann in den Urlaub nach Mosambik. Hoffentlich reicht das WLAN da aus, um weiter in der 90,3 zu hören. Alles Gute nach Hamburg in unsere alte Heimat. Schreiben Claudia und Marc, finde ich super, super, super, super süß. Hallo Hamburg, wir hören Sie auf den Inseln Tassos in Griechenland. Reinhard schreibt, ich höre euch jeden Tag und ihr bringt mir ein wundervolles Stück Heimat in mein Leben zurück. Dafür ganz lieben Dank. 2020 ist er emigriert nach Frankfurt am Main.
1: Oh, Schicksal.
0: Das ist ein Schicksal. Ich finde es so nett, dass Sie mit uns Urlaub machen und ich merke, ich habe ein kleines bisschen griechischen Sand an den Füßchen, aber das macht doch nichts. Oh, hast du dich an der Palme geschnitten, Philipp?
1: Ich muss noch mal nachcremen.
0: Los auf dich auf. Nick Kirscher, The Riddle, Ende 90,3. Wir sind Hamburg. Ich bin Maren Bockhold. Wie schön, dass wir zusammen sind.

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0: Jeden Morgen gibt es 5 Fragen rund ums Thema Hamburg. Jede richtige Antwort ist 50 Euro wert. Und 4 richtige Antworten hat Helga heute geliefert aus St. Georg. Das sind 200 Euro. Herzlichen Glückwunsch. Was geht in den Einkaufskorb?
2: Es gibt ein paar Leckereien, die ich sonst nicht in den Einkaufswagen tue, weil die Rente nicht so hoch ist und die ich jetzt da rein tue. Also schon mal eine schöne Flasche Eierlikör, besondere Pralinen oder so. Ja.
0: Mega! Eine Flasche Eierlikör.
2: Und an dem Tag, wo ich einkaufe, vielleicht ein ganz besonders tolles Eis, ne? Ein Eisbecher oder so, einen großen. Und dann gebe ich einen aus für ein paar Leute, die hier sind. Und ja, das wird schon nett.
0: Wissen Sie, was ich vor meinem inneren Auge gerade sehe? Ich sehe einen gigantischen Eisbecher, darüber großzügigst gegossen Eierlikör. Und dann eine Praline oben drauf. Dann haben wir es doch, oder?
2: Und eine schöne Schokoladenpraline. Ja. Eine ganz edle.
0: Ach, Helga, wir sind Schwestern im Geiste. Ich wünsche Ihnen ganz viel Spaß. Hauen Sie die Cola auf den Kopf und ganz Hamburg freut sich mit Ihnen.
2: Dankeschön.
0: So, 50 Euro hat Helga noch in den Jackpot gespielt. Das heißt, gespürt. Das heißt, Sie spielen morgen um 300 Euro. Das ist die Nummer, die Sie brauchen. Das ist die 01371 90393. Kostet Sie 14 Cent pro Anruf.
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0: Minuten vor 11.
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2: Mit Inga von Thomsen. Hochsommer in Hamburg. Temperaturen von 26 Grad und mehr. Ich stehe vorm Spiegel und mustere mich kritisch. Kann ich in diesem Outfit rausgehen? Kurze Hose, Top und Sandalen? Es ist schließlich warm, daher spricht viel dafür. Doch in meinem Kopf streiten sich die kritischen Stimmen. So läuft man nicht rum, sagt die eine. Was sollen die Leute denken? Die andere. Du hast doch bestimmt einige Kilos zu viel. Da kann man sowas nicht tragen. Jeden Sommer wieder. Wenn es warm wird, mache ich mir Gedanken um meine Figur. Klar, weiß ich auch, das brauche ich nicht. Eigentlich. Wenn ich in der U-Bahn sitze, sehe ich überall Menschen in sommerlicher Kleidung, in allen Größen und Formen. Ich habe noch nie erlebt, dass jemand auf andere starrt oder gar einen blöden Spruch zum Outfit macht. Und auf Instagram lese ich oft, wir kommentieren keine fremden Körper. Das finde ich richtig. Bodyshaming, so heißt das in der Fachsprache. Darunter versteht man die Diskriminierung oder Abwertung eines Menschen wegen seines Aussehens. Denn es geht mich nichts an, wie andere aussehen, weil ich gar nicht weiß, aus welchem Grund Menschen wie aussehen. Dass ich mich selber dafür verurteile, wie meine Figur ist, ist eigentlich auch Bodyshaming. Aber das hilft natürlich auch nicht weiter und das habe ich auch gar nicht nötig. An meinem Kleiderschrank hängt eine etwas ausgeblichene Postkarte. Ich danke dir dafür, dass ich wunderbar gemacht bin, steht da. Ein Vers aus der Bibel, ein Dank an Gott. Nehmt das, sage ich zu meinen inneren Kritikern und mir nochmal selber. Ich danke dir dafür, dass ich wunderbar gemacht bin.
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1: Und gleich Bad mit Michael Jackson vor die Nachrichten. Und die hat Jana Fink für Sie.
2: Guten Tag. Es ist 11 Uhr.
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2: Neue Recherchen belegen Schattendatenbank bei der Schufa. Elternkammer kritisiert Organisation des Schulschwimmens. Transporterfahrer rammt in Billstedt gezielt anderes Auto. Und das Wetter, Sonne und Wolken bis 28 Grad. Informationen zu alten Krediten, Kreditkarten, Pfändungen und Privatinsolvenzen und Schulden, die die Betroffenen oft schon vor Jahren beglichen haben. Die Schufa speichert solche Daten von Millionen Verbraucherinnen und Verbrauchern offenbar deutlich länger als bislang angenommen. Das belegen Recherchen von NDR und Süddeutscher Zeitung. Die Betroffenen erfahren demnach nichts davon. Laut Schufa ist das aber alles aus datenschutzrechtlicher Sicht erlaubt. Peter Hornung.
3: Die Schufa sagt, sie erstelle mit den alten Daten zwar historische Scores, also Verbraucherbewertungen, und gebe sie an Vertragspartnerinnen weiter. Das seien aber nur Datentests, um zu zeigen, wie gut der im Frühjahr vorgestellte neue Schufa-Score sei. Claudio Zeitz-Brandmeier vom Verbraucherzentrale Bundesverband sieht mögliche Gefahren für Verbraucher.
4: Das ist natürlich problematisch, weil für die Unternehmen, die diese Daten bekommen, ist es ja sehr verlockend, diese Daten nicht nur für Testzwecke zu verwenden, sondern sie auch tatsächlich für Kreditentscheidungen beispielsweise heranzuziehen.
3: Das aber dürften die Unternehmenskunden nicht, sagt die Schufa. So stehe es in den Verträgen. Zudem müssten die Daten nach den Tests wieder gelöscht werden.
2: Das US-Militär hat eine weitere Angriffswelle auf den Iran gestartet und die Seeblockade gegen iranische Häfen wieder aufgenommen. Nach Angaben des zuständigen Regionalkommandos soll damit der Iran in seinen Möglichkeiten geschwächt werden, Attacken auf die Handelsschifffahrt in der Straße von Hormuz auszuüben. US-Präsident Donald Trump hatte die Waffenruhe mit Teheran vergangene Woche für beendet erklärt. In Hamburg steigt die Zahl von pflegebedürftigen Menschen, die auf Sozialhilfe angewiesen sind. Ende vergangenen Jahres waren es knapp 13.000 Menschen. Das ist ein Plus von 5%, teilt das Statistikamt Nord mit. Gut die Hälfte der Betroffenen lebte in Pflegeheimen, die meisten waren im Rentenalter. Hilfe zur Pflege ist eine Sozialleistung, die Menschen bekommen, wenn sie selbst nicht genug Geld für ihre Pflegekosten haben. Alle Hamburger Kinder sollen am Ende ihrer Grundschulzeit schwimmen können. Deswegen haben Schülerinnen und Schüler insgesamt ein Jahr lang verpflichtenden Schwimmunterricht in der dritten und oder vierten Klasse. An der Organisation des Schulschwimmens gibt es aber Kritik von der Hamburger Elternkammer. Annalena Ehle.
5: Laut Elternkammer berichten Eltern, dass Schulen teilweise keinen extra Bus mehr bekommen, mit dem Kinder zum Schwimmen gebracht werden. Schüler müssen demnach längere Strecken zu Fuß gehen oder öffentliche Verkehrsmittel nutzen. Das dauere häufig sehr lange, während die eigentliche Zeit im Wasser vergleichsweise kurz ausfalle. Außerdem schilderten viele Eltern eine angespannte Betreuungssituation. Teilweise begleite nur eine Person eine ganze Klasse. An einigen Schulen würden Eltern regelmäßig aufgefordert, die Kinder auf dem Weg zum Schwimmbad zu begleiten. Die Elternkammer will nun mit der Schulbehörde sprechen, damit Abläufe überprüft und die Organisation verbessert werden. Die Behörde teilt auf NDR-Nachfrage mit, dass im neuen Schuljahr für knapp 60 Schulen eine von der Behörde finanzierte Beförderung zum Schwimmbad organisiert wird. Voraussetzung ist demnach allerdings, dass der Weg von der Schule zur Schwimmhalle länger als 30 Minuten dauert. Durch die sogenannte 30-Minuten-Regel könne die Behörde alle Schulen gleich behandeln.
2: Und das ist auch Thema in der NDR Hamburg App. In Billstedt hat ein Mann offenbar mit Absicht das Auto einer Frau gerammt. Der 49-Jährige fuhr am gestrigen Abend in der Merkenstraße immer wieder mit einem Sprinter gegen den Golf einer 56-Jährigen. Elias Bartel.
6: Zuerst sah alles nach einem normalen Verkehrsunfall aus. Ein Sprinter war mit dem Heck gegen einen Golf gekracht. Dann aber soll der Fahrer immer wieder nachgesetzt haben und das Auto der Frau noch weitere Male gerammt haben. So ein Sprecher der Polizei. Die 56-Jährige konnte sich aus dem Auto retten. Sie erlitt Verletzungen an den Beinen und kam in ein Krankenhaus. Der Sprinterfahrer war zu dem Zeitpunkt längst weg. Die Polizei fahndete in der Nacht nach ihm und fasste ihn schließlich in Bad Doberan in Mecklenburg-Vorpommern. Gekannt haben sich die beiden nicht. Noch immer ist unklar, warum der 49-Jährige das Auto der Frau gerammt hat. Noch bis in die Nacht sicherten die Beamten Spuren am Tatort. Die Kriminalpolizei ermittelt jetzt wegen gefährlicher Körperverletzung.
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1: Ach, wunderbar, das Wetter für uns in Hamburg. Philipp von Kragenick hat es.
7: Ja, es ist sommerlich, jetzt schon. In Bahrenfeld 25 Grad, bis zu 28 Grad werden es heute. Und sehr, sehr sonnig wird es sein. Aber zwischendurch auch mal etwas bedecktere Phasen hier jetzt vor unserem Studiofenster. In Lockstedt haben wir gerade so eine. Mhm. Aber die sind nur kurz. Der Regen bleibt woanders. Es bleibt trocken heute bei uns. Und wir kommen auf bis zu 13 Stunden Sonnenschein.
1: Geh doch zu Hause, du dummer Regen. Blitze und Staus aus dem Verkehrszentrum Roter Baum.
7: Die A23, Heide Richtung Hamburg, die Anschlussstelle Halsenbeck-Kropunda ist noch gesperrt. Gebaut wird da bis 11 soll die Sperrung sein. Und jetzt gucken wir auf die Uhr und stellen fest, das ist vorbei. Also da wird in den nächsten Minuten wohl dann
1: die Schaufel aufgemacht.
7: Ja. Genau. Hoffentlich gut festgezurrt hinten auf der Pritsche. Dann haben wir immer noch größere Einschränkungen auf der Bahnstrecke Hamburg-Hannover. Da nämlich gestern Blitz eingeschlagen und da wird repariert. Da müssen Sie genau gucken, wenn Sie auf der Strecke unterwegs sein wollen, wie das heute aussieht. Auf den Straßen der Stadt und auf den Autobahnen rund um Baustellen mal ein bisschen stockender Verkehr, aber alles nichts Großes. Und Klaus hat noch einen Blitzer gesehen, und zwar hinter den Elbbrücken, stadteinwärts. Und zwar, weißt du, da, wo das Domwerbe-Riesenrad gerne mal steht, ja, da steht ein Blitzer.
1: Danke, Klaus. Guter Hinweis.
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1: Wir sind Hamburg und es gibt Sachen. Das ist so eine Riesensauerei. Das finde ich so widerlich, dass ich gar nicht weiß, wohin mit mir. Klingelt das Telefon. Hallo Omi, hier ist Maren. Ich hatte einen schlimmen Unfall. Ich brauche 50.000 Euro, weil... Hm. Ey, diese Mistmetten, die so Enkelanrufe machen, die so Schockanrufe machen, das ist das Hinterletzte. Und es passiert immer und immer und immer wieder. Sprechen wir gleich nochmal drüber nach Supertramp und Michael Jackson. Ich bin Maren Bockert. Omi, mir geht's gut. Alles in Ordnung. Schön, dass wir zusammen sind.

0: Das ist somit die größte Sauerei, finde ich, die man machen kann. 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Und lassen Sie uns bitte nochmal reden über den Enkeltrick, über Schockanrufe. Stellen Sie sich vor, zum Beispiel, Sie haben eine halb erwachsene Tochter und bekommen einen Anruf aus dem UKE. Ihre Tochter hat Krebs. Rums. Wir müssen sofort therapieren, hören Sie. Der Krebs ist selten, daher ist das Medikament ganz, ganz teuer. Und wir benötigen dafür eine Kostenübernahme von 50.000 Euro. Und das muss sofort überwiesen werden. Da sagen Sie jetzt, ja, komm, da würde ich nie drauf reinfallen. Aber genau das ist erst vor kurzem sogar einem NDR-Reporter passiert. Der wäre fast drauf reingefallen, weil der Schock so tief sitzt, das Gehirn nicht so funktioniert wie sonst, weil man denkt, einer seiner Liebsten ist in Gefahr. Und das Perfide, diese Geschichten, ne, die können immer ganz anders sein. Manchmal ist es ein Autounfall, der angeblich einem in der Familie passiert ist. Aber alle Anrufe haben ein Ziel. Die Verbrecher wollen ran an ihr Geld. So was kann man nun tun, um sich zu schützen? Frauke Hannes klärt darüber auf beim Landeskriminalamt. Was steckt denn eigentlich dahinter?
1: Bei all diesen Varianten handelt es sich um organisierte Kriminalität. Das ist erschreckend und aufgrund des Begriffes weiß man, das ist alles strukturiert und genau organisiert. Heißt, die Täter selber, heißt die Haupttäter selber, sitzen im Ausland. Die sitzen gar nicht in Deutschland. Die telefonieren von dem Ausland heraus nach Deutschland rein, auch in andere europäische Länder, aber eben auch nach Deutschland rein. Und wenn sie merken, dass ein Anruf klappen könnte, dann werden Logistiker aktiviert, die sich in Deutschland befinden, die wiederum dann Abholer zu dem entsprechenden Ort schicken, dort das Geld entgegennehmen und das wiederum zum größten Teil ins Ausland verbringen.
0: Es ist eine Riesensauerei. Wie viele Fälle gab es denn hier schon bei uns in Hamburg?
1: Letztes Jahr haben wir gut über 1000 Fälle, die uns gemeldet wurden und gut über 150 Vollendungen insgesamt. Das, was Sie erzählt haben mit einem angeblichen Arzt, der anruft und Geld verlangt, das kommt als Variante sehr selten vor. Und da kam es im letzten Jahr zu 3 Vollendungen.
0: Irre. Sie sagen ja immer, man soll misstrauisch sein, also richtig auflegen und danach sofort die Polizei anrufen, um den Schockanruf anzuzeigen. Und zwar genau in der Reihenfolge. Erst richtig auflegen. Warum denn?
1: Die Täter sind ja sehr geschickt. Ich hatte ja erzählt, sie sind professionell, machen nichts anderes den ganzen Tag. Und Sie wollen natürlich, dass man ihnen glaubt. Und wenn man zum Beispiel misstrauisch ist und das auch äußert, dann wird zum Beispiel gesagt, dass man das ja bestätigen lassen könne. Man kann ja bei der Polizeieinsatzzentrale anrufen, überhaupt gar kein Problem. Sie brauchen nur jetzt gleich den Piepton abzuhören und dann können Sie die 110 wählen und Sie wissen, dann sind Sie bei der Polizeieinsatzzentrale. Ja. Also ist ja alles echt. Sie müssen uns dann auch dadurch glauben. Das machen dann einige, hören den Ton, wählen die 110, kriegen eine andere Stimme ans Telefon und denken, sie sind in der Polizeieinsatzzentrale. In Wirklichkeit haben die Leute aber nicht aufgelegt, weil sie ja so unter Schock stehen. Haben diese 110 gewählt, befinden sich aber natürlich in genau derselben Leitung und hören nur eine andere Stimme, denken, es ist alles echt, folgen der Geschichte und werden ihr Vermögen los.
0: Es ist eine Sauerei, ich bleib dabei. Vielen Dank, Frau Hannes vom Landeskriminalamt. Also, seien Sie bitte immer misstrauisch und sprechen Sie über diese Tricks auch gerne in der Familie. Und Sie können sich auch beraten lassen in der kriminalpolizeilichen Beratungsstelle in der Kaffermacherei 4. Keiner macht dem Enkeltrick.

0: Das ist so ein schmutziges, so ein gemeines, so ein perfides, so ein billiges Verbrechen. Hier ist NDR 90,3. Wir sprechen über den Enkeltrick. Sie kennen das vielleicht. Vielleicht ist es Ihnen schon mal passiert. Toi, toi, toi, hoffentlich nicht. Vielleicht ist es Ihren Nachbarn passiert. Da ruft jemand an, erzählt irgendwas Schlimmes und will Geld von Ihnen. Sie fallen da bitte nicht drauf rein. Michael, sprechen Sie mit Ihren Großeltern, mit Ihren Eltern über den Enkeltrick?
1: Wir haben da schon mal drüber gesprochen, ja. Also sie weiß Bescheid.
0: Und was hast du deinen Eltern erzählt?
1: Dass, wenn jemand anruft, nur ich unter meiner Nummer, ich habe meine Nummer seit 20 Jahren, und wenn jemand anders anruft und sich als mich ausgibt, dann ist das ein Fake.
0: Okay, und das hat deine Mutter oder das haben deine Eltern auch geschluckt so?
1: Absolut.
0: Ja, Mensch, toi, toi, toi. Also das Enkeltrick so ist so das Niedrigste. Das ist so eine Riesensauerei, ja. Das macht mich so wütig. Also informieren wir alle unsere Eltern, unsere Großeltern, und das nicht nur einmal, sondern zweimal, dreimal, viermal, und kleben vielleicht auch mal einen Zettel ans Telefon. Dankeschön.
1: Das machen wir. Immer wachsam bleiben.
0: Wenn jemand Sie anruft und sagt, hallo, hier ist deine Tochter oder hier ist dein Enkel, legen Sie auf, wenn Sie sich nicht sicher sind, und rufen Sie wirklich Ihre Tochter oder Ihren Enkel an. Sicher ist sicher, Vorsicht nützt, Vorsicht schützt.

0: aussehen nach Jeansjacke. 1980. T-Rex. Das Wetter für uns in Hamburg ist blendend und das hat Philipp von Kageneck für Sie.
1: Ja, es ist auch schon richtig warm. Wir messen jetzt in Neuwiedental im Moment schon 24 Grad. Bei 28 Grad wird es heute enden, weil es doch ein ziemlich sonniger Tag ist. Ab und an ziehen auch mal ein paar Wolken durch, aber trocken wird es bleiben. Im Gegensatz übrigens zu morgen, da ziehen schon Regenschauer und einzelne Gewitter durch. Das kann in der Früh passieren und am Nachmittag nochmal. Aber zwischendurch auch wieder Sonne, 6 bis 8 Stunden morgen und bis zu 26 Grad.
0: Also läuft Blitzer und Staus aus dem Verkehrszentrum Rutherbaum?
1: Ja, also läuft ist auch das Motto auf den Straßen. Da gibt es keine ganz großen Verzögerungen. Auf der A1 dauert es im Moment etwas länger. Lübeck Richtung Hamburg zwischen Billstedt und der Norderelbbrücke, da nämlich im Moment 3 Kilometer stockender Verkehr. Dann A23 Heide Richtung Hamburg. Die Einfahrt Tornisch gesperrt, da hat es einen Unfall gegeben. Auf den Straßen der Stadt nur eine etwas längere Verzögerung. Der Swebenweg betroffen Richtung Schnellsen stockt, dort dauert 10 Minuten länger. Bei Bussen und Bahnen läuft es fast überall nach Plan. Ausnahme die Bahnstrecke Hamburg-Hannover. Da gibt es immer noch große Einschränkungen. Gestern nach einem Unwetterschaden, der repariert wird, da sollten Sie im Vorfeld mal genau gucken, wie das laufen kann.
0: 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Gute und sichere Fahrt.
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0: Wir sind Hamburg, hast du nicht Fußball geguckt gestern?
1: Ja.
0: Und?
1: Ja.
0: Warst du zufrieden?
1: Nee, also ich habe mir nicht vorstellen können, dass Frankreich wirklich so sang- und klanglos scheitert.
0: Ja. Wo stehst du denn jetzt? Wir haben ja 59, was habe ich gestern gesagt, glaube ich, 56 Mitarbeiter des NDR haben ja ein Tippspiel.
1: Ja.
0: Du warst immer ganz gut auf Platz 5.
1: War ich
0: so,
1: in der Spitze. Dann habe ich ein paar Risikotipps gemacht. Jetzt bin ich wieder auf Platz 7.
0: Ah.
1: Aber gestern gab es für mich 0 Punkte.
0: 0 Punkte, okay. Wir gucken gleich nochmal auf den Fußball von gestern und auf den Fußball von heute. Nach Billy Joe und Jubi Freudi. Ich bin Maren Bockhold. Schön, dass wir zusammen sind.

0: So, Freunde.
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0: Alter Schwede, was war denn das bitte gestern für ein Abend? Die Franzosen, ich sag mal, eingefroren. Spanien feierte eine Fiesta auf dem Platz in Dallas. 2:0 gegen Frankreich. Spanien steht also im Finale und die Stimmung in Spanien war gestern entsprechend gut. NDR 90,3-Hörer Lars live dabei.
2: Also in Valencia in Spanien ist es etwas anders, weil es gibt keine so große Public Viewings wie in Hamburg. Es gibt eher kleine Orte, kleine Bars, kleine Sportbars oder eben auch Strandbars, die das Spiel übertragen. Ich war auch direkt am Strand hier in Valencia und es waren ungefähr, ich sage mal, 200 Leute vor einer sehr kleinen Strandbar mit einem noch kleineren Fernseher. Und in der 70. Minute ist kurzer Strom ausgefallen für 5 Minuten. Aber danach ging es weiter und nach dem Spiel war die Stimmung fantastisch. Wir freuen sich alle mega auf das Finale am Sonntag. Also sehr, sehr gute Stimmung hier in Valencia in Spanien.
0: Cerveza, por favor. Heute Abend nun England gegen Argentinien, also Kane gegen Messi. Und das könnte ein Torspektakel werden. Und es ist auch historisch, sagen wir mal, historisch aufgeladen. Janina Schreiber.
3: Ja, absolut. Und das ist es eben sportlich. Vielleicht erinnern sich noch ein paar an die WM 1986, Maradonas berüchtigte Hand Gottes und dann das Jahrhunderttor. Oder auch das Duell 1998, Platzverweis David Beckham, da noch nicht als Zuschauer bei einer WM, sondern da eigentlich noch auf dem Platz. Und dann eben auch historisch aufgeladen wegen des Falklandkrieges. Aber der argentinische Trainer Scaloni, der hat gesagt, wir gedenken natürlich der argentinischen Opfer aus seiner Sicht. Aber es muss am Ende wirklich nur um dieses Fußballspiel gehen. Trotzdem in Atlanta, wo dieses Spiel stattfindet, erhöhte Sicherheitsmaßnahmen. Was wir aber hören von den Kolleginnen und Kollegen, die für uns da vor Ort sind, bisher alles ruhig, bisher aber große Vorfreude und viel Spaß. Und die Argentinier haben zumindest in Atlanta, in der Stadt, ein bisschen, sagen wir mal, die farbliche Macht übernommen.
0: Ah, Machtübernahme Argentiniens in den USA. Dünnes Eis, möchte ich sagen. Ganz dünnes Eis, könnte einer falsch verstehen. Also, Anpfiff heute Abend England, Argentinien bei uns im Ersten ab 21 Uhr live.
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0: 12 Minuten vor 12, es wird Zeit.
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0: Und damit ein frohes Hallo zu Michael Schattner aus St. Pauli.
2: Hallo, grüß dich. Moin.
0: Michael, ich habe 45 Sekunden Zeit, um rauszukriegen, was Sie denn wohl beruflich machen. Kann ich hinter 3, 2, 1 jetzt einen Tipp kriegen, bitte?
2: Oh, ja, um das nicht zu sehr zu verraten, ich kümmere mich um Immobilien.
0: Sie kümmern sich um Immobilien. Dann sind Sie entweder Makler.
2: Nein.
0: Oder Sie machen so ein Gebäudemanagement-Zeug.
2: Das ging ja schnell, ja. Das ging ja schnell, ja, ja.
0: Oh, ich bin, ja. Ich werde, also sag genau, wie heißt der Beruf?
2: Property Management. Ich arbeite bei der Firma Goldbeck, speziell in der Abteilung Public Partner. Wir machen öffentlich-private Partnerschaften für die Städte und Kommunen und wir bauen und bewirtschaften Schulen.
0: Ja, Hammer.
2: Ja,
0: sehr gut.
2: Alles für die Kinder.
0: Alles für die Kinder.
2: Genau.
0: Michael, vielen, vielen Dank. Es war eine große Freude, mit Ihnen zu spielen.
2: Vielen Dank, Maren.
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Glauben Sie, dass ich rausbekomme, was Ihr Beruf ist? Ich würde mich total freuen, wenn Sie sich melden in Sachen Jobquiz unter 08000 90 93 93 oder über die NDR Hamburg App. Das hier ist einer meiner Lieblingskünstlerinnen, Tracy Chapman.

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1: Die Rainbirds mit Blueprint gehen gleich an den Start. Vorher gibt's die Nachricht und die hat Finn Kessler für Sie.
2: Guten Tag. Es ist 12 Uhr.
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2: Moja ermöglicht ab heute Fahrten mit selbstfahrenden Bussen. Schufa speichert sensible Daten länger als bislang bekannt. Mehr als 6 Millionen Menschen hören täglich NDR-Radioprogramme. Das Wetter, Sonne und Wolken bis 28 Grad heute. In Hamburg können Fahrgäste von Moja ab heute Fahrten in autonomen Kleinbussen buchen. Der Testbetrieb mit den selbstfahrenden Elektrobussen wird damit ausgeweitet. Das vom Bund geförderte Projekt beginnt allerdings mit großer Verspätung. Reinhard Postelt.
3: Moja selbst spricht von einem Meilenstein, doch der ließ mehr als ein Jahr auf sich warten und es sind nur 10 selbstfahrende Kleinbusse in Hamburg unterwegs, statt der vor anderthalb Jahren geplanten 25. Damals konnte der NDR in Barmbek mitfahren. Der autonome Moja-Bus fuhr zügig und vorausschauend, übersah allerdings beim Abbiegen im Regen einen Zebrastreifen, den zwei Fußgänger überqueren wollten. Der Sicherheitsfahrer griff ein. Der ist auch heute noch an Bord, allerdings wollte der Sammeltaxi-Anbieter Ende des Jahres auf ihn verzichten. Doch das wird wohl nichts. Ab heute mitfahren dürfen nur vorher ausgewählte und unterwiesene Fahrgäste. Und das nur in Teilen Winterhudes, Barmbeks und Wandsbeks. CDU-Bundesverkehrsminister Patrick Schnieder erklärte, autonomes Fahren werde in Hamburg Schritt für Schritt Realität.
2: Informationen zu alten Krediten und Kreditkarten, Pfändungen und Privatinsolvenzen und Schulden, die die Betroffenen oft schon vor Jahren beglichen haben. Die Schufa speichert solche Daten von Millionen Verbraucherinnen und Verbrauchern deutlich länger als bislang angenommen. Das belegen Recherchen von NDR und Süddeutscher Zeitung. Die Betroffenen erfahren demnach davon nichts. Laut Schufa ist das alles aus datenschutzrechtlicher Sicht erlaubt. Peter Hornung.
4: Die Schufa sagt, sie erstelle mit den alten Daten zwar historische Scores, also Verbraucherbewertungen, und gebe sie an Vertragspartnerinnen weiter, das seien aber nur Datentests, um zu zeigen, wie gut der im Frühjahr vorgestellte neue Schufa-Score sei. Claudio Zeitz-Brandmeier vom Verbraucherzentrale Bundesverband sieht mögliche Gefahren für Verbraucher.
5: Das ist natürlich problematisch, weil für die Unternehmen, die diese Daten bekommen, ist es sehr verlockend, diese Daten nicht nur für Testzwecke zu verwenden, sondern sie auch tatsächlich für Kreditentscheidungen beispielsweise heranzuziehen.
4: Das aber dürften die Unternehmenskunden nicht, sagt die Schufa. So stehe es in den Verträgen. Zudem müssten die Daten nach den Tests wieder gelöscht werden.
2: Zwischen Hamburg und Hannover gibt es wieder Probleme bei der Bahn. Züge, die über Uelzen fahren, fallen aus oder werden umgeleitet. Grund ist eine Stellwerkstörung. An anderer Stelle läuft es dafür wieder. Der Brandschaden an der Signalanlage bei Neuwulmsdorf ist behoben. Die S5 und der RE5 fahren wieder wie vorher. In Winterhude hat ein aggressiver Mann am Vormittag einen größeren Polizeieinsatz ausgelöst. Der Mann warf in der Flüggestraße eine Glasflasche von seinem Balkon auf einen Fußgänger und bedrohte ihn. Die Polizei rückte mit 4 Streifenwagen an und nahm den Randalierer fest. Er wird nun von einem Amtsarzt untersucht. Der Mann war bereits in den Wochen zuvor immer wieder in der Nachbarschaft aufgefallen. 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Oliver Wuttke.
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1: Das Wetter für uns in Hamburg hat Philipp von Kageneck für Sie.
8: Da ist schon viel Sonne mit dabei. Ab und an ziehen auch mal Wolken durchs Bild, aber die tun nichts. Es bleibt wohl trocken und ja, 11 bis 13 Sonnenscheinstunden können wir schon einsammeln heute. Bei bis zu 28 Grad bleibt sommerlich warm, auch jetzt schon warm. In Eidel steht nämlich 25 Grad die aktuelle Temperatur. Morgen auch Sonne, ja, aber auch mal Schauer und Gewitter zwischendurch möglich bei bis zu 26 Grad.
1: Manchmal sind Schauer und Gewitter einfach dabei, kannst nichts machen. Ja. Blitzer und Staus aus dem Verkehrszentrum Roter Baum.
8: Es ist jetzt auf den Straßen kein großer Stau in Sicht, aber auf der A1 Lübeck Richtung Hamburg, da haben wir ein bisschen stockenden Verkehr zwischen Billstedt und der Norderelbrücke, wobei jetzt gerade im Moment eine Meldung rein kommt von der A7 Hamburg Richtung Flensburg. Da zwischen Quickborn und Hennstedt-Ulzburg nach einem Unfall hat sich gerade eben ein 4-Kilometer-Stau gebildet. Da dauert es doch deutlich länger. Dann A23 Heide Richtung Hamburg. Die Einfahrt Tornesch gesperrt. Da hat es einen Unfall gegeben auf den Straßen der Stadt. Da gibt es im Moment keine großen Staus. Aber bei der Bahn Hamburg-Hannover auf der Strecke, Sie haben es eben gehört, da gibt es deutliche Einschränkungen. Liegt eben daran, dass beim Unwetter gestern da im Bereich Uelzen, was kaputt gegangen ist, was repariert werden muss. Und tatsächlich kommt gerade noch eine Gefahreninformation für Halstenbek. What? Und zwar im Bereich der Straße am Redder. Da ist eine Schlange gesichtet worden, eine exotische. Und von der kann nicht ausgeschlossen werden, dass sie giftig ist. Also da rund um den Redder in Halstenbek auf befestigten Wegen bleiben und bloß nicht versuchen, Schlangen einzufangen.
1: Das ist jetzt keine Sommermeldung, da ist eine Schlange unterwegs.
8: Es klingt, als hätte ich es mir gerade ausgedacht, aber es ist wirklich so. Tatsächlich eine offizielle behördliche Mitteilung.
1: Gut. Good Snake. Die Rainbirds, Blueprint. Ich bin Maren Bockgold. Schön, dass wir zusammen sind. Und danke, dass Sie uns einschalten. 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

0: einfach sehr. Die Plain White Tees, die größten Hits aller Zeiten, gibt's bei uns bei der 90,3. Wir sind Hamburg und ich wette, Sie sind total technikaffin, haben alles drauf, machen alles online. Oder vielleicht geht's Ihnen so ein bisschen wie mir. Ich finde immer schön, wenn mir jemand was zeigt und noch am besten finde ich es, wenn mir jemand was einrichtet. Also gucken wir uns den Personalausweis einmal an. Haben wir alle im Portemonnaie und der kann inzwischen aber deutlich mehr als nur zeigen, wer wir sind. Es gibt nämlich tolle Online-Funktionen, aber diese Online-Funktionen, die müssen erst freigeschaltet werden und so da rolle ich immer innerlich mit den Augen. 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Das Ganze läuft noch bis 18 Uhr. Und ne, wenn jemand weiß, wie es geht und was probieren kann, dann ist er ganz weit vorne am Start in der 90,3 Stadtreporter. Ja. Carsten Seegrund, du hast ein Perso und du hast diese Online-Funktion auch noch nicht aktiviert, ne?
1: Nee, ich habe sie tatsächlich noch nicht aktiviert, aber das können wir nachholen gleich mal, oder?
0: Ja, finde ich super. Also wenn du das mit uns so quasi, also ist denn das wirklich so einfach, wie es klingt?
1: Es soll super einfach sein und vor allem, man kann eine ganze Menge an Behördengängen sparen. Das ist ja sozusagen der Effekt dafür. Robert und Lena habe ich getroffen, die im Auftrag der Stadt Hamburg hier in der Bücherhalle stehen. Und das sind unterschiedliche Sachen, zum Beispiel das Ummelden innerhalb Hamburgs, glaube ich.
2: Die Ummeldung ist ganz beliebt. Da muss man den Gang zum Amt gar nicht machen, spart auch die Gebühr für. Führungszeugnis ist online möglich, kann man sich bald auch sogar direkt runterladen. Das kommt Ende des Jahres. Wir haben viele Anträge, die man online stellen kann. Der ganze Kontakt mit der Agentur für die Arbeit ist da sehr erleichtert mit.
3: Das Auto ummelden, Elterngeld beantragen, Kita-Gutschein, Hund zur Hundesteuer anmelden und falls man die digitale Patientenakte nutzen möchte von der Krankenkasse, auch das wäre mit der Online-Ausweisfunktion möglich.
1: Ich finde, das klingt ganz verführerisch, Maren, oder?
0: Ja, klingt super. Habt ihr das dann schon gemacht oder könnt ihr das mal eben machen?
1: Ja, wir haben es durchgecheckt eben gerade. Es soll unter einer Minute gehen. Ich habe das Mikro mal laufen lassen, Perso rausgeholt und Zeit läuft.
3: Übergibst du den Ausweis einmal an Björn?
4: Hallo Björn.
5: Hallo. Ich brauche einmal deinen Ausweis. Dann lese ich den ein, die Daten. Ich lese den jetzt ein. Manchmal dauert das leider ein bisschen.
1: Dann kommt das hier, du kommst auf so ein Lesegerät?
5: Auf ein Lesegerät. Dann kannst du deine dir ausgedachte PIN hier auf dem Gerät eingeben.
1: Ich habe mal gehört, 1, 2, 3, 4, 5, 6 ist keine gute.
3: Würde ich dir nicht unbedingt empfehlen.
5: Durch den PIN hast du es freigeschaltet und könntest es jetzt online nutzen.
3: Dann richten wir jetzt gemeinsam mit dir noch einmal die App ein, beziehungsweise testen, dass das auch alles funktioniert. Dann hast du es auch schon mal gemacht. Für den Ernstfall, wenn du dich zum Beispiel ummelden willst, dann weißt du, wie es geht.
1: Wie sind so die Reaktionen?
3: Auch sehr, sehr positiv. Also die meisten Leute sind überrascht davon, wie schnell das geht, wie einfach das ist. Es ist wirklich sehr unkompliziert und wenn man es einmal gesehen hat, dann weiß man auch für immer, wie es geht.
1: Ja, das geht heute aber nur bis 18 Uhr. 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
1: Und Maren, über 1000 Hamburgerinnen und Hamburger haben es im letzten Jahr genutzt. Warum nicht auch wir?
0: Also du, ich habe das gemacht. Ich war auch bei so einem Pop-Up-Service und fand das super, dass die Damen und Herren mir das gemacht haben. Ich stand daneben, habe gesagt, ach guck mal, jetzt ist alles so fertig und das war super easy. Also kann ich nur empfehlen. 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Bis 18 Uhr sind die Damen und Herren noch da und helfen ihnen einfach ihren Personalausweis auf den neuesten Stand zu bringen. Ist wirklich empfehlenswert. Vielen Dank in der 90,3 Stadtreporter Carsten Seegrund.
1: Gerne.
0: Mit einem neuen Perso jetzt. Wow. 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

0: 100 Jahren noch gut. Weil er einfach gut ist, weil er zu den größten Hits aller Zeiten gehört. Wozu? Völlig zu Recht. Das Wetter für uns in Hamburg hat Philipp von Kageneck für Sie.
1: Ist auch so ein Wetter, da könnte man sich Blümchen ins Haar machen, weil es sommerlich ist und sonnig ist. Ab und an Wolken, ja, aber trocken wird es wohl bleiben und warm bis zu 28 Grad. Jetzt im Moment in der Schanze 25 Grad. Morgen werden die Blümchen im Haar dann nochmal gegossen zwischendurch. Da sind nämlich Schauer möglich, auch Gewitter nicht auszuschließen. Zwischendurch aber auch wieder reichlich Sonnenschein bis zu 26 Grad.
0: Ich sehe deine Töchter gerade auf dem Rasen sitzen. Oh, Papa hat gesagt, er will einen Kranz. Und dann gibt es ein kleines Gänseblümchenkränzchen für dich.
1: Ja, weißt du, wie ich heute Nachmittag aussehe?
0: Richtig, ich erwarte Fotomaterial. Blitzer und Staus aus dem Verkehrszentrum Rotterbaum.
1: Auf den Autobahnen haben wir einen größeren Stau auf der A7 Hamburg Richtung Flensburg zwischen Quickborn und Hennstedt-Ulzburg nach einem Unfall. 5 Kilometer Stau und stockender Verkehr. 20 Minuten dauert es länger. Dann noch ein bisschen was los auf der A1 Lübeck Richtung Hamburg zwischen Billstedt und der Norderelbrücke. 3 Kilometer stockender Verkehr. Darüber hinaus auf Autobahnen und Straßen der Stadt keine großen Staus mehr. Bei Bussen und Bahnen läuft es auch fast überall planmäßig. Die große Ausnahme ist die Strecke Hamburg-Hannover. Sowohl Fernverkehr als auch Regionalverkehr sind da sehr eingeschränkt unterwegs. Da gibt es einen Schaden im Bereich des Bahnhofs Uelzen. Da müssen Sie vorher mal genau hingucken, wie da Ihre Zugfahrt aussehen kann. Und eine Gefahreninformation für Halstenbek. Im Bereich der Straße am Redder, da ist eine exotische Schlange gesehen worden, von der nicht ausgeschlossen werden kann, dass sie giftig ist. Also auf befestigten Wegen bleiben für den Moment und nicht versuchen, eine Schlange einzufangen. Aber das wäre eine Idee, da wäre ich generell nicht drauf gekommen.
0: Oh nein, auf keinen Fall. Also schön vorsichtig. Beware of the snake.
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0: 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Sie haben es vielleicht eben gerade gehört. Es gab Radiozeugnisse für Hamburg. Hm. Wir haben eine schöne Eins. Bedanken uns herzlich dafür. Freuen wir uns sehr drüber. Und jetzt kommt gerade diese Nachricht von Dieter. Guten Tag. Ich wollte nur mal sagen, dass NDR 90,3 nicht nur Hamburgerinnen und Hamburger hören, sondern auch sehr gerne ich aus Koblenz. Schreibt Herr Rademacher.
1: Ach.
0: Na, da sagen wir vielen Dank und Grüße gehen raus nach Koblenz. Und sollten Sie uns an noch exotischen Orten hören als aus Koblenz, sagen Sie gerne Bescheid. ELO, das Electric Light Orchestra. Ich bin Maren Bockhold. Schön, dass wir zusammen sind.

0: Beere, NDR 90,3. Wir sind Hamburg, die größten Hits aller Zeiten gibt's bei uns. Und das haben sie sich wirklich gemerkt. Und offensichtlich wollen sie darauf auch im Urlaub nicht verzichten. Das finden wir prima. Also die Vorstellung, dass ich jetzt mit ihnen irgendwie im Handy durch die Toskana renne oder vor irgendeinem Lavendelfeld stehe, finde ich richtig gut. Sie hören uns im Urlaub. Das ist klasse. Zum Beispiel schreibt Antje gerade, auch in der Türkei bei angenehmen 35 Grad wird heute in der 90,3 gehört. Und all unsere Kühe, Schafe, Hunde und Katzen hören auch mit. Das finde ich besonders gut. Liebe Grüße an Antje, an die Kühe, an die Schafe, an die Hunde und an die Katzen in der Türkei.
1: In Linz in Oberösterreich.
0: In Linz in Oberösterreich. Ach herrlich, da fühle ich mich sehr wohl. Stecke ich jetzt quasi in Ihrer Tasche oder wie hören Sie uns?
1: Sie stecken nicht in meiner Tasche, sondern ich habe Sie über Stream hier.
2: Hallo, hier ist Astrid und ich bin auf Mallorca und höre 90,3 und freue mich riesig von euch zu hören.
0: Hallo Astrid, Sie haben uns mitgenommen in den Urlaub.
2: Richtig, genau.
0: Also, warum ist jetzt eigentlich eine blöde Frage, weil es natürlich alles super ist. Aber ist das so eine Heimatverbundenheit, wenn man dann im Urlaub uns im Ohr hat?
2: Ja, gut möglich. Da habe ich gar nicht mal nachgedacht. Das war automatisch, dass ich es angemacht habe. Als ich hier im Pool war gestern, als ich am Strand war gestern, dann war ich immer dabei.
0: Mega gut. Das heißt, wir haben quasi spanischen Sand an den Füßchen, auch von Volker mit seiner Frau. Die hören uns in Sitges und Claudia und Marc, die hören uns gerade in Kapstadt. Verrückt, oder? Also vielen Dank fürs Einschalten. Schön, dass wir zusammen sind. Catch and release.

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So viele gute Männer, Phil Collins. Dann kommt gleich Nicolai Zech und der hat zwei Sachen im Gepäck, da möchte ich mich richtig für bedanken. Immer, wenn Lionel Richie mit All Night Long läuft, passiert in meinem Leben an diesem Tag was Gutes. Und das ist mein Glückssong, den würde ich gern mit Ihnen teilen, damit Sie auch genauso viel Glück haben. Gibt es gleich. Jetzt erstmal Rod Stewart. Ich bin Maren Bockholz, sage herzlichen Dank für heute und freue mich heute schon auf morgen, weil auf Sie. Ich weiß, das wissen Sie, aber ich finde, kann man ja trotzdem immer wieder sagen.

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1: Und wir haben Sandra gleich mit Everlasting Love. Aber vor Sandra jetzt erstmal Finn Kessler mit einem, was wichtig ist.
2: Guten Tag. Es ist 13 Uhr.
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2: Moja ermöglicht ab heute Fahrten mit selbstfahrenden Bussen. Schufa speichert sensible Daten länger als bislang bekannt. Störung in Uelzen sorgt für Probleme bei der Bahn im Norden. Das Wetter, Sonne und Wolken bis 28 Grad heute. In Hamburg können Fahrgäste von Moja ab heute Fahrten in autonomen Kleinbussen buchen. Der Testbetrieb mit den selbstfahrenden Elektrobussen wird damit ausgeweitet. Das vom Bund geförderte Projekt beginnt allerdings mit großer Verspätung. Reinhard Postelt.
4: Moja selbst spricht von einem Meilenstein. Doch der ließ mehr als ein Jahr auf sich warten. Und es sind nur 10 selbstfahrende Kleinbusse in Hamburg unterwegs, statt der vor anderthalb Jahren geplanten 25. Damals konnte der NDR in Barmbek mitfahren. Der autonome Moja-Bus fuhr zügig und vorausschauend, übersah allerdings beim Abbiegen im Regen einen Zebrastreifen, den 2 Fußgänger überqueren wollten. Der Sicherheitsfahrer griff ein. Der ist auch heute noch an Bord. Allerdings wollte der Sammeltaxi-Anbieter Ende des Jahres auf ihn verzichten. Doch das wird wohl nichts. Ab heute mitfahren dürfen nur vorher ausgewählte und unterwiesene Fahrgäste. Und das nur in Teilen Winterhudes, Barmbeks und Wandsbeks. CDU-Bundesverkehrsminister Patrick Schnieder erklärte, autonomes Fahren werde in Hamburg Schritt für Schritt Realität.
2: Das Landgericht Hamburg hat ein Räubertrio zu langen Haftstrafen verurteilt. Die 3 Männer überfielen im vergangenen August einen 80-jährigen Mann in seinem eigenen Haus in Eißendorf. Nach Überzeugung der Richter versuchten sie ihn dabei zu ermorden. Die 3 Räuber erhielten Freiheitsstrafen von 9 Jahren, 7,5 Jahren und 4,5 Jahren. Das Urteil ist noch nicht rechtskräftig. Informationen zu alten Krediten und Kreditkarten, Pfändungen und Privatinsolvenzen und Schulden, die die Betroffenen oft schon vor Jahren beglichen haben. Die Schufa speichert solche Daten von Millionen Verbraucherinnen und Verbrauchern deutlich länger als bislang angenommen. Das belegen Recherchen von NDR und Süddeutscher Zeitung. Die Betroffenen erfahren demnach davon nichts. Laut Schufa ist das alles aus datenschutzrechtlicher Sicht erlaubt. Peter Hornung.
5: Die Schufa sagt, sie erstelle mit den alten Daten zwar historische Scores, also Verbraucherbewertungen, und gebe sie an Vertragspartnerinnen weiter. Das seien aber nur Datentests, um zu zeigen, wie gut der im Frühjahr vorgestellte neue Schufa-Score sei. Claudio Zeitz-Brandmeier vom Verbraucherzentrale Bundesverband sieht mögliche Gefahren für Verbraucher.
6: Das ist natürlich problematisch, weil für die Unternehmen, die diese Daten bekommen, ist es sehr verlockend, diese Daten nicht nur für Testzwecke zu verwenden, sondern sie auch tatsächlich für Kreditentscheidungen beispielsweise heranzuziehen.
5: Das aber dürften die Unternehmenskunden nicht, sagt die Schufa. So stehe es in den Verträgen. Zudem müssten die Daten nach den Tests wieder gelöscht werden.
2: Bei 9 Angriffen der USA auf den Iran sind mindestens 30 Zivilisten getötet worden. Nach Angaben des Gesundheitsministeriums in Teheran wurden mehr als 260 Menschen verletzt. US-Präsident Donald Trump drohte außerdem mit weiteren Angriffen auf zivile Ziele. Wenn das Land nicht zurück an den Verhandlungstisch komme, zerstöre das amerikanische Militär nächste Woche alle Kraftwerke und Brücken, sagte er dem Sender Fox News. In Hamburg steigt die Zahl von pflegebedürftigen Menschen, die auf Sozialhilfe angewiesen sind. Ende vergangenen Jahres waren es knapp 13.000. Das ist ein Plus von 5%, teilt das Statistikamt Nord mit. Gut die Hälfte der Betroffenen lebte in Pflegeheimen, die meisten waren im Rentenalter. Hilfe zur Pflege ist eine Sozialleistung, die Menschen bekommen, wenn sie selbst nicht genug Geld für ihre Pflegekosten haben. Zwischen Hamburg und Hannover gibt es wieder Probleme bei der Bahn. Grund ist eine Störung an einem Stellwerk in Uelzen. Grete Hanitz, lässt sich denn schon sagen, wie lange das Ganze da noch dauert?
7: Ja, tatsächlich brauchen die Fahrgäste wohl noch etwas länger Geduld. Beim Metronom geht man aktuell jedenfalls davon aus, dass die Störung sogar noch bis morgen Vormittag dauern könnte. Von der Deutschen Bahn gab es da auf Nachfrage hingegen keine Prognose. Was sicher ist, der Bahnhof Uelzen sowie die Strecke zwischen Bad Bevensen und Suderburg können derzeit nur sehr eingeschränkt angefahren bzw. befahren werden. Heißt, einzelne Züge sind zwar unterwegs, aber auf der gesamten Strecke zwischen Hamburg Hauptbahnhof und Hannover Hauptbahnhof müssen Fahrgäste weiterhin mit mittleren bis hohen Verspätungen rechnen. rechnen, und zwar im Fern- und Regionalverkehr. Wer da unterwegs ist, sollte also mehr Zeit einplanen und die digitalen Fahrplanauskünfte im Blick haben. Das defekte Stellwerkskabel in Uelzen ist übrigens eine Folge des Unwetters, heißt es.
2: Grete Hanetz zu den Bahnproblemen im Norden. In Billstedt hat ein Mann offenbar mit Absicht das Auto einer Frau gerammt. Der 49-Jährige fuhr gestern Abend in der Merkenstraße immer wieder mit einem Sprinter gegen den Golf einer 56-Jährigen. Elias Bartel.
8: Zuerst sah alles nach einem normalen Verkehrsunfall aus. Ein Sprinter war mit dem Heck gegen einen Golf gekracht. Dann aber soll der Fahrer immer wieder nachgesetzt haben und das Auto der Frau noch weitere Male gerammt haben. So ein Sprecher der Polizei. Die 56-Jährige konnte sich aus dem Auto retten. Sie erlitt Verletzungen an den Beinen und kam in ein Krankenhaus. Der Sprinterfahrer war zu dem Zeitpunkt längst weg. Die Polizei fahndete in der Nacht nach ihm und fasste ihn schließlich in Bad Doberan in Mecklenburg-Vorpommern. Gekannt haben sich die beiden nicht. Noch immer ist unklar, warum der 49-Jährige das Auto der Frau gerammt hat. Noch bis in die Nacht sicherten die Beamten Spuren am Tatort. Die Kriminalpolizei ermittelt jetzt wegen gefährlicher Körperverletzung.
2: In Winterhude hat die Polizei am Vormittag einen randalierenden Mann festgenommen. Der Mann hatte in der Flüggestraße eine Glasflasche von seinem Balkon auf einen Fußgänger geworfen und ihn bedroht. Die Polizei rückte mit 4 Streifenwagen an und nahm den Mann in Gewahrsam. Er wird nun von einem Amtsarzt untersucht. Der Mann soll in der Vergangenheit schon auffällig gewesen sein. 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Oliver Wuttke.
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1: Und das Wetter für uns in Hamburg, das hat Philipp von Kakenick.
11: Ein schöner Sommertag heute, der warm wird. Bis zu 28 Grad, fast haben wir sie schon erreicht. In Lohbrügge messen wir 26 Grad. Zwischendurch gibt's auch mal ein bisschen Erholung von der Sonne. Dann schieben Wolken durchs Bild, aber trocken bleibt's heute. Morgen nicht unbedingt, da können immer mal Schauer auftreten. Speziell in der Früh, am Nachmittag auch nochmal. Auch Gewitter sind nicht ausgeschlossen. In der anderen Zeit allerdings dann wieder Sonne bei bis zu 26 Grad.
1: 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Blitzer und Staus aus dem Verkehrszentrum Roter Baum.
11: Vorsicht auf der A1 Hamburg Richtung Lübeck. Zwischen Basbüttel und Stapelfeld liegen Gegenstände auf der Fahrbahn. Dann die A1 Lübeck Richtung Hamburg. Zwischen Billstedt und der Norderelbrücke stockt es 4 Kilometer, dauert bis zu 10 Minuten länger. A7, Flensburg Richtung Hamburg, zwischen dem Dreieck Nordwest und dem Elbtunnel. Immer mal wieder stockt es auf 3 Kilometern. Und eine längere Verzögerung immer noch auf der A7 von Hamburg in Richtung Flensburg. Zwischen Quickborn und Hennstedt-Ulzburg nämlich 4 Kilometer Stau nach einem Unfall. Eine halbe Stunde dauert es dort länger. Auf den Straßen der Stadt keine großen Staus. Ab und an stockt es mal rund um die größeren Baustellen etwas. Und bei Bussen und Bahnen läuft es auch fast überall planmäßig, außer auf der Zugstrecke Hamburg-Hannover. Da gibt es noch große Verspätungen, Teilausfälle. Da muss im Bereich Uelzen was repariert werden, was gestern beim Unwetter kaputt gegangen ist. Und dann gibt es noch eine Gefahreninformation für Halstenbek. Da nämlich im Bereich der Straße am Redder ist eine exotische Schlange gesehen worden. Und es kann nicht ausgeschlossen werden, dass diese giftig ist. Der Tipp ist, im Moment auf befestigten Wegen bleiben und nicht versuchen, eine Schlange einzufangen. Aber das ist ein Tipp, glaube ich, der gilt 365 Tage im Jahr.
1: Ich glaube, da würde ich niemals auf den Gedanken kommen. Gut, wir haben ja Zeugnisse bekommen hier, ne? Haben Sie gerade gehört, die MA-Zahlen, daran messen wir immer, wie viele Leute uns hören. Und wir sind aber recht gut weggekommen. Und das wird dann bei uns im Hause ja auch immer gefeiert mit Pizza. Die seit 9 Minuten und 32 Sekunden vor der Tür steht. Ich habe genau mitgezählt und würde mich jetzt auch gerne mal verabschieden.
12: Mach dich auf den Weg, Philipp, weil viele Kollegen, die eigentlich gar keine Schicht haben, heute hier sind, glaube ich, nur zum Pizza essen. Also beeil dich, ich komme auch gleich hinterher. Sandra jetzt für Sie, Everlasting Love. Moin Hamburg.

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1: Ganz genau, da schalten wir wieder rüber in unsere Plattredaktion und zwar zu Jan Carsten Graf, der schnackt über Drachenboote. Hör mal, Bento.
2: 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Ein Drogenbaut ist so ein Ort langtrocken Kanu. Passt 12 Mann drin oder noch mehr. 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Wir haben verloren, aber mit Anstand.
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0: True Blue von Madonna erinnert mich an die Zeit, als wir noch jung und knackig waren. Und jetzt sind wir nur noch knackig und haben trotzdem viel Spaß dabei.
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0: NDR 90,3 ist hier. Schön, dass Sie mit dabei sind. Philipp ist auch da und hat das Wetter für uns in Hamburg.
1: Das ist in Ordnung. Heute viel Sonnenschein und viel blauer Himmel und auch viel Temperatur. In Fuhlsbüttel im Moment 26 Grad. Wir kommen auf bis zu 28 Grad. Bei allem Sonnenschein gibt es zwischendurch auch mal ein paar Wolken, die durchs Bild ziehen. Aber es bleibt trocken. Übrigens im Gegensatz zu morgen. Da sind einzelne Schauer in der Früh und auch am Nachmittag möglich, auch Gewitter nicht auszuschließen. Aber unterm Strich auch noch bis zu 6 Stunden Sonnenschein bei bis zu 26 Grad.
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1: Vorsicht auf der A25 Hamburg Richtung Geestach zwischen Allermöhe und Neu-Allermöhe West. Da liegt ein Tier auf der Autobahn. Dann zwickt's hier und da auf den Autobahnen. A1 zum Beispiel Lübeck Richtung Hamburg. Da zwischen Billstedt und der Norderbrücke stockt 4 Kilometer, dauert bis zu 10 Minuten länger. A7 Flensburg Richtung Hamburg zwischen dem Dreieck Nordwest und dem Elbtunnel. Auf der gesamten Strecke immer mal wieder stockender Verkehr. Zwischenzeitlich geht's dann etwas besser, aber dann geht's gleich wieder weiter. Das dauert in Summe auch gute 10 Minuten länger. Und dann die A7 in Gegenrichtung von Hamburg Richtung Flensburg zwischen Quickborn und Hennstedt-Ulzburg. 5 Kilometer Stau und stockender Verkehr nach einem Unfall dauert da eine halbe Stunde länger. Auf den Straßen der Stadt, da haben wir keine großen Staus. Bei Bussen und Bahnen läuft's auch soweit planmäßig. Große Ausnahme nach wie vor die Strecke Hamburg-Hannover. Da gibt es im Bereich des Bahnhofs Uelzen technische Schwierigkeiten, die behoben werden müssen. Da fallen Züge aus, fahren teils massiv verspätet. Da müssen Sie im Vorfeld mal gucken, wenn Sie da fahren wollen. Und eine Gefahreninformation für Halstenbek. Da ist im Bereich der Straße am Redder eine Schlange, eine exotische, gesehen worden. Und es kann nicht ausgeschlossen werden, dass die giftig ist. Deswegen auf befestigten Wegen bleiben und nicht versuchen, eine Schlange einzufangen.
0: Die Schlange, die macht mir Angst und Bange. Im Gegensatz zu unseren Songs, die finde ich richtig gut. Die machen mir keine Angst. Al Stewart, On the Border, Elton John jetzt mit Nikita. Wir spielen die größten Zahl aller Zeiten hier bei NDR 90,3. Ich bin Nikolai Zech, hallo. 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

0: 91,3 ist hier am Mittwochmittag. Schön, dass Sie mit dabei sind. Und ja, wir meckern ja ganz gerne mal über die Deutsche Bahn, Verspätungen, Zugausfälle, die Klimaanlage, die vor allem im Sommer dann nicht geht, Oberleitungsschäden, ne? Haben wir alles, lange Liste, natürlich, zu Recht auch, finde ich, in jeglicher Hinsicht. Aber am Samstagabend hat ein Zugchef der Deutschen Bahn einen ICE stoppen lassen, außerplanmäßig, und hat richtig gehandelt in dem Moment, wo gehandelt werden muss. Warum? Das kann uns Roman sagen. Denn Roman, du warst mit in diesem ICE, ne? Und was hast du da erlebt?
1: Ich war am vergangenen Samstag in Hamburg, im schönen Hamburg natürlich, und habe Freunde besucht und war dann mit vielen anderen Reisenden auf dem Rückweg. Und das Ziel war Berlin. Mhm. Der Zug kam von Sylt und fuhr bis nach Berlin. Ja, und dann ist es zu einem ganz außergewöhnlichen Ereignis gekommen, was ich als Bahnfahrer auch noch nie so erlebt habe. Der Zug wurde vom Zugchef außerplanmäßig angehalten und von den Kollegen, die ihn intern unterstützt haben, und zwar in Bergedorf, wo ein ICE ja nicht jeden Tag hält.
0: Und dann kam es zu einer skurrilen Geschichte, denn an Bord war das Klopapier alle, richtig?
1: Das ist richtig, und ich habe erst gedacht, und die anderen auch neben uns im Abteil, wir haben uns verhört. Dann hat der Zugchef das auch auf Englisch nochmal erläutert, ganz sachlich, und war ganz klar und hat gesagt, er setzt sich dafür ein, dass wir nicht ohne Klopapier weiterfahren, sondern mit. Und dafür muss der Zug eben in Bergedorf halten. Er selbst wird Verantwortung übernehmen und in einen Supermarkt oder Drogerie rasen, was er dann auch gemacht hat, und hat selbst neues Toilettenpapier besorgt.
0: Und du hast ein Video davon gedreht.
1: Ich habe zufällig ein Video davon gedreht. Wir hatten den Moment da am Bahnsteig. Man konnte kurz aussteigen und Luft schnappen. Es war ja ein sehr heißer Tag am Samstag. Mhm. Und dann hatte ich so die Idee, es war sehr spontan, ja, wenn er jetzt losgestürzt ist, kommt er ja auch vermutlich gleich zurück und dann eben mit dem Toilettenpapier wohl unterm Arm. Und man kann die Geschichte natürlich als Panne erzählen. Aber ich wollte sie als ein Beispiel dafür erzählen, wie ein Mitarbeiter eine Panne löst. Mhm. Klar gehört beides zur Wahrheit, aber das hat mich in dem Moment spontan, muss ich sagen, tatsächlich beeindruckt und meistert. Hier ist jemand, der übernimmt Eigenverantwortung. Hier hat jemand Mut, Verantwortung zu übernehmen und schert vielleicht auch aus dem sonstigen Protokoll ein bisschen aus und ist einfach ganz pragmatisch für uns Reisende gewesen.
0: Ja, voll, ne? Und sieht einfach auch das Wohl der Reisenden irgendwie als absolute Priorität. Geht dann einfach los in den Drogeriemarkt. Wie viele Rollen Klopapier hat der Schaffner denn da gekauft oder der Zugführer?
1: Ja, man sieht es auf dem Video. Er hat dann so drei sehr große Tüten da angeschleppt, um so einen Zug halt zu bestücken. Der war auch relativ lang und eben mit Reisenden gut gefüllt. Und was mich danach eben auch beeindruckt hat, war die Reaktion der vielen Leute auf Instagram in dem Fall. Es hat ja doch enorm viel Reichweite erzeugt und Leute auch wie mich eben begeistert. Ja, das Thema der Verantwortung hat, glaube ich, viele berührt und auch begeistert.
0: Auf jeden Fall, ne? Richtig gute Geschichte da aus Bergedorf. Danke, Roman, dafür. Und das Video, ja, von dem Zugchef, der die Klorollen im Sprint in den Zug schafft, sehen Sie bei unserem Account auf NDR Hamburg, im Instagram oder aber auch in unserem Facebook-Kanal können Sie sich das anschauen. Also, das macht richtig Spaß. Gutes Beispiel für gute Menschen, die da draußen arbeiten. Boys Town Gang jetzt. Can't take my eyes off you hier bei NDR 90,3. 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
1: Und wir freuen uns gleich schon auf Christopher Cross mit Arthur's Theme. Hören wir uns gleich in voller Länge an. Jetzt aber erstmal alles, was wichtig ist. Von und mit Finn Kessler.
2: Guten Tag. Es ist 14 Uhr.
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2: Moja ermöglicht ab heute Fahrten mit selbstfahrenden Bussen. Bundeskabinett beschließt stärkeren Bürokratieabbau. Polizei nimmt mutmaßlich randalierenden Autofahrer fest. Das Wetter, Sonne und Wolken bis 28 Grad heute. In Hamburg können Fahrgäste von Moja ab heute Fahrten in autonomen Kleinbussen buchen. Der Testbetrieb mit den selbstfahrenden Elektrobussen wird damit ausgeweitet. Das vom Bund geförderte Projekt beginnt allerdings mit großer Verspätung. Reinhard Postelt.
4: Moja selbst spricht von einem Meilenstein. Doch der ließ mehr als ein Jahr auf sich warten. Und es sind nur 10 selbstfahrende Kleinbusse in Hamburg unterwegs, statt der vor anderthalb Jahren geplanten 25. Damals konnte der NDR in Barmbek mitfahren. Der autonome Moja-Bus fuhr zügig und vorausschauend, übersah allerdings beim Abbiegen im Regen einen Zebrastreifen, den zwei Fußgänger überqueren wollten. Der Sicherheitsfahrer griff ein. Der ist auch heute noch an Bord. Allerdings wollte der Sammeltaxi-Anbieter Ende des Jahres auf ihn verzichten. Doch das wird wohl nichts. Ab heute mitfahren dürfen nur vorher ausgewählte und unterwiesene Fahrgäste. Und das nur in Teilen Winterhudes, Barmbeks und Wandsbeks. CDU-Bundesverkehrsminister Patrick Schnieder erklärte, autonomes Fahren werde in Hamburg Schritt für Schritt Realität.
2: Das Landgericht Hamburg hat ein Räubertrio zu langen Haftstrafen verurteilt. Die drei Männer überfielen im vergangenen August einen 80-jährigen Mann in seinem eigenen Haus in Eißendorf. Nach Überzeugung der Richter versuchten sie, ihn dabei zu ermorden. Die drei Räuber erhielten Freiheitsstrafen von 9 Jahren, 7,5 Jahren und 4,5 Jahren. Das Urteil ist noch nicht rechtskräftig. An welchen Stellen können Menschen und Unternehmen in Deutschland noch von überflüssigen Regeln befreit werden? Darüber hat heute das Bundeskabinett beraten und weitere Maßnahmen zum Bürokratieabbau beschlossen. Aus Berlin, Benjamin Großkopf.
5: Der zuständige Minister Carsten Wildberger sprach von einem guten Tag und von weitreichenden Maßnahmen, die das Leben der Menschen einfacher machten. 600 Millionen Euro im Jahr, darauf sollen sich die Entlastungen für Wirtschaft und Bürger summieren. Der größte Anteil soll durch Digitalisierung im Gesundheitswesen entstehen, beispielsweise durch elektronische Überweisungen, die künftig Kosten, Papier und Aufwand sparen. Allerdings mit dem Beschluss heute wird nur die Voraussetzung dafür geschaffen, entsprechende Gesetze auf den Weg zu bringen. Die Eheüberweisung beispielsweise soll dann schrittweise erst bis zum September 2029 eingeführt werden. Das Paket beinhaltet eine Reihe weiterer Maßnahmen. So wird zum Beispiel die Umweltplakette für E-Autos abgeschafft. Nicht mehr alle elektrischen Anlagen und Geräte am Arbeitsplatz müssen regelmäßig überprüft werden.
2: In Hamburg steigt die Zahl von pflegebedürftigen Menschen, die auf Sozialhilfe angewiesen sind. Ende vergangenen Jahres waren es knapp 13.000. Das ist ein Plus von 5%, teilt das Statistikamt Nord mit. Gut die Hälfte der Betroffenen lebte in Pflegeheimen, die meisten waren im Rentenalter. Hilfe zur Pflege ist eine Sozialleistung, die Menschen bekommen, wenn sie selbst nicht genug Geld für ihre Pflegekosten haben. In Billstedt hat ein Mann offenbar mit Absicht das Auto einer Frau gerammt. Der 49-Jährige fuhr gestern Abend in der Merkenstraße immer wieder mit einem Sprinter gegen den Golf einer 56-Jährigen. Elias Bartel.
6: Zuerst sah alles nach einem normalen Verkehrsunfall aus. Ein Sprinter war mit dem Heck gegen einen Golf gekracht. Dann aber soll der Fahrer immer wieder nachgesetzt haben und das Auto der Frau noch weitere Male gerammt haben. So ein Sprecher der Polizei. Die 56-Jährige konnte sich aus dem Auto retten. Sie erlitt Verletzungen an den Beinen und kam in ein Krankenhaus. Der Sprinterfahrer war zu dem Zeitpunkt längst weg. Die Polizei fahndete in der Nacht nach ihm und fasste ihn schließlich in Bad Doberan in Mecklenburg-Vorpommern. Gekannt haben sich die beiden nicht. Noch immer ist unklar, warum der 49-Jährige das Auto der Frau gerammt hat. Noch bis in die Nacht sicherten die Beamten Spuren am Tatort. Die Kriminalpolizei ermittelt jetzt wegen gefährlicher Körperverletzung.
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1: Und das Wetter für uns in Hamburg hat Mr. Philipp von Kagedeck.
7: Ja, es ist Sommer in der Stadt. Das heißt viel Sonnenschein und bis zu 28 Grad.
1: Und die haben wir auch fast schon erreicht. In Niendorf jetzt 26 Grad, 11 bis 13 Stunden Sonnenschein. Das schwankt ein bisschen, weil ab und zu auch mal Wolken durchziehen. Die können die Sonne mal kurze Momente verschlucken, aber es bleibt trocken. Morgen übrigens nur noch halb so viel Sonne. In der anderen Zeit können noch mal Schauer rumziehen, auch Gewitter nicht auszuschließen. Es bleibt dabei aber warm, bis zu 26 Grad.
7: Hör mir auf. 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
1: Ja, die große Einschränkung im Verkehr ist im Moment auf der Schiene. Die Strecke Hamburg-Hannover, da gibt es noch Verspätungen und teilweise Ausfälle, weil im Bereich vom Bahnhof Uelzen gestern am Rumwetter ein technisches Problem aufgetreten ist, das repariert wird. Da müssen Sie mal gucken, das betrifft Regional- und Fernverkehr, wenn Sie da heute unterwegs sein wollen auf dieser Strecke. Auf den Straßen, auf den Autobahnen eine größere Verzögerung auf der A7 Hamburg Richtung Flensburg. Zwischen Quickborn und Hennstedt-Ulzburg nämlich 4 Kilometer stockender Verkehr wegen des Unfalls. 20 Minuten im Moment die Verzögerung. Die A7 dann Richtung Süden, Flensburg Richtung Hamburg. Zwischen dem Dreieck Nordwesten und dem Elbtunnel, da stockt es abschnittsweise immer mal wieder und dauert auch gute 10 Minuten länger. Auf den Straßen der Stadt viel los, aber keine ganz großen Staus. Das läuft weitgehend noch normal. Und abgesehen von der Zugstörung Hamburg-Hannover bei Bussen und Bahnen auch sonst planmäßiger Betrieb.
7: Alles klar, danke dir, Philipp. Und bei der Fußball-Weltmeisterschaft, die läuft übrigens noch.
1: Die meine Quatsch, immer noch?
7: Ja, wie bitte? Das aber schon lange, du meine Güte, du. Ja, ich meine, wir Deutschen sind schon lange raus. Wir hätten natürlich die Torhymne gerne noch ein bisschen häufiger und länger gehört. Peter Schilling, dafür spielen wir sie ihn gleich. Major Tom haben wir noch in dieser halben Stunde. Genauso wie David Bowie zum Beispiel, Marlon Rodet, Fleetwood Mac und jetzt Christopher Cross, Arthur's Theme. Ich bin Nikolai Zech, hallo.

0: gute Laune gibt's jeden Morgen im NDR 90,3 Morgen. Und zwar hiermit.
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0: Ganz genau, das ist so ein kleines Schmankerl. Jeden Morgen bei uns, bei Ulf Ansorge und Eva Tanski bzw. Philipp von Kagenick heute Morgen im Einsatz gewesen. Und natürlich hatten sie auch heute Morgen wieder eine gute Nachricht für sie.
2: Schön ja ist auch an so einem lauen Sommerabend mal ins Kino zu gehen, nämlich ins Open-Air-Kino. Gibt's ja schon hier und da in Hamburg, aber jetzt demnächst eben auch bei Ihnen in Rahlstedt zum ersten Mal.
3: Und das Ganze ohne Eintritt auf dem Helmut-Steidel-Platz. Der ist da ja gleich beim Zopp und Bahnhof in Rahlstedt, da direkt an der Fußgängerzone.
2: Am 2. August, da geht's los am Nachmittag für die Kinder schon mit Paddington in Peru. Das finde ich süß.
3: Ja, und danach dann ab 17.30 Uhr läuft das Kanu des Manitou. Das ist echt ein Brüller, der Film. Der wird garantiert in Rahlstedt lautes Gelächter hervorrufen.
2: Passt auch, finde ich, zum Open-Air-Kino. Und danach dann noch der Pinguin meines Lebens. Das finde ich total süß. Ein Film über Pinguine. Ich liebe Pinguine. Ich finde die einfach so niedlich. Also ja. Das wäre direkt was für mich.
3: Also, Open-Air-Kino in Rahlstedt kostenfrei mit 150 Sitzplätzen und veranstaltet vom Kulturwerk und dem Bezirksamt.
2: Könntest du noch rasch eben sagen, Philipp, wie das Wetter wird am 2. August? Kinowetter oder doch?
3: Es wird bestimmt super.
2: Ich denke auch. Open Air Kino bei Ihnen in Rahlstedt.
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0: Oh, oh, oh. Ja, ein Tor ist jetzt nicht gefallen für die deutsche Fußballnationalmannschaft aus bekannten Gründen, aber Philipp von Kakenig ist in Main reingekommen. Und das ist auch Grund zur Freude, denn er hat das Wetter für uns in Hamburg.
1: Ja, wir haben Top-Temperaturenzeit in Horn, 28 Grad, bis zu 28 Grad könnte es heute werden bei uns in der Stadt. Vielleicht aber auch mal irgendwo 29 auf dem Thermometer.
0: Hör mir auf.
1: Es ist ein sonniger und doch auch trockener Sommertag. Ab und an ziehen mal ein paar Wolken durchs Bild, spenden Schatten, aber es bleibt schön. Morgen, da haben wir noch die Hälfte der Sonne. Dazu kommen einige Schauer. In der Früh, am Nachmittag, da kann es auch mal gewittern. Es bleibt aber warm. 26 Grad.
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1: Vorsicht auf der A21, Bargteile Richtung Kiel. Zwischen Bad Oldesloe Nord und Lezen steht ein defektes Auto auf der Fahrbahn. Dann haben wir eine größere Verzögerung immer noch auf der A7 Hamburg Richtung Flensburg. Zwischen Quickborn und Hennstedt-Ulzburg, nämlich nach einem Unfall, stockt es dort noch auf 4 Kilometern. Aber die Verzögerung jetzt deutlich zurückgegangen. Das ist in Auflösung befindlich, die Bergungsarbeiten wohl abgeschlossen. Dafür voll die A7 von Flensburg in Richtung Hamburg. Zwischen dem Dreieck Nordwest und dem Elbtunnel, da stockt es auf dem Abschnitt immer mal wieder. Auf den Straßen der Stadt viel Betrieb, rund um Baustellen kannst du mal ein bisschen haken, aber das ist alles nichts Großes. Es läuft auch bei Bussen und Bahnen fast überall planmäßig, außer auf der Bahnstrecke Hamburg-Hannover. Da gibt es immer noch große Einschränkungen, Verspätungen, teilweise noch Ausfälle. Da müssen Sie mal genau gucken, bevor Sie losfahren.
0: Tja. Danke dir, Philipp. Und wenn Sie trotzdem was gesehen haben, Staublitzer, Ampelausfall, Liegenbleiber, geben Sie uns gerne Bescheid kostenfrei über die 08000 90 3 90 3. Vor fast 30 Jahren war ich in der Sporthalle Hamburg mal bei Otto Walkes. Otto Live, 97. Und eins meiner Highlights war, als er gesungen hat, ich muss aufs Örtchen. Ja, und das hat er mit dieser Melodie hier gemacht. Foreigner und Urgent, ich muss aufs Örtchen. Genau, jetzt hier bei NDR 90,3. Ich bin Nikolai Zech, hallo.

0: Kopf aus im Urlaub. Das ist gar nicht immer so einfach. Vor allem, wenn man niemanden gefunden hat, der die Pflanzen zu Hause wässert. Ne? Ganz ehrlich, gibt auch ganz häufig in der Nachbarschaft irgendwie die Nachbarin unten drunter oder so. Die kommt dann hoch, während man 2 Wochen im Urlaub ist und bewässert da so ein bisschen mal die Geranien, damit die nicht eingehen oder so. Ne? Aber, ja, ganz ehrlich, Grünpflanzen daheim haben, das haben wir irgendwie alle. Wir bringen die Pflanzen über den Urlaub. Da hat sich Janina Schreiber aus der ARD Verbraucherredaktion mal schlau gemacht. Jetzt ist ja beim Verreisen Vorbereitung das absolute A und O. Wie bereite ich denn gerade anspruchsvollere Zimmerpflanzen auf meine Abwesenheit vor?
1: Ja, also dieses typische mal vor dem Urlaub alles schnell unter Wasser setzen, weil ich es vielleicht auch in der Hektik meiner Vorbereitung vergessen habe, vorher meine Gießroutine einzuhalten. Dafür gibt es ein klares Veto. Regelmäßiges Gießen auch vor dem Urlaub, das ist wichtig, um Wurzelfäule zu vermeiden. Eine kleine Wellnessbehandlung, die hilft auch, wie zum Beispiel nochmal die Pflanze abzuduschen oder sogar Pflanzenstärkungsmittel zu sprühen. Und wenn eine Pflanze schnell austrocknet, dann könnte das ein gutes Zeichen dafür sein, auch vor dem Urlaub nochmal eine kleine Umtopfaktion zu starten. Das sind Tipps von Antonia Hartwig, die ist Landschaftsgärtnerin und hat den Ratgeber Zimmerpflanzenliebe geschrieben. Und sie sagt, auch der Standort ist entscheidend.
2: Pflanzen nicht direkt ans Fenster stellen, das ist auf jeden Fall auch immer so ein Ding. Ne? Also ein bisschen weiter weg vom Fenster, gerne auch zusammen. Weil wenn man Pflanzen zusammenstellt, dann entsteht eben Mikroklima, die Luftfeuchtigkeit wird ein bisschen erhöht und viel Luftfeuchtigkeit führt natürlich auch dazu, dass viel weniger Wasser verdampft oder verdunstet und dementsprechend wird auch da weniger Wasser von der Pflanze verbraucht.
1: Ja, also das ist dann wie so ein kleines Mini-Gewächshaus, was ich quasi selbst erhalten kann.
0: Ja, wie bei uns Menschen auch. Ne? Wenn wir zu eng beieinander stehen, dann wird es auch sehr, sehr luftfeucht. Angenommen, da kommt kein Pflanzenzitter jetzt zum Gießen vorbei, den ich auch angesprochen habe, dann gibt es natürlich auch Hilfsmittel. Ne? Wasserkugeln oder diese Flaschen, die ich in die Erde stecken kann, so verkehrt herum. Taugt das denn was?
1: Ja, das sind auf jeden Fall gute Lösungen. Es ist wahrscheinlich beste Lösung unter diesen ganzen Wasserspendern, hat die Expertin diese Selbstbewässerungstöpfe genannt. Das sind Übertöpfe, die dann nochmal ein extra großes Wasserreservoir haben. Dann kann die Pflanze sich das Wasser eben dann holen, wenn sie es auch wirklich erst braucht. Mhm. Das geht dann je nach Pflanze für eine gewisse Zeit lang auch gut. Und dann gibt es noch einen Tipp für die kleineren Pflänzchen, die einfach raus aus dem Übertopf und rein in so eine große, durchsichtige Plastikbox, die vielleicht der ein oder andere im Keller mal stehen hat, um da Dinge reinzupacken.
2: Einfach alles, was wirklich klein ist und kleine Wurzelballen hat, alles zusammen in eine Box packen. Das wird dann zugemacht. Die sind vorher schön gewässert. Da hält sich die Luftfeuchtigkeit drin. Und dann ist eigentlich auch alles gut. Das funktioniert prima.
1: Ja, auch das ist wieder das Prinzip. Mini-Gewächshaus. Es kann sich eben selbst erhalten. Da kann der Urlaub doch kommen.
0: Auf jeden Fall. Danke an Janina Schreiber aus der ARD Verbraucherredaktion mit Infos dazu, wie wir unsere Pflanzen gut über die Urlaubszeit bringen. Hier bei der 90,3.

Ist das eine Freude? Also nicht nur das Wetter da draußen hier in Hamburg, das ist ja heute auch wieder sensationell sommerlich. Nein, eine Freude, dass Sie mit dabei sind bei NDR 90,3. Es ist 10:10 und ich darf Feierabend machen jetzt. Wir hören uns morgen ab 13 Uhr wieder, freue ich mich drauf. Sie sind aber in besten Händen und zwar in den Händen von Stefan Heller, der übernimmt hier gleich am NDR 90,3 Mikrofon. 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Machen Sie es gut. Viel Spaß beim Weiterhören Ihres Lieblingssenders. James Blunt haben wir gleich noch Bonfire Heart. Und das hier ist Joe Cocker, Jennifer Warnes mit Up Where We Belong. Ganz, ganz romantisch jetzt hier um 3:09.

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2: An ihrem Mittwochnachmittag hören wir gleich Manic Monday von den Bengals. Vorher Finn Kessler mit allem, was

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1: Landgericht Hamburg verurteilt Räubertrio zu langen Haftstrafen. Bundeskabinett beschließt stärkeren Bürokratieabbau. Störungen Uelzen sorgt für Bahnprobleme im Norden. Das Wetter, Sonne und Wolken bis 28 Grad heute. Das Hamburger Landgericht hat heute drei Räuber unter anderem wegen versuchten Mordes verurteilt, und zwar zu langen Haftstrafen. Die drei Männer müssen 9, 7,5 und 4,5 Jahre ins Gefängnis. Sie hatten Ende August vergangenen Jahres einen heute 81-jährigen Mann in seinem Haus in Eisendorf brutal überfallen. Anja Grigoleit.
3: Es war eine völlig sinnlose und dilettantische Tat, sagte der vorsitzende Richter in der Urteilsbegründung. Die Männer hatten sich erst in der Nacht in einer Kneipe kennengelernt und erheblich betrunken beschlossen, den Rentner auszurauben. Um 8.30 Uhr am Morgen klingelten sie. Arglos öffnete der 81-Jährige, weil er den ältesten der Männer kannte. Dieser hatte bei Gartenarbeiten ausgeholfen. Der Rentner wurde niedergeschlagen und mit einem Jutesack über dem Kopf gewürgt. Als den unmaskierten Tätern auffiel, dass der Mann sie wiedererkennen könnte, hieß es plötzlich: Wir müssen ihn jetzt umbringen. Ein Stromkabel war bereits zu einer Schlinge geformt, als das Opfer Geräusche an der Haustür hörte und um Hilfe schrie. Die drei flüchteten mit 1.800 Euro Beute. Keine Stunde später wurden sie noch in Tatortnähe festgenommen und saßen seitdem in Untersuchungshaft.
1: In Hamburg können Fahrgäste von Moja ab heute Fahrten in autonomen Kleinbussen buchen. Der Testbetrieb mit den selbstfahrenden Elektrobussen wird damit ausgeweitet. Mitfahren dürfen nur vorher ausgewählte und unterwiesene Fahrgäste. Und das nur in Teilen Winterhudes, Barmbeks und Wandsbeks. Insgesamt sind 10 selbstfahrende Kleinbusse in Hamburg unterwegs. An welchen Stellen können Menschen und Unternehmen in Deutschland noch von überflüssigen Regeln befreit werden? Darüber hat heute das Bundeskabinett beraten und weitere Maßnahmen zum Bürokratieabbau beschlossen. Aus Berlin, Benjamin Großkopf.
4: Der zuständige Minister Carsten Wildberger sprach von einem guten Tag und von weitreichenden Maßnahmen, die das Leben der Menschen einfacher machten. 600 Millionen Euro im Jahr. Darauf sollen sich die Entlastungen für Wirtschaft und Bürger summieren. Der größte Anteil soll durch Digitalisierung im Gesundheitswesen entstehen. Beispielsweise durch elektronische Überweisungen, die künftig Kosten, Papier und Aufwand sparen. Allerdings mit dem Beschluss heute wird nur die Voraussetzung dafür geschaffen, entsprechende Gesetze auf den Weg zu bringen. Die E-Überweisung beispielsweise soll dann schrittweise erst bis zum September 2029 eingeführt werden. Das Paket beinhaltet eine Reihe weiterer Maßnahmen. So wird zum Beispiel die Umweltplakette für E-Autos abgeschafft. Nicht mehr alle elektrischen Anlagen und Geräte am Arbeitsplatz müssen regelmäßig überprüft werden.
1: Zwischen Hamburg und Hannover gibt es wieder Probleme bei der Bahn. Grund ist eine Störung an einem Stellwerk in Uelzen. Grete Hanitz, lässt sich denn schon sagen, wie lange das Ganze da noch dauert?
5: Ja, tatsächlich brauchen die Fahrgäste wohl noch etwas länger Geduld. Beim Metronom geht man aktuell jedenfalls davon aus, dass die Störung sogar noch bis morgen Vormittag dauern könnte. Von der Deutschen Bahn gab es da auf Nachfrage hingegen keine Prognose. Was sicher ist, der Bahnhof Uelzen sowie die Strecke zwischen Bad Bevensen und Suderburg können derzeit nur sehr eingeschränkt angefahren bzw. befahren werden. Heißt, einzelne Züge sind zwar unterwegs, aber auf der gesamten Strecke zwischen Hamburg Hauptbahnhof und Hannover Hauptbahnhof müssen Fahrgäste weiterhin mit mittleren bis hohen Verspätungen rechnen, und zwar im Fern- und Regionalverkehr. Wer da unterwegs ist, sollte also mehr Zeit einplanen und die digitalen Fahrplanauskünfte im Blick haben. Das defekte Stellwerkskabel in Uelzen ist übrigens eine Folge des Unwetters, heißt es.
1: Ein Fake-Foto einer Schlange hat heute für einen größeren Einsatz in Halstenbek gesorgt. Laut Polizei hatte ein Mitarbeiter einer Baumschule am Vormittag eine mutmaßlich giftige Schlange gemeldet. Als Beweis legte er ein Foto des Tieres vor, das er aber offenbar nicht selbst geschossen hatte. Polizei und Feuerwehr suchten stundenlang nach dem Tier. Das Bild entpuppte sich schließlich als Fake. Nach NDR-Informationen könnte es sich um einen Streich eines Jugendlichen handeln.
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6: Philipp von Kageneck und das Wetter für uns in Hamburg.
7: Sommerlich, da ist viel Sonne mit dabei. Ab und zu ziehen Wolken durchs Bild, aber trocken soll es bleiben. Bis zu 28 Grad wird es warm werden. Und in Neuwiedental, da messen wir jetzt 26 Grad. Morgen Nur noch halb so viel Sonne, dafür Schauer, die rumziehen in der Früh und auch am Nachmittag. Da können auch mal Gewitter mit dabei sein. Trotzdem bleibt's warm, bis 26 Grad.
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7: Auf der A7 dauert es etwas länger, Flensburg Richtung Hamburg. Zwischen dem Dreieck Nordwesten und dem Elbtunnel, da stockt es auf 6 Kilometern und dauert gut 10 Minuten länger. Dann A21, Bargteheide Richtung Kiel zwischen Bad Oldesloe Süd und Lezen. Da gibt es 6 Kilometer Stau, über 20 Minuten die Verzögerung. Auf Autobahnen und Straßen der Stadt darüber hinaus keine großen Staus mehr. Bei Bussen und Bahnen weitestgehend auch planmäßiger Verkehr. Größere Ausnahme ist immer noch die Strecke Hamburg-Hannover. Da gibt es wegen einer technischen Störung im Bereich Bahnhof Uelzen große Einschränkungen, Verspätungen, Teilausfälle. Das soll auch noch bis morgen im Lauf des Mittags so bleiben.
6: Stefan Heller und was macht HSV-Trainer Merlin Polzin auf St. Pauli in einer Kirche? Hören Sie gleich bei uns nach den größten Hits aller Zeiten, nach Hot Chocolate und den Bengals hier bei NDR 90,3. 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

0: Das war ein buntes Treffen gestern. Der Sommerdialog von Bischöfin Kirsten Vers eingeladen. Da waren Leute aus der Wirtschaft, aus der Kirche, aus der Gesellschaft dabei. Auch HSV-Trainer Merlin Polzin. Ausgerechnet in einer St. Pauli-Kirche. Maike Sitka vom NDR 90,3 Sport war dabei. Wie passt denn das zusammen?
1: Ja, auf den ersten Blick wirkt das tatsächlich ungewöhnlich. Der HSV-Trainer in der St. Pauli-Kirche. Doch genau um unterschiedliche Perspektiven ging es an diesem Abend. Andere Meinung oder hier auch andere Vereinszugehörigkeiten auszuhalten und diese auch zu respektieren. Dafür hat Merlin Polzin verraten, hat er seinen Spielern letztes Jahr die sogenannte Identity Wall aufstellen lassen.
2: Die Identity Wall hat in der vergangenen Saison eine große Rolle bei uns gespielt, weil es für uns nicht nur darum geht, gemeinsam auf dem Fußballplatz gute Erfolge zu erzielen, sondern vor allem auch außerhalb des Platzes sich besser kennenzulernen, sich zu öffnen und ja auch dem Kollegen links und rechts in der Kabine dann zu zeigen, okay, ich bin vielleicht nicht nur der und der Spieler mit der und der Rückennummer, sondern auch jemand mit einer besonderen Geschichte.
1: Ja, und am Ende verriet Merlin Polzin auch, dass er selbst auch an Gott glaubt, wenn auch manchmal eher an den Fußballgott.
0: Und an den wird er in dieser Saison wahrscheinlich auch häufiger denken. Den kann man ja auch ab und zu mal nach Rat fragen beziehungsweise darum bitten, dass es in dieser Saison wieder ganz gut laufen soll. Kirsten Vers, unsere Hamburger Bischöfin, wie fand sie denn den Abend? Fußball mit Kirche zu verbinden, ist ja auch ein kleines Wagnis.
1: Die Bischöfin hat natürlich genau überlegt, wen sie Merlin Polzin an die Seite stellen kann. Mit Schwester Nicole aus der Ordensgemeinschaft hat sie da übrigens einen St. Pauli-Fan gefunden. Und das hat dann an dem Abend auch für einige Schmunzler gesorgt.
3: Naja, das hatte natürlich schon einen gewissen Witz, dass wir einmal eine Ordensschwester haben, die St. Pauli-Fan ist und den HSV-Trainer. Und ich empfand es gar nicht so gegensätzlich, sondern es haben sich viele Verbindungslinien aufgetan und dass es eine Haltungsfrage ist, wie man auf andere Menschen zugeht. Und wenn ich Menschen etwas zutraue, dann entsteht Gemeinschaft und dann entsteht auch Kraft.
1: Ein kraftvoller Abend war das auf jeden Fall. Vor allem einer, der gezeigt hat, dass auch wenn einen auf den ersten Blick vielleicht viel trennen mag, wie hier die beiden Fußballvereine, wir uns doch respektieren können und daraus trotzdem eine Gemeinschaft entstehen kann.
0: Unser Hamburg ist einfach eine tolle Stadt mit tollen Leuten. Mehr zu diesem besonderen Abend. Gestern, dem Sommerdialog, hören Sie ab 19 Uhr bei uns im Kulturjournal. Da gibt es ja immer eine Stunde Kultur pur bei NDR 90,3. 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

0: Das ist der Sound für diesen schönen Sommertag bei uns in Hamburg. Hier ist Ihr Ferienradio NDR 90,3 und das Sommerwetter für uns in Hamburg hat Philipp von Kageneck.
1: Ja, ist auch Ferienwetter, nämlich sonnig und warm bis zu 28 Grad. Auch wenn mal ein paar Wolken durchs Bild ziehen, heute bleibt es trocken. In Bilbrook im Moment 27 Grad. Morgen haben wir auch sonnige Abschnitte, deutlich weniger allerdings, denn da kann es in der Früh auch nachmittags ein paar Schauer geben, auch Gewitter. Das sind morgen möglich. Es bleibt aber warm bei bis zu 26 Grad.
0: 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Blitzer und Staus aus unserem Verkehrszentrum Roter Baum.
1: A7 Flensburg Richtung Hamburg. Da zwischen dem Dreieck Nordwest und dem Elbtunnel gibt stockenden Verkehr auf 6 Kilometern Länge. Dauert da doch gute 10 Minuten länger. Dann die A21 Barkte Heide Richtung Kiel ist zwischen Bad Oldesloe Süd und Leetzen gesperrt. Dadurch vor der Sperrung auch schon mehrere Kilometer Stau. Wenn wir dann auf die Straßen der Stadt schauen, werden die jetzt spürbar voller. Noch keine ganz großen Verzögerungen, aber an der B73 der Cuxhavener Straße, stadtauswärts im Bereich der Baustelle da, zwischen Kleinfeldstieg und Fischbeker Heuweg stockt und dauert 10 Minuten länger. Bei Bus und Bahn, soweit planmäßig, außer auf der Strecke Hamburg-Hannover, da nach wie vor große Einschränkungen.
0: Blitzer und Staus, Sie sehen was? Dann melden Sie sich bei uns auch für Probleme auf den Schienen oder auf den Gewässern. Ihr Anruf kostenfrei ins Verkehrszentrum Roter Baum unter 08000 90 3 90
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0: Madness, Our House und dann gleich noch ein super Ding, Eruptions, One-Way-Ticket. 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

0: Naja, One-Way-Ticket muss ja nicht unbedingt sein. Wer in Hamburg wohnt, will ja auch wieder zurückkommen. Wir haben zwar Ferienzeit, aber die meisten, eigentlich alle, kommen gerne zurück zu uns in die Stadt. Wir haben ja jetzt auch gerade Topwetter, wir haben Sommerwetter. Wenn Sie dennoch im Urlaub sind, nehmen Sie uns gerne mit. Zum Beispiel per NDR Hamburg App, wenn Sie da irgendwo WLAN haben oder auch einfach eine SIM-Karte, wo Sie unbegrenzt surfen können, dann hören Sie NDR 90,3 wie zu Hause. Joachim Boje, wo hören Sie uns denn?
1: In Linz in Oberösterreich. Das ist, glaube ich, die meisten, sag ich mal, die mit Hamburg verbunden sind, ziemlich klar. Einfach, weil man die Verbundenheit zu Hamburg hat und natürlich auch die Verbindung nach Hamburg halten möchte, was so die Nachrichten betrifft und so weiter. Ja, ich sage ja, ich finde es schön, dass es euch gibt und vor allen Dingen, dass es heute die technischen Möglichkeiten gibt. Die sind ja nun noch nicht so lange da.
0: Und wir freuen uns riesig, dass Sie uns hören. Und Astrid, wo hören Sie uns denn?
2: Hallo, hier ist Astrid und ich bin nach Mallorca und höre 90,3. Das war automatisch, dass ich es angemacht habe, als ich hier im Pool lag gestern, als ich am Strand war gestern, da wart ihr immer dabei. Mega. Und ich freue mich, mit Ihnen gesprochen zu haben und wünsche Ihnen eine tolle Zeit in Hamburg.
0: Und wir freuen uns, dass Sie eine tolle Zeit im Urlaub haben, uns mitnehmen. Und für den richtigen Sommersound, egal wie Sie uns hören, ob nun per App oder einfach übers Internet oder auch meinetwegen Satellit oder über den Fernseher, das geht da zum Teil auch. Wir spielen die größten Hits aller Zeiten im Urlaub und auch zu Hause in Hamburg und drumherum für alle, die Hamburg lieben. 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
2: Von den Thompson Twins. Hold me now. Gleich Finn Kessler jetzt mit allem, was aktuell ist.
3: Guten Tag. Es ist 16 Uhr.
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3: Landgericht Hamburg verurteilt Räubertrio zu langen Haftstrafen. Bezirk Altona lehnt ASB-Wohnprojekt in Sildorf ab. Fake-Foto einer Schlange sorgt für Großeinsatz bei Hamburg. Das Wetter, Sonne und Wolken bis 28 Grad. Das Hamburger Landgericht

0: Gericht hat heute drei Räuber unter anderem wegen versuchten Mordes verurteilt, und zwar zu langen Haftstrafen. Die drei Männer müssen 9, 7,5 und 4,5 Jahre ins Gefängnis. Sie hatten Ende August vergangenen Jahres einen heute 81-jährigen Mann in seinem Haus in Eisendorf brutal überfallen. Anja Grigoleit.
1: Es war eine völlig sinnlose und dilettantische Tat, sagte der vorsitzende Richter in der Urteilsbegründung. Die Männer hatten sich erst in der Nacht in einer Kneipe kennengelernt und erheblich betrunken beschlossen, den Rentner auszurauben. Um 8.30 Uhr am Morgen klingelten sie. Arglos öffnete der 81-Jährige, weil er den ältesten der Männer kannte. Dieser hatte bei Gartenarbeiten ausgeholfen. Der Rentner wurde niedergeschlagen und mit einem Jutesack über dem Kopf gewürgt. Als den unmaskierten Tätern auffiel, dass der Mann sie wiedererkennen könnte, hieß es plötzlich: Wir müssen ihn jetzt umbringen. Ein Stromkabel war bereits zu einer Schlinge geformt, als das Opfer Geräusche an der Haustür hörte und um Hilfe schrie. Die drei flüchteten mit 1.800 Euro Beute. Keine Stunde später wurden sie noch in Tatortnähe festgenommen und saßen seitdem in Untersuchungshaft.
0: Bundeskanzler Friedrich Merz sieht die schwarz-rote Koalition gestärkt in die Sommerpause gehen. Die Koalition habe Tritt gefasst, sagte Merz auf der traditionellen Sommerpressekonferenz. Er sei zuversichtlich, dass man auch im zweiten Halbjahr eine gute Politik für Deutschland machen werde. Zwei Themen seien dabei besonders wichtig: die Reform der Altersabsicherung und der Bürokratieabbau. Eine Reform der Pflegeversicherung ist für den Herbst geplant, genau wie ein Gesetzentwurf für flexiblere Arbeitszeiten. In der Rissener Feldmark sollen 15 Wohnhäuser für sozial benachteiligte Menschen abgerissen werden. Das bekräftigte die Bezirkspolitik in Altona. Sie stellt sich damit gegen den Plan des Arbeiter-Samariter-Bundes, die ehemalige Flüchtlingsunterkunft Sieversstücken für studentisches Wohnen weiter zu nutzen. Reinhard Postelt.
2: Der ASB-Ortsverein Mitte verfolgt die Idee, dass 120 Studenten in die 15 Holzhäuser in Rissen einziehen. Dort bekämen sie Einzelzimmer für 270 Euro Kaltmiete und müssten 10 Stunden im Monat ehrenamtlich arbeiten. Daraufhin pachtete er die leerstehenden Häuser samt Grundstück für 20 Jahre. Doch er hat die Rechnung ohne den Wirt gemacht. Grüne, SPD und CDU in Altona fordern den sofortigen Abriss der Häuser. Sie berufen sich auf eine Ergänzung zum Rissener Bürgervertrag, die festlegt, die Unterkunft ist ab April dieses Jahres abzubrechen, mit Unterschrift von Bürgermeister Peter Tschentscher. ASB-Ortsverbandschef Günter Arndt sagt NDR 90,3, wir sind weiter von dem vorbildlichen Projekt überzeugt. Er räumt ein, schlecht gearbeitet und den Bauausschuss Altona nicht gut informiert zu haben. Das wolle er nachholen und einen neuen Antrag fürs günstige Studentenwohnen stellen.
0: In Hamburg können Fahrgäste von Moja ab heute Fahrten in autonomen Kleinbussen buchen. Der Testbetrieb mit den selbstfahrenden Elektrobussen wird damit ausgeweitet. Mitfahren dürfen nur vorher ausgewählte und unterwiesene Fahrgäste. Und das nur in Teilen Winterhudes, Barmbeks und Wandsbeks. Insgesamt sind 10 selbstfahrende Kleinbusse in Hamburg unterwegs. In Halstenbek bei Hamburg waren Feuerwehr und Polizei heute stundenlang im Einsatz. Ein Mann hatte den Behörden am Vormittag eine exotische Giftschlange gemeldet. Die hat es dort aber wohl nie gegeben. Pia Klaus, was war da genau los?
3: Also gegen kurz nach 9 hat ein Baumschulmitarbeiter der Polizei eine Kobra in Halstenbek gemeldet. Ein Polizeisprecher sagt, dass er das auch mit einem Foto beweisen konnte. Mittlerweile ist bekannt, das Foto war KI-generiert. Die Schlange also ein Fake. Experten haben das zunächst nicht erkannt und deshalb erstmal den Großeinsatz ausgelöst. Das heißt, die Straße gesperrt und den betroffenen Bereich systematisch unter anderem mit Drohnen abgesucht. Nach 4 Stunden war dann klar, dass die Schlange wohl gar nicht in Halstenbek war. Die Polizei geht davon aus, dass ein Jugendlicher seinen Vater mit dem Bild wohl erschrecken wollte. Die Ermittlungen laufen da aber noch, sagt die Polizei weiter. Die Staatsanwaltschaft prüft außerdem mögliche rechtliche Konsequenzen.
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5: Das Wetter für uns in Hamburg, das ist der Sommer. Bei 27 Grad, die Sonne bleibt, ein paar Wolken kommen vielleicht noch dazu. Morgen dann genauso wie heute ein Tick wärmer noch, ab dem späten Nachmittag eventuell noch Gewitter möglich. NDR 90,3, Blitzer und Staus aus unserem Verkehrszentrum Roter Baum A7. Ab Dreieck Nordwest vor dem Elbtunnel, 4 Kilometer stockender Verkehr. Auf der anderen Seite ab Hausbruch, da gibt es auch Probleme, 3 Kilometer Stau, dann sogar durch den Elbtunnel durch bis Othmarschen. Dann ist die A21 zwischen Bad Oldesloe Süd und Lezen gesperrt. Es gibt Stau und stockender Verkehr auf der B73, Cuxhavener Straße, stadtauswärts.
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5: Heller und ein Stück Paris steht demnächst bei uns in Hamburg. Das Moulin Rouge Musical kommt zu uns in die Stadt und wir durften schon mal reinluschern. Hören Sie gleich bei uns bei NDR 90,3. 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

0: Potter hat ausgezaubert im Musicaltheater am Großmarkt. Da kommt jetzt ja was Neues. Moulin Rouge heißt das. Am 26. letzte Vorstellung von Harry Potter. Und dann kommt eben Moulin Rouge. Die sind noch in Köln momentan zugange. Und dann Premiere am 5. November hier bei uns in der Stadt. Aber die ersten Geheimnisse werden schon gelüftet. Wer nämlich die Hauptrollen spielt? Kelly Rügemar, unsere Stadtreporterin, war heute dabei, als die beiden Neuen vorgestellt wurden. Kennt man die?
1: Also wer Musical-Fan ist, der kennt hier aus Hamburg womöglich die zukünftige Satine. Die heißt im echten Leben May N. Jorulan und die stand hier bereits in den Musicals Hamilton und Hercules auf der Bühne. Momentan lebt die gebürtige Philippiner, die in der Schweiz aufgewachsen ist, noch in London und steht dort auf der Bühne für Hercules. Und den liebestollen Christian, den spielt Jonas Hein. Der spielt den Christian schon seit 3,5 Jahren in Köln und heute haben die beiden auch gleich live das Liebesduett Come What May aus dem Musical zum Besten gegeben.
0: Und da hören wir jetzt mal kurz rein. So hört es sich dann an, ab dem 5. November bei uns in der Stadt Moulin Rouge. Wie kamen die beiden Neuen denn rüber?
1: Sehr emotional. Und man hat das Gefühl, hier stimmt die Chemie. Die beiden haben gestern schon mal einen ganzen Tag zusammen in Hamburg Sightseeing gemacht, um sich so ein bisschen kennenzulernen. Und neben Jonas Hein ziehen übrigens weitere 27 Darstellende von der Kölner auf die Hamburger Bühne. 14 Darstellende sind neu gecastet. Und was die Musik angeht, es werden viele aktuelle Songs in Medleys verarbeitet zu hören sein, meist auch in der englischen Originalversion. Aber es gibt auch ein bisschen klassische Musik, also von Offenbach bis Lady Gaga. Das sind ungefähr 160 Jahre Musikgeschichte.
0: Kelly Rügemar hat schon mal reingehört mit uns zusammen ins neue Musical Moulin Rouge, das dann ab 5. November zu uns in die Stadt kommt, ins Theater am Großmarkt, dort wo jetzt gerade noch Harry Potter läuft. Mehr dazu übrigens heute Abend im Kulturjournal. Hören Sie nach den 19 Uhr Nachrichten eine Stunde Kultur pur bei uns. Und für die größten Hits aller Zeiten, da hören Sie uns ja 24 Stunden. Wir haben Shakira hier, die musikalische Stimme der Fußballweltmeisterschaft. 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
2: 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Twist in My Sobriety, das ist der große Hit von Tanita Tikkurim. Den hören wir gleich, Lars Pegel, jetzt mit allem, was im Sport aktuell ist.
3: Schönen guten Tag.
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3: Ja, gestern sind ja viele Weltmeistertipps geplatzt. Frankreich für eine große Anzahl an Experten. Der Topfavorit auf den WM-Titel ist ja im Halbfinale rausgeflogen. 0:2 gegen bärenstarke und begeisterte Spanier.
4: Mira Dani Olmo! El balón para Pedro Porro! Pedro Porro!
3: Die Spanier, die haben damit natürlich die Chance, zum zweiten Mal nach 2010 Weltmeister zu werden. Und sie warten heute Abend auf ihren Gegner. In Atlanta spielt England gegen Argentinien. Da war doch was, 1986, die Hand Gottes, Diego Maradona mit seinem Handtor im Viertelfinale der WM gegen England. Und der Originalball, mit dem Maradona damals dieses legendäre Tor erzielt hat, der wird versteigert in einem Auktionshaus in Dallas. Wer das nötige Kleingeld übrig hat, man rechnet mit einem Erlös von mindestens 10 Millionen Dollar. Wir sind auf der Zielgeraden. So wird ein DFB-Funktionär zitiert bei der Frage, ob die Verhandlungen mit dem designierten neuen Bundestrainer Jürgen Klopp demnächst abgeschlossen sind. Offenbar soll es in dieser Woche noch ein entscheidendes Gespräch mit Klopp geben in New York. Geht alles gut, dann würde Klopp einen Vertrag beim DFB bis 2030 unterschreiben. Die ersten 4 Spieltage der neuen Bundesliga-Saison sind terminiert worden. Dabei hat der HSV gleich ein Topspiel am Sonnabend zum Start erwischt am 29. August bei Vizemeister Borussia Dortmund. Das erste Heimspiel im Volksparkstadion wird dann am Sonntag, den 6. September, gegen Mainz angepfiffen. Auch in der zweiten Liga sind die Termine fix bis Ende September. Höhepunkt für den FC St. Pauli abends am 12. September das Zweitliga-Topspiel am Millerntor gegen Mitabsteiger VfL Wolfsburg. In 2 Tagen, apropos, fährt der FC St. Pauli ins Trainingslager, und zwar nach Flachau in Österreich. Was macht der neue Trainer Marcel Repp denn gern im Trainingslager?
5: Was ich gerne mache, steht, glaube ich, nicht zur Debatte, sondern was ich machen werde, ist viel Video gucken vom Training. Und natürlich, ich war jetzt noch nie da, aber ich gehe davon aus, man sieht Berge. Da wird man schon mal vielleicht ein paar Minuten haben, auch vielleicht mal beim Joggen ein paar Berge zu sehen, vielleicht mal in den Fluss zu springen. Aber grundsätzlich geht es darum, da zu arbeiten, und das werden wir machen.
3: Und 2 Testspiele hat der FC St. Pauli in Österreich auch geplant. Das erste am Sonntag gegen den kroatischen Verein Gorica. Und wir kommen noch einmal zur Fußball-WM zurück und schauen auf den Sonntag, das große Finale in New York. Es wird natürlich, typisch USA, mehr Show geben als gewohnt. Auf der Tribüne werden unter anderem Tom Cruise und Robbie Williams sitzen. Oscar-Preisträgerin Jennifer Hudson soll die amerikanische Nationalhymne schmettern. Und wie beim Super Bowl wird es auch eine Halbzeitshow geben mit Madonna, mit Shakira, Justin Bieber. Die Halbzeitpause wird länger dauern als die 15 Minuten, die wir kennen, zum Showabschluss der Weltmeisterschaft 2026.
2: Und zum Abschluss der Sportnachrichten müssen wir, Lars, nochmal drauf zurückkommen auf unser Tippspiel im Sender. Du bist da eher, Stefan, im unteren Bereich.
3: Stefan, wir hatten vereinbart, dass wir das Thema weglassen.
2: Nee, weil du hattest ja auch auf Weltmeister getippt, Italien, glaube ich. Ne? Also, das ist ja das Schöne. Lars kennt sich wirklich so gut aus mit Fußball, aber es ist eine große Freude für alle anderen, dass du dieses Mal so schlecht abschneidest.
3: Stefan, du brauchst jetzt hier nicht mit irgendwie Schleimereien mich zu umgarnen. Das Tischtuch ist zerschnitten zwischen uns.
2: Ja, für mich sieht es übrigens auch nicht viel besser aus. Das Wetter für uns in Hamburg, das sieht ein bisschen besser aus. Na, sogar sehr gut. 26, 27 Grad haben wir immer noch. Sonne pur, vielleicht die eine oder andere Wolke. Morgen dann noch ein Tick wärmer und dann am späten Nachmittag eventuell auch noch Gewitter. NDR 90,3, Blitzer und Staus aus unserem Verkehrszentrum Roter Baum. Auf der A7, Sperrung der Einfahrt Schnelsen Nord, wenn Sie aus Flensburg und so weiter aus dem Norden kommen. Dann nochmal A7 dahinter zwischen Dreieck Nordwest und Elbtunnel, 4 Kilometer stockender Verkehr. Auf der anderen Seite vorm Elbtunnel ab Hausbruch 3 Kilometer stockender Verkehr. Dann ist auch noch die A21 zwischen Bad Oldesloe Süd und Leetzen gesperrt, dadurch Stau. Und B73 Cuxhavener Straße stadtauswärts stockender Verkehr. Und wer über die Elbe will mit der Elbfähre Glückstadt-Wischhafen, dort Wartezeit bis zu 1,5 Stunden ab Glückstadt. Für Ihre Blitzer- und Staumeldungen melden Sie sich gerne bei uns. zum Beispiel unter 08000 90 93 oder per NDR Hamburg App. Und aus dem Verkehrszentrum Roter Baum geben wir es dann an Sie, an alle weiter. Mit Stefan Heller und Heller als Heller, das ist das Ja-Nein-Schwarz-Weiß-Spiel. Das spielen wir wieder um 16:45 Uhr, 16:45, eine Minute lang stelle ich Fragen, Sie antworten nicht mit Ja-Nein-Schwarz-Weiß und dann gewinnen Sie bis dahin die größten Hits aller Zeiten von Teneta Tickerman zum Beispiel bei NDR

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1: 16:45, heller als heller. Das Ja-Nein-Schwarz-Weiß-Spiel. NDR 90,3, wer ist heute mit dabei?
2: Hallo, hier ist der Felix.
1: Moin Felix, schöne Grüße.
2: Moin zurück, danke.
1: Und wir haben ja auch einen Schiedsrichter dabei, den habe ich aus dem NDR 90,3 Sport geklaut, also aus dem Sportplatz Hamburg. Haben wir gerade noch um 16:30 gehört. Lars Pegelow.
3: Hallo Felix, viel Glück wünsche ich dir.
2: Hallo, grüß dich. Herr Heller ist nicht im Keller, sondern im Studio. Oh. Das ist doch fantastisch, oder?
1: Oha. Felix, der Glückliche, würde ich jetzt mal so sagen. Ne? Noch. Eine Minute lang stelle ich gleich die Fragen, Felix, und du antwortest nicht mit Ja, Nein, Schwarz-Weiß. Und wir müssen das ja sportlich dann nehmen. Ne? Also entweder gewinnst du oder ich. Und wenn du gewinnst, gibt's den Thermobecher, den es nirgendwo zu kaufen gibt, nur bei uns zu gewinnen von NDR 90,3. Wenn du bereit bist jetzt für die 60 Sekunden, dann sag noch einmal laut und deutlich ja, dann starte ich die Zeit. Können wir loslegen?
2: Auf jeden Fall, ja.
1: Felix, die Zeit läuft. Bist du denn auch sportlich?
2: Gar nicht.
1: Wie?
2: Ich esse lieber.
1: Was isst du denn so am liebsten? Spaghetti?
2: Nee, Sushi. Spaghetti. Ne?
1: Sushi?
2: McDonald's.
1: Quatsch. Du, gehst du häufig zu McDonald's? Oder
2: Burgermäßig? Selten.
1: Ja, eher doch ein Salat, ne?
2: Grüner Salat mit Tomaten.
1: Schwarzen Salat gibt's ja zum Glück gar nicht, ne?
2: So sieht's aus.
1: Und wenn du beim Sport, tatsächlich bist du da eine Niete oder wie?
2: Eine totale Niete. Sport ist Mord.
1: Nein, überhaupt nicht. Aber die Treppen hoch gehst du schon bei der Arbeit oder so, ne?
2: Weil das ja auch ein bisschen Ausnahmsweise.
1: Kann man machen,
2: wenn's sein muss.
1: Sonst immer nur Fahrstuhl, ne?
2: Sehr gemütlich mit dem Lift.
1: Und wenn bei dem Wetter, traust du dich wahrscheinlich gar nicht raus. Viel zu heiß für dich, ne?
2: Das geht. Das kann ich gut aushalten.
1: Kannst du schwimmen mit kurzer Hose? Lars hat auch gerade eine an. Du auch mit kurzer Hose.
2: Kurze Hose und T-Shirt.
1: Und weiße Strümpfe wahrscheinlich, ne?
2: So sieht's aus. Sneaker. Weiße T-Shirt-Strümpfe.
0: Heller als heller.
1: Du bist, ja. Ein Gewinner!
2: Großartig. Vielen
1: nicht
2: Dank. Ich bin trotzdem schlank, ne? Nur zur Info. Auch wenn ich keinen Sport mache, achte ich auf meine Figur.
1: Ja, guck
2: das
1: mal.
2: Sieht so an, als wenn ich gar nicht durch die Tür passe.
1: Nein, überhaupt nicht. Du klingst auch so dünn und siehst auch genauso dünn aus wahrscheinlich wie Lars. Nicht so knackig, Felix.
2: Wie Lars und wie Herr Heller.
1: Ja, genau.
3: Also, ganz stark.
1: Felix, starke Leistung. Lars Pegelow ist auch beeindruckt. Du bekommst den Thermobecher von NDR 90,3. Damit kannst du deine Getränke kalt halten, warm halten, mindestens 90,3 Jahre.
2: Perfekt, das freut mich sehr. Dann bedanke ich mich ganz herzlich. Ich wünsche euch einen angenehmen Tag, einen schönen Abend. Liebe Grüße an alle und schön, dass ihr euch bei mir gemeldet.
1: Ja, gleichfalls. Schöne Grüße, schönen Nachmittag. Ja, so läuft das hier bei uns, Lars, ne?
3: Jetzt wollen wir nur hoffen, dass der Donald Trump nicht anruft und die Schiedsrichter entscheiden.
1: Richtig, bitte nicht, bitte nicht. Morgen spielen wir wieder. Dann mit Ihnen bei NDR 90,3. Wir sind Hamburg.

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2: Mike Oldfield, Maggie Riley. Hören wir gleich Moonlight Shadow. Jetzt hören wir erstmal Finn Kessler mit allem, was aktuell ist.
3: Guten Tag. Es ist 17 Uhr.
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3: Landgericht Hamburg verurteilt Räubertrio zu langen Haftstrafen. Bezirk Altona lehnt ASB-Wohnprojekt in Sülldorf ab. Fake-Foto einer Schlange sorgt für Großeinsatz bei Hamburg. Das Wetter, viel Sonne und 28 Grad. Das Hamburger Landgericht hat heute drei Räuber unter anderem wegen versuchten Mordes verurteilt, und zwar zu langen Haftstrafen. Die drei Männer müssen 9, 7,5 und 4,5 Jahre ins Gefängnis. Sie hatten Ende August vergangenen Jahres einen heute 81-jährigen Mann in seinem Haus in Eißendorf brutal überfallen. Anja Grigoleit.
4: Es war eine völlig sinnlose und dilettantische Tat, sagte der vorsitzende Richter in der Urteilsbegründung. Die Männer hatten sich erst in der Nacht in einer Kneipe kennengelernt und erheblich betrunken beschlossen, den Rentner auszurauben. Um 8.30 Uhr am Morgen klingelten sie. Arglos öffnete der 81-Jährige, weil er den ältesten der Männer kannte.

0: Dieser hatte bei Gartenarbeiten ausgeholfen. Der Rentner wurde niedergeschlagen und mit einem Jutesack über dem Kopf gewürgt. Als den unmaskierten Tätern auffiel, dass der Mann sie wiedererkennen könnte, hieß es plötzlich: Wir müssen ihn jetzt umbringen. Ein Stromkabel war bereits zu einer Schlinge geformt, als das Opfer Geräusche an der Haustür hörte und um Hilfe schrie. Die drei flüchteten mit 1.800 Euro Beute. Keine Stunde später wurden sie noch in Tatortnähe festgenommen und saßen seitdem in Untersuchungshaft.
1: Kanzler Friedrich Merz setzt auf weitere gemeinsame Vorhaben der schwarz-roten Bundesregierung. Es sei viel erreicht worden, so Merz auf seiner Sommerpressekonferenz. Das sei aber noch lange nicht genug. Aus Berlin, Dagmar Pepping.
2: Die Koalition habe Tritt gefasst, sagt der Kanzler. Er arbeite mit den beiden SPD-Vorsitzenden Klingbeil und Baas gut zusammen und sei zuversichtlich, dass man auch im zweiten Halbjahr eine gute Politik für Deutschland machen werde. Zwei Themen seien dabei besonders wichtig. Die Reform der Altersabsicherung und der Bürokratieabbau. Eine Reform der Pflegeversicherung ist für den Herbst geplant. Genau wie ein Gesetzentwurf für flexiblere Arbeitszeiten. Merz betont, bei allen Reformen gehe es der Regierung um die Wettbewerbsfähigkeit der deutschen Wirtschaft. Mit Blick auf die drei Landtagswahlen im September sagte der Kanzler und CDU-Vorsitzende, er sei zuversichtlich, dass Mehrheiten für die AfD verhindert werden können. Diesen Optimismus werde er bis zum Wahlabend beibehalten. Er werde alles tun, was in seiner Kraft stehe, um zu verhindern, dass diese Partei in Regierungsverantwortung komme, so Merz.
1: In der Rissener Feldmark sollen 15 Wohnhäuser für sozial benachteiligte Menschen abgerissen werden. Das bekräftigte die Bezirkspolitik in Altona. Sie stellt sich damit gegen den Plan des Arbeiter-Samariter-Bundes. Der möchte die ehemalige Flüchtlingsunterkunft Sieversstücken für studentisches Wohnen weiter nutzen. Reinhard Postelt.
3: Der ASB-Ortsverein Mitte verfolgt die Idee, dass 120 Studenten in die 15 Holzhäuser in Rissen einziehen. Dort bekämen sie Einzelzimmer für 270 Euro Kaltmiete und müssten 10 Stunden im Monat ehrenamtlich arbeiten. Daraufhin pachtete er die leerstehenden Häuser samt Grundstück für 20 Jahre. Doch er hat die Rechnung ohne den Wirt gemacht. Grüne, SPD und CDU in Altona fordern den sofortigen Abriss der Häuser. Sie berufen sich auf eine Ergänzung zum Rissener Bürgervertrag, die festlegt, die Unterkunft ist ab April dieses Jahres abzubrechen, mit Unterschrift von Bürgermeister Peter Tschentscher. ASB-Ortsverbandchef Günter Arndt sagt NDR 90,3, wir sind weiter von dem vorbildlichen Projekt überzeugt. Er räumt ein, schlecht gearbeitet und den Bauausschuss Altona nicht gut informiert zu haben. Das wolle er nachholen und einen neuen Antrag fürs günstige Studentenwohnen stellen.
1: Die Kinokette Cinemax und die Gewerkschaft Verdi haben im Tarifkonflikt eine Einigung erzielt. Nach intensiven Verhandlungen verständigten sich beide Parteien heute in Hamburg. Das teilte Verdi mit. Demnach steigen die Gehälter der Beschäftigten ab August in 3 Stufen um durchschnittlich 10,3%. Der Tarifvertrag habe eine Laufzeit von 24 Monaten und gelte bis Ende Mai 2028. In Halstenbek bei Hamburg waren Feuerwehr und Polizei heute stundenlang im Einsatz. Ein Mann hatte den Behörden am Vormittag eine exotische Giftschlange gemeldet. Die hat es dort aber wohl nie gegeben. Pia Klaus, was war da genau los?
4: Also gegen kurz nach 9 hat ein Baumschulmitarbeiter der Polizei eine Kobra in Halstenbek gemeldet. Ein Polizeisprecher sagt, dass er das auch mit einem Foto beweisen konnte. Mittlerweile ist bekannt, das Foto war KI-generiert. Die Schlange also ein Fake. Experten haben das zunächst nicht erkannt und deshalb erstmal den Großeinsatz ausgelöst. Das heißt, die Straße gesperrt und den betroffenen Bereich systematisch unter anderem mit Drohnen abgesucht. Nach 4 Stunden war dann klar, dass die Schlange wohl gar nicht in Halstenbek war. Die Polizei geht davon aus, dass ein Jugendlicher seinen Vater mit dem Bild wohl erschrecken wollte. Die Ermittlungen laufen da aber noch, sagt die Polizei weiter. Die Staatsanwaltschaft prüft außerdem mögliche rechtliche Konsequenzen.
1: In Rahlstedt haben Polizisten in der Nacht 2 mutmaßliche Einbrecher festgenommen. Die beiden Männer stehen im Verdacht, in ein Bürogebäude einer Kirchengemeinde in der Wolliner Straße eingestiegen zu sein. Ein Zeuge beobachtete, wie die beiden das Gebäude verließen und rief die Polizei. Die konnte die mutmaßlichen Einbrecher wenig später finden. Die beiden 17- und 26-Jährigen sitzen jetzt in U-Haft. 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Oliver Wuttke.
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1: Bei der Fußball-Weltmeisterschaft steht am Abend das 2. Halbfinale an. In Atlanta trifft England auf Titelverteidiger Argentinien. Dann entscheidet sich, welches Team am Sonntag im Finale gegen Spanien antritt. Anpfiff ist heute Abend um 21 Uhr.
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8: Das Wetter für uns in Hamburg. Aber Finn, bevor wir heute Abend das Spiel sehen oder hören oder wie auch immer, wer kommt ins Endspiel gegen Spanien, England oder Argentinien?
1: Mein Herz sagt England.
8: Ja, meinst du auch?
1: Ja.
8: Du bist der einzige Deutsche, der noch dabei ist. Thomas Tuchel,
1: so
8: der Trainer der Engländer. Ich würde mich riesig freuen. Und für alle Messi-Fans dann, ja gut, die haben wir beim letzten Mal gewonnen. Also das Wetter für uns in Hamburg, das ist schon mal eine Freude. 26, 27 Grad, immer noch viel Sonne. Morgen kommen ein paar Wolken dazu, eventuell auch das eine oder andere Gewitter am späten Nachmittag. Temperaturen dann noch ein Tick wärmer als heute. NDR 90,3, Blitzer und Staus aus unserem Verkehrszentrum Roter Baum. Da haben wir auf der A1 Richtung Hamburg von Lübeck kommen im Tunnel Morflé. Dort steht ein defektes Fahrzeug, fahren Sie dort vorsichtig. Dann vorsichtig auch auf der B5, Lohbrücke Bild steht zwischen Mümmelmannsberg und Bild steht Mitte. Dort laufen Personen auf der Fahrbahn. Dann auf der A7 ist die Einfahrt Schnelsen Nord gesperrt, wenn Sie von Norden kommen und weiter ab Nordwest bis Elbtunnel. 3 Kilometer stockender Verkehr auf der A7. Auf der anderen Seite vorm Elbtunnel ab Hausbruch. 3 Kilometer stockender Verkehr auf der B73 auch. Auf Cuxhavener Straße statt einwärts stockender Verkehr. 08000 90 93 3 für Ihre Blitzer- und Staumeldungen. Ihr Anruf kostenfrei ins Verkehrszentrum Roter Baum. Stefan Heller und Mathe-Nachhilfe von Steffi.
9: 52 mal 100 mal 20 mal 30. Das sind, warte mal, 3,2 Millionen. Georg, ich brauche jetzt erstmal einen Schnaps.
8: Okay, aber bis 17.17 Uhr wollen wir dann auch alles hören. Dann hören wir Frühstück bei Stefan, die Hamburgs lustigste Radio-Comedy bei NDR 90,3. 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

0: Radio Nummer 3 um 17.17 Uhr und da geht's gleich um die Pendlerpauschale. Heute heißt sie ja Entfernungspauschale, aber im Thema im Bistro schon immer.
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2: Es ist ja, wie es ist.
1: Und das sind ihre Gäste. Herr Ahlers.
3: Ja, da tut er nichts zu sagen.
1: Udo.
4: Ja, das kann's haben.
1: Und Opa Gerke.
5: Steffi, machst du mir Mettbrötchen?
2: Nee, muss ich erst schmieren. Milch und Zucker nehmt ihr selber, ne? Was gibt's Neues?
3: Also heute bin ich mal gespannt, wie es ausgeht. Ob die Richter die neue Pendlerpauschale kippen und für die Arbeitnehmer alles wieder wie früher wird.
4: Ja, ich war ja leider nur zeitweise erwerbstätig, damals mit dem Job im Lottoladen. Und dass ich jetzt also was mit dem Wasserrohrbruch zu tun hätte, das ist ja nun mal bis heute noch nicht. Also.
3: Oh, aber für unsere Steffi könnte das ganz interessant werden.
2: Pendlerpauschale, also da habe ich früher nie was mit zu tun gehabt.
3: Oh, dann hast du ja schon Vermögen verschenkt. Aktuell würdest du 30 Cent für jeden Kilometer kriegen, von zu Hause bis zur Arbeitsstelle. Und du als Selbstständige kannst das absetzen, wenn die alte Regelung wiederkommt.
5: Ich bin früher 30 Kilometer zu Fuß nach dem Markt gelaufen, zum Tomatenverkaufen. Gar nichts haben wir gekriegt.
2: 30 Cent? Ich fahre ja jeden Tag aus dem 5. Stock runter in den Laden. 20 Meter sind das ja bestimmt, oder? Und dann ist es ja wohl egal, ob ich mit dem Fahrstuhl oder mit dem Auto fahre. Das sind in der Woche schon mal 100 Meter. 20 Jahre mache ich das hier noch, also das wären dann ja... Georg, hilf mal.
3: Du kannst ja ausrechnen. Das sind 52 mal 100 mal 20.
4: Ja, und das mal 30 Cent, ne?
3: Ja, genau.
2: Warte, 52 mal 100 mal 20 mal 30. Du, das sind... Warte mal, 3,2 Millionen. Georg, ich brauche jetzt erstmal einen Schnaps.
5: Ja. Darum ist der ganze Staat ja pleite. So viel hat der Erste Weltkrieg gekostet.
4: Ja, dann haben wir es ja. Was macht dein Rätsel?
5: Ich brauche noch Edelstein mit 6 Buchstaben.
2: Marmor?
5: Jawohl.
2: Du, heute klappt auch alles, ne?
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0: einer meiner Lieblingshits hier bei NDR 90,3. Hella, Hella von France Gall.
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Hier ist das Wetter für uns in Hamburg und das ist doch einfach ein Sommertag. 26 Grad immer noch, feinste Sonne, bleibt auch erstmal so morgen auch. Bis zu 27, vielleicht 28 Grad. Am Nachmittag, späten Nachmittag kann eventuell noch ein Gewitter dazukommen. NDR 90,3, Blitzer und Staus aus unserem Verkehrszentrum Roter Baum. Vorsicht auf der A7 zwischen Dreieck Nordwest und Stellingen, dort ein defektes Fahrzeug. Dann auch auf der A7 zwischen Stellingen und Volkspark, auch noch ein defektes Fahrzeug. Was ist denn da los? Also aufpassen auf jeden Fall dort auf der A7. Dann A7 ist die Einfahrt Schnelsen Nord gesperrt, wenn Sie Richtung Norden fahren. Vorm Elbtunnel dann Richtung Norden ab Hausbruch. 3 Kilometer stockender Verkehr. Wir gehen nochmal auf die andere Seite der A7. Dort auch vorm Elbtunnel ab Nordwest Volkspark so ungefähr 3 Kilometer stockender Verkehr vor dem Elbtunnel. Unter 08090 93 3 geben Sie uns Ihre Blitzer und Staus durch. Ihr Anruf kostenfrei ins Verkehrszentrum Roter Baum. Mit Stefanella und für die größten Hits aller Zeiten, einen der größten in Deutschland. Grönemeyer.

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2: Gleich haut Bryan Adams in die Seiten. Summer of 69. Finn Kessler hören wir vorher mit allem, was aktuell ist.
3: Guten Abend. Es ist 18 Uhr.
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3: Landgericht Hamburg verurteilt Räubertrio zu langen Haftstrafen. Bezirk Altona lehnt ASB-Wohnprojekt in Sülldorf ab. Fake-Foto einer Schlange sorgt für Großeinsatz bei Hamburg. Das Wetter, viel Sonne noch und 28 Grad. Das Hamburger Landgericht hat heute drei Räuber unter anderem wegen versuchten Mordes verurteilt, und zwar zu langen Haftstrafen. Die drei Männer müssen 9, 7,5 und 4,5 Jahre ins Gefängnis. Sie hatten Ende August vergangenen Jahres einen heute 81-jährigen Mann in seinem Haus in Eisendorf brutal überfallen. Anja Grigoleit.
4: Es war eine völlig sinnlose und dilettantische Tat, sagte der vorsitzende Richter in der Urteilsbegründung. Die Männer hatten sich erst in der Nacht in einer Kneipe kennengelernt und erheblich betrunken beschlossen, den Rentner auszurauben. Um 8.30 Uhr am Morgen klingelten sie. Arglos öffnete der 81-Jährige, weil er den ältesten der Männer kannte. Dieser hatte bei Gartenarbeiten ausgeholfen. Der Rentner wurde niedergeschlagen und mit einem Jutesack über dem Kopf gewürgt. Als den unmaskierten Tätern auffiel, dass der Mann sie wiedererkennen könnte, hieß es plötzlich: Wir müssen ihn jetzt umbringen. Ein Stromkabel war bereits zu einer Schlinge geformt, als das Opfer Geräusche an der Haustür hörte und um Hilfe schrie. Die drei flüchteten mit 1.800 Euro Beute. Keine Stunde später wurden sie noch in Tatortnähe festgenommen und saßen seitdem in Untersuchungshaft.
3: Die Bundespolizei ermittelt nach einem Angriff auf einen Bahnmitarbeiter in Neugraben. Ein Unbekannter griff den Mann gestern Abend gegen 19.30 Uhr am Bahnsteig an und verletzte ihn unter anderem im Gesicht. Als Zeugen dem 38-Jährigen zur Hilfe kamen, flüchtete der Täter. Alarmierte Bundespolizisten suchten nach ihm, konnten ihn bislang aber nicht finden. Der verletzte Bahn

0: Mitarbeiter kam ins Krankenhaus. Kanzler Friedrich Merz setzt auf weitere gemeinsame Vorhaben der schwarz-roten Bundesregierung. Es sei viel erreicht worden, so Merz auf seiner Sommerpressekonferenz. Das sei aber noch lange nicht genug. Aus Berlin, Dagmar Pepping.
1: Die Koalition habe Tritt gefasst, sagt der Kanzler. Er arbeite mit den beiden SPD-Vorsitzenden Klingbeil und Baas gut zusammen und sei zuversichtlich, dass man auch im zweiten Halbjahr eine gute Politik für Deutschland machen werde. Zwei Themen seien dabei besonders wichtig. Die Reform der Altersabsicherung und der Bürokratieabbau. Eine Reform der Pflegeversicherung ist für den Herbst geplant. Genau wie ein Gesetzentwurf für flexiblere Arbeitszeiten. Merz betont, bei allen Reformen gehe es der Regierung um die Wettbewerbsfähigkeit der deutschen Wirtschaft. Mit Blick auf die drei Landtagswahlen im September sagte der Kanzler und CDU-Vorsitzende, er sei zuversichtlich, dass Mehrheiten für die AfD verhindert werden können. Diesen Optimismus werde er bis zum Wahlabend beibehalten. Er werde alles tun, was in seiner Kraft stehe, um zu verhindern, dass diese Partei in Regierungsverantwortung komme, so Merz.
0: Die Schufa speichert veraltete Daten von Millionen Verbraucherinnen und Verbrauchern länger als bisher angenommen. Das ergaben Recherchen von NDR und Süddeutscher Zeitung. Das Unternehmen bestätigt das nun. Peter Hornung, wie sehen die Reaktionen aus?
2: Das Unternehmen sieht sich weiter im Recht mit dem, was es tut. Daten- und Verbraucherschützer aber, die widersprechen. Die Nichtregierungsorganisationen Algorithm Watch und Campact zum Beispiel, die haben bereits eine Online-Petition gestartet und die fordern, die Schufa müsse diese bisher geheime Schattendatenbank löschen. Intensiv diskutiert wird auch in sozialen Netzwerken wie Instagram und TikTok. Da sind viele Menschen entsetzt. Sie kritisieren die Schufa und auch sie wollen, dass die Daten gelöscht werden.
0: In der Rissener Feldmark sollen 15 Wohnhäuser für sozial benachteiligte Menschen abgerissen werden. Das bekräftigte die Bezirkspolitik in Altona. Sie stellt sich damit gegen den Plan des Arbeiter-Samariter-Bundes. Der möchte die ehemalige Flüchtlingsunterkunft Sieversstücken für studentisches Wohnen weiter nutzen. Reinhard Postelt.
3: Der ASB-Ortsverein Mitte verfolgt die Idee, dass 120 Studenten in die 15 Holzhäuser in Rissen einziehen. Dort bekämen sie Einzelzimmer für 270 Euro Kaltmiete und müssten 10 Stunden im Monat ehrenamtlich arbeiten. Daraufhin pachtete er die leerstehenden Häuser samt Grundstück für 20 Jahre. Doch er hat die Rechnung ohne den Wirt gemacht. Grüne, SPD und CDU in Altona fordern den sofortigen Abriss der Häuser. Sie berufen sich auf eine Ergänzung zum Rissener Bürgervertrag, die festlegt, die Unterkunft ist ab April dieses Jahres abzubrechen, mit Unterschrift von Bürgermeister Peter Tschentscher. ASB-Ortsverbandschef Günter Arndt sagt NDR 90,3, wir sind weiter von dem vorbildlichen Projekt überzeugt. Er räumt ein, schlecht gearbeitet und den Bauausschuss Altona nicht gut informiert zu haben. Das wolle er nachholen und einen neuen Antrag fürs günstige Studentenwohnen stellen.
0: Der Bahnverkehr zwischen Hannover und Hamburg normalisiert sich schrittweise wieder. Die Schäden in Uelzen konnten erfolgreich behoben werden, teilte das Regionalbahnunternehmen Metronom mit. Auf der Strecke gab es Probleme wegen Unwetterfolgen und einer Stellwerkstörung. Noch könne es vereinzelt zu Verspätungen und auch Teilausfällen kommen. Spätestens morgen sollen aber alle Züge wieder planmäßig fahren. Die Kinokette Cinemax und die Gewerkschaft Verdi haben im Tarifkonflikt eine Einigung erzielt. Nach intensiven Verhandlungen verständigten sich beide Parteien heute in Hamburg. Das teilte Verdi mit. Demnach steigen die Gehälter der Beschäftigten ab August in 3 Stufen um durchschnittlich 10,3%. Der Tarifvertrag habe eine Laufzeit von 24 Monaten und gelte bis Ende Mai 2028. In Halstenbek bei Hamburg waren Feuerwehr und Polizei heute stundenlang im Einsatz. Ein Mann hatte den Behörden am Vormittag eine exotische Giftschlange gemeldet. Die hat es dort aber wohl nie gegeben. Pia Klaus, was war da genau los?
4: Also gegen kurz nach 9 hat ein Baumschulmitarbeiter der Polizei eine Kobra in Halstenbek gemeldet. Ein Polizeisprecher sagt, dass er das auch mit einem Foto beweisen konnte. Mittlerweile ist bekannt, das Foto war KI-generiert. Die Schlange also ein Fake. Experten haben das zunächst nicht erkannt und deshalb erstmal den Großeinsatz ausgelöst. Das heißt, die Straße gesperrt und den betroffenen Bereich systematisch unter anderem mit Drohnen abgesucht. Nach 4 Stunden war dann klar, dass die Schlange wohl gar nicht in Halstenbek war. Die Polizei geht davon aus, dass ein Jugendlicher seinen Vater mit dem Bild wohl erschrecken wollte. Die Ermittlungen laufen da aber noch, sagt die Polizei weiter. Die Staatsanwaltschaft prüft außerdem mögliche rechtliche Konsequenzen.
0: In Rahlstedt haben Polizisten in der Nacht zwei mutmaßliche Einbrecher festgenommen. Die beiden Männer stehen im Verdacht, in ein Bürogebäude einer Kirchengemeinde in der Wolliner Straße eingestiegen zu sein. Ein Zeuge beobachtete, wie die beiden das Gebäude verließen und rief die Polizei. Die konnte die mutmaßlichen Einbrecher wenig später finden. Die beiden 17- und 26-Jährigen sitzen jetzt in U-Haft. Bei der Fußball-Weltmeisterschaft steht am Abend das zweite Halbfinale an. In Atlanta trifft England auf Titelverteidiger Argentinien. Dann entscheidet sich, welches Team am Sonntag im Finale gegen Spanien antritt. Anpfiff ist heute Abend um 21 Uhr.
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6: Das Wetter für uns in Hamburg, das ist Sommer, Sonne pur. 26 Grad, 25 Grad immer noch. Ein herrlicher Abend vielleicht, um auch mal wieder zu grillen. Morgen genauso warm, vielleicht 1-2 Grad noch wärmer. Am Nachmittag oder am frühen Abend dann Gewitter möglich. NDR 90,3, Blitzer und Staus aus unserem Verkehrszentrum Roter Baum auf der A7. Zwischen Dreieck Nordwest und Volkspark 3 Kilometer stockender Verkehr und dann vorm Elbtunnel von Süden kommen zwischen Hausbruch und Elbtunnel 3 Kilometer stockender Verkehr. Mit Stefan Heller und da hauen wir rein mit den größten Hits aller Zeiten, Bryan Adams, einer davon.

0: Das hier ist Sommerferienradio NDR 90,3. Wir sind Hamburg und was bei uns in der Stadt doch immer los ist, das gibt's doch gar nicht. Das gibt's doch gar nicht, dachte sich auch Roman, was die Deutsche Bahn angeht. Wir meckern ja immer über die Deutsche Bahn, gerade jetzt in den Ferien, auch überfüllte Züge. Womöglich fällt an der einen oder anderen Stelle auch mal wieder die Klimaanlage auf. Aber was der erlebt hat, ist was richtig Gutes. Was hast du erlebt, Roman?
1: Ich war am vergangenen Samstag in Hamburg, im schönen Hamburg natürlich, und habe Freunde besucht und war dann mit vielen anderen Reisenden auf dem Rückweg. Und das Ziel war Berlin. Der Zug kam von Sylt und fuhr bis nach Berlin. Ja, und dann ist es zu einem ganz außergewöhnlichen Ereignis gekommen, was ich als Bahnfahrer auch noch nie so erlebt habe. Der Zug wurde vom Zugchef außerplanmäßig angehalten und von den Kollegen, die ihn intern unterstützt haben, und zwar in Bergedorf, wo ein ICE ja nicht jeden Tag hält.
0: Und jetzt kommt's, weil im Zug das Klopapier alle war.
1: Das ist richtig. Und ich habe erst gedacht, und die anderen auch neben uns im Abteil, wir haben uns verhört. Dann hat der Zugchef das auch auf Englisch nochmal erläutert, ganz sachlich, und war ganz klar und hat gesagt, er setzt sich dafür ein, dass wir nicht ohne Klopapier weiterfahren, sondern mit. Und dafür muss der Zug eben in Bergedorf halten. Er selbst wird Verantwortung übernehmen und in einen Supermarkt oder Drogerie rasen. Mhm. Was er dann auch gemacht hat, und hat selbst neues Toilettenpapier besorgt.
0: Roman, was für eine geniale Geschichte. Und das ist doch der Held der Bahn. Momentan, also dieser Schaffner, dieser, der da das Klopapier besorgt hat, in Bergedorf bei uns in Hamburg, und ein Video, also ein Reel mit diesem Zugchef, der den Sprint gemacht hat, Richtung Supermarkt, die Klorollen geholt hat und dann wieder rein zurück in den Zug gebracht hat, sehen Sie auf den NDR Hamburg Instagram und Facebook-Kanälen. 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

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Das Wetter für uns in Hamburg. Es ist herrlich. 26 Grad immer noch. Sonne, morgen auch wieder viel Sonne bis 27, 28 Grad. Am späten Nachmittag, frühen Abend womöglich das eine oder andere Gewitter. NDR 90,3, Blitzer und Staus aus unserem Verkehrszentrum Roter Baum. Auf der A7 zwischen Dreieck Nordwest und Volkspark 3 Kilometer stockender Verkehr. Und vorm Elbtunnel von Süden kommt ab Hausbruch 3 Kilometer stockender Verkehr. Für Ihre Blitzer- und Staumeldungen oder wenn was auf den Schienen nicht läuft oder auf den Gewässern, rufen Sie uns gerne an. Unter 08000 90 93 3. Ihr Anruf kostenfrei ins Verkehrszentrum Roter Baum. Mit Stefan Heller und der guten Nachricht des Tages hören Sie wie immer um 18.40 Uhr und bis dahin die größten Hits aller Zeiten von Bob Seger und das sind die Pet Shop Boys. West End Girls.

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0: 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Morgen Film ab.
2: Schön ja ist auch an so einem lauen Sommerabend mal ins Kino zu gehen, nämlich ins Open-Air-Kino. Gibt's ja schon hier und da in Hamburg, aber jetzt demnächst eben auch bei Ihnen in Rahlstedt zum ersten Mal.
3: Und das Ganze ohne Eintritt auf dem Helmut-Steidel-Platz. Der ist da ja gleich beim Zopp und Bahnhof in Rahlstedt, da direkt an der Fußgängerzone.
2: Am 2. August, da geht's los am Nachmittag für die Kinder schon mit Paddington in Peru. Das finde ich süß.
3: Ja, und danach dann ab 17.30 Uhr läuft das Kanu des Manitou. Das ist echt ein Brüller, der Film. Der wird garantiert in Rahlstedt lautes Gelächter hervorrufen.
2: Passt auch, finde ich, zum Open-Air-Kino. Und danach dann noch der Pinguin meines Lebens. Das finde ich total süß. Ein Film über Pinguine. Ich liebe Pinguine. Ich finde die einfach so niedlich. Also ja. Das wäre direkt was für mich.
3: Also, Open-Air-Kino in Rahlstedt kostenfrei mit 150 Sitzplätzen und veranstaltet vom Kulturwerk und dem Bezirksamt.
2: Könntest du noch rasch eben sagen, Philipp, wie das Wetter wird am 2. August? Kinowetter oder doch...
3: Es wird bestimmt super.
2: Ich denke auch. Open Air Kino bei Ihnen in Rahlstedt.
0: Wetter immer gut, so wie immer in Hamburg. Die nächste gute Nachricht des Tages morgen früh bei Ulf Ansorge im NDR 90,3. Morgen. 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

0: Das war Ihr Gute-Laune-Nachmittag mit Stefan Heller. Das Kulturjournal hören Sie gleich mit Steffi Banowski nach den 19 Uhr Nachrichten. Steffi, eine Stunde Kultur pur, unter anderem mit...
1: Jetzt mal ein Einsatz. Oh, wir gucken uns den neuen Cast von Moulin Rouge an, ein Musical, was jetzt demnächst von Köln an die Elbe wandert.
0: Statt Harry Potter.
1: Du bist im Bilde, stelle ich schon fest. Dann treffen wir einen Straßenmusiker, der andere Leute zum Karaoke überredet. Er ist nicht besonders talentiert, aber übergriffig gut gelaunt und das gefällt uns, das brauchen wir in dieser Zeit. Oh, und wir gehen mit Fußballern in die Kirche.
0: Wie?
1: Ja, also man muss sagen, der HSV und die Kirche in vielerlei Hinsicht vielleicht ähnlich. Die Männer haben die Hosen an. Auf der anderen Seite bleiben beim HSV die Bänke ja relativ selten leer, muss man auch sagen.
0: Ja, ja.
1: Die Kirche hatte andere Probleme. Und Merlin Polzin und die Kirche, die haben sich getroffen, haben sich ein bisschen ausgetauscht. Ich will nicht mehr verraten. Du sollst ja auch dranbleiben. Ich will dich noch überraschen. Ich will die Frau sein, in die du dich mal verliebt hast.
0: Vielen Dank, aber nicht nur ich bleib dran, sondern alle anderen natürlich auch. Es lohnt sich bei NDR 90,3. Wir sind Hamburg und wir haben auch die größten Hits aller Zeiten. Belinda Carlisle gleich, Neil Diamond jetzt. 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

0: die größten Hits aller Zeiten hier bei NDR 90,3 von Joe Cocker. Und wir bleiben bei Männern von diesem Format. Nach den Nachrichten hören Sie Elton John und dann gibt's eine Stunde lang das Kulturjournal.
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2: Um 19 Uhr mit Emily Seidel. Bundeskanzler Merz hat kurz vor der Sommerpause eine positive Bilanz der Regierungsarbeit gezogen. Die schwarz-rote Koalition habe wichtige Reformen angestoßen, sagte Merz auf einer Pressekonferenz in Berlin. Man wolle auch im zweiten Halbjahr gute Politik für Deutschland machen. Was auf der Pressekonferenz noch eine Rolle gespielt hat, sagt uns unsere Berlin-Korrespondentin Katharina Seider.
3: Ein anderes Thema, zu dem der Kanzler viel gefragt worden ist, das waren die Landtagswahlen in Ostdeutschland und die Wahlchancen der AfD. Und es kam raus, Merz gibt diese Wahl noch nicht verloren, glaubt daran, einen Wahlerfolg der AfD noch verhindern zu können. Und er wird sowohl noch mal nach Sachsen-Anhalt als auch nach Mecklenburg-Vorpommern reisen, um für die Regierungspolitik und natürlich für die CDU zu werben. Außerdem bekräftigte Merz, dass die CDU nicht mit der AfD zusammenarbeiten werde. Fragen nach einer Kooperation mit den Linken umschiffte er nach dem Motto, noch sind die Wahlen ja nicht entschieden.
2: Digitalminister Wildberger hat angekündigt, den Bürokratieabbau in Deutschland weiter voranzutreiben. Man werde künftig nur das wirklich Notwendige regulieren, so der CDU-Politiker. Das Bundeskabinett hatte zuvor grünes Licht für weitere entsprechende Maßnahmen gegeben. Sie sollen Bürger und Wirtschaft um 600 Millionen Euro entlasten. Geplant ist unter anderem ein Gesetz, das einen Abbau der Berichtspflicht von Unternehmen an Behörden vorsieht. Die Feuer im Müritz-Nationalpark breiten sich weiter aus. Mehr als 160 Hektar brennen oder haben gebrannt, so offizielle Angaben des Landkreises. Mehr als 300 Einsatzkräfte seien vor Ort. Die gestern angeordnete Evakuierung des Ortes Granzin bleibe bestehen. Zudem bat der Kreis, Landwirte mitzuhelfen. Sie sollen etwa beim Ernten Eggen und Wassertanks bereithalten, um entstehende Brände zügig selbst bekämpfen zu können. Die Schufa hat bestätigt, dass sie veraltete Daten von Millionen Verbrauchern dauerhaft speichert. Das hatten Recherchen von NDR und Süddeutscher Zeitung ergeben. Zu den Reaktionen Peter Hornung aus Hamburg.
4: Das Unternehmen sieht sich weiter im Recht mit dem, was es tut. Daten- und Verbraucherschützer aber, die widersprechen. Die Nichtregierungsorganisationen Algorithm Watch und Campact zum Beispiel, die haben bereits eine Online-Petition gestartet und die fordern, die Schufa müsse diese bisher geheime Schattendatenbank löschen. Intensiv diskutiert wird auch in sozialen Netzwerken wie Instagram und TikTok. Da sind viele Menschen entsetzt. Sie kritisieren die Schufa und auch sie wollen, dass die Daten gelöscht werden.
2: Das waren die Nachrichten.
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0: Das Wetter für uns in Hamburg, in Fuhlsbüttel immer noch 26 Grad und Sonnenschein. Und es bleibt auch noch eine Weile trocken. Aber

0: Nachts ziehen dann Schauer auf. Und dann ist wohl erstmal Schluss mit italienischen Verhältnissen. Niederschlag ist morgen den ganzen Tag ein Thema. Regen, Regen, Schauer, Gewitter, vielleicht auch noch Hagel morgen, kann sein. Zum Abend hin wird's besser. Dann kommt auch nochmal die Sonne zum Einsatz morgen Abend und wir bekommen bis 26 Grad. Aber die nächsten Tage, die werden dann kühler. Blitzer und Staus aus dem Verkehrszentrum Roter Baum. Da haben wir die A7 Hannover Richtung Hamburg zwischen Tiesope und Ramitzloh. Da ist eine ungesicherte Unfallstelle. Und auf der A23 Hamburg Richtung Heide, da steht ein defektes Fahrzeug in der Ausfahrt Halstenbek-Krobunder. Und A1 Fehmarn Richtung Lübeck zwischen Scharbeutz und Sereth. 7 Kilometer stockender Verkehr. Wenn Sie darauf zufahren, da brauchen Sie eine halbe Stunde mehr als ohne Stau.
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0: Ich komme auch sofort zum Thema Kultur. Ich möchte aber ein bisschen weiter ausholen, weil im Moment kriegt man ja manchmal so das Gefühl, alles ist irgendwie schlecht. Das Leben besteht nur aus Baustellen, hohen Mieten und der letzte Joghurt ist auch abgelaufen und niemand gönnt dem anderen das Schwarze unterm Nagel. Und dann kommt so eine Nachricht wie heute von diesem Zugchef, haben Sie wahrscheinlich gehört, der den ICE auf dem Weg nach Sylt angehalten hat, um mal eben Klopapier zu kaufen. Für seinen Zug ist er in Bergedorf eben rausgesprungen und ist mit 3x10 Rollen zurückgekommen. Da geht einem ja wohl das Herz auf. Oder, so eine Geschichte haben wir gleich hier bei uns im Kulturjournal, von einem Straßenmusiker, der ist gerade bei uns in der Stadt unterwegs und das mit unmenschlich guter Laune. Und der hat ein Mikro dabei und der setzt überall, wo er vorbeikommt, setzt er so eine ganz kleine Fete in Gang. Von dem hören Sie gleich. Und wir stellen Ihnen den frischen Cast für Moulin Rouge vor, das neue Musical am Großmarkt. Gleich nach Musik von Elton John. Ich bin Steffi Banowski. Schönen Abend.
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0: Guten Abend, in der 90,3 ist hier das Kulturjournal. Als die Produktion von Harry Potter das Theater am Großmarkt bezogen hat, da war das ein Riesenthema. Fans aus ganz Deutschland waren heiß auf dieses Theaterstück und dann war auf einmal Corona und alle haben sich mehr mit 2G, 3G und Inzidenzzahlen beschäftigt. Also mehr als mit Lord Voldemort und dem goldenen Schnatz. Es hat sich auf jeden Fall alles ewig in die Länge gezogen, bis diese Produktion mal in die Gänge gekommen ist. War wahnsinnig erfolgreich und jetzt ist Schluss. Am 26. Juli läuft Harry Potter das letzte Mal. Ja. Und dann kommt Moulin Rouge. Kennt ja jeder. Das ist ja dieser berühmte Pariser Nachtclub, Satine, die Tänzerin und der erfolglose Schriftsteller Christian und der Kampf um Liebe und um Leidenschaft. Aktuell läuft das Ganze noch in Köln, aber ab November die Sache dann bei uns. Und seit heute wissen wir auch, wer die Rollen von Satine und Christian übernimmt. Also ehrlicherweise noch nicht, aber Kerry Rügemar war bei der Vorstellung und die wird's wohl verraten. Plötzlich kommen sie singend in den Raum. May and Jorolan und Jonas Hein singen das Moulin Rouge Duett Come What May. Sie in einem eng anliegenden, üppig schimmernden Kleid, er im Anzug. Das sind die beiden für Hamburg. May and Jorolan wird die verführerische Tänzerin Satine spielen, Jonas Hein ihren liebestollen Verehrer Christian. Für die gebürtige Philippiner May and Jorolan ist die Satine eine Wunsch- und Traumrolle.
1: Weil Satine so unglaublich facettenreich ist. Also im ersten Moment ist sie dieses Sinnliche, dieses Sparkling Diamond, aber sie hat auch eine humorvolle Seite, aber auch diese Verletzlichkeit, die man im ersten Moment nicht sieht. Und ja, ich finde das total spannend.
0: Musical-Fans kennen die künftige Satine vielleicht schon. May and Jorolan stand hier in Hamburg bereits in den Musicals Hamilton und Hercules auf der Bühne. Jonas Hein, der wechselt von der Kölner Moulin Rouge-Produktion nach Hamburg. Am Rhein spielt er die Rolle seit 3,5 Jahren. Sein Lieblingssong ist übrigens immer noch der eingangs gesungene Titel Come What May. Eigentlich mal ein Überbleibsel aus einem Kinofilm, erzählt er.
2: Der ist eigentlich für den Film Romeo und Julia von Baz Luhrmann geschrieben worden. Der wurde dort aber nicht platziert. Und Baz Luhrmann, der Regisseur von Moulin Rouge auch und von Romeo und Julia, damals mit Leonardo DiCaprio, hat den Song aber so toll gefunden, dass er gesagt hat, der passt perfekt für Moulin Rouge. Und der ist jetzt wirklich so ein Icon-Love-Song geworden, der jetzt wirklich für Christian und Satine und für deren Liebe steht.
0: Neben diesem Liebesduett sind in Moulin Rouge viele aktuelle Songs in Medleys zu hören. Ein bisschen Klassik gibt es auch, also von Jacques Offenbach bis Lady Gaga. Das sind rund 160 Jahre Musikgeschichte. Bevor das Moulin Rouge am Großmarkt aber seine Türen öffnet, dauert es noch. Und es kostet viele Millionen, das vor wenigen Jahren für Harry Potter umgebaute Theater jetzt in einen Nachtclub zu verwandeln. Das Besondere wird dann sein, dass das Geschehen auch ein Stück weit mitten im Publikum gespielt wird. Das nennt sich Passerelle, verrät Theaterleiter Marcel Neitzel.
3: Passerelle ist eine spezielle Bühnensituation vor der Bühne. Es ist quasi wie ein Laufsteg längs und quer, in deren Aussparung dann noch Concord-Tische sich befinden und dort Gäste sitzen können, also mitten in der Szenerie.
0: Die Proben beginnen jetzt schon und May and Jorolan freut sich besonders auf die tollen Kostüme.
1: Alleine das Satin-Korsett hat über 10.000 Strasssteine. Das wird schwer und ich habe diese Woche das erste Mal mein Kostüm-Fitting, wo ich das anprobiere. Ich freue mich so toll darauf.
0: Und Jonas Hein, der hat ein ganz klares Ziel voller Emotionen für das Publikum vor Augen.
2: Wir werden hart daran arbeiten, dass am Ende des Abends die Tränen kullern.
0: Premiere ist am 5. November.
4: Morgen kommt nach Hamburg.
0: Im Herbst ist es soweit.

0: 91,3 ist hier das Kulturjournal. Einen schönen guten Abend. Ja, Profifußball und Kirche. Ja gut, Fußball ist natürlich für viele Leute wie Religion, aber auch ansonsten haben beide Institutionen so ein paar Gemeinsamkeiten, wenn man mal das Ganze so ein bisschen zuspitzt. Also die wichtigsten Posten haben die Männer und Homosexualität wird nicht so offen besprochen, wie es dienlich wäre. Ansonsten muss man sagen, Fußballstadien nicht nur in Hamburg können sich jetzt nicht über leere Bänke beschweren, die Kirche natürlich schon überall. Gestern haben sich die Spitzen dieser Hamburger Institution getroffen in der St. Pauli-Kirche. Die Hamburger evangelische Bischöfin Kirsten Vers hat nämlich zu ihrem Sommerdialog eingeladen. Und mit dabei waren Ordensschwester Nicole, die ist St. Pauli-Fan. Der HSV-Trainer Merlin Polzin, er ist vermutlich HSV-Fan, hoffe ich. Und es ist friedlich geblieben. Und die gemeinsamen Schnittmengen waren da doch ein bisschen größer als gedacht. Bischöfin Kirsten Vers war vor der Begegnung sowieso gar nicht so, sagen wir mal, aufgeregt und hat gedacht, das wird so ein gewagtes Treffen.
1: Es hatte natürlich schon einen gewissen Witz, dass wir einmal eine Ordensschwester haben, die St. Pauli-Fan ist und den HSV-Trainer. Und ich empfand es gar nicht so gegensätzlich, sondern es haben sich viele Verbindungslinien aufgetan. Und dass es eine Haltungsfrage ist, wie man auf andere Menschen zugeht. Und wenn ich Menschen etwas zutraue, dann entsteht Gemeinschaft und dann entsteht auch Kraft.
2: In einer Ordensgemeinschaft, aber auch in einer Fußballmannschaft treffen Persönlichkeiten und Menschen aufeinander mit ganz unterschiedlicher Herkunft, Alter und Erfahrung. HSV-Trainer Merlin Polzin weiß wichtig, dass sein Team sich auch menschlich gut kennt, um so mehr Vertrauen und Mitgefühl füreinander zu schaffen. Deswegen hat er letzte Saison die Identity Wall geschaffen.
3: Die Identity Wall hat in der vergangenen Saison eine große Rolle bei uns gespielt, weil es für uns nicht nur darum geht, gemeinsam auf dem Fußballplatz gute Erfolge zu erzielen, sondern vor allem auch außerhalb des Platzes sich besser kennenzulernen, sich zu öffnen und auch dem Kollegen links und rechts in der Kabine dann zu zeigen, okay, ich bin vielleicht nicht nur der und der Spieler mit der und der Rückennummer, sondern auch jemand mit einer besonderen Geschichte. Und mit dieser Identity Wall haben die Jungs und das Trainerteam die Möglichkeit gehabt, sich zu öffnen, zu zeigen, was hinter der Fassade steckt. Und es waren sehr, sehr bewegende und teilweise auch dann doch traurige, aber auch sehr schöne Momente dabei.
2: Im Fußballsport gibt es immer noch Tabuthemen. Sexualität gehört dazu. Ein Stück weit auch immer noch Verletzlichkeit. Viel nach außen ist Fassade. Nach innen versucht Merlin Polzin genau diese aufzubrechen. Zusammenhalt, Miteinander und Respekt füreinander. Genau das macht eine Gesellschaft stark. Daran erinnert Bischöfin Vers in einer zunehmend gespalteneren Zeit.
1: Es gibt, glaube ich, eine große Sehnsucht nach Gemeinschaft im Moment, weil die Menschen das Gefühl haben, dass Gemeinschaft verloren geht. Das erleben sie in der Familie, das erleben sie am Arbeitsplatz und in der Politik. Vieles ist nicht mehr ansprechbar und vielfach werden unterschiedliche Meinungen gar nicht ausgehalten. Und da Orte zu schaffen, in denen das sogar Freude macht, diese Unterschiede leuchten zu lassen, weil man daran nämlich eine ganze Menge lernt und auch erkennt, das ist die Idee des Sommerdialogs.
2: Fast 90 Minuten sprechen die drei in lockerer Atmosphäre und zeigen die unterhaltsame Seite von Kirche und die Tiefe von Sportlerseelen. Merlin Polzin verriet am Ende noch, dass er im christlichen Glauben aufgewachsen ist, auch wenn er heute öfter mal an den Fußballgott glaubt. Und auf wen hört Schwester Nicole?
4: Ich höre auf Gott und manchmal auf meine Oberin.
0: Also da haben wir es doch wieder, Teamgeist, Mitmenschlichkeit und bei unterschiedlichen Ansichten auch mal ein Auge zudrücken. Damit können im Idealfall sowohl der Fußball als auch die Kirche punkten. Maike Sittger war das für uns über den Sommerdialog von Bischöfin Kirsten Vers mit Merlin Polzin vom HSV. Das Kulturjournal ist hier mit Van Morrison.

0: Ja, wenn nur noch Schalalala kommt, dann weiß man, der Künstler ist fertig. Brown Eyed Girl, hier bei in der 90,3 im Kulturjournal. Und jetzt geht's um Lilo Wanders. Lilo Wanders kann man sich nicht ohne Hamburg vorstellen, andersrum geht's aber auch nicht. Hamburg ohne Lilo Wanders ist auch nichts. Und ganz Deutschland kennt sie natürlich von ihrer als, ich sag mal, Aufklärungsformat gelabelten Erotikshow Wahre Liebe. Ja, da sind damals schon Sachen besprochen worden, die sind vorher noch nicht oder in ganz wenigen deutschen Wohnzimmern auf den Fliesentisch gekommen. Und ich glaube, für viele war das auch so ein bisschen anregend oder auch ein bisschen mehr.
1: Guten Abend, hier ist die Wahre Liebe. Mein Name ist Lilo Wanders. Ja, meine Lieben, ich mag zwar heute aussehen wie eine Nutte, aber ich habe das Herz eines Zuhälters. Und deshalb habe ich auch viel Verständnis für all die Leute, die in Swingerclubs gehen. Um die geht es jetzt. Dieser sehr nette Brief aus Braunschweig von Herrn Lorenz, der schreibt, was Sie da bieten, ist eine Zumutung. Die Oma Lilo Wanders ist doch bestimmt schon über 60 und sieht aus wie eine pensionierte Puffmutter. Also ich muss sagen, ich habe lange nicht mehr so ein witziges Kompliment gehabt und ich habe mich sehr über diesen Brief gefreut. Bist du nun ein Mann oder eine Frau? Die Antwort ist, ja, mein Lieber, das bin ich.
0: Ja, so gegen Shitstorms in den 90ern, damals noch ohne Social Media. Ah, und es ging ja auch um so viel. Travestie, Kings, queerer Sex. Auf einmal war da jemand, der hat das in aller Klarheit besprochen. Und zwar schon ab 1994. Das heißt, Homosexualität war gerade noch strafbar gewesen. Und dann sitzt da im Fernsehen ein Mann in Frauenklamotten und erzählt hier Gisela und Bernd vorm Fernseher, was ein Fetisch ist zum Beispiel.
2: Das war ein Ding und währenddessen war mir gar nicht bewusst, was da passierte. Die Erkenntnis ist erst später gekommen. Das war für mich ein großer Spaß und auch dieser Zeitraum, 10,5 Jahre, 545 Sendungen.
3: Wahnsinn.
2: Das lief so durch und erst lange danach oder heute merke ich durch immer noch spontane Reaktionen, wenn ich Menschen treffe, was ich damit angerichtet habe.
0: Das erzählt Lilo Wanders, also bürgerlich Ernie Reinhardt, in unserem Podcast Viel Hamburg. Und er erzählt auch, warum er sich oder sie sich für die Rolle als Frau entschieden hat.
2: Ich brauchte das. Ich war so klein gehalten. Ich war so unterdrückt und ich war so unsicher, dass ich diesen Widerhall immer brauchte. Und dass es nun ausgerechnet die Wanders geworden ist sicherlich kein Zufall, dass es eine Frauenperson ist, die ich mir als zweites Ich ausgedacht habe und wie ein Schutzschild vor das Leben gehalten habe. Es war nicht, wie soll ich sagen, so ein innerer Drang, ein Trieb. Ich muss jetzt als Frau auftreten. Also ich habe mich immer als Schauspieler verstanden und meinen Kindern auch immer gesagt, Papa zieht den Blaumann an und geht auf Arbeit.
0: Ja, tatsächlich, 3 Kinder hat Ernie Reinhardt mit seiner Ehefrau und das, obwohl er schwul ist. Also das Leben hat für Ernie bzw. Lilo auch ein paar überraschende Abneigungen im Programm gehabt. Viel zu erzählen, das ist wirklich ein Premium-Gast, den Daniel Kaiser da für uns eingeladen hat. Freue mich voll auf die neue Folge Viel Hamburg. 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

0: Schönen Abend, das Kulturjournal ist hier bei NDR 90,3. Gleich geht's weiter mit New Order und True Faith. Also, ich zitiere mal den mittlerweile stadienfüllenden Sänger Bosse. Wie eine Wurst im Tunnel, hat er das immer genannt, wenn er zu Beginn seiner Karriere vor so 4 oder 5 Zuschauern gespielt hat. 4 davon aus der eigenen Kernfamilie. Das ist so hart und es ist dann auch ein bisschen peinlich aufzutreten und kaum einer kommt oder ist da. Dem Straßenkünstler Casiono ist diese Situation nicht ganz unbekannt, so ein bisschen jüngeren Datums, dass er das erlebt hat. Casiono macht Musik und zwar da, wo es gerade passt. Auf dem Flohmarkt, im Park oder auf dem Bürgersteig, auf St. Pauli. Alles, was er hat, ist eine Boombox, ein Mikrofon, eine pinke Mütze und er punktet immer eigentlich weniger mit musikalischem Talent als viel mehr, und das ist toll, dass er es hat, mit fast übergriffiger guter Laune. Und er macht Karaoke. Und ich sage Ihnen was, das Konzept geht auf. Die Menschen auf der Straße, die könnten ja gucken, dass sie wegkommen, wenn er auftritt, aber sie bleiben und es werden sogar immer mehr. Die Kollegin Britta Jons ist auch bei Casiono stehen geblieben.
1: Grüner Jäger, seid ihr da?
2: Ob vor dem grünen Jäger in der Schanze, auf St. Pauli oder im Park in Eppendorf, überall kann man zurzeit in Hamburg vom Partymodus überrascht werden. Schuld daran ist ein Straßenkünstler.
3: Hi, mein Name ist Casiono, für die, die mich noch nicht kennen. Ich möchte gerne, dass wir in diesem Land ein bisschen mehr Fun haben und mal wieder ein bisschen lockerer werden. Können wir das tun?
2: Und womit geht das besser als mit Musik? Casiono ist so etwas wie die mobile Karaoke-Bar. 3 oder 4 Mal die Woche baut er irgendwo spontan seinen großen Lautsprecher auf und covert mit Passanten bekannte Songs.
4: Also jetzt die Auftritte in der Art mache ich jetzt ungefähr seit letztes Jahr Dezember. Da habe ich auf Weihnachtsmärkten festgestellt, dass ich so eine kleine Karaoke-Show eigentlich ganz gut für mich ist und auch für die Leute, um halt so ein bisschen aus ihrem Alltag ein bisschen rauszukommen. Versuche so ein paar Leute mit zu aktivieren und das hat ganz gut geklappt. Und seit März ist das so mein festes Programm auf der Straße.
2: Sein Alter, seinen richtigen Namen und seine Heimat will er nicht preisgeben. Casiono soll eben eine Kunstfigur bleiben. Und als solche tritt er auch auf. Da klettert ein schlaksiger Mann mit orangefarbener Hose und Batik-Shirt auf den Mülleimer und sinkt vor dem Publikum auf dem Asphalt auf die Knie. Mit ordentlich Pathos, vielleicht sogar leicht übertrieben. Aber genau so kriegt er die Leute in Stimmung und animiert sie, selber zum Mikro zu greifen.
4: Hallo, da kam auch einer sofort, als ich gefragt habe, als hätte sie drauf gewartet. Weil ich glaube auch, dass manche Menschen das gerne machen würden. Das versuche ich denen ja auch zu zeigen, dass es ja eigentlich gar nicht so schwer ist, wenn man seinen Perfektionismus versucht.
1: Habt ihr Spaß?
2: Und das kommt an. Egal ob schön oder nicht, singen mag offenbar jeder gerne. Kaum hat er die Boombox aufgebaut und angefangen, versammeln sich hier beim Grünen Jäger rund 100 Leute um den Straßenkünstler. Einige kennen ihn auch schon aus den sozialen Netzwerken, wo er seine Auftritte auch regelmäßig postet und mittlerweile eine echte Fan-Community hat.
5: Ich finde das so geil, dass er jeden so inkluden möchte und so supportive ist, dass er schafft immer ein sehr besonderes Klima.
6: Sehr nahbar. Alle können damit singen. Es ist einfach, es geht um Spaß, es geht nicht um Perfektion.
7: Die Leute kommen zusammen, die Leute feiern zusammen und das ist, glaube ich, sehr wichtig, gerade in solchen Zeiten.
2: Rund eine halbe Stunde dauern seine Shows immer und am Ende tanzen alle über den Gehweg.
3: Das Tanzverbot ist aufgehoben.
2: Und zwar zu seinem eigenen Song mit einer klaren Message.
8: An alle, überall im ganzen Land.
0: Kommt tanzen. Casiono demnächst vielleicht auch in ihrem Viertel oder sie gucken mal bei Instagram nach. Ein paar Follower kann er noch gebrauchen. Vielleicht sagt er da auch, wo er das nächste Mal rumkommt. Britta Jons war das hier bei NDR 90,3 im Kulturjournal. Schönen Abend.

0: Feiertag mit New Order hier bei NDR 90,3 im Kulturjournal. Und jetzt gucken wir mal nach Algermissen in Niedersachsen. So ein niedersächsisches Dorf, das kennen Sie alle. Vielleicht nicht Algermissen, aber ein vergleichbares. Algermissen hat 7700 Einwohner. Dann gibt's da eine Mittelalterkneipe, einen Friseur, der Vanessas Schnittstelle heißt, zwei Grundschulen und Algermissen ist der Geburtsort einer der größten Filmstars, die Deutschland je an Hollywood überlassen hat. Diane Kruger, sagen sie drüber in L.A. Diane Kruger, sagt sie selbst. Und wenn man ganz genau ist, dann ist sie sogar unter dem Namen Diane Heid Kruger zur Welt gekommen. Und zwar heute, vor 50 Jahren, in Algermissen. Das ist ein richtiges Märchen und das erzählt Ihnen jetzt Oliver Rustemeyer.
1: Ich dachte immer, um Schauspieler zu sein, muss man in einer künstlichen Familie geboren sein, in einer Großstadt leben, man wird entdeckt. Ich weiß nicht, wie man Schauspieler wird. Ich komme aus Algermissen, also...
2: Algermissen? Landkreis Hildesheim, Niedersachsen. Keine 10.000 Einwohner in den 80er Jahren. Das nächste Kino, 25 Kilometer entfernt. Hollywood, unerreichbar. Diane Heidkrüger, ballettbegeisterte Tochter eines Computerspezialisten und einer Bankangestellten, schafft es nach London. Mit 11 Jahren in den Sommerferien zur Royal Ballet School. Doch ihr Traum von der Prima Ballerina platzt. Auf jeden Fall will sie weiter etwas Künstlerisches machen.
3: Der größte Gefallen, den meine Mama mir gemacht hat, mit 15 hat sie mir gesagt, du darfst mit der Schule aufhören, ich vertraue dir, du kannst weggehen, um Model zu werden.
2: Mit 15 gewinnt Heidkrüger einen Modelwettbewerb und zieht nach Paris, arbeitet für Chanel und Dior auf dem Laufsteg und zitiert die Titelseiten von Vogue und Cosmopolitan. In Frankreich erhält sie erste Filmangebote. Dann holt Regisseur Wolfgang Petersen sie nach Hollywood. Sie spielt die schönste Frau der Antike, Helena, im Historienfilm Troja von 2004 an der Seite von Brad Pitt und Orlando Bloom.
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5: Wenn du mitkommst, sind wir nirgends sicher. Die Götter werden uns verfluchen.
2: Anders als ihre Landsleute Marlene Dietrich, Elke Sommer oder Udo Kier, die auch in Hollywood Karriere machten, erhält Diane Kruger erst lange nach ihrem weltweiten Durchbruch Rollenangebote aus der Heimat. Für den Streifen Amrum muss sie Friesisch lernen.
6: Was will du?
7: Wie denn für dich arbeiten?
6: Hau auf!
8: Ich bin sehr ruhig geworden. Ich glaube, mit dem Älterwerden habe ich mich einfach damit abgefunden, dass ich nie irgendwo wirklich zu Hause sein werde, sondern dass ich das Zuhause bin und für mich selber machen muss.
0: Kannst immer wieder zurückkommen. Happy Birthday, liebe Diane Kruger, Diane Kruger, Diane Heidkrüger, wie auch immer. 50 Jahre alt heute geworden.

0: sein Style Council hier bei NDR 90,3 im Kulturjournal. Und jetzt gibt's kurz eine aktuelle Warnmeldung aus dem Verkehrszentrum Roterbaum. Auf der A1 Hamburg Richtung Lübeck zwischen Morfleet und Bill steht, hier liegen Plastikteile. Es gibt einen Neuzugang im Hamburger, ich nenne ihn mal Jahreszyklus der Kulturveranstaltung. Eine richtige Premiere hat die Kulturbehörde nämlich heute angekündigt. Anfang September gibt es die erste Hamburg Art Week bei uns in der Stadt. Und meine Kulturjournalkollegin Annette Matz ist so nett und erzählt kurz, was dahinter steckt.
1: Crossing Currents, was so viel heißt wie Strömungen, die sich kreuzen. Unter diesem Titel soll die Hamburger Kunstszene ab Anfang September zeigen, was sie so kann. 4 Tage lang soll ein Kunstnetzwerk Hamburg überziehen auf Kunstrouten, auf denen auch Tanz- und Musikperformances zu erleben sein sollen, werden die unterschiedlichen Ausstellungsorte miteinander verbunden, Museen, Galerien, alternative Kunstorte. Hamburger und Hamburgerinnen, internationale Gäste und Fachpublikum sollen Anfang September dabei sein. Initiiert wurde die Hamburg Art Week von Luise Nagel von der Produzentengalerie und Anna Nowak vom Kunsthaus Hamburg. Im Leitungsteam der Art Week ist auch Jessica Newpen, die Tänzerin und Choreografin aus Südafrika, die schon lange in Hamburg lebt, ist hier keine Unbekannte, inszenierte unter anderem erfolgreich auf Kampnagel. Die Hamburg Art Week soll in Zukunft jährlich stattfinden. Die erste, also jetzt vom 3. bis zum 6. September.
0: So, und jetzt kommt jemand, der passt beim besten Willen nicht in eine Hamburger Art Week. BAP, die haben vor kurzem ihr 50. Stadionjubiläum gefeiert. Herzlichen Glückwunsch, verdammt lang her.
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Man versteht kein Wort und trotzdem bin ich immer gerührt, weil ich verdammt lang her von BAP höre, hier bei NDR 90,3 im Kulturjournal. Lassen Sie uns kurz über das Thema Gleichberechtigung sprechen. Ist auch im Showgeschäft nicht viel mehr als eine Aneinanderreihung von Buchstaben, muss man sagen. Obwohl, na klar, so eine Frau wie Taylor Swift, die füllt natürlich Stadien. Aber Produzenten, Songwriter, Headliner der großen Festivals, das sind auch heute wie früher überwiegend Männer. Und als Linda Ronstadt in den 70ern solo auf der Bühne stand und ausverkaufte Shows in einem riesen Stadion gespielt hat, da war sie wirklich so eine Art Einhorn. Damals haben die noch gedacht, Frauen, die halten das körperlich wie psychisch gar nicht durch. Die sind nicht dafür gemacht. Linda Ronstadt, der erste weibliche Superstar. 4 Platin-Alben nacheinander und heute gratulieren wir ihr zum 80. Geburtstag. Ja, es ist schon lange ein bisschen leise um sie, sehr leise. In 2013 hat sie sich nämlich wegen einer Nervenkrankheit zurückgezogen. Sie kann nicht mal mehr singen. Wie sehr kann das Schicksal es auf einen abgesehen haben, wenn man als Sängerin irgendwann nicht mehr singen kann? Dem New Yorker hat Linda erzählt, dass sie nicht mal Dinge tun kann, die andere Rentnerinnen in ihrem Alter so machen. Also Gärtnern, Stricken, Reisen, das geht alles nicht mehr. Aber sie unterstützt die Arbeiten an einem Film über ihr Leben. In der Hauptrolle ist Selena Gomez. Und ich finde, das ist auf jeden Fall eine Besetzung. Damit wäre ich wohl auch einverstanden gewesen. Happy Birthday, liebe Linda Ronstadt. Und jetzt ein Song. It's so easy. Und was für eine Ironie der Geschichte, dass gerade dieser Song eine Werbemelodie für ein Reiseunternehmen war. Hier bei NDR 90,3.

0: Ranstedt hier im Kulturjournal bei NDR 90,3. Morgen gibt's wieder ein Kulturjournal. Da werfen wir mal einen Blick auf das ARD-Sommerkino. Vorher hören Sie aber gleich am besten nochmal in unseren Podcast Viel Hamburg rein mit Ernie Reinhardt, also mit Lilo Wanders. Läuft gleich nach 8. Und jetzt gibt's Musik von dem Hamburger Phil Siemers, live aus der Fabrik. 2020 war das Moment lang Ewigkeit. Ich bin Steffi Wanowski, schönen Abend.
1: Und den Song, den wir jetzt spielen, den hört ihr heute zum ersten Mal. Und das Besondere ist und besondere Tolle ist, das erste Mal im Duett zusammen mit Jennifer Kay. Und das ist eine ganz besondere Version und viel Spaß damit. Moment lang Ewigkeit.

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1: Um 20 Uhr mit Emily Seidel. Bundeskanzler Merz hat kurz vor der Sommerpause eine positive Bilanz der Regierungsarbeit gezogen. Die schwarz-rote Koalition habe wichtige Reformen angestoßen, sagte Merz auf einer Pressekonferenz in Berlin. Man wolle auch im zweiten Halbjahr gute Politik für Deutschland machen. Was auf der Pressekonferenz noch eine Rolle gespielt hat, sagt uns unsere Berlin-Korrespondentin Katharina Seiler.
2: Ein anderes Thema, zu dem der Kanzler viel gefragt worden ist, das waren die Landtagswahlen in Ostdeutschland und die Wahlchancen der AfD. Und es kam raus, Merz gibt diese Wahl noch nicht verloren, glaubt daran, einen Wahlerfolg der AfD noch verhindern zu können. Und er wird sowohl noch mal nach Sachsen-Anhalt als auch nach Mecklenburg-Vorpommern reisen, um für die Regierungspolitik und natürlich für die CDU zu werben. Außerdem bekräftigte Merz, dass die CDU nicht mit der AfD zusammenarbeiten werde. Fragen nach einer Kooperation mit den Linken umschiffte er nach dem Motto, noch sind die Wahlen ja nicht entschieden.
1: Digitalminister Wildberger hat angekündigt, den Bürokratieabbau in Deutschland weiter voranzutreiben. Man werde künftig nur das wirklich Notwendige regulieren, so der CDU-Politiker. Das Bundeskabinett hatte zuvor grünes Licht für weitere entsprechende Maßnahmen gegeben. Sie sollen Bürger und Wirtschaft um 600 Millionen Euro entlasten. Geplant ist unter anderem ein Gesetz, das einen Abbau der Berichtspflicht von Unternehmen an Behörden vorsieht. Die Feuer im Müritz-Nationalpark breiten sich weiter aus. Mehr als 160 Hektar brennen oder haben gebrannt, so offizielle Angaben des Landkreises. Mehr als 300 Einsatzkräfte seien vor Ort. Die gestern angeordnete Evakuierung des Ortes Granzin bleibe bestehen. Zudem bat der Kreis Landwirte mitzuhelfen. Sie sollen etwa beim Ernten Eggen und Wassertanks bereithalten, um entstehende Brände zügig selbst bekämpfen zu können. Die Schufa hat bestätigt, dass sie veraltete Daten von Millionen Verbrauchern dauerhaft speichert. Das hatten Recherchen von NDR und Süddeutscher Zeitung ergeben. Zu den Reaktionen Peter Hornung aus Hamburg.
3: Das Unternehmen sieht sich weiter im Recht mit dem, was es tut. Daten- und Verbraucherschützer aber, die widersprechen. Die Nichtregierungsorganisationen Algorithm Watch und Campact zum Beispiel, die haben bereits eine Online-Petition gestartet und die fordern, die Schufa müsse diese bisher geheime Schattendatenbank löschen. Intensiv diskutiert wird auch in sozialen Netzwerken wie Instagram und TikTok. Da sind viele Menschen entsetzt. Sie kritisieren die Schufa und auch sie wollen, dass die Daten gelöscht werden.
1: Das waren die Nachrichten. Das Wetter in Norddeutschland. Nachts teils klar, teils Schauer und einzelne Gewitter. Tiefstwerte 18 bis 11 Grad. Morgen zeitweise heiter, dann Schauer und Gewitter, später Starkregen und Hagel. Höchstwerte 22 bis 30 Grad. Und am Freitag zum Teil kräftige Schauer und Gewitter, 22 bis 29 Grad. Es ist 20.03 Uhr.
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1: Aktuell noch Stau oder stockender Verkehr ab 3 Kilometern mit 3 Meldungen. Die A1 Fehmarn Richtung Lübeck, zwischen Scharbeutz und Seretz 7 Kilometer stockender Verkehr. A2 Berlin Richtung Hannover, zwischen Peine und Lehrte Ost 5 Kilometer Stau im Baustellenbereich. Und die A30 Rheine Richtung Osnabrück ist zwischen Rheine Nord und Rheine wegen Bauarbeiten bis morgen 5 Uhr gesperrt. Wir wünschen eine gute Fahrt.
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0: In diesem Podcast steckt das Hamburg-Gefühl. Hier erzählen nämlich interessante Menschen, wie sie in dieser Stadt leben und was sie mit Hamburg schon alles erlebt haben. Das Ganze in der ARD Sounds App. Moin, ich bin Daniel Kaiser und ich freue mich heute über einen ganz besonderen Gast. Er ist Schauspieler, Bühnenerscheinung, Sänger, Moderator, Aufklärer, Kiezlegende, Frau auf der Bühne. Millionen kennen ihn und sie aus der Schmidt-Mitternachtsshow und aus dieser Kultsendung hier.
1: Guten Abend, hier ist die wahre Liebe. Mein Name ist Lilo Wanders. Ja, meine Lieben, ich mag zwar heute aussehen wie eine Nutte, aber ich habe das Herz eines Zuhälters. Und deshalb habe ich auch viel Verständnis für all die Leute, die in Swingerclubs gehen. Um die geht es jetzt. Dieser sehr nette Brief aus Braunschweig von Herrn Lorenz, der schreibt, was Sie da bieten, ist eine Zumutung. Die Oma Lilo Wanders ist doch bestimmt schon über 60 und sieht aus wie eine pensionierte Puffmutter. Also ich muss sagen, ich habe lange nicht mehr so ein witziges Kompliment gehabt und ich habe mich sehr über diesen Brief gefreut. Bist du nun ein Mann oder eine Frau? Die Antwort ist, ja, mein Lieber, das bin ich.
0: Ja, Ernie Reinhardt, moin, hallo.
2: Moin, das eine hat mich eben echt aus den Socken gehauen, was ich da gesagt habe, das wusste ich nicht mehr.
0: Ach wirklich, ja. Das war ja, also wahre Liebe, 10 Jahre lang eine Kultsendung, das war ein Ding, oder?
2: Das war ein Ding und währenddessen war mir gar nicht bewusst, was da passierte. Die Erkenntnis ist erst später gekommen. Das war für mich ein großer Spaß und auch dieser Zeitraum, 10,5 Jahre, 545 Sendungen.
0: Wahnsinn.
2: Das lief so durch und erst lange danach oder heute merke ich durch immer noch spontane Reaktionen, wenn ich Menschen treffe, was ich damit angerichtet habe.
0: Wo habt ihr denn gedreht in Hamburg?
2: Hier in Hamburg haben wir an der Ostweststraße, das war ja eine Spiegel-TV-Produktion,
0: ja.
2: Das geheime und verschwiegene Kind des Politsenders, durfte niemand wissen, wurde extra eine eigene Produktionsfirma gegründet. Ja, und insofern war das für mich easy, ne? Ich habe mich vorbereitet, immer einen Tag vorher, und bin dann an die Ostweststraße gefahren, wo wir dann manchmal nur eine Sendung live gesendet haben und dann später, um ein bisschen Kosten zu sparen, nachmittags die Aufzeichnung für die nächste Woche.
0: Aber anderer Fummel.
2: Ja, ja, immer, ja, ja, und umfrisiert und so.
0: Aber du hast da ja Sachen rausgehauen, haben wir ja gerade auch schon gehört. Mhm. Hast du das, kam das so aus der Lameng oder war das auch kalkuliert?
2: Das kam tatsächlich so, ganz spontan. Ich sitze irgendwie unter Strom, wenn ich gefordert bin, mhm, und dann entsteht was. Das ist wie auf der Bühne, wenn irgendwas schief geht, dann musst du ja auch was machen. Und in diesem Zustand war ich eigentlich während der gesamten Sendung.
0: Mhm. Warum war diese Sendung so ein Erfolg?
2: Na, jetzt fehlt mir das Wort. Also etwas, was wirksam sein könnte.
0: Ah, okay.
2: Tatsächlich.
0: Gegen Halsschmerzen.
2: Ja, irre. Aber es wird nichts gesagt, welche Mengen man schlucken müsste, mhm, oder Frau.
0: Das Buch, wir haben es angesprochen, Waren Sie nicht mal Lilo Wanders? Und das ist wirklich ein spannendes Stück Hamburg-Geschichte. Es geht schon los in der Lüneburger Heide, wie du aufwächst, wie deine Eltern und Großeltern auch aufwachsen. Und ich habe wahnsinnig viel erfahren. Ach, so war das. Und wer da alles deine Weggefährten waren und sind, dazu kommen wir später. Du bist ja in der Lüneburger Heide aufgewachsen, seit fast bummelig 50 Jahren schon intensiver in Hamburg. Deshalb machen wir mal eine 040 Aufwärmrunde. Mhm. Entscheide dich mal zwischen Alster oder Elbe.
2: Die Elbe.
0: Warum?
2: Weil sie nicht so, sie ist gezügelt, aber nicht so gezügelt wie die Alster.
0: Ja, ja. Das bist du.
2: Möglicherweise. Oh, ach so, das sind jetzt psychologische.
0: Ja, natürlich, hallo, oh, das ist doch hier keine, das
2: okay,
0: ist hier der NDR.
2: Da muss ich ja jetzt auch denken.
0: Aufwärmen, ja, genau, natürlich. Astra oder Fritz?
2: Fritz.
0: Fritz, ja. Ja, mhm. Schmidt oder Merkel?
2: Oh, schwierig. Bei beiden habe ich Einwände.
0: Ja.
2: Also das ist wirklich schwierig. Tatsächlich dann doch Merkel.
0: Doch Merkel, hm, tatsächlich. Ja. Elbbrücken oder Elbtunnel?
2: Welcher Elbtunnel?
0: Ja, darfst du dir aussuchen.
2: Der frisch renovierte alte.
0: Ja, der ist schön.
2: Der, ne, ist schön, jetzt darf man bloß nicht mehr mit dem Auto durchfahren, aber das ist auch nicht so schlimm.
0: Ja, genau, tolle Akustik auch.
2: Ja, ja, genau. Haben wir mal was aufgenommen für den NDR.
0: Ja, ja, ist wirklich ganz stark. Da war auch mal zur Eröffnung der einen Röhre so ein Konzert mit ganz vielen jungen Leuten, die über die ganze Distanz eine Symphonie gespielt haben.
2: Toll,
0: so eine tolle,
2: ja,
0: Symphonie, ganz, mhm, toll. Schulterblatt oder Treppenviertel?
2: Das Treppenviertel eher.
0: Mhm. Bist du da mal unterwegs in Blankenese und?
2: Nee, das ist dann eher so ein Ausflugsziel, ja, weil es anders ist. Mhm. Irgendwie doch herausragt aus, okay, dem, was man sonst sieht.
0: Ja. Urlaub in Hamburg machen sozusagen. Große Freiheit oder Hamburger Berg?
2: Ah, dann doch die Freiheit. Der Hamburger Berg ist sehr speziell.
0: Sehr speziell.
2: Ja, finde ich schon.
0: Ja, genau. Hamburg, schönste Stadt der Welt?
2: Ja, natürlich.
0: Ja, wirklich? Mhm. Warum? Was magst du an Hamburg?
2: Die Weite, die Aufgeschlossenheit der Menschen, also jetzt mal so pauschal gesagt, das ist ja immer eine individuelle Frage letzten Endes. Und dass Hamburg gut zu mir war.
0: Mhm. Ja. Inwiefern, wie war Hamburg gut zu dir?
2: Es ist irgendwie rückblickend ja alles gelungen, was ich gemacht habe. Es gab viele Widerstände, natürlich.
0: Klar.
2: Das Leben ist wie ein Wellengang auf und ab. Mhm. Und ich habe auch ziemlich viele Täler erlebt. Aber letzten Endes ist Hamburg meine Stadt. Ja, ja. Auch wenn ich nur aus der Heide komme. Aber die eine Seite der Großeltern waren ja Hamburger.
0: Mhm, ja, genau. Du wohnst ja jetzt so auf dem Lande vor den Toren Hamburgs im alten Land.
2: Wenn ich altes Land sage, kriege ich Ärger.
0: Ich habe es ja gesagt.
2: Ja, genau. Ja, ich habe es nämlich lange Jahre so verbreitet und dann kam irgendwo mal im Internet, der weiß ja nicht mal, wo sie wohnt.
0: Oh.
2: Das liegt aber, ich habe immer extra altes Land gesagt, weil hin und wieder bei mir auf dem Hof auch Leute kamen, der liegt einen Kilometer von der Straße weg und durch die Scheiben guckten. Weil jemand von einer örtlichen Presse mal die Adresse veröffentlicht hat.
0: Dann wollten die mal Lilo Wanders gucken, sozusagen.
2: Wie die so wohnt, ja.
0: Ach was. Mhm. Und wie war die Begegnung da? Das ist ja auch schräg, ne?
2: Ich war höflich, aber ich habe dann doch vom Hofe gewiesen.
0: Das heißt aber, du lebst und sagst, Hamburg war gut zu dir. Und dann gibt's aber dann doch so einen Zug in Richtung Ruhe und Richtung Apfelbäume.
2: Jetzt will ich schon wieder gleichzeitig viele Sachen erzählen. Also, ich bin hochsensibel, was bedeutet, ich empfinde sehr viel. Alles strömt auf mich ein. Das klingt so, als oh, ich bin ja so empfindlich. Aber es ist eben auch manchmal eine Last. Und ich liebe es, unter Menschen zu sein, um mich zu verströmen. Aber um meine Batterie aufzuladen, brauche ich die Ruhe und die Einsamkeit. Mhm. Das ist immer so ein Wechsel. Und deshalb damals dieser Entschluss, was außerhalb Hamburg zu suchen, um vom Kiez einen Gegensatz zu haben. Mhm. Und dann bin ich da geblieben.
0: Der Kiez hat sich ja auch schon geändert, ne? In den letzten
2: Jahren. Extrem, ja.
0: Zum Besseren?
2: Nein, ich glaube nicht. Auch wenn ich jetzt vielleicht mir Ärger einhandle. Also ich habe ja in vielen Jahren, in den Sommermonaten, wenn ich so in Anführungsstrichen saure Gurkenzeit hatte mit Theater, Führungen durch St. Pauli gemacht. Zunächst freitags und samstags nachts, später dann nur noch samstags, zweimal nacheinander, also zweimal 5 Kilometer. Und das war toll. Manchmal mit 40 Leuten im Gepäck. Dann kam Corona und alles brach zusammen.
0: Ja.
2: Und in einer Corona-Pause hatte ich dann nochmal 2 Führungen nacheinander angenommen. Die erste war okay, das war um 18:30 oder sowas. Da bin ich auch nur mit 5 Leuten gelaufen. Die waren schweinereich. Mein Bodyguard hat einen 100er als Trinkgeld gekriegt. Und wir haben im Grunde nur vom Schmidt gesessen und Wein getrunken. Und dann habe ich die beim Restaurant abgeliefert und um 21 Uhr hatte ich 20 Leute. Und da war die Hölle los. Und aus Fürsorgepflicht gegenüber meinen Gästen habe ich dann der Agentur gesagt, streicht mich bitte, das kann ich nicht mehr.
0: Aber Moment mal, Bodyguard?
2: Nein, man hat immer jemanden dabei, falls irgendwelche Übergriffe passieren.
0: Passieren die?
2: Naja, die Trunkenheit ist doch etwas verbreitet. Ja.
0: Also schon so, dass man da so eine Absicherung schon besser hat. Auf
2: besser ist, besser ist. Unauffällig, der läuft einfach neben mir mit. Und ich hatte jemanden, der auch, wenn er wollte, ganz schön beeindruckend aussehen konnte. Ist ein enger Freund geworden, den ich heute noch sehr, sehr schätze. Ja.
0: Für mich ist Dorfmark eine Autobahnabfahrt auf der A7.
2: Für viele.
0: Ja, und für dich ist das deine Kindheit?
2: Das ist sogar zweimal meine Kindheit, ja. Weil die ersten Jahre und dann nochmal 8 Jahre später, also wir sind weg, meine Mutter mit uns Kindern, nachdem mein Vater so jung gestorben ist, sind wir 1961 da weg und dann aber zurückgekommen, sie mit ihrem zweiten Mann und dann gab es eine zweite Kindheit, so mit Beginn der Pubertät ungefähr.
0: Und das war nicht leicht, als schwuler Junge, oben Dörben?
2: Ach, ja. Also konkrete Angriffe habe ich nie erlebt, aber nein, ich muss woanders anfangen. Ich hatte schon sehr früh ein Gefühl von Anderssein. Mhm. Ich konnte mich selber nicht einordnen. Als Vorbilder gab es, müssen wir denken, Bundesrepublik Ende der 50er Jahre, gab es eben nur Jungs und Mädchen und Männer und Frauen. Und ich habe mich dem nicht zugehörig gefühlt. Ich habe im Buch geschrieben, ich war ein Mädchen in einem jungen Körper. Ich habe aber vor ein paar Wochen gedacht, das ist Quatsch. Ich weiß ja gar nicht, wie sich ein Mädchen anfühlt. Aber ich war eben anders. Man könnte es vielleicht so sagen, wie ein Linkshänder in einer Welt, wo nur Rechtshänder sind. Mhm. So. Und das hat mich schon verstört, weil ich es nicht benennen konnte. Und es, wie gesagt, es gab eben, zu der Zeit gab es ja überhaupt nichts. Also der jüngere Bruder meiner Großmutter, ja, wenn von dem die Rede war, dann wurden die Augen verdreht und gemacht. Und die Schwester von meinem Großvater lebte seit 30 Jahren mit ihrer besten Freundin.
0: Und du machst Anführungszeichen gerade,
2: genau. Ja, in Wurzen, aber auch das, es war einfach kein Thema. Andererseits sagte meine Großmutter, und ich erinnere mich genau an die Situation, ich habe sehr weit zurückreichende Erinnerungen, als ich so ungefähr 3 Jahre alt war, bin ich mit dem Putzlappen hinter der Putzfrau hinterher durch die Wohnung und Oma Enne saß dann so, na, wenn der Junge mal nicht vom anderen Ufer ist. Und weil das eben dies anders beinhaltete, hat sich mir das so eingeprägt.
0: Mhm. Dann kommst du 1977 nach Hamburg, um Bibliothekswesen zu studieren. Du willst Bibliothekar werden. Mhm. Erste WG auf der Veddel. Mhm. 1977. Das muss doch ganz anders gewesen sein als heute, oder?
2: Ja, auf der Veddel. Da gibt es tatsächlich heute noch ein paar ganz idyllische Ecken. Und dieses Haus, in dem die Wohngemeinschaft war, das stand quasi am Deich. Mhm. Ganz idyllisch. Hinter dem ganzen Industriekram. Und das war ein guter Einstieg für mich. Zum einen habe ich da Sozialverhalten gelernt mit anderen Gleichaltrigen, quasi Gleichaltrigen. Also wir waren zu viert. Und es war so ein Ausgangspunkt, um dann Hamburg von dort aus zu erkunden. Mhm. Also zur Fachhochschule für Bibliothekswesen am Grindelhof musste ich ja sowieso immer in die Stadt.
0: Das war in der alten, in der heutigen Teilmotorenschule.
2: Genau, die es jetzt wieder ist, ja. Eine Weltreise natürlich. Mhm. Ich bin erst immer mit dem Fahrrad zur Bushaltestelle und dann mit dem Bus und dann der Bahn und so. Und dann hat mir jemand mein Fahrrad geklaut oder kaputt gemacht, weiß ich nicht mehr. Und dann fuhr ich immer mit uralten VW-Käfern in die Stadt. Die kosteten also 50 Mark oder so, hatten noch 3 Monate TÜV und waren absolute Schrottmühlen. Aber bei dem Preis konnte man dann noch einen nach dem anderen kaufen.
0: War denn Hamburg für dich denn dem Dorfmark-Boy, Smalltown-Boy sozusagen, war das auch eine Befreiung?
2: Das war eine absolute Befreiung. Denn die damalige Enge der Provinz war deutlich merkbar. Ja, ich war, wie gesagt, wie vorhin schon gesagt, also geschützt. Mir ist nie was richtig Schlimmes passiert. Aber ich fühlte immer eine latente Bedrohung. Mhm. Es gab auch viel Positives. Ich war eben eine Art Zauberwesen. Ich trug die Haare über Schulter lang und auffällige Klamotten, so 13, 14, 15, 16, 17, 18, 19, 20. Und die Jungs in der Schule waren hinreißend. Das erlebe ich heute noch, dass gestandene Handwerker oder, weiß nicht, ADAC-Pannenhelfer, wo ich eigentlich eher fürchte, dass da jetzt irgendwas schräg wird, dass die so eine Art Fürsorge für mich empfinden und total charmant sind. Mhm. Als ob ich so eine Bedürftigkeit ausstrahle, dass man sich um mich kümmern muss. Und das war schon in der Schule so mit meinen Schulkameraden, die waren wirklich reizend. Mhm. Ja.
0: Hast du es denn in Hamburg als junger Typ krachen lassen?
2: Nein, ich bin ganz vorsichtig. Ich erst mal los und erst über die Theorieschiene. Also es gab die homosexuelle Aktion Hamburg, die traf sich in einer Kneipe am Fischmarkt. Das Haus gibt's nicht mehr. Und da bin ich hin in diese Politgruppe und habe erstmal eben alles theoretisch mir angeguckt. Und irgendwann habe ich dann auch angefangen, länger zu bleiben, wenn es dann zum gemütlichen Teil ging und habe dann auch Leute kennengelernt.
0: Ja. Und heute ist der CSD, Christopher Street Day, Hamburg Pride, eine Riesenparty mitten in der Stadt. Alle machen mit, ja? Mhm. Und du warst beim ersten CSD dabei und das war noch nicht so fröhlich.
2: Das war nicht so lustig und ich glaube, es war ein Anhängsel der 1. Mai-Demo. Ich weiß es nicht mehr so genau. Mhm. Und ich weiß aber, dass ich da im Fummel ganz hinten mitgelaufen bin im Kleide und irgendwelche Zettel verteilt habe. Und es war aufregend, es war befreiend, auch für mich. Und ich habe damals einen Freund kennengelernt, ach, das werde ich auch nie vergessen. Wir stellten uns vor und er sagte, ich heiße Willem Figger. Und statt jetzt eine Anzüglichkeit zu sagen, habe ich gesagt, ah, wie Fugger, nur mit I.
0: Ah.
2: Und damit hatte ich ihn.
0: Natürlich, ja genau, schön. Toll. Aber das war doch bestimmt, also wirklich, du sagst ja aufregend, da ging dir bestimmt der Puls, ne? Also, also in der Öffentlichkeit, Ende der 80er Jahre, mit dem Fummel durch die Stadt zu gehen.
2: Ja, und trotzdem war es eine Unbedarftheit bei mir auch. Mir war gar nicht, also es, weißt du, wenn der Drang so groß ist, sich selbst in irgendeiner Weise zu verwirklichen und diese Selbstverwirklichung abweicht von der großen Norm, dann wagt man es. Dann tut man das einfach. Ein bisschen auch aus provokatorischen Gründen, auch ein bisschen um Aufmerksamkeit zu bekommen. Aber es war eben auch eine Befreiung. Genauso wie ich mit meinen beiden, ich bin dann von der Wohngemeinschaft vom Obergeorgswerder Hauptdeich in an die Spaldingstraße gezogen und wir sind dann zu dritt, manchmal als Zara Leander, durch die Hamburger Innenstadt gezogen und haben a cappella dreistimmig die alten Lieder von der Leander gesungen.
0: Nur nicht aus Liebe weinen.
2: Warum brauchen denn die Männer so viel Liebe? Ach, die Liebe wirkt auf sie genau wie Opium. Na, dann sollen sie Opium haben. So, und die Leute fanden es lustig. Also auch damals war nichts, was irgendwie, oder ich habe es abgespalten, also ich habe mich nicht bedroht gefühlt.
0: Paragraf 175 war ja noch.
2: Ja, er war modifiziert durch die erste sozialliberale Regierung. Vorher gab es ja noch den Nazi-Paragrafen, der jeden Mann männlichen Verkehr mit Zuchthaus bedrohte. Aber nun gab es eine Aufweichung. Es war sowieso eine Zeit des Wandels. Also Rosa von Braunheims Film, nicht der Homosexuelle ist pervers, sondern die Situation, in der er lebt, lief tatsächlich im Fernsehen, in einem dritten Fernsehprogramm außer in Bayern. Und das weiß ich noch, das habe ich mit meiner Mutter zusammen zu Hause geguckt. Und ich kriegte zum Geburtstag auch Sex und Karriere von Braunheim geschenkt. Aber jetzt muss ich aufpassen, dass ich nicht einen Faden verliere. Nein.
0: Aber das war sozusagen diese politisierte, schon bewegte, also da gab es einen Raum, wo man sich tatsächlich äußern konnte. Trotz Widerständen war so ein Hamburg so ein Ort. Hier kann ich so sein, wie ich sein möchte.
2: Es gab die erste schwule Theatergruppe, Brühwarm. Die Texte stammten von einem Psychologiestudenten namens Corny Littmann, die Musik von Rio Reiser. Und die traten in der Fabrik auf und gingen auch auf Tour. Und in den Universitätsstädten bildeten sich nach diesen Auftritten tatsächlich homosexuelle Emanzipationsgruppen. Und dieser Braunheim-Film, den ich eben erwähnt habe, der war ja wirklich sehr provokant, weil er den homosexuellen Männern den Spiegel vorgehalten hat in ihrer Angepasstheit und in ihrer Spießigkeit. Und das hat dann Widerstand ausgelöst. Und eben durch die Gesetzeslage war es möglich, dass man mehr in die Öffentlichkeit gehen konnte. Und deshalb ist da was sehr in Bewegung gekommen.
0: Auch ja bei dir in Bewegung gekommen, also die Beschäftigung mit der Theorie und der Praxis dann. Also Bibliothek war da nicht mehr viel.
2: Ich habe dann hingeschmissen. Und hatte natürlich auch einen Grund. Es war mir eigentlich nahe, weil ich ja schon so früh lesen gelernt habe und unglaublich gebildet war durch das viele Lesen und so weiter. Und meine auf der zweiten Seite bestehende Schüchternheit ja auch immer überwinden musste, lag es für mich nahe, Bibliothek Grad zu werden. Aber ich wollte in Hamburg bleiben. Und es gab damals so eine Schwemme. Viele Frauen, die sich von den Männern getrennt hatten, wurden Bibliothekarinnen. Das heißt, die begehrten Posten wurden diesen Frauen gegeben. Und ich wäre in einer Physik- oder Chemiebibliothek, Fachbibliothek gelandet. Und da hatte ich nur überhaupt keine Lust zu. Und deshalb habe ich dann hingeschmissen.
0: Ja. Und stattdessen?
2: Stattdessen bin ich nach einer langen Überlegungszeit, ich glaube, ich habe wochenlang im Bett gelegen und überlegt, was ich jetzt mache, habe ich mich bei einer Versicherung gemeldet, erst als Aushilfskraft und dann tatsächlich, ich so, glaube so um die anderthalb Jahre habe ich da fest angestellt gearbeitet.
0: Mhm. Und aber auch schon so mit, wie soll man sagen, in einem Versicherungsjob schon auch auffällig sozusagen,
2: ja,
0: von der Kleidung her und so.
2: Aber auch da ging es gut. Ich hatte also farblos lackierte Fingernägel und überschulterlange Haare und ich sah ja, bis ich über 40 war, aus wie eine Frau sowieso. Aber das war alles okay. Die ganzen anderen Wahnsinnigen haben mich da akzeptiert. Das Einzige war bloß, und heute denke ich, das waren selber zwei Schwuppen, da unten in der Poststelle, da musste ich einmal am Tag hin und die haben mich immer irgendwie blöd angequatscht. Aber das war auch für mich ein Freiraum da. Ja, ja.
0: Und wann hat dich denn so die Muse geküsst?
2: naja, eigentlich schon immer zu. Bei der Hauseinweihungsparty in der Spaldingstraße habe ich mich das erste Mal im Leben getraut, mich, mein Freund Gunter Schmidt, studierte Kirchenmusik und hatte einen Flügel im Gemeinschaftsraum stehen. Und an dem Partyabend habe ich mich das erste Mal getraut, mich da über diesen Flügel zu schmeißen. Gut angetrunken und irgendwie auch bemalt und im Fummeln und dann schmutzige und auch sentimentale Lieder zu singen. Und das war so ein Erfolg, dass ich dachte, ach, das ist es, das musst du machen.
0: Ja, wirklich, ne?
2: Ja.
0: Also, da muss man erstmal reinkommen.
2: Ja, ich hatte schon sehr früh allerdings entdeckt, dass ich meine Schüchternheit beiseite stellen kann, wenn ich jemand anders bin. Mhm. Ich habe ja schon mit 14 oder so Rollen gespielt, zu Hause im Laden auch den Vertretern gegenüber. Und ich hatte mir ein Beispiel genommen vom guten Menschen von Sezuan, von Brecht, wo die junge Frau sich ja den durchsetzungskräftigen Cousin ersinnt, um überhaupt zu bestehen. Und ich dachte, ja, und dann habe ich angefangen tatsächlich für die Schauspielschule mit 14 oder 15 den Monolog aus Faust zu lernen. Zur Bewerbung, habe nur nach Philosophie, Juristerei und leider auch Theologie durchaus studiert, mit heißem Bemühen und stehe ich da, ich Amateur und bin so klug als
0: läuft noch,
2: ja. Kann ich immer noch. Aber ich hätte besser das Gretchen lernen sollen. Bin weder Fräulein noch schön, kann ungeleitet nach Hause gehen. Ja, und an der Schauspielschule habe ich mich nie beworben, weil ich zu schüchtern war.
0: Ah. Aber auch die, also ich meine, geholfen hat dann auch, du sagst schon, Gunter Schmidt und seine spätere Frau Lisa Pollep, mit der bist du zur Schule gegangen.
2: Ja, ich habe die beiden miteinander bekannt gemacht.
0: Das ist ja unglaublich. Und dann liest man in deinem Buch, Nina Hagen kam öfter mal zum Duschen.
2: Ja, die wohnte in irgendeiner Fabriketage in der Nähe und da gab es, glaube ich, kein Badezimmer, soweit ich das erinnere. Jedenfalls war sie manchmal bei uns im Bad.
0: Also du, das war sozusagen das, um zu verstehen, das war so dein Alltag. Die Geräusche, diese Gespräche, diese Vibe, die da so herrschen. Das war schon was Starkes, Besonderes, 70er, 80er Jahre.
2: Rückblickend ist es natürlich toll, dass es so war. Ja? Und ich wünsche allen jungen Leuten, dass sie so eine Vielfalt erleben in ihrem Erwachsenwerden. Also es waren viele, viele Einflüsse da, ja.
0: In den 80er und Anfang der 90er Jahre gibt es natürlich AIDS, dieses große Thema für die schwule Szene, viel Angst und viel Schrecken, Ratlosigkeit. Wie hat das dich, wie hat das euch in Hamburg damals mitgenommen, erschüttert?
2: Das kam ja ganz langsam auf uns zu. Und wir haben damals als Familie Schmidt tatsächlich ein Programm gemacht, wo wir uns drüber lustig gemacht haben. Es gab nämlich das Gerücht, diese Krankheit gäbe es gar nicht. Sie sei eine Erfindung eines deutschen Arztes, dessen Sohn immer nach San Francisco reiste, um dort in den Saunen rumzuvögeln. Also muss man sich mal vorstellen. Ja? Mhm. Und dann haben wir dieses Stück gespielt, das ist heute noch eigentlich... müsste man sich schämen, aber wir waren so unschuldig. Und zwei der damals mit auf der Bühne Stehenden sind dann tatsächlich später an den Folgen von HIV gestorben. Und dann kam es eben als Welle. Ja? Und ganz viele erkrankten, viele starben. Es fehlt ja eine ganze Generation homosexueller Männer, die jetzt so um die 80 wären, wenn sie gelebt hätten. Und eine große Depression, dann auch die... Es gab ja Presse, die war ja gegen die Schwulen gerichtet. Mhm. Dass dann aber auch mal Bauersfrauen aus dem alten Land sich auf einmal auf der Station fanden, weil Papa in Thailand mit jemandem gevögelt hatte, das wurde geflissentlich verschwiegen. Ne? Mhm. Andererseits, jetzt muss ich mal versuchen, irgendwas Positives rauszuholen. Immerhin, es wurde dann eine offene Diskussion und Debatte geführt. Mhm. Es stellte sich eben heraus, jede Familie kann es treffen, wie auch immer. Man sucht sich das nicht aus, und das könnte ich jetzt genauso über Homosexualität welcher Art auch immer sagen, man sucht es sich nicht aus, es ereignet sich. Mhm. Und heute sind wir nun glücklicherweise, was jetzt diese Krankheit angeht, einen großen Schritt weiter. Mhm. Ja.
0: Aber es sind auch Freunde?
2: Viele, ja. Ja, es allerdings, manche haben auch tatsächlich überlebt. Also gerade jetzt ist jemand gestorben, der ein Langläufer war mit 70, aber der hat tatsächlich diese Zeit überlebt als Erkrankter. Ja.
0: Du hast gerade schon die Schmidt-Familie Familie erwähnt. Denn das ging damals ja auch los. Zuerst noch nicht an der Reeperbahn, sondern ihr wart so unterwegs, auf Kammnagel auch und so, ne? Also so als schwules Volkstheater seid ihr gestartet?
2: Ja, kann man schon sagen. Also die erste Formation bestand eben aus Corny Littmann und Gunter Schmidt. Mhm. Eine Abspaltung vom Hamburger Tundenchor. Und die spielten ein erschütterndes Stück. Das hieß Wetten, das ist Frau Witten. Ich will den ganzen Inhalt jetzt gar nicht erzählen, das führt zu weit. Aber es war grell, es war provokant, es war politisch und es zeigte Lebenslügen auf der Bühne. Ich habe oft im Publikum gesessen, weil ich damals noch nicht dabei war. Und da haben Leute geweint, weil da was Wahrhaftiges verfremdet von der Bühne runterkam. Ja. Und ich war damals gescheitert mit Soloprogramm und wir wohnten aber zusammen und als die beiden ein zweites Stück machen wollten, habe ich gesagt, kann ich bei euch die Technik machen? Ausgerechnet ich. Keine Ahnung von Licht und Ton damals. Heute bin ich Experte, aber damals. Und da sagte der Littmann, ach so ein Quatsch, du gehörst auf die Bühne. Und dann haben wir eben das zweite Familie Schmidt-Programm zu dritt gemacht und das dann wochenlang gespielt im Zelt des Theaterhof Priesenthal auf dem Parkplatz der Bibliotheksschule am Wendelhof. Ja. Ja.
0: Und warst du da schon Lilo?
2: Nein, Lilo habe ich erst im Schmidt erfunden.
0: Ja.
2: Als Bühnenrolle.
0: Und dann kommen nämlich aus diesem Unterwegssein fliegende Bauten mäßig, kommt dann 1988 die Ruine, diese Hausruine. Also heute ist das ja ein Hochglanzding.
2: Naja, das ist ja auch der Neubau.
0: Ja.
2: Also wir haben damals verschwiegen, dass es eigentlich schon so baufällig war, dass es damals schon abgerissen werden müssen. Also es war ein schnell hochgezogener Kinobau der Nachkriegszeit. Mhm. Also nicht besonders solide. Und vor uns befand sich dort drin, nach dem Kino, ein Tanzlokal für Jung und Alt.
0: Allein schon der Name.
2: Ne? Yes. Der Kaiserhof.
0: Ja.
2: Und das Ding, auch bezogen wegen der AIDS-Krise, war ja der Kiez tot, stand zur Verpachtung. Und das haben wir dann tatsächlich zum 01.01.88 gepachtet, ohne überhaupt eigenes Geld zu haben. Wir hatten keine Sicherheiten. Und ich muss es sagen, die Deutsche Bank-Filiale an der Reeperbahn hat uns vertraut, weil wir inzwischen in Hamburg so bekannt waren, an zwei Familie Schmidt, dass sie uns das finanziert haben. Und dann wurde da umgebaut. Wir waren auf Tournee, Conny und ich, und dann mit Georgette D. und Terry Truck fürs Eröffnungsprogramm. Und am 8.8.88 dann, als alle Welt zum Standesamt gerannt ist, haben wir das Theater geheiratet.
0: Ja, guck mal, die Deutsche Bank-Filiale an der Reeperbahn gibt's nicht mehr. Das Schmidt, da gibt's noch die Schmidt-Familie. Und wer da dabei war, Georgette, die später dann auch Olivia Jones, erste Auftritte, Anna Loos, Marlene Jaschke, Wiegald Boning, Tim Fischer, alle da in diesem Kosmos ihre ersten Schritte getan. Und ich habe gelesen im Buch, Marlene Jaschke hast du sozusagen auch entdeckt in der Spitaler Straße, die hat da so ein Walking Act gemacht.
2: Ja, ne? Die hat so unsichtbares Theater gemacht und den Passanten was erzählt über ihre Lebensgefährtin, also Waltraud, den Wellensittich, und ihre unerwiderte Büroliebe. Und ich habe dann ihren richtigen Namen rausgekriegt und auch ihre Telefonnummer irgendwie bekommen. Und dann haben wir uns getroffen. Ich habe gesagt, du musst ins Schmidt. Du gehörst da einfach dazu. Und auch die Geschichte könnte man jetzt sehr weit ausholend erzählen, aber ich mache es mal kurz. Ja, und sie kam und sah und siegte. Hat dann später ganze Schmidt-Mitternachtsshows alleine moderiert auch. Und selbst einmal, als ein kompletter Stromausfall war, bravourös. Und das war meine Domäne, die Nachtshows. Ich habe da alle engagiert, eben auch Olivia, und habe das meistens moderiert. Und als Marlene dann so toll war, dann konnte sie das übernehmen. Und dann hatte ich auch mal ein freies Wochenende.
0: Ah, aber cool. Das heißt, das war ja eine rauschhafte Zeit. Dann kamt ihr ins Fernsehen. Das muss doch auch, der Anruf muss doch, das ist wieder Hollywood,
2: Nee, es war ja umgekehrt. Der Littmann hat den NDR überredet, einzusteigen. Jetzt verrate ich mal paar Betriebsgeheimnisse.
0: Sehr gern.
2: Im Fernsehen werden immer nur die ersten 6 Folgen der alten Schmidt-Mitternachtsshows wiederholt. Mhm. Weil von den darauffolgenden Folgen müsste der NDR Tantiemen bezahlen.
0: Ah.
2: Der Littmann ist ein kluger Geschäftsmann.
0: Ja.
2: Und deshalb werden die leider nicht gesendet. Mhm. Aber es war eben, ja, was absolut Neues, was wir da, aber eben übernommen von unserem konnte man sagen, also wie Ohnseuchtheater auf LSD, diesen Schmidt-Mitternachtsshows von der Bühne transportiert ins Fernsehen. Und das war eben neu, die Mutter der Comedy-Sendung.
0: Und hat man dich dann auch, also das sorgt ja auch für Popularität, wie war denn das, durch Hamburg zu gehen?
2: Naja, ich hatte ja inzwischen Lieselotte erfunden, erst also für unser zweites Hausstück 89, als eine Person, also mit festgefügtem Text und Rolle. Und dann in der Schmidt-Mitternacht-Show ist Lilo Wanders dann eben dabei gewesen und konnte frei agieren. Aber ich war ja bis zur Unkenntlichkeit verkleidet auch. Also privat bin ich parallel dazu gelaufen.
0: Und was mir neu war, und ich im Buch gelernt habe, Lilo Wanders hat ja ein Vorbild. Evelyn Kühnecke,
2: ja.
0: Die hast du mal interviewt?
2: Ja, 5-6 Jahre bevor ich diese Rolle erfunden habe, im Rahmen eines kleinen Festivals in Nürnberg. Und ich frage auch, wenn ich von ihr auf der Bühne erzähle, immer, kennt die überhaupt noch jemand? Ja, doch, viele schon, die Jungen natürlich nicht. Und sie war schon eine sehr spezielle Nummer. Also ein altes Kind mit dem schwerreichen Vater, dem Operettenkomponisten, verwöhnt bis dort hinaus, mit dem goldenen Löffel im Mund und im Popo aufgewachsen, hat mir dann aber mal erzählt, ich war ein überflüssiges Kind. Meine Eltern hatten aneinander genug. Mhm. Und das prägt natürlich.
0: Ja.
2: Und sie war eine Flunkerin, eine große Flunkerin. Also die hat ihre Biografie an den Stellen, wo es nicht nachprüfbar war, erfunden. Das lag in ihr drin. Und ich glaube, es ist eine Folge gewesen, es ist eine psychische Erkrankung tatsächlich, Pseudologica Fantastica. Das passiert, wenn Kinder missachtet werden oder nicht richtig wahrgenommen werden. Dann entsteht eine Traumwelt und die wird dann nach außen transportiert.
0: Du schreibst das so schön. Ich, am Ende ihres Lebens, als sie dann schon war, ich habe ihr versucht, so gut es ging, ein Fan zu sein.
2: Ich habe sie geliebt, so gut ich konnte. Aber das trifft es genau.
0: Ja.
2: Sie war anstrengend, aber sie war eben auch die Vorlage für die Kühnecke, für die Wanders. Und ich habe die ersten Jahre ja auch ihr Näsel nachgemacht und gehen Sie mir weg mit Politik. Alle haben sie mich betanzt auf dem Bundespresseball. Adenauer, Erhard, Kiesinger, Lübcke, Heuss, Brandt und Genscher, Lambsdorff. Wusste er nicht, dass Graf Lambsdorff ein hervorragender Tango-Tänzer ist? Oder war das Goebbels? Das ist alles Originaltext, Kühnecke. Ich meine, Graf Lambsdorff und Tango tanzen, der hat ein Holzbein. Nur die letzten 4 Worte, oder war es Goebbels? Das war von mir natürlich. Ah.
0: Und da schreibst du ein Buch und da, das sagst du auf der Bühne.
2: Ja.
0: Und dann kommt eine Reaktion aus dem Publikum.
2: Richtig, genau so war's.
0: Da sitzt Evelyn Kühnecke im Publikum.
2: Ja, ja.
0: Und ich habe auch was gefunden. Ihr seid dann ja auch euch näher gekommen und ihr habt auch zusammen gesungen und so klang das.

0: doch auch cool.
1: Das ist sie.
0: Ja. Deine Frau braucht es cool, tut es gut. Sei mal verliebt.
2: Genau. Er will den König. Wir kannst dich erinnern an diesen Moment.
1: Ja, ja, ja, ganz genau. Sie war zweimal in der Schmidt-Mitternachtsshow. Die erste Sendung wurde nur fürs Publikum im Saal im Grunde gespielt. Es war nämlich ein Jugoslawienkrieg ausgebrochen. Aha. Und deshalb wurde das nicht übertragen, was wir gemacht haben. Und da war sie dabei und dann ein zweites Mal noch später. Und es war wirklich schon lustig. Also wir sahen uns tatsächlich ja ähnlich. Ich habe mich auch
2: ihr gesehen. Seht euch total ja. ähnlich. Ja, es ist total irre. Also mit so einer Dauerwellengeschichte.
1: Ja, genau.
2: Und so.
1: Ja, genau. Ich sag sie an und der Vorhang geht auf und da steht sie und sieht genauso aus, plus 40 Kilo mehr oder sowas.
2: Und das ist doch so ein Moment. Da kommt der Junge aus Dorfmark und ist plötzlich, sag ich mal, mit Evelyn Königke auf der Bühne.
1: Also das war, mein Leben hat mich schon irgendwie, wie soll ich sagen, es waren schon erhebende Momente dabei. Aber wenn ich zurückblicke, ich brauchte das. Ich war so klein gehalten. Ich war so unterdrückt und ich war so unsicher, dass ich diesen Widerhall immer brauchte. Mhm. Und gewisses schauspielerisches Talent habe ich auch. Und dass es nun ausgerechnet die Wanders geworden ist, ist sicherlich kein Zufall, dass es eine Frauenperson ist, die ich mir als zweites Ich ausgedacht habe und wie ein Schutzschild vor das Leben gehalten habe. Aber es war nicht, wie soll ich sagen, so ein innerer Drang, ein Trieb. Ich muss jetzt als Frau auftreten. Mhm. Also ich habe mich immer als Schauspieler verstanden und meinen Kindern auch immer gesagt, Papa zieht den Blaumann an und geht auf Arbeit. Ja, so.
2: Ja, denn du bist ja verheiratet, hast Kinder.
1: So ist es. Alte Kinder.
2: Ja, wie alt sind die jetzt so?
1: 41 und die beiden Kleinen werden jetzt 39.
2: Und wie ist das für die? Also ich in Tüdelchen normal? Also weil die ja auch mit Schulfreunden sprechen und so. Hm. Also ich bin jetzt das Kind von, also in Tüdelchen, Lilo Wanders so.
1: Also sie waren eh von Anfang an Theaterkinder. Mhm. Ich weiß noch, dass wir in eine Vorstellung der Fliegenden Bauten auf Kampnagel gegangen sind. Da war Johannes eine Woche alt und vom Bauch gebunden bei mir. Mhm. Und diese Atmosphäre gehörte einfach zu unserem von außen betrachtet sehr speziellen Leben, aber von innen eben war alles normal. Ja? Mhm. Und sie waren dann eben auch im Schmidt immer dabei. Meine Frau hatte ihnen oben Spielplatz eingerichtet auf der Dachterrasse. Und wenn die Proben liefen für die Schmidt-Mitternachtsshow fürs Fernsehen, dann hat der Große auch mal die Kamera führen dürfen. Mhm. Und das hat dann auch dazu geführt, dass er später Kameramann werden wollte.
2: Ja. Das ist ja erstmal eine überraschende Nachricht. Ein schwuler Mann heiratet und bekommt Kinder.
1: Ja, es war eine Freundschaft mit vielen Gemeinsamkeiten. Also gleiche Weltsicht, was Ethik, Moral und so weiter angeht. Sehr belesen wir beide. Beide, sag ich mal, klug. Beide mit einem toten Geschwisterkind im Gepäck. Und letzten Endes war es der Kinderwunsch, der uns auf diese Art zusammengebracht hat. Mhm. Es war eine große Liebe, das kann man nicht anders sagen. Es war nicht einfach über all die Jahrzehnte, aber es war, wie es ist. Und jetzt mache ich mal einen Sprung zur anderen Seite. Also meine wichtigen Männer hätten auch nie gedacht, dass sie jemals eine Liebesgeschichte mit einem Mann erleben. Mhm.
2: Stimmt.
1: Die Liebe macht alles möglich. Mhm. Das und in die innere Dynamik von Paarbeziehungen kann man von außen im Grunde nie komplett hineinschauen. Ja. Mhm. Es gibt da eine spezielle Chemie oder es gibt einen Grund, warum Menschen zusammen sind. Und nenne es Karma oder Entscheidung. Es ist, wie es ist und es hält, solange es hält. Mhm. Ja.
2: 1994 kommt Wahre Liebe und im Schmidt-Theater-Imperium endet dein Weg. Conny Lindmann sagt, du hast uns da nicht eingebunden, das Vertrauen ist zerbrochen. Wie groß war die Enttäuschung damals?
1: Also er hat gesagt, du hast mich nicht um Erlaubnis gefragt.
2: Oder so, oder so.
1: Und ich, und er hat gesagt, einer muss gehen. Und da habe ich gesagt, ich weiß ganz genau, dass ich das Schmidt nicht alleine machen kann. Und in Klammern, du hast mich auch nicht um Erlaubnis gefragt, als du 3 Jahre vorher das Tivoli ohne mich aufgemacht hast. Also, aber, weißt du was, das ist 30 Jahre her.
2: Redet ihr wieder?
1: Wir grüßen uns, ja, ja, ja, aber wir haben nicht den Impetus, also nun irgendwie tiefer gründen, das miteinander zu besprechen.
2: Also steht schon im Buch, also ja, zum Schmidt-Geburtstag waren wir nicht eingeladen.
1: Ja, steht es da so? Ich weiß es nicht. Kann sein. Mhm. Weil die erste Zeit war schon ein bisschen, ja, es war schon heftig. Mhm. Und ich habe, wie bei manchen anderen Ereignissen meines Lebens, es eher schonend dargestellt im Buch. Ah. Ich bin nicht in dem Sinne nachtragend und mich macht auch aus, ich verstehe immer, warum Leute so sind, wie sie sind. Mhm. Es ist keine Entschuldigung, aber ein Verständnis. Und deshalb kann ich damit umgehen. Allerdings, wenn ein zweites Mal was Ähnliches passiert, dann geht bei mir das große Kontobuch auf und mhm. dann werde ich zum Tier.
2: Ja.
1: Dann ist es absolut vorbei.
2: Auch vorgekommen.
1: Auch vorgekommen, ja. Aber in dem Sinne, ja, es hat wehgetan und es war seltsam. Ich meine, wir haben zusammen Pfennige gerollt in der Frühzeit, weil wir nichts zu fressen hatten. Aber es war, wie es war. Und ich hatte eben keine Möglichkeit gehabt, mich überhaupt zu beraten, als ich mit Wahre Liebe angefangen habe. Es war eine Entscheidung von jetzt auf gleich. Mhm. Und mein Kompagnon war zu der Zeit im Urlaub irgendwo in Asien. Also ich habe es einfach gemacht, ja. Weil ich abenteuerlustig war auch. Und dachte, was soll schon passieren? Ne?
2: Und es ist ja viel Neues passiert. Ja. Also ich meine, Wahre Liebe war ja dieser mega, auch internationale Mega-Erfolg. Mhm. Das war ja auch etwas, da kann man ja heute auf die Straße gehen und fragen, natürlich, Lilo Wanders, totaler Begriff. Und Theater, Quizshow-Auftritte, jetzt das Buch, also es geht ja immer weiter, mhm. mit Lesung. Was erlebst du, wenn du diese Geschichten, deine Geschichte erzählst und mit den Menschen ins Gespräch kommst?
1: Ach, auch da eine ganze Vielfalt, innen und außen. Also von außen muss man sagen, wer unter 35 ist, kennt die Figur natürlich nicht. Aber ins Theater, zu meinen Bühnenvorstellungen, gehen sowieso die ganz Jungen nicht, generell. Das ist schon das mit mir älter gewordene Publikum. Ja. Und ich, also nach den Vorstellungen bin ich immer vorm Haus und dann reden wir noch und so. Und ich kriege da ganz viel Danke für die Zeit, was mir damals gar nicht so bewusst war. Und jetzt habe ich den Ausgangspunkt der Frage vergessen.
2: Was du erlebst bei ihm,
1: so, was ich jetzt erlebe. Ja. Ja, ich merke, wenn ich meine Lebensgeschichte, das ist eben das aktuelle Programm, erzähle, dass ich jedes Mal emotional da durchgehe und dann zur Pause auf die Uhr gucke und sage, oh Gott, ich bin doch nicht mal in Hamburg. Das heißt, den zweiten Teil erzähle ich im Grunde nicht, sondern beantworte die Fragen aus dem Publikum, wie auch immer sie denn sind. Und ich merke eben leider tatsächlich, ja, ich bin keine 69 mehr, ne?
2: Ja.
1: Es ist schon merkbar.
2: Also ja. Du bist fast im alten Land, also im Süden von Hamburg, nicht ganz so, aber mit Apfelbäumen und so in der Nähe von Schale. Und wie oft bist du denn noch so in Hamburg? Gehst du noch in die Szene? Sitzt du noch im Café Gnosa?
1: Nein.
2: Gehst du zum CSD?
1: Eigentlich musst du mich jetzt rausschmeißen. CSD passt dieses Jahr leider nicht, sonst wäre ich tatsächlich dabei, aber es passt zeitlich nicht. Ich bin früher auf allen gewesen, da konnte ich mir das auch finanziell leisten, nicht zu verdienen, aber inzwischen gibt es eben andere Verpflichtungen. Ich bin genügsam. Ich bin das, was ich an Außenleben brauche, erlebe ich durch meine Auftritte und das Drumherum hinterher mit dem Publikum. Ich brauche den Trubel nicht mehr. Mhm. Ich fahre jetzt zwar nicht mehr mit der Bahn, aber allein in den Zeiten, als ich hin und wieder mal mit der Bahn gefahren bin, das Umsteigen auf dem Hauptbahnhof ist
2: boah, zu viel.
1: Es ist too much. Ja. Ja. Nun gut, auch die Hamburger Stadtteile sind ja Kleinstädte und ich habe mich in den akuten und aktuellen Zeiten dann auch nur im Grunde auf St. Pauli bewegt oder noch ein bisschen Eimsbüttel und so. Aber nee, jetzt ist mein Lebensmittelpunkt eben auf der anderen Seite von der Elbe.
2: Ja, da wo es auch schön ist. Yo. Du, aber wir haben einen Fragebogen. Die Fragen bekommen alle unsere Gäste. Mhm. Und die erste Frage lautet, wenn ich König oder Königin von Hamburg wäre, was würdest du ändern? Was wäre deine erste Amtshandlung? Was stört dich in dieser Stadt?
1: Hui, die Verkehrssituation. Früher bin ich von Pauli aufs Dorf in 1:10 gefahren. Heute muss ich 2:20 veranschlagen und dann dauert es manchmal noch länger. Und das ist wirklich schlimm, dass da immer irgendwas gebaut wird, dass man nicht in die Stadt reinkommt.
2: Ja. Wo denkst du, mehr Hamburg geht nicht?
1: Ach, das sind so absolute Sachen und ich bin ja immer für ein entschiedenes Vielleicht.
2: Ja, aber wo denkst du, hier kommt Hamburg in besonderer Weise zu sich selbst?
1: Na, schon auf dem Spielbogen.
2: Ja,
1: ne? Ich glaube schon, ja. Wenn alles fröhlich und friedlich ist, ja. Mhm.
2: Das ist ja jetzt ein bisschen professionalisiert worden. Das war ja mal vor 20, 30 Jahren ein bisschen ranziger. Jetzt gibt es diese Bühnen, jetzt gibt es dann Foodtrucks und so. Magst du das oder ist dir das,
1: zu glatt? Nein, diese Las Vegasisierung des Viertels, das ist mit ein Punkt, warum es mir nicht mehr so gut gefällt. Ja. Und warum ich auch diese Führung nicht mehr mache. Mhm. Es ist ein bisschen viel Plastik, ja.
2: Was würdest du gerne mal in Hamburg machen, was du noch nie gemacht hast?
1: Ich war auf dem Fernsehturm, ich war sogar mal auf der Kühlbrandbrücke, als da kein Autoverkehr war.
2: Ja.
1: Was bleibt denn noch? Fällt mir jetzt gar nicht so ad hoc ein. Auf dem Bismarck war ich noch nicht. Vielleicht darf man da noch hoch?
2: Ja, hoch glaube ich nicht, aber runter. Also da ist ja unten so im Sockel.
1: Da
2: ist
1: war
2: ja so ein
1: schon. Ding.
2: Da warst du schon, ja genau. Also wenn es hoch geht, war ja mal, die wollten das ja so künstlerisch neu definieren, dieses Ding. Vielleicht kommt da ja noch was, dann bist du dabei.
1: Dann bin ich dabei.
2: Du sag mal, als schwuler Mann mit Frauen und Kindern und in deinem Buch erfährt man sehr viel, wie du auch Beziehungen gelebt hast, wie Beziehungen entflammen, wie sie scheitern, dramatisch scheitern. Und du bist dann in diesem Momenten auch mit Wut und mit Zorn auch manchmal gesegnet, machst das Auto eines Typen kaputt, weil er Schluss gemacht hat und dann war es gar nicht sein Auto.
1: Ja, so war das.
2: Also du kommst ja jetzt sehr friedlich, fast so ein bisschen zen-mäßig rüber, aber du hast so die Momente, da kannst du.
1: Ja, das habe ich aber im Griff. Also so jähzorniges Aufflammen gab es früher schon. Mhm. Ich erinnere mich, dass eine kleine Frau bei einer Veranstaltung vor der Bühne stand und auf Droge und besoffen rumlaberte. Und ich bin von der Bühne runter, habe sie mir über die Schulter geschmissen und vor die Tür gebracht. Ja, aber ich habe das im Griff. Ob das nur mit Zen zu tun hat, weiß ich nicht. Im Laufe des Lebens macht man ja doch eine Form von Entwicklung durch. Mhm. Ne? Also der Kern ist wahrscheinlich immer da. Ich kann vieles mit dem Kopf, was mich betrifft, auch verstehen. Die Gefühlsebene ist wieder was anderes. Da muss man auch noch wieder anders rangehen. Aber ich mag zum Beispiel auch keine Ironie und Sarkasmus mehr. Ich empfinde das heute, obwohl ich früher wirklich frech war und manchmal auch böse,
2: ironisch auch, ja.
1: Böse ironisch, das finde ich nicht mehr angemessen. Die Zeit des Lebens ist zu kurz und ich stehe heute eher für Versöhnlichkeit und Zuversicht und Freundlichkeit und Harmonie.
2: Ja. Ein wunderschönes Schlusswort. Vielen Dank, Arnie Reinhardt. Das Buch Waren Sie nicht mal Lilo Wanders ist bei Goldmann erschienen, hat 272 Seiten und kostet 20 Euro. Wirklich eine ganz schöne Lektüre und ein Eintauchen in eine ganz spannende Biografie aus Hamburg und in Hamburg. 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Bis zum nächsten Mal. Tschüss.
1: Tschüss.
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1: Um 21 Uhr mit Emily Seidel. Bundeskanzler Merz hat kurz vor der Sommerpause eine positive Bilanz der Regierungsarbeit gezogen. Die schwarz-rote Koalition habe wichtige Reformen angestoßen, sagte Merz auf einer Pressekonferenz in Berlin. Man wolle auch im zweiten Halbjahr gute Politik für Deutschland machen. Was auf der Pressekonferenz noch eine Rolle gespielt hat, sagt uns unsere Berlin-Korrespondentin Katharina Seiler.
2: Ein anderes Thema, zu dem der Kanzler viel gefragt worden ist, das waren die Landtagswahlen in Ostdeutschland und die Wahlchancen der AfD. Und es kam raus, Merz gibt diese Wahl noch nicht verloren, glaubt daran, einen Wahlerfolg der AfD noch verhindern zu können. Und er wird sowohl noch mal nach Sachsen-Anhalt als auch nach Mecklenburg-Vorpommern reisen, um für die Regierungspolitik und natürlich für die CDU zu werben. Außerdem bekräftigte Merz, dass die CDU nicht mit der AfD zusammenarbeiten werde. Fragen nach einer Kooperation mit den Linken umschiffte er nach dem Motto, noch sind die Wahlen ja nicht entschieden.
1: Digitalminister Wildberger hat angekündigt, den Bürokratieabbau in Deutschland weiter voranzutreiben. Man werde künftig nur das wirklich Notwendige regulieren, so der CDU-Politiker. Das Bundeskabinett hatte zuvor grünes Licht für weitere entsprechende Maßnahmen gegeben. Sie sollen Bürger und Wirtschaft um 600 Millionen Euro entlasten. Geplant ist unter anderem ein Gesetz, das einen Abbau der Berichtspflicht von Unternehmen an Behörden vorsieht. Das Feuer im Müritz-Nationalpark breitet sich aus. Der zuständige Landkreis teilte am Nachmittag mit, dass mehr als 200 Hektar Fläche in Brand steht. 330 Einsatzkräfte sind vor Ort. Im Boden verscharrte Munitionsreste erschweren die Löscharbeiten. Immer wieder sind Explosionsgeräusche zu hören. Auf der Fläche war früher ein Truppenübungsplatz. Die Schufa hat bestätigt, dass sie veraltete Daten von Millionen Verbrauchern dauerhaft speichert. Das hatten Recherchen von NDR und Süddeutscher Zeitung ergeben. Zu den Reaktionen Peter Hornung aus Hamburg.
3: Das Unternehmen sieht sich weiter im Recht mit dem, was es tut. Daten- und Verbraucherschützer aber, die widersprechen. Die Nichtregierungsorganisationen Algorithm Watch und Campact zum Beispiel, die haben bereits eine Online-Petition gestartet und die fordern, die Schufa müsse diese bisher geheime Schattendatenbank löschen. Intensiv diskutiert wird auch in sozialen Netzwerken wie Instagram und TikTok. Da sind viele Menschen entsetzt. Sie kritisieren die Schufa und auch sie wollen, dass die Daten gelöscht werden.
1: Das waren die Nachrichten. Das Wetter in Norddeutschland. Nachts teils klar, teils Schauer und einzelne Gewitter. Tiefstwerte 18 bis 11 Grad. Morgen zeitweise heiter, Schauer und Gewitter möglich. Später Starkregen und Hagel. Höchstwerte 22 bis 30 Grad. Am Freitag zum Teil kräftige Schauer und Gewitter 22 bis 29 Grad. Und am Sonnabend dann Temperaturen zwischen 18 bis 23 Grad. Es ist 21.03 Uhr.
4: Und hier ist der Verkehrsservice für den ARD-Abend A2 Richtung Hannover. Zwischen Peine und Lehrte Ost 5 Kilometer Stau und stockender Verkehr. Dort brauchen Sie 45 Minuten mehr Zeit. Und die A4 Aachen Richtung Köln ist zwischen dem Kreuz Köln West und Köln Eiffeltor bis morgen Abend gesperrt. Dort wird eine Schrankenanlage aufgebaut. Und A4 Richtung Frankfurt zwischen Dresden-Hellerau und Dresden-Neustadt Stau wegen einer Nachtbaustelle. A14 Richtung Dresden zwischen Leipzig-Mitte und Leipzig-Nordost. Stau nach einem Unfall. Brauchen Sie mittlerweile eine halbe Stunde mehr Zeit. Und die A40 Dortmund Richtung Essen ist zwischen Bochum-Zentrum und Bochum-Hamme wegen Bauarbeiten bis morgen früh um 5 gesperrt. Und damit wünsche ich Ihnen weiterhin gute Fahrt durch den Abend.
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4: Heute Abend auch wieder vom NDR aus Thüringen, aus Erfurt. Dort sind wir zu Hause mit Christiane Weber und einem der bestangezogenen Popstars überhaupt. Das ist Brian Ferry mit Don't Stop the Dance. Schönen Abend.

absoluter Ohrwurm ist das somit zum The Crash Test Dummies. Hier im ARD Abend. Spanien hat Frankreich gestern entzaubert bei der Fußball-Weltmeisterschaft. Zurzeit spielt ja im zweiten WM-Halbfinale Argentinien gegen England und nach 11 Minuten kann ich sagen, es steht es immer noch 0-0. Ich interessiere mich ja heute im ARD-Abend für Ihre schönsten Kindheitserinnerungen an den Sommer und der Max aus Bad Saro hat sich gemeldet über ard-abend@ndr.de und für ihn ist das auch der Sommer 1990, als Deutschland Fußball-Weltmeister geworden ist. In Italien war das und da war der Max 14 Jahre alt und er durfte so viel Fußball gucken, wie er wollte und das war für ihn ein Traum. Ja, sehr schön, kann ich mir super vorstellen. Und der Michael aus Kolmen hat sich auch gemeldet. Er erinnert sich gerne an die Ferienlager in Pepelo, Rieriger Bodden und die Urlaube im Garten. Der schönste Urlaub war, als sein Vater seine Geldbörse verloren hatte und am Freitag dann vor Urlaubsende diese Geldbörse wiedergefunden hatte und da waren die Geschenke dann sehr, sehr üppig. Ja, das ist wirklich auch eine tolle Erinnerung. Haben Sie auch eine schöne Kindheitserinnerung an einen schönen Sommer? Dann können Sie auch anrufen hier im ARD-Abend 0800 80 80 110.

schöne Musik aus Deutschland von Max Giesinger, wenn sie tanzt, im ARD-Abend. Und jetzt kommen wir zu einer Sängerin. Ich kann mich sehr, sehr gut daran erinnern, als Tracy Chapman 1988 ihr erstes international erfolgreiches Album herausgebracht hat. Da war das wirklich eine Offenbarung für alle, die gerne selbst Musik machen, Songs schreiben wollten. So wie sie wollten einfach viele Musik machen können. Und schon als Kind hat Tracy Chapman Gitarre und Klavier spielen gelernt. Sie hat erste eigene Songs geschrieben, schon auch ganz früh. Sie ist einfach ein Naturtalent und ihre Musik klingt meistens sehr nachdenklich. Ihre Lieder erzählen vom Scheitern und wie es ist, eine Versagerin zu sein oder eben auch sehr verliebt. Also um die Liebe geht es auch sehr oft bei ihr. Wie in diesem Song, Baby, Can I Hold You? Tracy Chapman.

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6: 20.32 Uhr Minuten haben wir es jetzt und hier ist der Verkehrsservice für den ARD-Abend. A2 Richtung Hannover zwischen Peine und Lehrte Ost. 5 Kilometer Stau und stockender Verkehr. 20 Minuten mehr Zeit müssen Sie dort einplanen. Und die A4 Aachen Richtung Köln ist zwischen dem Kreuz Köln-West und Köln-Eiffeltor bis morgen Abend gesperrt. Dort wird eine Schrankenanlage aufgebaut. A4 Richtung Frankfurt zwischen Dresden-Hellerau und Dresden-Neustadt. Stau wegen einer Nachtbaustelle. A14 Richtung Dresden zwischen Leipzig-Mitte und Leipzig-Nordost. Stau jetzt nach einem Unfall. Und die A40 Dortmund Richtung Essen ist zwischen Bochum-Zentrum und Bochum-Hamme wegen Bauarbeiten bis morgen früh um 5 gesperrt. Das war's von unserer Seite. Damit wünsche ich Ihnen weiterhin gute Fahrt durch den Abend und wir hören gleich die Band Johnny Hates Chairs mit I Don't Want to Be a Hero. Schönen Abend. Thank you.

Beats. Take good care of my baby, haben wir gerade gehört im ARD-Abend. Also am letzten Samstag, als England gegen Norwegen gespielt hat bei dieser Fußball-Weltmeisterschaft, habe ich abends, so kurz bevor das Spiel begonnen hat, so ganz bevor auch der Supermarkt zugemacht hat, einen jungen Mann im englischen Harry Kane-T-Shirt gesehen. Der hatte sich zwei Energy-Drinks gekauft und eine Tiefkühlpizza, um durch den Abend zu kommen. Also heute Abend braucht er wahrscheinlich doch ein paar mehr Energy-Drinks. Es steht immer noch 0:0 nach 38 Minuten jetzt im zweiten Halbfinalspiel England gegen Argentinien. Und ich habe nur so aus dem Augenwinkel erkannt, es gab auch schon so ein kleines bisschen Rudelbildung. Wie sieht's aus mit Ihren Kindheitserinnerungen an schöne Sommer? Jacqueline aus Bischofswerda hat sich gemeldet bei uns über ard-abend@mdr.de. Und die Jacqueline war sehr, sehr gerne bei ihren Großeltern einfach immer im Garten. Und mit ihren Eltern war sie dann viel in der CSSR. Daran denkt sie gerne zurück. Das ist ja auch praktisch, ne? 6 bis 8 Wochen Sommerferien. Da müssten die Kinder ja so ein bisschen aufgeteilt werden zwischen Großeltern und Eltern. Und der Mario aus Bad Soden-Allendorf hat sich mit 16 in den Sommerferien zum allerersten Mal so richtig verliebt in ein Mädchen, das bei den Nachbarn zu Besuch war. Es gab ein bisschen Händchen halten und ein paar Küsse. Und dann war sie wieder weg. Ach, hätten wir ja so gerne gewusst, Mario, wie sie heißt und was aus ihr geworden ist.

kurz vorm Ende der ersten Halbzeit steht es im zweiten WM-Halbfinale. England gegen Argentinien immer noch 0:0. Und jetzt hören wir im ARD-Abend einen Song von Enigma. Und Enigma, das war ja nie einfach nur ein Musikprojekt. Es war irgendwie auch etwas sehr Rätselhaftes. Wie so ein Flüstern aus einer anderen Zeit. Anfang der 90er Jahre hat sich Enigma in die Poplandschaft geschlichen. Und Michael Cretu ist der kreative Kopf hinter Enigma. Und der hat es irgendwie geschafft, Spiritualität, Sinnlichkeit und elektronische Sounds miteinander zu verbinden. Das waren eher so Klangräume, finde ich, statt Songs. Ein bisschen Erotik und ganz viel Esoterik. Ich könnte jetzt auch noch sagen, das ist einfach Musik zum Entschleunigen und das tut ja immer ganz gut, besonders an so einem schönen Sommerabend. Mitten im Sommer genießen wir jetzt einfach im ARD-Abend Return to Innocence von Enigma.

0: Zimmer hier mit Week in the Presence of Beauty. Und heute Abend sind im ARD-Abend Ihre schönen Kindheitserinnerungen an schöne lange Sommer gefragt.
1: Schönen guten Abend. Einmal schönen guten Abend, seid ihr Team. Mein Name ist Michael, komme aus Hannover. Und 1961, da bin ich 7 Jahre alt, habe ich schwimmen gelernt im Ricklinger Bad, Freibad in Jugend. Das waren wunderbare Sommerferien. Da gab es eine Eisziele, die ist Hummel. Da kostet ein Eis 10 Pfennige. Da haben wir uns 50 Kugeln bestellt mit Sahne. Das war ein wunderbarer Sommer und schöne Ferien.

0: Eine positive Zwischenbilanz der schwarz-roten Koalition. Aus der NDR Nachrichtenredaktion Tabea Tschöpe.
1: Laut Merz läuft die Zusammenarbeit von CDU und SPD gut. Die Koalition habe ihren Rhythmus gefunden und vieles auf den Weg gebracht. Einschnitte sind nach seinen Worten notwendig gewesen, zum Beispiel bei der gesetzlichen Krankenversicherung. Denn die öffentlichen Kassen könnten manche Entwicklungen schlicht nicht weiter tragen. Und Deutschland muss Merz zufolge wieder wettbewerbsfähig werden. Nach der Sommerpause geht es dem Kanzler vor allem um zwei Themen, die Alterssicherung und weiterer Bürokratieabbau. Er hoffe, dass er mit der Reformpolitik Wahlerfolge der AfD verhindern könne. So Merz mit Blick auf die anstehenden Landtagswahlen.
0: Das US-Militär hat nach eigenen Angaben eine weitere Angriffswelle gegen den Iran gestartet. Die Attacken richten sich offenbar vor allem wieder gegen Abschubsrampen entlang der Straße von Hormus. Es ist die zweite Serie von Bombardements innerhalb weniger Stunden. Zuvor hatte der Iran mindestens 35 Tote durch die Angriffe gemeldet und seinerseits wieder US-Stützpunkte in der Region ins Visier genommen. In Frankreich ist künftig Sterbehilfe für schwerkranke Menschen nach streng festgelegten Regeln erlaubt. Die Nationalversammlung in Paris hat ein Gesetz verabschiedet, das unheilbar Kranken im fortgeschrittenen Stadium und bei schwerem Leiden die Möglichkeit des begleiteten Suizids gibt. Das gilt auch, wenn der oder die Betroffene eine Behandlung abbricht oder ablehnt. Allerdings muss der Wunsch nach Sterbehilfe frei und klar gegenüber einem Arzt oder einer Ärztin formuliert werden. Deutschland und Österreich werden an der gemeinsamen Grenze vorerst weiterhin Kontrollen durchführen. Das teilten die Innenminister der beiden Länder Dobrindt und Karner mit. Aus Berlin Katrin Aue.
2: Alle hätten ein Interesse daran, dass Grenzkontrollen innerhalb der EU überflüssig werden, sagte Alexander Dobrindt von der CSU in der gemeinsamen Pressekonferenz. Aber dazu müssten die Rahmenbedingungen stimmen. Eine Bedingung sei ein wirksamer Schutz der EU-Außengrenzen. Man beobachte genau, wie sich die im Juni in Kraft getretene EU-Asylreform diesbezüglich auswirke. Außerdem sei die Integration der hier lebenden Zuwanderer nach wie vor eine Herausforderung. Diese Aufgabe sei noch nicht erledigt, sagte Dobrindt.
0: Das waren die Nachrichten. Das Wetter in Deutschland. Nachts gebietsweise kräftige Schauer und Gewitter, in der Mitte oft klar, Tiefstwerte 19 bis 11 Grad. Morgen teilweise heiter, später Schauer und Gewitter, Starkregen und Hagel, Höchstwerte 22 Grad auf Fehmarn bis 33 Grad am Oberrhein. Am Freitag teils kräftige Schauer und Gewitter, teils trockene Phasen 22 bis 30 Grad und Samstag dann 19 bis maximal 28 Grad. Es ist 22.03 Uhr.
3: Und hier ist der Verkehrsservice für den ARD-Abend A2 Richtung Hannover. Zwischen Peine und Lehrte Stau und stockender Verkehr. Dort brauchen Sie eine Viertelstunde länger. Und die A4 Aachen Richtung Köln ist zwischen dem Kreuz Köln-West und Köln-Eiffeltor bis morgen Abend gesperrt. Dort wird eine Schrankenanlage aufgebaut. Und die A40 Dortmund Richtung Essen ist zwischen Bochum Zentrum und Bochum Hamme wegen Bauarbeiten bis morgen früh um 5 gesperrt. Und damit wünsche ich Ihnen weiterhin gute Fahrt durch den Abend.
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3: Mit Christiane Weber. Schönen Abend und heute vom MDR aus Erfurt. Und da haben sich zwei zusammengetan, die perfekt zusammenpassen. Melanie C. und Brian Adams. When you're gone.

hier verliebt sich ein jüngerer Mann in eine ältere Frau in diesem Song. Maggie May, Rod Stewart, erzählt er wunderschön. Was ist denn Ihre schönste Kindheitserinnerung an einen langen Sommer? Und der Axel Lied aus Wipperfürth in NRW, da habe ich mal nachgeguckt, da liegt es. Und der hat sich gemeldet bei uns hier im ARD-Abend. Und der Axel erinnert sich besonders gerne an den 7. Juli 1974. Damals ist Deutschland im eigenen Land Fußball-Weltmeister geworden. Das war für ihn ein unvergessliches Erlebnis. Und das ganze Dorf hat einfach an diesem Tag gefeiert. Ja, wir hätten ja auch so gerne wieder mal ein bisschen gefeiert, weil die deutsche Mannschaft so gut Fußball spielt. Und der Andreas aus Wolkenstein im schönen Erzgebirge hat sich auch bei uns gemeldet. Er und seine Schwester sind in den Ferien, wenn die Eltern noch arbeiten mussten, immer losgezogen von Wolkenstein nach Warmbad und sind dort ins Freibad gegangen, haben den ganzen Tag verbracht mit Baden, Kartenspielen, Essen am Imbiss und natürlich gab es auch immer ein Eis. Und viele Jahre lang ist das jetzt schon her. Das Bad ist Geschichte, daraus ist ein Teich für den Kurpark umgestaltet worden und er denkt einfach gerne an diese schöne Zeit zurück und es macht ja einfach immer sehr viel Spaß, an gute Zeiten zurückzudenken und schöne Erinnerungen zu haben. Dankeschön fürs Teilen hier im ARD-Abend. Und jetzt genießen wir Purple Schulz mit Sehnsucht.

Elfmeterschießentor gefallen übrigens im zweiten WM-Halbfinale. Argentinien gegen England, und zwar für England, steht also 1:0 in diesem WM-Halbfinale. Egal, ob Sie jetzt schon mal dort waren oder New York nur aus Filmen und von Bildern kennen, New York ist wirklich eine sehr, sehr faszinierende Stadt. Die ersten Einwohner haben sich dort schon 1624 niedergelassen. Sie kamen ja aus den heutigen Niederlanden, Belgien und Frankreich. Mittlerweile leben dort rund 8 Millionen Menschen. Und einer der schönsten Songs über New York, und das finde ich wirklich ganz toll, kommt von einem Engländer. Darin beschreibt Sting so schön dieses Gefühl, wie man sich in einer großen Stadt ganz fremd fühlen kann und gleichzeitig davon begeistert ist. Sting jetzt mit Englishman in New York hier im ARD-Abend.

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5: 22 Uhr und 30 Minuten haben wir es. Hier ist der Verkehrsservice für den ARD-Abend. Die A4 Aachen Richtung Köln ist zwischen dem Kreuz Köln-West und Köln-Eiffeltor bis morgen gesperrt, bis morgen Abend. Dort wird eine Schrankenanlage aufgebaut. Und die A40 Dortmund Richtung Essen ist zwischen Bochum-Zentrum und Bochum-Hamme wegen Bauarbeiten bis morgen früh um 5 gesperrt. Das war's auch schon, ging aber fix. Ich wünsche Ihnen damit weiterhin gute Fahrt durch den Abend.
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Und jetzt haben wir die Rolling Stones im ARD-Abend. Und da müssen wir erstmal von Mick Jagger reden, denn Mick Jagger von den Rolling Stones ist ja ein ganz, ganz großer Fußballfan. War auch schon mehrfach bei dieser WM, bei den Spielen im Stadion mit dabei und hat mitgefiebert. Ob er jetzt heute Abend im Stadion ist, das habe ich noch nicht mitbekommen. Aber er wird sich garantiert dieses Spiel anschauen. Und es steht nach 75 Minuten immer noch 1:0 für England im zweiten WM-Halbfinale gegen Argentinien. Die Rolling Stones sind ja tendenziell eher laut, aber sie können auch ganz anders. Sie können schrecklich traurig sein in ihren Balladen. Angie ist so ein Song. Es geht um einen Mann, der seiner Freundin klar macht, warum jetzt alles aus und vorbei ist und ihre Liebe keine Zukunft mehr hat.

In diesem Song von Katrina, And the Waves Walking on Sunshine. Wann hatten Sie heute vielleicht mal einen ganz kurzen Moment, wo Sie so rundherum froh und zufrieden waren und alles gut waren? Das muss ja nur ein kurzer Moment gewesen sein. Also für mich war das heute zum Beispiel, als ein Autofahrer angehalten hat, um mich über die Straße zu lassen. Einfach so, ohne Zebrastreifen, kurzer Blickkontakt, kurzes Lächeln. Alles war gut, fand ich sehr nett. Wenn Ihnen jetzt spontan nichts einfällt, die Band One Republic, die hilft uns jetzt. Die Jungs, die haben nämlich einen sehr schönen Popsong über die guten Momente im Leben auf ihrer Hitliste. Der heißt Good Life im

So, und jetzt ist es gerade passiert. Die Nachspielzeit läuft schon im zweiten WM-Halbfinale. England gegen Argentinien. Und Argentinien hat jetzt gerade das zweite Tor geschossen. Steht also 1:2. Ich bin Christiane Weber. Und wie dieses Spiel ausgeht, das hören Sie garantiert auch noch in der ARD-Hitnacht nach den 23 Uhr Nachrichten. Heute Nacht mit Hanno Bauer. Ich wünsche Ihnen eine schöne Nacht. Kommen Sie gut durch, Sie werden gut begleitet von Hanno. Da geht die ganze Nacht schnell vorbei, auch wenn Sie vielleicht nicht schlafen können oder arbeiten müssen. Hier ist jetzt erst nochmal Gary Moore mit Still Got the Blues.

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1: Um 23 Uhr mit Emilie Seidel. Kanzler Merz hat die Sozialpolitik der Bundesregierung verteidigt und weitere Reformen angekündigt. In der letzten Pressekonferenz vor der Sommerpause

0: war vor allem wieder gegen Abschussrampen entlang der Straße von Hormus. Es ist die zweite Serie von Bombardements innerhalb weniger Stunden. In Frankreich ist künftig Sterbehilfe für schwerkranke Menschen nach streng festgelegten Regeln erlaubt. Die Nationalversammlung in Paris hat ein Gesetz verabschiedet, das unheilbar Kranken im fortgeschrittenen Stadium und bei schwerem Leiden die Möglichkeit des begleiteten Suizids gibt. Das gilt auch, wenn der oder die Betroffene eine Behandlung abbricht oder ablehnt. Allerdings gibt es diverse Auflagen, die erfüllt sein müssen. Deutschland und Österreich werden an der gemeinsamen Grenze vorerst weiterhin Kontrollen durchführen. Das teilten die Innenminister der beiden Länder Dobrindt und Karner mit. Aus Berlin Katrin Aue.
1: Alle hätten ein Interesse daran, dass Grenzkontrollen innerhalb der EU überflüssig werden, sagte Alexander Dobrindt von der CSU in der gemeinsamen Pressekonferenz. Aber dazu müssten die Rahmenbedingungen stimmen. Eine Bedingung sei ein wirksamer Schutz der EU-Außengrenzen. Man beobachte genau, wie sich die im Juni in Kraft getretene EU-Asylreform diesbezüglich auswirke. Außerdem sei die Integration der hier lebenden Zuwanderer nach wie vor eine Herausforderung. Diese Aufgabe sei noch nicht erledigt, sagte Dobrindt.
0: Das waren die Nachrichten. Das Wetter in Deutschland. Nachts gebietsweise kräftige Schauer und Gewitter, in der Mitte oft klar, Tiefstwerte 19 bis 11 Grad. Morgen dann teilweise heiter, später Schauer und Gewitter, Starkregen und Hagel möglich. Höchstwerte liegen bei 22 Grad auf Fehmarn bis 33 Grad am Oberrhein. Am Freitag teils kräftige Schauer und Gewitter, teils trockene Phasen 22 bis 30 Grad. Und am Samstag vor allem im Süden und Osten Schauer und einzelne Gewitter möglich, dann die Temperaturen zwischen 19 bis maximal 28 Grad. Es wird jetzt 23.03 Uhr.
2: Schönen Dank, damit starten wir gut informiert in diese Nacht. Und von mir jetzt noch der Blick auf den Verkehrsservice in der ARD-Hitnacht. A1 auf der Norderelbbrücke kommt es in beiden Richtungen zu kurzfristigen Sperrungen wegen eines Schwertransportes. Die A4 Aachen Richtung Köln ist zwischen Kreuz Köln-West und Köln-Eiffeltor bis morgen Abend gesperrt. Die A30 Rheine Richtung Osnabrück ist zwischen Rheine-Nord und Rheine wegen Bauarbeiten bis 5 Uhr gesperrt. Und die Autobahn 40 schließlich noch Dortmund Richtung Essen ist zwischen Bochum Zentrum und Bochum Hamme wegen Bauarbeiten bis 5 Uhr gesperrt. Ihnen unterwegs eine gute Fahrt. Bleiben Sie munter.
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2: Mit Hanno Bauer in Magdeburg und Argentinien gegen Spanien. Na, das wird ein Finale. Argentinien hat gerade gewonnen, 1:2 der Endstand. Und im Fernsehen laufen noch die Bilder, wie man sich umarmt und

wieder wird Italienisch gesprochen. Das glaube ich ja wohl nicht. Heute Nacht gibt's natürlich nur Jubelrufe in ausschließlich Spanisch. Da muss ich auch nur Robert De Niro anpassen. Statt Viva werden sie jetzt rufen. Ole, ole, ole, ole. Ja. Das auf jeden Fall zu erwarten. Und ich habe ja auf der Fahrt hierher so viele Menschen gesehen auf der Straße vor den großen Bildschirmen in den Fußballkneipen hier in Magdeburg. Also da war so richtig Stimmung. Aber ich glaube, die meisten davon waren dann doch wohl eher für die Engländer. Jetzt sind es also die Argentinier, die ins Finale eingezogen sind. Und dann am Sonntag gibt es das große Finale. Hier ist der ARD-Abend. Jetzt mit Musik von John Lennon zum Runterkommen, zum gemütlich in die Nacht starten. Woman.

Achtung bitte, soeben wird ein Falschfahrer gemeldet auf der B6 Westschnellweg zwischen Herrenhäuser Straße und Mecklenheide Straße in Stöckenmitte. Also Hannover B6. Da ist ein Falschfahrer unterwegs, bitte ganz rechts fahren, nicht überholen. In Hannover auf der B6 Westschnellweg zwischen Herrenhäuser Straße und Mecklenheide Straße in Stöckenmitte ist ein Falschfahrer unterwegs. Vorsicht hier bitte in beiden Richtungen.

Hier ist die ARD-Hitnacht. Achtung, ich wiederhole nochmal, Falschfahrer in Hannover auf der B6 Westschnellweg zwischen Herrenhäuserstraße und Mecklenheitstraße in Stöckenmitte ist ein Falschfahrer gemeldet worden. Bitte ganz rechts fahren, nicht überholen. Vorsicht hier in beiden Richtungen in Hannover auf der B6 Westschnellweg zwischen Herrenhäuserstraße und Mecklenheidestraße in Stöckenmitte ist ein Falschfahrer unterwegs. Na, wird doch wohl nicht ein frustrierter Engländer sein, der jetzt ganz schnell nach Hause wollte. Und für ihn auf der richtigen Seite fährt. Nein. Toi, toi, toi, dass alles gut geht.

0: Die Module, die mögen ja verrückt spielen, allerdings auf den Straßen scheint es jetzt wieder alles in Ordnung zu sein. Entwarnung für Hannover auf der B6 Westschnellweg, kein Falschfahrer mehr. Dort fahren alle wieder in die richtige Richtung. Das ist wunderbar. Jason Mraz, jetzt zu hören, hier bei uns in der AD-Nacht. I'm yours. 23.23 Uhr ist es jetzt.
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Ja, ich gehöre ganz Ihnen, beziehungsweise dir. I'm yours. Und damit ganz liebe Grüße an Roland, ja, der wieder mal in Stuttgart am Radio ist und nebenher wieder sein Rechenzentrum betreibt. Gerade überträgt er Listen der Albumverkäufe Deutschlands und ist inzwischen schon bei den gesamtdeutschen Verkäufen im Jahr 1995. Oktober angekommen. So läuft's bei Roland im Rechenzentrum. Hitnacht hören und dabei statistische Auswertung betreiben. Das ist auch mal ein schöner Zeitvertreib daheim, wenn man Radio und Zahlen liebt wie Roland. Und beim Wetter gab's auch nichts zu klagen. Er hat geschrieben: Ich hoffe, ihr seid von Unwettern verschont geblieben. Bei mir hat's kurz mal geregnet. Das war's dann aber auch schon. Ganz liebe Grüße zurück nach Stuttgart.

0: 23.30 Uhr ist es. Und damit Zeit für den Verkehrsservice in der ARD Hitnacht. A1 auf der Norderelbbrücke kommt es in beiden Richtungen bis ca. 5 Uhr heute Nacht zu kurzfristigen Sperrungen wegen eines Schwertransportes. Dann die Autobahn 4 Aachen Richtung Köln ist zwischen Kreuz Köln-West und Köln-Eiffeltor bis ca. 18 Uhr gesperrt. Die Autobahn 30 Rheine Richtung Osnabrück ist zwischen Rheine-Nord und Rheine wegen Bauarbeiten bis 5 Uhr morgen früh gesperrt. Und die Autobahn 40 Dortmund Richtung Essen ist zwischen Bochum Zentrum und Bochum Hamme wegen Bauarbeiten ebenfalls bis 5 Uhr gesperrt. Gute Fahrt!
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0: Mit Hanno Bauer in Magdeburg. Schön, dass Sie dabei sind.

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Und schon wieder gibt's den nächsten Falschfahrer. Achtung bitte. Falschfahrer in Bremen auf der B6 Autobahn zu Bringer Überseestadt bis Utbremer Straße. Zwischen der A27, also Bremen Überseestadt und Nordwestknoten, kommt Ihnen ein Falschfahrer entgegen. Bitte ganz rechts fahren, nicht überholen. Auf der B6 Autobahn zu Bringer Überseestadt Bremen bis Utbremer Straße. Zwischen der A27 Bremen Überseestadt und Nordwestknoten ist ein Falschfahrer unterwegs.

0: Mit viel Energie geht's durch die Nacht.
1: Ja.
0: Evelyn Thomas war das hier mit High Energy. Und da wird jetzt nochmal richtig hochgespannt, hochtransformiert. Hier ist die ARD-Hitnacht und Achtung bitte, Falschfahrer weiter in Bremen auf der B6 Autobahnzubringer über Seestadt bis Utbremer Straße. Zwischen der A27 Bremen über Seestadt und Nordwestknoten kommt Ihnen ein Falschfahrer entgegen.
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Das hier scheint die Bleib-bei-mir-Runde der ARD-Hitnacht zu sein, denn nach Stand By Me folgt sofort die Einladung Stay the Night. Hier ist James Blunt.

Stay the night, ist die herzliche Einladung, bei der Sendung zu bleiben, wenn Sie mögen, die ganze Nacht. Nur nicht die Falschfahrer, die kommen und gehen. Jetzt gibt es die Entwarnung von der Bundesstraße 6. Kein Falschfahrer mehr in Bremen.

is gonna change, heißt es wohl auch für Hermann in Beutzenburg, unserem Stammhörer die Elbe runter in Niedersachsen-Anhalt, der dieses schreibt: Lieber Hanno, schön, dass ich meinen 75. Geburtstagsabend mit der ARD-Hitnacht und dir am Mikrofon ausklingen lassen kann. Liebe Grüße rauf an die Elbe. Und er hat mir auch noch mit angehängt, was seine 9-jährige Enkelin ihm geschenkt hat, nämlich ein richtig schön gemaltes Bild, das ich sehr schön finde. Und von mir gibt es natürlich, ja, und der Blumenstrauß dahinter ist natürlich auch wunderschön. Und von mir natürlich alles Gute. Lieber Hermann, dankeschön für die kleine Erinnerung. Das ist immer wunderbar. Und 75 ist ja einfach auch nur eine Zahl. Also morgen fühlt sich der Tag dann ganz genauso wieder an, wie alle anderen Tage auch. Und die Eagles singen jetzt auch noch dazu. Take it easy. Also, alle guten Geburtstagswünsche zum Ende dieses Tages. Auch die Elbe rauf in

3 Minuten sind es noch bis zum Tageswechsel. Dieser Tag geht also zu Ende. Dann sind wir auch schon in der Hälfte 2 dieser Woche und der Donnerstag kann beginnen. In 3 Minuten erstmal die aktuellen Nachrichten zur Mitternacht.

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1: Um 0 Uhr mit Wolfgang Berger. Argentinien steht im Finale der Fußball-Weltmeisterschaft. Der Titelverteidiger hat sich im Halbfinale gegen England mit 2:1 durchgesetzt. Aus dem ARD-WM-Team Hendrik Lückhoff.
2: Zum wiederholten Mal bei dieser WM gewinnt Argentinien mit einem Drama in der Nachspielzeit. Lautaro Martinez traf zum ganz späten Sieg. Das intensive Spiel war lange geprägt von Kampf, Härte und Fouls, aber ohne spielerische Höhepunkte. Im zweiten Durchgang traf dann Gordon mit der ersten richtigen Chance für die Engländer. Danach wurde Argentinien immer stärker und Fernandes besorgte 5 Minuten vor Schluss den Ausgleich. Die Verlängerung schien nah, bis Martinez in der zweiten Minute der Nachspielzeit per Kopf den unterm Strich verdienten Siegtreffer erzielte. Im Finale geht's am Sonntag gegen Spanien. England trifft im Spiel um Platz 3 auf Frankreich.
1: Bundeskanzler Merz hat den Reformkurs seiner Regierung verteidigt und weitere Maßnahmen in Aussicht gestellt. Die Arbeit der schwarz-roten Koalition bezeichnete Merz als erfolgreich.
3: Ich muss sagen, die Koalition hat

0: die zweite Serie von Bombardements innerhalb weniger Stunden. Zuvor hatte der Iran mindestens 35 Tote durch die Angriffe gemeldet und seinerseits wieder US-Stützpunkte in der Region ins Visier genommen. In Frankreich ist künftig Sterbehilfe für schwerkranke Menschen nach streng festgelegten Regeln erlaubt. Die Nationalversammlung in Paris hat ein Gesetz verabschiedet, das unheilbar Kranken im fortgeschrittenen Stadium und bei schwerem Leiden die Möglichkeit des begleiteten Suizids gibt. Das gilt auch, wenn der oder die Betroffene eine Behandlung abbricht oder ablehnt. Allerdings gibt es diverse Auflagen, die erfüllt sein müssen. Das waren die Nachrichten. Und das Wetter in Deutschland. Gebietsweise kräftige Schauer und Gewitter, in der Mitte oft klar, Tiefstwerte 19 bis 11 Grad. Tagsüber teilweise heiter, später Schauer und Gewitter, Starkregen und Hagel. Höchstwerte 22 Grad auf Fehmarn bis 33 Grad am Oberrhein. Am Freitag teils kräftige Schauer und Gewitter, teils trockene Phasen 22 bis 30 Grad. Am Samstag vor allem im Süden und Osten Schauer und einzelne Gewitter. Es ist 0:03.
1: Dankeschön für die ersten Worte des neuen Tages. Von mir jetzt der Blick auf die Straßen im Lande. Hier ist der Verkehrsservice der ARD Hitnacht. A1 auf der Norderelbbrücke kommt es in beiden Richtungen bis ca. 5 Uhr heute Nacht zu kurzfristigen Sperrungen wegen eines Schwertransportes. Dann die Autobahn 4 Aachen Richtung Köln ist zwischen Kreuz Köln-West und Köln-Eifeltor bis ca. 18 Uhr gesperrt. Die Autobahn 30 Rheine Richtung Osnabrück ist zwischen Rheine-Nord und Rheine wegen Bauarbeiten gesperrt heute Nacht. Bis 5 Uhr wird es dauern. Ebenfalls bis 5 Uhr gesperrt ist die Autobahn 40 Dortmund Richtung Essen zwischen Bochum-Zentrum und Bochum-Hamme. Die Autobahn 59 Nord-Süd-Straße Dienstlaken Richtung Duisburg ist zwischen Duisburg-Wahnheimer Ort und Buchholz nach einem Unfall im Baustellenbereich gesperrt. Und die A59 nochmal, diesmal allerdings Düsseldorf Richtung Köln, ist zwischen Düssel-Garath und Richrath nach einem Unfall gesperrt. Ihnen unterwegs eine muntere Fahrt in den neuen Tag hinein.
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1: Tja, ja, der neue Tag, der Donnerstag, der liegt noch ganz unschuldig vor uns. Ja, es wird aber nicht lange dauern, da kommen schon die ersten Flecke drauf. Hanno Bauer hier in Magdeburg.

Ich sag doch, es wird nicht lange so unschuldig bleiben. Achtung bitte, neuer Falschfahrer, der erste dieses Tages. Und zwar auf der A2 Hannover-Dortmund zwischen Bad Kreuz-Oeynhausen und Flotow-West. Ist ein Falschfahrer gemeldet, bitte ganz rechts fahren, nicht überholen. Auf der A2 zwischen Kreuz-Bad Oeynhausen und Flotow-West ist ein Falschfahrer unterwegs. Vorsicht hier bitte unbedingt in beiden Richtungen. Ups. Na, dann gehst du dann gleich mal drunter und drüber, auch mit der Musik. Okay, dann sind wir jetzt also schon bei Toploader und Dancing in the Moonlight.

Das wird schwierig heute Nacht im Mondenlicht zu tanzen. War doch gerade erst Neumond. Und so richtig groß am Himmel ist er noch nicht zu sehen. Die neue Mondensichel. Achtung bitte, ich wiederhole nochmal, Falschfahrer auf der Autobahn 2 zwischen Kreuzbad Oeynhausen und Flotow West ist ein Falschfahrer gemeldet. Bitte ganz rechts fahren, nicht überholen. Auf der A2 zwischen Kreuzbad Oeynhausen und Flotow West ist ein Falschfahrer unterwegs. Vorsicht hier in beiden Richtungen. So, jetzt drücke ich diese Taste hier. Ah, und dann beginnt auch tatsächlich der richtige Titel, die richtige Musik von Madonna. Take a Bow. 10 Minuten nach Mitternacht ist es. Hier ist die ARD-Hitnacht.

Vom Album Bedtime Stories, passend fürs Nachtprogramm also, Madonna mit ihrer Verbeugung, Take a Bow oder ein Kakao. Oder was sonst so als Betthulfer dient. Juliane jedenfalls wird schauen, wie lange sie noch wach bleibt. Hallo Hanno hat sie geschrieben. Bin auch mal wieder dabei. Mal schauen, wie lange ich wach bleibe. Freue mich sehr über die gute Musik bisher. Zurück in Bamberg. Juliane. Ah ja, Juliane war ja unterwegs, ganz genau. Also dann liebe Grüße zurück von dieser Stelle hier nach Bamberg.

0: Musik von Scott McKenzie in der ARD-Hitnacht. Und Roberto hat sich mal wieder von unterwegs gemeldet, ist gerade mal die Strecke nämlich abgefahren.
1: Dort, also ich bin gerade das Stück gefahren, Bad Oeynhausen, Flotow West.
0: Jo.
1: Da war kein Falschfahrer. Die Polizei kommt mir jetzt gerade entgegen. Also ich bin jetzt schon Herford Ost. Hier ist alles sauber. Nur mal so für dich zur Info.
0: Sehr gut.
1: Du wirst ja kleine Meldung kriegen. Gut, gut. Dann lass uns noch eine schöne Nacht haben. Bis dann. Ciao, ciao.
0: Danke, Roberto. Immer unterwegs auf der R2. Noch ist sie bei mir rot, diese Falschfahrermeldung zwischen Kreuzbad Oeynhausen und Flotow West. Also noch keine Entwarnung hier. Aber wenn es Roberto sagt, wird es schon stimmen.

ich es liebe, wenn Sie die Sendungen mitgestalten. Zum Beispiel über die vielen E-Mails, die schon im Posteingang drauf warten, die Radiofamilie wieder zusammenzubringen mit ihren kurzen, positiven Geschichtchen. Oder wie Roberto eben, der sich ja gemeldet hat. Und was soll ich sagen, Roberto hatte völlig recht. Anderthalb Minuten nach seiner Sprachnachricht gab es die Entwarnung für die A2. Schneller informiert als durch die Polizei mit der ARD-Hitnacht. Danke, Roberto. Also Entwarnung von der A2. Kein Falschfahrer mehr zwischen Kreuz Bad Oeynhausen und Flotow West. Gute Fahrt.

0: 0.30 Uhr ist es und damit Zeit für den Verkehrsservice der ARD Hitnacht. A1 auf der Norderelbbrücke kommt es in beiden Richtungen bis ca. 5 Uhr zu kurzfristigen Sperrungen. Hier fahren wieder mal Schwertransporte. A3 Nürnberg Richtung Passau zwischen Kreuz Deckendorf und Rastplatz Ismar-Mündung gibt es einen Stau, 10 Minuten längere Fahrzeit hier an dieser Stelle. Dann die A4 Aachen Richtung Köln ist zwischen Kreuz Köln-West und Köln-Eiffeltor bis ca. 18 Uhr gesperrt. A8 zwischen Limbach und dem Kreuz Neunkirchen in beiden Richtungen Gefahr durch Rehe auf der Fahrbahn. Die A30 Rheine Richtung Osnabrück ist zwischen Rheine-Nord und Rheine wegen Bauarbeiten bis für ca. 5 Uhr gesperrt. Die Autobahn 40 Dortmund Richtung Essen ist zwischen Bochum-Zentrum und Bochum-Hamme wegen Bauarbeiten noch bis 5 Uhr gesperrt. Und die Autobahn 59 Nord-Süd-Straße Dienstlagen Richtung Duisburg. Hier ist zwischen Duisburg-Wannheimer Ort und Buchholz nach einem Unfall im Baustellenbereich gesperrt. Die Autobahn 59 Düsseldorf Richtung Köln ist zwischen Düsseldorf-Garath und Reichrad nach einem Unfall gesperrt. Muss wohl ein ziemlich heftiger Unfall gewesen sein. Bis ca. 4.30 Uhr wird jetzt geschätzt, wird es noch dauern. Also noch 4 Stunden diese Sperrung. Und Achtung bitte auch auf der Bundesstraße 2, Ortsumfahrung Zeitz Richtung Leipzig, zwischen Ausfahrt L193 und Abzweig nach Naundorf. Gefahr durch 4 tote Wildschweine auf der Fahrbahn. Gute Fahrt Ihnen!
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0: Mit Hanno Bauer in Magdeburg. Schön, dass Sie dabei sind.

0: Wir fliegen weg, denn wir fliegen hoch, singt hier Mark Forster im Refrain. Und dann wäre ich ja gespannt, ob er wirklich jemals so hoch geflogen ist, um unsere Pilotin Daniela zu treffen da oben, wenn sie unterwegs ist, so wie in den letzten Tagen. In großen Fliegern, bis vor wenigen Minuten außerdem. Denn sie schreibt, guten Morgen, lieber Hanno, ich bin wieder in Deutschland und habe es noch rechtzeitig vor dem Nachtflugverbot geschafft, sicher in Frankfurt-Main zu landen. Allerdings muss ich noch eine Nacht im Hotel verbringen, bevor ich morgen nach Düsseldorf fliegen und dann nach Oberhausen nach Hause fahren kann. Der Aufenthalt in Manila war sehr anstrengend in dieser stickigen, feuchten, warmen Luft und ich werde mich jetzt bei einer schönen Sendung auch von der schwierigen Landung erholen. In Manila war die Landung schwierig. Eine schöne Nacht und liebe Grüße an die gesamte Radiofamilie und auch ganz herzliche Grüße ins Studio nach Magdeburg. Eure Daniela. Daniela, Hauptsache gut gelandet. Jetzt im Bett nämlich. Ich hoffe, es war eine butterweiche Landung.
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0: Und butterweiche Musik gibt es jetzt noch mit dazu von Whitney Houston. Didn't we almost have it all? 0:40 ist es. Ganz liebe Grüße zurück, Daniela.

0: einem live in den Radiowellen, die durch den Himmel fliegen. Und von Rainer einen persönlichen Fliegergruß an Pilotin Daniela. Er schreibt nämlich Ahoi aus Hamburg von Rainer, ehemals Jagdbombergeschwader 41 Husum. Und dann noch ein Herzchen, Ausrufezeichen und eine Rose als Symbol dahinter. Ich glaube, Daniel freut sich sehr darüber, dass sie nicht die einzige mit Flugerfahrung ist in der Radiofamilie der ARD Hitnacht. Ganz liebe Grüße zurück, Rainer.
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It's Have Some Fun. Sheryl Crow. In der ARD-Nacht. Geniale Musik. Gefällt mir sehr gut. 4 Minuten vor 1 Uhr ist es. Die Zeit bis dahin gehört noch Musik der Pet Shop Boys, die für Eighth Wonder dieses Lied hier geschrieben haben. I'm not scared. Danach die 1 Uhr Nachrichten.

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1: Um 1 Uhr mit Wolfgang Berger. Bei der Fußball-Weltmeisterschaft hat Argentinien die Chance zur Titelverteidigung. Die Argentinier stehen nach einem 2:1-Sieg gegen England im Finale. Aus dem ARD-WM-Team Hendrik Lückhoff.
2: England hatte durch das Tor von Gordon geführt, sich danach aber weit zurückgezogen. Wie schon im Achtelfinale gegen Ägypten drehte Argentinien dann ganz spät das Spiel und gewann auf dramatische Art und Weise. Durch den Ausgleich von Fernandes kurz vor Schluss und den Siegtreffer von Lautaro Martinez in der Nachspielzeit. Mit dem am Ende verdienten Sieg spielt Argentinien im Finale gegen Spanien. England muss weiter auf den zweiten Finaleinzug nach 1966 warten, hat aber gegen Frankreich noch die Chance auf Platz 3.
1: Das US-Militär hat nach eigenen Angaben eine weitere Angriffswelle gegen den Iran gestartet. Die Attacken richten sich offenbar vor allem wieder gegen Abschussrampen entlang der Straße von Hormus. Es ist die zweite Serie von Bombardements innerhalb weniger Stunden. Zuvor hatte der Iran mindestens 35 Tote durch die Angriffe gemeldet und seinerseits wieder US-Stützpunkte in der Region ins Visier genommen. Bundeskanzler Merz hat kurz vor der Sommerpause eine positive Bilanz der Regierungsarbeit gezogen. Die schwarz-rote Koalition habe wichtige Reformen angestoßen, sagte Merz auf einer Pressekonferenz in Berlin. Man wolle auch im zweiten Halbjahr gute Politik für Deutschland machen. Was auf der PK noch eine Rolle gespielt hat, berichtet unsere Berlin-Korrespondentin Katharina Seiler.
3: Ein anderes Thema, zu dem der Kanzler viel gefragt worden ist, das waren die Landtagswahlen in Ostdeutschland und die Wahlchancen der AfD. Und es kam raus, Merz gibt diese Wahl noch nicht verloren, glaubt daran, einen Wahlerfolg der AfD noch verhindern zu können. Und er wird sowohl noch mal nach Sachsen-Anhalt als auch

0: Sehr kräftige Schauer und Gewitter, in der Mitte oft klar, Tiefstwerte 19 bis 11 Grad. Tagsüber teilweise heiter, später Schauer und Gewitter, Starkregen und Hagel. Höchstwerte 22 Grad auf Fehmarn bis 33 Grad am Oberrhein. Am Freitag teils kräftige Schauer und Gewitter, teils trockene Phasen bei 22 bis 30 Grad. Es ist jetzt 1.03 Uhr.
1: Schönen Dank fürs 3-Minuten-Nachrichten-Update. Von mir der Blick auf die Straßen. Hier ist der Verkehrsservice in der ARD-Hitnacht. A1 auf der Norderelbbrücke kommt es in beiden Richtungen bis ca. 5 Uhr zu kurzfristigen Sperrungen wegen eines Schwertransportes. Die A4 Aachen Richtung Köln ist zwischen Kreuz Köln-West und Köln-Eifeltor bis ca. 18 Uhr gesperrt. Die A30 Rheine Richtung Osnabrück ist zwischen Rheine-Nord und Rheine wegen Bauarbeiten bis 5 Uhr gesperrt. Die A40 Dortmund Richtung Essen ist zwischen Bochum-Zentrum und Bochum-Hamme wegen Bauarbeiten gesperrt, auch bis in den Morgen 5 Uhr. Und die Autobahn 59 Düsseldorf Richtung Köln ist zwischen Düsseldorf-Garath und Richrath nach einem Unfall bis jetzt ca. 1.30 Uhr gesperrt. Na, das wäre doch gar nicht mehr so lang. Vorhin hieß es 4.30 Uhr. Schön, dass das jetzt schneller geht mit der Wiedereröffnung. Na dann, gute Fahrt.
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1: Und für alle zum Munterbleiben jetzt Musik von Genesis, Jesus, He Knows Me. Und Hanno Bauer ist hier in Magdeburg am Mikrofon.

0: Martinez, Shocking Blue hier bei uns im Radioprogramm. Hier ist die ARD Hitnacht. Und Daniela bekommt heute ganz viele Grüße, habe ich den Eindruck. Denn Roland hat sich nochmal gemeldet. Ja, unser Statistiker, unser Rechenzentrum hat unbekannterweise Grüße an Daniela ausgerichtet. Bei uns Mittwochabend TV-Programm aus der Konserve mittendrin, Frankfurt Flughafen. Wir lieben den Fra Airport und das Fliegen. Sind auch immer mal in den Sommerferien am STR, also Flughafen Echterdingen vor den Toren Stuttgarts, weil das einfach schön ist. Oder MUG, also München, BER oder Nürnberg oder. Ja, Grüße sind ausgerichtet. Und Wolf René Kleist Weingarten hat sich noch gemeldet, hat geschrieben: Moin, beim Bund auf Hubschrauber Bell 47 angefangen, in Rente bei Lufthansa Cargo auf MD-11 ins Ziel gelandet und die Frau unterwegs als Co-Pilotin getroffen. Mit Verlaub, das fliegerische Gefühl sitzt im A. Und man könnte ja auch sagen, die Hummeln sitzen dort. Ja, offensichtlich doch viele Leute, die sich in den Lüften bestens auskennen.
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0: Ganz liebe Grüße zurück an Wolf René.

Sidney Wait. Sidney Youngblood ist das hier in der ARD Hitnacht. Und Gerhild hat geschrieben, liebe Grüße von mir, hallo lieber Hanno, das geht ja heute rund mit den Falschfahrern, so viele wie in der letzten Stunde waren noch nie, zumindest wenn ich mal bei euch reinhöre. Ich hoffe, du behältst den Über- und Durchblick mit dem ganzen Chaos, trotzdem weiter eine schöne Sendung mit guter Musik. Danke an den Musikredakteur und hoffentlich jetzt weiter ohne Falschfahrer. Liebe Grüße aus Dresden. Ja, ich hoffe auch und gerade nicht bei diesem Lied jetzt. Adele, Someone Like You und Gerhild. Ganz lieben Gruß zurück, die Elbe rauf.

0: Ja, wenn dann hier diese Affengeräusche im Hintergrund sind, dann freut sich auch Plappi, mein Assistent hier im Studio sehr. Mein kleines Kuscheltier, das hier auf die Regler aufpasst und immer einspringt, wenn irgendwas schief zu gehen droht. Wim Away. Ich liebe die Version von Tight Fit, aber auch die von Disney, wo Timo und Pumba singen, ja, im Film Erdhörnchen und Warzenschwein. Ich liebe nämlich Erdhörnchen. Und Rosi in Leipzig freut sich, dass ich ihr mal ein Erdhörnchen als Kuscheltier geschenkt habe. Denn sie tastet ja viel mehr, als dass sie sieht. Ja, und sie hat geschrieben, liebe Hanno, ich freue mich, dass du heute Nacht wieder auf Sendung bist und wünsche dir und deinem Assistenten Plappi eine störungsfreie Nacht. Erdmännchen und Angora-Kimber hören auch mit dir und wir senden dir ganz liebe Grüße. Also Angora-Kimber ist ihr geschenkt worden von Elisabeth. Kimber war ja mal Rosis Hund und Elisabeth hat ihr so einen schönen Hund aus ganz flauschigen, weichen Angora-Fell geschenkt und gesendet nach Leipzig. Also, ganz liebe Grüße, Rosi. Und ganz liebe Grüße natürlich auch an Elisabeth und ans Erdhörnchen natürlich auch.
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0: Von mir und von Plappi.

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1: 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Das könnte ich auch sagen im Blick auf die Straßen. Jetzt ist es nämlich wirklich Zeit für den Verkehrsservice zur halben Stunde hier in der ARD-Hitnacht. Und es gibt nur vier Meldungen. A1 auf der Norderelbbrücke kommt es in beiden Richtungen zu kurzfristigen Sperrungen wegen eines Schwertransportes. Die A4 Aachen Richtung Köln ist zwischen Kreuz Köln-West und Köln-Eifeltor bis 18 Uhr gesperrt. Die A30 Rheine Richtung Osnabrück ist zwischen Rheine-Nord und Rheine wegen Bauarbeiten gesperrt. Und die A40 Dortmund Richtung Essen ist zwischen Bochum-Zentrum und Bochum-Hamme wegen Bauarbeiten bis 5 Uhr ebenfalls gesperrt. Gute Fahrt!
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1: Jetzt gibt's Energie mitten in der Nacht. Mit Jürgen Lewis and the News, The Power of Love. Und am Mikrofon ist Hanno Bauer. Hi.

0: A Little Time sende ich ja schon mit dieser Sendung, die ARD-Hitnacht hier. Aber auf dem Weg hierher, da habe ich so herrlich Leute in den Straßen gesehen in Magdeburg bei der Wärme, schön mit gekühlten Getränken, ja, und Großbildschirme, wo Fußball lief. Als ich da gerade vorbeifuhr, hatte England gerade ein Tor geschossen und viele Leute jubelten. Ich glaube, später haben sie dann nicht mehr so gejubelt, das habe ich aber nicht mehr gesehen, weil ich ja dann natürlich hier schon im Funkhaus war. Ich fand es schön, auf jeden Fall, dass es hier auch solche Kneipen-Public-Viewings gibt. Und Indie, also Bernd Michael aus Ulm, der hat Folgendes geschrieben gerade eben. Ich bin noch ganz aufgewühlt von dem Halbfinale England gegen Argentinien. Ha, ja, die erste Halbzeit, da dachte ich, das Spiel ist wieder verschoben. Dann siegesgewisser Engländer mit dem 1:0, dann der Ausgleich in der 80. Minute und dann der Knaller zum 2:1 für Argentinien. Bin selber Fußballer und durfte mal als Leihgabe beim FC Salzburg gegen Hansi Müller spielen, als dieser noch beim FC Tirol war. Hab ihm gesagt, für einen so guten Techniker wird es langsam Zeit, ans Aufhören zu denken, bevor er noch schwerer verletzt wird. Und Hansi hatte sich zu Herzen genommen und ist heute ein guter Funktionär. Und dahinter ein Smiley. Ich weiß jetzt nicht so ganz, ist das ein bisschen halb geflunkert? Vielleicht, oder? Liebe Grüße nach Salzburg jedenfalls, schreibt Bernd Michael aus Ulm. Und er schreibt noch, danke für die erfüllten Musikwünsche. Jo, die erfüllen sich selbst, dank unserer Musikredaktion. Und ganz liebe Grüße zurück nach Ulm.
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0: Hier ist die ARD Hitnacht. Und am Sonntag, da wird's doch dann richtig spanisch heiß. Da werden dann, ja, Spanien auf Argentinien zusammentreffen. In Amerika, ja. Und zwar für die Fußball-Weltmeisterschaft. Und Klaus hat geschrieben, hallo Hanno, hier ist Klaus. Viele Grüße von der schönen Costa Blanca. Sitze hier in meinem Garten, schaue bei tropischen Temperaturen in den Himmel, beobachte den Sternenhimmel, höre den schönen Hitmix und die interessanten Kommentare. Der Stammhörer macht weiter so, ich genieße es. Ja, Klaus, dann einen schönen Abend jetzt erstmal und dann viel Spaß natürlich, wenn es dann am Sonntag so richtig heiß wird bei euch.
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1: Um 2 Uhr mit Wolfgang Berger. Argentinien steht im Finale der Fußball-Weltmeisterschaft. Der Titelverteidiger hat sich im Halbfinale gegen England mit 2:1 durchgesetzt. Aus dem ARD-WM-Team Hendrik Lückhoff.
2: Zum wiederholten Mal bei dieser WM gewinnt Argentinien mit einem Drama in der Nachspielzeit. Lautaro Martinez traf zum ganz späten Sieg. Das intensive Spiel war lange geprägt von Kampf, Härte und Fouls, aber ohne spielerische Höhepunkte. Im zweiten Durchgang traf dann Gordon mit der ersten richtigen Chance für die Engländer. Danach wurde Argentinien immer stärker und Fernandes besorgte 5 Minuten vor Schluss den Ausgleich. Die Verlängerung schien nah, bis Martinez in der 2. Minute der Nachspielzeit per Kopf den unterm Strich verdienten Siegtreffer erzielte. Im Finale geht's am Sonntag gegen Spanien. England trifft im Spiel um Platz 3 auf Frankreich.
1: Die US-Armee hat eine weitere Angriffswelle gegen den Iran begonnen. Wie das zuständige US-Regionalkommando online mitteilte, wurden erneut militärische Stellungen ins Visier genommen, mit denen der Iran Schiffe in der Straße von Hormuz bedrohen würde. Zudem habe ein Kampfjet einen unter der Flagge Curaçaos fahrenden Öltanker beschossen, als dieser versucht habe, die Blockade gegen iranische Häfen zu durchbrechen. Iranische Medien berichteten von mehreren Einschlägen und Explosionen. Kanzler Merz hat die Sozialpolitik der Bundesregierung verteidigt und weitere Reformen angekündigt. In der letzten Pressekonferenz vor der Sommerpause zog er eine positive Zwischenbilanz der schwarz-roten Koalition. Aus der Nachrichtenredaktion Tabia Tschöpe.
3: Laut Merz läuft die Zusammenarbeit von CDU und SPD gut. Die Koalition habe ihren Rhythmus gefunden und vieles auf den Weg gebracht. Einschnitte sind nach seinen Worten notwendig gewesen, zum Beispiel bei der gesetzlichen Krankenversicherung. Denn die öffentlichen Kassen könnten manche Entwicklungen schlicht nicht weiter tragen. Und Deutschland muss Merz zufolge wieder wettbewerbsfähig werden. Nach der Sommerpause geht es dem Kanzler vor allem um 2 Themen, die Alterssicherung und weiterer Bürokratieabbau. Er hoffe, dass er mit der Reformpolitik Wahlerfolge der AfD verhindern könne. So Merz mit Blick auf die anstehenden Landtagswahlen.
1: Das Ebola-Virus breitet sich in der Demokratischen Republik Kongo weiter aus. Inzwischen seien fast 2000 Infektionen und mehr als 700 Tote erfasst, teilte Ärzte ohne Grenzen mit. Die Geschwindigkeit, in der die Krankheit sich verbreite, übersteige dabei alle bisherigen Ausbrüche. Man laufe der rasanten Entwicklung weiter hinterher, statt ihr einen Schritt voraus zu sein, hieß es. Das waren die Nachrichten. Das Wetter in Deutschland. Gebietsweise